0: Um 2 Uhr mit Thorsten Altenhöhner. Guten Morgen. Wegen einer Drohnensichtung am Hauptstadtflughafen BER ist der Flugbetrieb dort vorübergehend komplett eingestellt worden. Nach etwa einer Dreiviertelstunde konnte die Sperrung wieder aufgehoben werden, sagten Sprecherinnen des BER und der Bundespolizei. Jasper Tiedemann.
1: Die Drohne war am Abend gesichtet worden. Daraufhin habe die deutsche Flugsicherung zunächst die Nordpiste für Starts und Landungen gesperrt, später dann auch die Südpiste. Mehrere Flugzeuge mussten nach Dresden umgeleitet werden. Die Drohne oder Bruchteile von ihr wurden nicht gefunden. An keinem anderen deutschen Flughafen sind im ersten Halbjahr so viele Drohnen gesichtet worden wie am Hauptstadtflughafen BER. 28 solcher Flugobjekte registrierte der Tower in Schönefeld in den ersten 6 Monaten.
0: Das Land Berlin will nach RBB-Informationen seine Olympia-Bewerbung zurückziehen. In Deutschland sind damit nur noch München sowie die Region Köln-Rhein-Ruhr im Rennen. Kirsten Buchmann.
2: Der Deutsche Olympische Sportbund, DOSB, will am Samstag in Baden-Baden über den nationalen Bewerber für die Spiele entscheiden. In Berlin lehnt die Siegerin der Abgeordnetenhauswahl, die Linke, Olympische Spiele ab. In einem Evaluierungsbericht einer DOSB-Expertenkommission erreichten München sowie Köln-Rhein-Ruhr bessere Ergebnisse als Berlin. Anders als in den beiden anderen Regionen gab es in der Hauptstadt keine Abstimmung der Bevölkerung. Allerdings hatte das Abgeordnetenhaus einer Bewerbung zugestimmt. Die internationale Entscheidung über den künftigen Austragungsort soll voraussichtlich 2029 fallen.
0: Der Anlagebetrüger Hendrik Holt ist in Dubai festgenommen worden. Das hat die Staatsanwaltschaft Osnabrück mitgeteilt. Holt hatte unter anderem Rechte an erfundenen Windparkprojekten verkauft. 2022 wurde er wegen Banden- und gewerbsmäßigen Betrugs zu 7,5 Jahren Haft verurteilt. Im August dieses Jahres flüchtete er bei einem Freigang in Berlin. Die Organisation für Sicherheit und Zusammenarbeit in Europa, OSZE, ist nach eigenen Angaben nicht zu den Zwischenwahlen in den USA am 3. November eingeladen worden. Dies sei eine deutliche Abkehr der US-Regierung von der bewährten demokratischen Praxis, erklärte die Organisation. Aus Washington Samuel Jakisch.
3: Erst vor wenigen Wochen hatte auch Russland abgelehnt, Beobachter der OSZE zu den dortigen Abgeordnetenhauswahlen einzuladen. Rechtlich gesehen müssen die Vereinigten Staaten keine Wahlbeobachter der OSZE einladen. Allerdings haben sich auch die USA wie alle OSZE-Teilnehmerstaaten politisch selbst dazu verpflichtet, im Rahmen des sogenannten Kopenhagener Dokuments von 1990.
0: Soweit die Nachrichten. 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Das Wetter: bis zum frühen Morgen bleibt es wechselnd bewölkt. Von Westen her gibt es einzelne Schauer bei 12 bis 9 Grad. Tagsüber mehr Wolken als Sonne. Örtlich fällt auch etwas Regen bei 13 bis 16 Grad.
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5: Am Mikrofon begrüßt Sie Marlene Reichert. Das San Francisco Symphony Orchestra eröffnet unter Seiji Ozawa mit der Dornröschen-Suite von Peter Tschaikowski.

Peter Tschaikowski hat es sehr gemocht und gefunden, es sei sein bestes Tanzwerk, sein Ballett Dornröschen. Mit der Suite hörten wir gerade das San Francisco Symphony Orchestra unter Seiji Ozawa. Mit einem Ballett am Prager Nationaltheater hat der Böhme Leopold Kosceluch debütiert. Das war 1771 und da folgten dann noch 25 weitere Werke, bis er nach Wien gegangen ist, um am kaiserlichen Hof Karriere zu machen als Kammerkapellmeister und Hofkomponist auf Lebenszeit. Wir hören jetzt das Consortium Classicum mit der Bläsersinfonie in D-Dur von Kosceluch.

Das Consortium Classicum spielte die Bläsersinfonie in D-Dur von Leopold Anton Korsiluch. Und damit zur ersten englischen Sinfonikerin Alice Mary Smith. 1839 wurde sie geboren und damit kommt sie aus einer Zeit, in der von Frauen, wenn sie sich denn überhaupt im Komponieren versucht haben, erwartet wurde, dass sie sich auf vermeintlich weibliche Genres kaprizierten, auf Lieder oder klein angelegte Klavierminiaturen etwa. Die großen Genres wie Sinfonie, Kantate und Oratorium waren Männersache. Frauensache war dann eher den Herren den Rücken frei zu halten. Frederick Meadows White, der Ehemann von Alice Mary Smith, der übrigens Richter am obersten Gerichtshof war, versicherte auf Anfragen der Musical Association, das bisschen Ansehen, das meine Frau in der Musik erlangt haben mag, steht einer gelungenen Haushaltsführung keinesfalls im Wege. Was für ein Glück der Mann doch hatte. Seine Frau, die eine der meistgespielten Sinfonikerinnen ihrer Zeit gewesen ist, hatte offensichtlich auch noch eine große Portion Organisationstalent. Hier kommt ihre C-Moll-Sinfonie mit den Land-Mozart-Players unter Howard Shelley.

Unter Leitung von Howard Shelley spielten die London Mozart Players die C-Moll-Sinfonie von Alice Mary Smith. Das ist das ARD-Nachtkonzert, präsentiert von BR Classic, jetzt mit Klaviermusik von Wolfgang Amadeus Mozart. Jewgeni Koroljow spielt die F-Dur-Sonate Köchelverzeichnis 533.

Jewgeni Koroljow mit der F-Dur-Sonate Köchelverzeichnis 533 von Wolfgang Amadeus Mozart. Wie Mozart war er ein Wunderkind der belgische Violinvirtuose Henri Vieuton. Mit 6 hat er debütiert, mit 9 kam er aufs Konservatorium. Sein Künstlerleben ist eine aufregende Geschichte, angefüllt von Berichten über frühe Erfolge, gefeierte Tourneen durch ganz Europa und bis nach Amerika. Robert Schumann hat ihn euphorisch mit Niccolò Paganini verglichen. Seine Werke verbinden höchste Virtuosität mit musikalischer Tiefe. Und hier kommt das 4. Violinkonzert in D-Moll von Henri Vieuton mit Henrik Schiering als Solisten und dem SWR-Sinfonieorchester Baden-Baden und Freiburg unter Hans Rosbaut.

Mit dem vierten Violinkonzert von Henri Vieuxtemps hörten wir den Geiger Henrik Schiering und das SWR-Sinfonieorchester Baden-Baden und Freiburg unter Hans Rosbaut. Gegen 4 Uhr Nachrichten begleitet uns jetzt der Gitarrist John Williams und danach geht's in die dritte Nachtkonzertrunde mit Musik aus dem barocken England.

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1: Um 4 Uhr mit Ronald Lessig. Die USA richten den nächsten G20-Gipfel in Miami aus. Zu dem Treffen im Dezember ist nun auch Russlands Präsident Putin eingeladen. Aus der Nachrichtenredaktion Johanna Schultheiß.
2: Wir hoffen, dass er die Einladung annimmt, sagte US-Außenminister Rubio am Rande der UN-Generaldebatte in New York. Und weiter, um Probleme zu lösen, müsse man sich mit den Menschen treffen, mit denen man nicht übereinstimme. Zuvor hatte Rubio sich mit seinem russischen Amtskollegen Lavrov getroffen. Der G20-Gipfel soll im Dezember in einem Golfclub von US-Präsident Trump in Florida stattfinden. Der ukrainische Präsident Selenskyj hatte sich grundsätzlich zu einem Treffen mit Putin im Rahmen des Gipfels bereit erklärt. Das lehnt der Kreml jedoch ab.
1: Die Chefs der größten US-amerikanischen Technologiekonzerne haben im UN-Sicherheitsrat vor den Risiken durch künstliche Intelligenz gewarnt. Man sei an einem Scheideweg angelangt, sagte der Chef des Unternehmens OpenAI, Altman. Nun sei extreme Vorsicht angebracht. Altman hatte erst kürzlich dafür plädiert, das Entwicklungstempo bei KI zu drosseln. Grund waren mehrere Vorfälle, bei denen KI-Systeme andere Unternehmen oder Plattformen angriffen. Die USA und China wollen ihre Vereinbarung über eine Pause im Handelsstreit bis in den Januar hinein verlängern. Das teilte US-Finanzminister Bessent zum Auftakt des Staatsbesuches des chinesischen Präsidenten Xi in Washington mit. Damit werden die USA vorerst weiter keine zusätzlichen Zölle auf chinesische Importe erheben. Aus Washington, Ralf Borchardt.
3: Schon die Ankunft Xi Jinpings hat gezeigt, wie ernst Donald Trump diesen Staatsbesuch nimmt. Trump hat Xi persönlich auf dem Rollfeld des Militärflughafens Joint Base Andrews bei Washington begrüßt. Das ist ungewöhnlich. Normalerweise begrüßt der US-Präsident einen Staatsgast bei dessen Ankunft am Weißen Haus. Trump bietet gut 2 Tage lang fast alles auf, was an symbolischer Wertschätzung möglich ist, darunter ein großes Staatsbankett, an dem auch die Tech-Bosse aus dem Silicon Valley teilnehmen.
1: Vor der Bundestagsdebatte heute zu einer Reform der Organspende haben sich die Befürworter der sogenannten Widerspruchsregelung zuversichtlich gezeigt. Die SPD-Abgeordnete Dittmar sagte der Augsburger Allgemeinen, die Initiative bekomme viele wohlwollende Rückmeldungen, auch von Abgeordneten, die sich beim letzten Mal deutlich gegen die Widerspruchslösung positioniert hätten. Allerdings lehne die AfD den Entwurf wohl nahezu geschlossen ab. Einer der Initiatoren des Gegenantrags, der CDU-Politiker Brandt, sagte, es gebe in der Frage viele unentschlossene Abgeordnete. Das waren die Nachrichten. Das Wetter: am Tage teils stark bewölkt, gebietsweise Regen, 14 bis 24 Grad. Es ist 4.03 Uhr.
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5: Herzlich willkommen, am Mikrofon begrüßt Sie Marlene Reichert. Mit Bühnenmusik von Henry Purcell hören wir jetzt The Parley of Instruments, Baroque Orchestra unter Roy Goodman mit der Suite aus der Semi-Opera King Arthur.

The Parley of Instruments Baroque Orchestra unter Roy Goodman mit der Suite aus der Semi-Opera King Arthur von Henry Purcell. Und wir bleiben in England mit einem der bedeutendsten britischen Komponisten des 20. Jahrhunderts. Der 1872 geborene Ralph Vaughan Williams gilt als der Volksmusiksammler Englands. Tatsächlich hat er aber nicht nur Melodien aus den verschiedensten Landstrichen seiner Heimatinsel notiert und bearbeitet, sondern auch die Vögel belauscht. Besonders die Lerche hatte es Vaughan Williams angetan, dem nicht mal 50 Gramm schweren Tier hat er hochvirtuose 15 Minuten gewidmet. The Lark Ascending, eine Romanze für Violine und Orchester. Und damit hören wir jetzt Sarah Chung und das London Philharmonic Orchestra unter Bernhard Haitink.

The Lark Ascending von Reeve Vaughan Williams. Solistin war Sarah Chung und sie musizierte zusammen mit dem London Philharmonic Orchestra unter Bernard Haitink. Das ARD-Nachtkonzert, präsentiert von BR Classic, jetzt mit Musik aus der Vorklassik, Musik aus dem Dunstkreis der damals berühmten Mannheimer Hofkapelle, die Orchestermusik im 18. Jahrhundert revolutioniert hat. Wir hören die tschechische Philharmonie Pardubice unter Marek Stilec mit der Sinfonie Opus 4 Nummer 1 von Franz Ignaz Beck.

Mit der Sinfonie Opus 4 Nummer 1 von Franz Ignaz Beck hörten wir die tschechische Kammerphilharmonie Pardubice unter Leitung von Marek Stilec. Mit dem Pianisten Alexi Lasigitz gehen 5 Uhr Nachrichten und danach, nach den Nachrichten, gibt's Gitarrenmusik von Mario Castelnuovo Tedesco.

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1: Um 5 Uhr mit Thorsten Altenhöhner. Guten Morgen. Wegen einer Drohnensichtung am Hauptstadtflughafen BER ist der Flugbetrieb dort vorübergehend komplett eingestellt worden. Nach etwa einer Dreiviertelstunde konnte die Sperrung aber wieder aufgehoben werden, sagten Sprecherinnen des BER und der Bundespolizei. Jasper Tiedemann.
2: Die Drohne war am Abend gesichtet worden. Daraufhin habe die deutsche Flugsicherung zunächst die Nordpiste für Starts und Landungen gesperrt, später dann auch die Südpiste. Mehrere Flugzeuge mussten nach Dresden umgeleitet werden. Die Drohne oder Bruchteile von ihr wurden nicht gefunden. An keinem anderen deutschen Flughafen sind im ersten Halbjahr so viele Drohnen gesichtet worden wie am Hauptstadtflughafen BER. 28 solcher Flugobjekte registrierte der Tower in Schönefeld in den ersten 6 Monaten.
1: Am Rande der diesjährigen UNO-Vollversammlung in New York haben Regierungsvertreter im Sicherheitsrat über den Krieg in der Ukraine diskutiert. Bundesaußenminister Wadefuhl warf Russland dabei eine Eskalation der Aggression in Richtung Europa vor. Aus New York Giselle Ucker.
3: Im wichtigsten Gremium der Vereinten Nationen begründete der Bundesaußenminister das mit zunehmenden hybriden Attacken, die eine neue Stufe erreicht hätten. Als Beispiel nannte Wadefuhl den Drohnenvorfall am Flughafen Halle-Leipzig Anfang August. Russland habe dabei versucht, ukrainische Frachtflugzeuge mit einer mit Zündstoff präparierten Drohne in die Luft zu sprengen, erklärte der CDU-Politiker.
1: Der Berliner Senat will heute über seine Olympia-Bewerbung informieren. Im Roten Rathaus werden laut Senatskanzlei der regierende Bürgermeister Wegner, Sportsenatorin Spranger und der Olympia-Beauftragte Nieromand erwartet. Katharina Trümper.
4: Nach RBB-Informationen wird Berlin seine Bewerbung zurückziehen. Das Konzept war zuletzt vom Deutschen Olympischen Sportbund schlechter bewertet worden als die Pläne der Konkurrenz aus München und der Rhein-Ruhr-Region. Zudem lehnen Grüne und Linke die Pläne als zu teuer ab. Beide Parteien könnten zusammen mit der SPD in Berlin die neue Regierung bilden. Der DOSB will am Samstag bekannt geben, welcher deutsche Kandidat ins Rennen um die Spiele 2036, 2040 oder 2044 geht.
1: Der Anlagebetrüger Hendrik Holt ist in Dubai festgenommen worden. Das hat die Staatsanwaltschaft Osnabrück mitgeteilt. Holt hatte unter anderem Rechte an erfundenen Windparkprojekten verkauft. 2022 wurde er wegen Banden- und gewerbsmäßigen Betrugs zu 7,5 Jahren Haft verurteilt. Im August dieses Jahres flüchtete er bei einem Freigang in Berlin. Soweit die Nachrichten. 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Das Wetter, die Temperaturen liegen zurzeit zwischen 10 Grad in Buckow und 15 Grad in Rathenow. Tagsüber mehr Wolken als Sonne, örtlich fällt auch etwas Regen bei 13 bis maximal 16 Grad.
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5: Mit Marlene Reichert am Mikrofon und ich wünsche einen schönen guten Morgen.

Ritmico e Caballeresco, der dritte Satz aus dem ersten Gitarrenkonzert in D-Dur von Mario Castelnuovo Tedesco. Solist unserer Aufnahme war der Gitarrist Narciso Yepes und er musizierte zusammen mit dem London Symphony Orchestra unter Luis Antonio Garcia Navarro. Als nächstes hören wir die Variation concertante für Violoncello und Klavier in D-Dur von Felix Mendelssohn Bartholdy. Die Cellistin Sol Gabetta musiziert zusammen mit Bertrand Chamaillou am Forte Piano.

Die Cellistin Solga Bitter spielte zusammen mit dem Pianisten Bertrand Chamaillou die Variation Concertante in Dido Opus 17 von Felix Mendelssohn Bartholdy. Sinfonik aus der klassischen Epoche schließt sich an, Musik aus Paris. Wir hören die Sinfonie G-Dur Opus 11, Nummer 1 von Joseph Bologne-Chevalier de Saint-Georges mit Le Parlement de Musique unter Martin Gesta.

Mit der Sinfonie G-Dur Opus 11 Nummer 1 von Joseph Bologne Chevalier de Saint-Georges hörten wir Le Parlement de Musique unter Martin Gester. Als nächstes Kammermusik in großer Besetzung von Ludwig van Beethoven. Das Linos Ensemble spielt den Variationssatz aus dem Septett S-Dur Opus 20.

Thema mit Variationen. Der vierte Satz aus dem Es-Dur-Septett Opus 20 von Ludwig van Beethoven. Wir hörten eine Aufnahme mit dem Linas Ensemble. Das ist das ARD-Nachtkonzert, präsentiert von BR Classic. Und der Geiger James Ennis spielt jetzt zusammen mit den London Mozart Players unter Howard Shelley Adagio und Rondo alla Polacca von Johann Nepomuk Hummel.

Rondo alla Polacca von Johann Nepomuk Hummel mit dem Geiger James Innes und dem London Mozart Players unter Leitung von Howard Shelley. Und hier kommt Michael Rische zusammen mit der Kammersymphonie Leipzig, spielt er Allegro di Molto, den dritten Satz aus dem Klavierkonzert Dimol Wodken 22 von Karl Philipp Emanuel Bach.

Zusammen mit der Kammersymphonie Leipzig spielte der Pianist Michael Rische den dritten Satz aus dem Cembalo-Konzert D-Moll Wodkin 22 von Karl Philipp Emanuel Bach. Und das war's für heute im ARD-Nachtkonzert. Mein Name ist Marlene Reichert und ich wünsche Ihnen einen schönen Donnerstag.

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1: Am Flughafen BER in Schönefeld sind am Abend wegen eines Drohnenalarms zeitweise keine Maschinen mehr gelandet und gestartet. Wie Flughafen und Polizei dem RBB bestätigten, haben Mitarbeiter gegen 20 Uhr eine Drohne über der Nordbahn gesichtet. Für einige Zeit wurde der Flugbetrieb komplett eingestellt. Wegen der Sperrung verzögerten sich Starts und Landungen. Mehrere Maschinen wurden nach Dresden umgeleitet. An keinem anderen deutschen Flughafen sind im ersten Halbjahr so viele Drohnen gesichtet worden. Der Tower registrierte von Januar bis Juli 28 solcher Flugobjekte. Die USA und China verlängern ihre Einigung im Zollstreit um 2 Monate. Damit werden die zusätzlichen US-Importzölle auf chinesische Waren bis zum 10. Januar ausgesetzt, wie Handelsminister Bessent mitteilte. Das verschaffe ihnen mehr Zeit, um über ein umfassenderes Abkommen zu beraten, sagte er nach einem Treffen mit dem chinesischen Vizepremier He. Wäre die Einigung im November ausgelaufen, hätte China Exportkontrollen auf seltene Erden ausgeweitet, die auch Unternehmen in Europa betreffen. Der Zollstreit dürfte auch eines der Themen beim Besuch des chinesischen Staatschefs Xi in den USA sein. Er wurde am Abend von Präsident Trump empfangen. Für heute ist unter anderem ein Treffen im Weißen Haus und ein Staatsbankett geplant. Der Bundestag spricht heute über eine Neuregelung der Organspende. Eine fraktionsübergreifende Initiative will, dass bald jeder als Organspender gilt, der nicht ausdrücklich widerspricht. Damit soll die Zahl der Spenden deutlich erhöht werden. Vorher wird in erster Lesung über die geplante Reform der Nachrichtendienste debattiert. Hauptstadtkorrespondentin Bianca Schwarz.
2: Ein Nachrichtendienst darf nur Informationen beschaffen. Ein Geheimdienst hingegen darf zusätzlich auch geheime Operationen durchführen. Bisher hat Deutschland 3 Nachrichtendienste: den Verfassungsschutz, den militärischen Abschirmdienst und den Bundesnachrichtendienst, das ist der Auslandsnachrichtendienst. Mit der Reform des Nachrichtendienstrechts sollen sie bald auch aktive Befugnisse bekommen, allerdings nur im Fall einer besonderen Bedrohung. Das kann zum Beispiel eine konkrete Terrorgefahr sein oder Geheimdienstaktivitäten von anderen Ländern innerhalb von Deutschland. Kritiker sehen darin einen Tabubruch und befürchten zu wenig Kontrolle über die Dienste.
1: Bundesaußenminister Wadephul hat Russland vorgeworfen, immer aggressiver gegen europäische Staaten vorzugehen. Die Angriffe gegen diejenigen, die die Ukraine unterstützten, hätten eine neue Stufe erreicht, sagte der CDU-Politiker auf einer Sitzung des UN-Sicherheitsrats. Aus New York, Giselle Uka.
3: Als Beispiel nannte Wadephul den Drohnenvorfall am Flughafen Halle Leipzig Anfang August. Russland habe dabei versucht, ukrainische Frachtflugzeuge mit einer mit Zündstoff präparierten Drohne in die Luft zu sprengen, erklärte der CDU-Politiker. Russland wies jeden Zusammenhang mit dem Drohnenvorfall von Leipzig im Sicherheitsrat einmal mehr zurück. Gleichzeitig lehnte der russische Außenminister Lavrov eine von der Ukraine angebotene Waffenruhe ab. Europa wolle so eine Pause nur, um die Ukraine in der Zwischenzeit mit Waffen vollzupumpen, sagte Lavrov in New York. Moskau dagegen suche eine umfassende Regelung für ein Ende des Konflikts.
1: In Potsdam gibt es wie geplant ab Oktober eine Verpackungssteuer. In der Stadtverordnetenversammlung ist die CDU am Abend mit einem Eilantrag gescheitert, die Abgabe erst später einzuführen. Wer in Potsdam Essen und Getränke zum Mitnehmen kauft, muss ab Mitte nächster Woche für Einwegverpackungen und Becher 50 Cent plus Mehrwertsteuer extra zahlen. Für Einwegbesteck werden 20 Cent fällig. Eigentlich sollte die Verpackungssteuer schon zum 1. Juli eingeführt werden. Bäckereien, Imbisse und andere Betriebe hatten aber um mehr Zeit gebeten, ihre Systeme umzustellen. Bis zuletzt hatten Branchenverbände versucht, die Abgabe zu verhindern. Der verurteilte Windkraftbetrüger Holt ist in Dubai festgenommen worden. Das bestätigte die Staatsanwaltschaft Osnabrück. Holt hatte ausländischen Stromkonzernen Windparks verkauft, die es in Wahrheit nicht gab. Dafür war er im Mai 2022 zu 7,5 Jahren Haft verurteilt worden. Die Strafe saß er in Berlin ab. Während eines Freigangs Ende August war er aber geflohen. Holt könnte nun an Deutschland ausgeliefert werden. Die Vereinigten Arabischen Emirate haben erst vor kurzem ein entsprechendes Rechtshilfeabkommen mit Deutschland unterzeichnet. Soweit die Nachrichten. Weitere Meldungen aus Berlin und Brandenburg auf rbb24.de. Das Wetter. Heute mehr Wolken als Sonne und örtlich Regen. Auch einzelne Gewitter sind möglich, höchstens 15 bis 17 Grad. Die Zeit, es ist 6.05 Uhr.
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4: Einen wunderschönen guten Morgen wünsche ich Ihnen. Ich hoffe, Sie sind trocken in diesen Tag gestartet. Bis vor einer halben Stunde hat es noch kräftig geschüttet in Berlin. Jetzt schüttet es gerade kräftig im Osten Brandenburgs. Aber der Regen zieht weiter, bald ist es vorbei. Der Regen zieht in Richtung Polen und dann starten wir schön erfrischt und hoffentlich schön trocken in diesen Donnerstag.

Inspiriert von dem Land, das aus Inseln besteht. Nusantara Beat nennt sich diese Band. Benannt nach dem alten Namen für die indonesischen Inseln, Nusantara. Das ist eine Band aus Amsterdam und die bringt uns ja noch ein bisschen indonesische Grammatik bei. Der Song heißt nämlich Ular Ular, haben wir auch gerade gehört. Und das bedeutet Schlangen im Plural. Ular wäre eine Schlange, Ular Ular sind mehrere Schlangen. So einfach kann Grammatik sein. Und jetzt suchen wir nach ein wenig wertvoller innerer Ruhe hier auf Radio 3. Der britische Singer-Songwriter Liam Bailey, der fühlt sich oft zerstreut und singt hier von seiner Suche nach der inneren Klarheit. Und er nimmt uns mit. Vielleicht hilft uns seine Musik ja auch ein bisschen. Wir hören Liam Bailey mit Summer Rain.

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1: Die 68er-Bewegung ist eine ganze Weile her, merkt man zum Beispiel an den Menschen, die damals jung und überall präsent waren. Eine Ikone der deutschen 68er-Bewegung feiert heute runden Geburtstag, nämlich die damals junge und so viel fotografierte und weltweit begehrte Uschi Obermeier wird heute 80 Jahre alt. Mein Kollege Lutz Hanke schaut auf ihr langes und bewegtes Leben zurück.
2: Uschi, mach kein Quatsch. Uschi, komm so lieb zu mir.
3: Quatsch machen kann die Uschi gut. Hier zum Beispiel in einem Video-Interview mit sich selbst.
4: Was halten Sie von Marx, Mao und Marcuse? Die sind ein bisschen zu alt für mich.
3: Es gibt auch einen extra Song über sie. Selbst Bielefelds älteste Garagenband ist nach ihr benannt. Musik interessiert sie, aber noch mehr interessieren sie die Musiker.
2: Well, she's walking.
3: Sogar Gitarrengott Jimi Hendrix macht seine ganz eigene Uschi Obermeier Experience.
5: Also er war so süß. Also er war einer, der ist ganz scheu und spricht auch ganz leise. Also er hat einfach so eine Soul und er war wirklich so ein lieber Mensch.
3: Und die Herren Jagger und Richards von den Rolling Stones streiten sich tatsächlich in ihrer WG, wer heute Nacht ran darf.
6: Uschi, the most beautiful girl in the world.
7: You know, she loves guitar players.
6: No, she loves singers.
3: Ursula Obermeier, die Münchner Vorstadtgöre aus dem Scherbenviertel Sendling, strahlend, engelsgleich und sehr sexy, mit der wilden Mähne und dem sinnlichen Schmollmund. Sie himmelt ihren jungen Vater an.
8: Der tollste Mann überhaupt. Wild, ein blonder, gut aussehender Mann mit Tolle, ein Schlagzeuger und echter Lebemann.
3: Aber der Herr Papa macht sich früh aus dem Staub und die Uschi lässt sich für die Titelseiten diverser Magazine ablichten. Da muss er sie doch zumindest sehen. Als Groupie der Krautrockband Amon Dül 2 lernt sie 1968 im Drogennebel der Essener Songtage den Esoterikbeauftragten Rainer Langhans kennen.
5: Ja, und das war Liebe auf den ersten Blick. Er fand so toll, dass ich so ein weißes Hemd anhatte, wo man die Tittenspitzen durchsehen konnte.
3: Langhans nimmt sie mit nach Berlin in die legendäre Kommune 1. Aber das ganze 68er-Ding ist ihr zu gescheit. Sie will einfach nur Spaß haben.
5: Ich bin ja gar nicht aus politischen Gründen dazu. Ich hatte keine Ahnung. Ich wusste nicht den Unterschied zwischen Kommunismus und Kapitalismus. Überhaupt nichts. Da hat sich mal irgendwie fürchterlich geärgert über mich. Und hat gesagt, du Fotomodell, du.
3: Mit dem Rainer ist es aber auch bald vorbei. Jetzt ist der Bockhorn angesagt. Dieter Bockhorn, eine schillernde Kiezgröße auf St. Pauli.
5: Der hat wirklich Charisma und ein Leben, also das hat man ja schon gleich gemerkt. Er hat gesagt, so, und jetzt zeige ich dir unser Leben. Und ich hatte so einen Stoß Tarotkarten. Und dann hat er unser ganzes Leben gelegt. Und es war echt toll. Und das hat genau gestimmt.
3: Der Bockhorn und die Uschi fahren jahrelang in einem Hippie-Mobil durch die Welt. Zuerst nach Indien und später nach Mexiko. Wo Bockhorn mit seinem Motorrad tödlich verunglückt. Da ist Uschi erst 37. Seitdem ist ihr Leben viel ruhiger und sie selbst irgendwie kaum älter geworden. Die Obermeier macht ihr Ding, freiheitsliebend, selbstbestimmt. Erst als Schmuckdesignerin in Kalifornien und seit 2020 als Landfrau an der Algarve zwischen Oliven- und Orangenbäumen. Nach Deutschland kommt sie nur noch zu Besuch. Würde sie alles wieder so machen? Ja, sagt sie, nur ein paar Männer hätte ich mir vielleicht sparen können. Geboren wurde Uschi Obermeier, Überlebenskünstlerin aus München-Sendling, das schönste Gesicht der 68er, am 24. September 1946. Das war heute vor 80 Jahren.
1: Ein runder Geburtstag heute also für Uschi Obermeier. Und wir werden hier in 20 Minuten ungefähr noch weiter über Uschi Obermeier sprechen und über ihren Einfluss auf das Frauenbild in Deutschland. Denn auch wenn sie sich immer als unpolitisch verstanden hat und sich auch niemals als Feministin bezeichnen wollte, hat sie doch das Frauenbild geprägt damals und vielleicht auch bis heute. Das kann ich gleich mit einer Filmemacherin besprechen, die eine Doku über Uschi Obermeier gedreht hat. Hören wir um kurz nach 6:30 hier auf Radio 3.

Nonette ist das. 9 Musikerinnen und Musiker aus ganz Deutschland, die hier zusammenkommen und die Jazz verbinden mit einem sehr saftigen Funk und Pop. Tyler nennt sich diese Band hier mit dem Song Want Me um 6.23 Uhr. Gleich haben wir hier die Kulturmeldung, sprechen unter anderem über einen archäologischen Fund in Paris, der da gerade für Diskussionen sucht, sorgt. Vorher aber hören wir noch einen schwedischen Musiker, der gerne mit ganz einfachen melodischen Motiven anfängt und der diese Motive dann über viele Takte hinweg immer weiterentwickelt, bis daraus dann komplexe und doch auch sehr eingängige Jazz-Tracks werden. Wir hören Martin Tingwall mit seinem Trio und dem Song A New Hope.

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1: Florian Rumberg hat heute das Wichtigste aus der Kultur für uns. Guten Morgen, Florian.
2: Hallo, Massimo.
1: Deine erste Meldung ist gleich mal ein sensationeller archäologischer Fund in Paris.
2: Das kann man so sagen, und zwar Überreste einer 20 Meter langen Mauer aus der Zeit der Gallier. Dieser jetzt ausgegrabene Mauerabschnitt aus Stein und Holz war möglicherweise Teil der Befestigungsanlage des gallischen Ortes Lutetia, den Julius Caesar im Jahr 52 vor unserer Zeit erobert hat. Caesar hat den Siedlungsort als eine Insel in einer Schleife der Seine beschrieben. Der genaue Standort dieses gallischen Lutetia konnte bislang jedoch nicht zweifelsfrei bestimmt werden. Das französische Kulturministerium bezeichnet den Fund nun als großen Durchbruch auf der Suche nach den Ursprüngen von Paris. Der Fund könnte erstmals eine direkte Verbindung zwischen dem heutigen Paris, dem antiken Lutetia und dem von Caesar beschriebenen gallischen Lutetia herstellen. Das Mauerstück wurde bei Ausgrabungen unter dem Krankenhaus Hotel Dieu gefunden, gleich neben der Kathedrale Notre-Dame auf der Seine-Insel im Herzen von Paris. Neben der Mauer wurden auch ein Amphitheater und Thermen gefunden.
1: Ein Weltungleichheitsrat, das fordert der Nobelpreisträger Josef Stiglitz für die Vereinten Nationen. Und jetzt wird das auch für Deutschland gefordert.
2: Zur Generaldebatte der UN, die derzeit in New York stattfindet, haben nun 227 ProfessorInnen in Deutschland einen Brief an Bundeskanzler Friedrich Merz unterschrieben. Auch die Bildungssoziologin Jutta Almendinger hat den Brief unterschrieben. Bei uns hat sie erläutert, was an großer gesellschaftlicher Ungleichheit so brisant ist. Sie führt nämlich sowohl bei Armen als auch bei Reichen zur Schwächung der Arbeitskraft.
3: Das wissen wir, weil die Motivation von Personen, die mit niedriger Bildung zu verharren haben, und wir wissen das gerade in Deutschland, die Kinder von Eltern, die eine niedrige Bildung haben, mit sehr hoher Wahrscheinlichkeit auch eine niedrige Bildung haben werden. Die haben ja gar keine Motivation, weil sie gar nicht mehr das Vertrauen haben, aus diesen niedrig gebildeten Schichten aufzusteigen. Und wenn wir eine immer größere Vermögenskonzentration haben, dann wissen wir aus Studien auch, dass die Motivation sinkt, ja, richtig innovativ zu sein, richtig anzupacken, weil eigentlich hat man es ja gar nicht nötig.
2: Bildungssoziologin Jutta Almendinger. Und das gesamte Gespräch, das gibt's wie immer auf unserer Internetseite radio3.de.
1: Und jetzt hast du noch einen musikalischen Tipp für heute Abend, Florian.
2: Da ist das Tbilisi Youth Orchestra mit dem Bundesjugendorchester zu erleben. Und zwar in der James-Simon-Galerie auf der Berliner Museumsinsel. Mitglieder der wichtigsten Jugendorchester Georgiens und Deutschlands verbinden Beethoven mit einem Querschnitt der georgischen musikalischen Moderne. Dazu spielen die Musiker auch noch eine neue Komposition extra für das Konzert geschrieben. Und dieses Auftragswerk hat der 17-jährige Zotne Zetginice geschrieben. Laut der Geigerin Lisa Batiashvili ein Jahrhunderttalent. Das Konzert dauert etwa 90 Minuten. Um 19 Uhr geht es los mit einer Diskussionsrunde zum Thema Demokratie unter Druck, die Lage für Kultur- und Medienschaffende in Georgien. Das Georgische und das Bundesjugendorchester heute Abend 19 Uhr im Auditorium der James-Simon-Galerie auf der Berliner Museumsinsel. Die Karten, die kosten 22, ermäßigt 11 Euro, zu erwerben an der Abendkasse oder auf der Webseite der Staatlichen Museen Preußischer Kulturbesitz.
1: Vielen Dank dir, Florian.
2: Gerne.
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1: Das ist einer der bekanntesten Akustik-Blues-Musiker der letzten Jahrzehnte, Eric Bibb. Hier mit dem Song Pockets. Und jetzt drehen wir die Zeit zurück ins Jahr 1968. Und da werden wir auch gleich noch eine Weile verbleiben, denn heute feiert eine der allerbekanntesten deutschen Frauen der 68er-Bewegung Geburtstag, Uschi Obermeier. Wird heute 80, gilt ja vor allem als das Modelgesicht der 68er-Bewegung und politisch extrem selbstbestimmt. Ich spreche gleich mit einer Filmemacherin, die eine Doku über Uschi Obermeier gedreht hat, wie sie Uschi Obermeier denn so erlebt hat. Aber erstmal stimmen wir uns ein mit Musik, mit diesem Song hier, der damals ganz frisch war und der sicher auch in der Kommune 1 in Berlin öfter mal zu hören war, wo auch Uschi Obermeier unterwegs gewesen ist. The Doors sind das mit Love Me Two Times.

0: Ja, ein Song von 1967, Love Me Two Times from the Doors. Und genau in dieser Zeit bleiben wir jetzt auch, denn heute feiert die wahrscheinlich bekannteste Frau der 68er-Bewegung in Deutschland Geburtstag. Uschi Obermeier wird heute 80 Jahre alt. Sie war damals das bekannteste Fotomodell in Deutschland und wurde zur Ikone von freier Liebe, von Sex, Drugs und Rock'n'Roll. Sie hat in der Kommune 1 gelebt in Berlin. Sie war Muse für sehr große Stars, für Mick Jagger zum Beispiel oder Jimi Hendrix. Obermeier, Entschuldigung, hat damals immer gesagt, es ging ihr überhaupt nicht um Politik, sondern es ging ihr nur um ihren eigenen persönlichen Freiraum. Aber dennoch hat sie das Frauenbild damals stark mitgeprägt in Deutschland. Was sie über den Status als Model und Sexikone hinaus auszeichnet, das kann ich jetzt besprechen mit der Regisseurin Heike Nielsen, die vor einigen Jahren eine Doku über Uschi Obermeier gedreht hat. Guten Morgen, Frau Nielsen.
1: Guten Morgen.
0: Uschi Obermeier wird ja oft auf ihre sexuelle Freizügigkeit reduziert, auf ihre Rolle als Muse. Sie haben einen ganzen Film über sie gedreht. Wie würden Sie Uschi Obermeier beschreiben? Was ist sie für eine Persönlichkeit?
1: Für mich ist Uschi Obermeier ein absoluter Freigeist. Also wenn man jetzt mal diese Brille, sie auf das Sexuelle zu reduzieren, ablegt, dann ist sie das einfach in jeder Hinsicht. Also sie wird in München in sehr, ich sag mal, kleinbürgerlichem Umfeld geboren und aus dem befreit sie sich einfach mit einer großen Wirkmacht und geht ihren ganz, ganz eigenen Weg und das ist das, was sie eigentlich ausmacht.
0: Und sie hat sich dabei immer als unpolitisch bezeichnet, wollte nur ihre eigene Freiheit leben, so hat sie es immer gesagt. Sie hatte keine Ahnung von Kommunismus oder Kapitalismus und wollte es auch gar nicht haben, so hat sie das gesagt. Haben Sie denn eine politische, eine gesellschaftlich interessierte Seite an ihr entdeckt?
1: Gesellschaftlich interessiert ja, politisch interessiert nein. Nur dass man sich nicht für Politik interessiert, heißt ja nicht, dass man keine Auswirkungen hat. Also wie Petra Kelly mal sagte, das Private ist politisch, das Politische ist privat. Und so ist auch das, was Uschi Obermeier damals lebt, weil sie ja zu einer gewissen Zeit sehr öffentlich lebt, sehr politisch.
0: Wie würden Sie das dann beschreiben? Also den Einfluss, den sie hatte, Sie haben es gesagt, ne? Also Freiheitslieben, natürlich selbstbestimmt. Was für einen Einfluss hatte sie damals mit ihrer Art? Manche wollen sie auch gerne dann feministisch lesen, dass sie einen Einfluss hatte auf das Frauenbild.
1: Einen Einfluss auf das Frauenbild hatte sie mit Sicherheit, weil ja, die 68er, das ist natürlich, das ist die sexuelle Revolution, das ist eben auch Selbstbestimmung, sexuelle Selbstbestimmung von Frauen. Also wir müssen bedenken, Verhütungsmittel gibt es ja auch noch nicht so lange, die Pille ist gerade erst gute zehn Jahre alt. Und dass Frauen ihre Sexualität einfach selber ausleben können, dafür steht Uschi Obermeier eben sehr stark in der Zeit, ja.
0: Und bis heute würden Sie sagen, das hat irgendwie einen Einfluss oder damals war sie wahrscheinlich eine Frau, die da rausgestochen ist. Was für eine Rolle spielt Uschi Obermeier heute?
1: Ich finde, wenn man sich ein bisschen mit ihr beschäftigt, dass das einfach sehr, sehr anregend ist. Also sehr erfrischend, wie sie mit diesen Situationen umgeht, in die sie reingeworfen wird, wie sie immer wieder auf ihren Füßen landet, wie sie sich allen Herausforderungen stellt. Und das kann auch für junge Frauen heute wirklich eine Inspiration sein.
0: Sie hat ja dann irgendwann auch in den 80ern Deutschland verlassen, ist nach Kalifornien gezogen, auch weil sie gesagt hat, Deutschland sei ihr zu eng geworden, nicht locker genug. Wie hat die deutsche Öffentlichkeit denn damals auf Obermeier geschaut, also über das hinaus, dass sie das Frauenbild mit beeinflusst hat?
1: Sagen wir mal, ihr Leben wurde natürlich sehr stark skandalisiert. Also das, was wir heute von den 68ern als diese großen Figuren und diese großen Wegmarken im Kopf haben, das wurde damals in seiner Zeit als ungewöhnlich, wirklich oft als Skandal wahrgenommen. Und das ist natürlich nicht angenehm, wenn man immer auf diese Art und Weise in der Öffentlichkeit steht. Das kann ich, ja.
0: Und das ist dann vielleicht auch wieder ein Teil ihrer Lebensstrategie, da dann davon wegzugehen und sich irgendwo anders eigenen Freiraum zu suchen, eben in Kalifornien. Super. Vielleicht zum Abschluss, also Freiheit, ihr zentrales Thema vielleicht. Und sie hat sich immer so dargestellt, als wäre sie komplett frei in ihrer Art zu leben. Kann man sagen, sie war das? Oder ist das?
1: In dem, was sie getan hat, auf jeden Fall, in ihren emotionalen Bezügen, ist es, glaube ich, also kein Mensch ist, glaube ich, ganz frei, nicht frei von Emotionen, nicht frei von emotionalen Bindungen zu anderen Menschen. Und da sind in ihrem Leben doch eine Menge emotionale, enge Bindungen zu sehen. Zum einen zu Keith Richard, dann eben hier auch zu Bockhorn, der ihr langjähriger Lebensgefährte war, dessen Tod sie eben sehr mitgenommen hat. Und ja, Das sind, glaube ich, Bindungen, die sie mit allen Menschen teilt.
0: Also Freiheit natürlich nicht von allen Menschen, aber wie Sie sagen, Freiheit im Sinne von immer wieder auf die Beine kommen und weitermachen.
1: Das eigene Leben leben und sich ausdrücken, sich selbst verwirklichen in seinem Leben, ja.
0: Das sagt die Filmemacherin Heike Nielsen über Uschi Obermeier. Heike Nielsen hat 2018 einen Film über Uschi Obermeier gedreht fürs ZDF und hat uns hier ihre persönlichen Eindrücke geteilt. Heute an dem Tag, an dem Uschi Obermeier 80. Geburtstag feiert. Ganz herzlichen Dank, Frau Nielsen.
1: Danke Ihnen.

0: Lessons in Love heißt dieser Song hier von den Buttshakers auf Radio 3. Und jetzt hören wir die Worte für diesen Tag, die kommen von der Pfarrerin Merle Remmler.
1: Mich drücken in diesen Tagen so einige Sorgen. Sorgen über die Zukunft, die Vergangenheit und über das Hier und Jetzt. Manchmal hilft mir dann ein Blick zum Himmel. Mal blau mit Sonnenstrahlen, mal grau und windig und manchmal sehe ich auch einen Schwarm Stare über den Himmel tanzen. In ihren großen Formationen, so wie die Wolken. Seht die Vögel unter dem Himmel, sagt Jesus in der Bergpredigt. Seht die Vögel unter dem Himmel an. Sie säen nicht, sie ernten nicht, sie sammeln nicht in die Scheunen. Und euer himmlischer Vater ernährt sie doch. Sorgt euch nicht um das Morgen, sagt Jesus. Der heutige Tag hat genug Mühe. Eins nach dem anderen. Seht die Vögel, schaut nach oben zum Himmel. Sie sorgen sich um heute und finden dennoch Zeit zu tanzen. So sorgt Gott auch für euch. Leicht gesagt und manchmal so schwer getan. Das Gestern ist oft schwer zu vergessen und das Morgen drückt mit seinen Sorgen schon schwer auf das Heute. Planungen, Kürzungen, Veränderungen, zu wenig Zeit. Die Stare leben in diesem unmittelbaren Blick füreinander. Sie tanzen ihre Formationen gemeinsam, immer den anderen im Blick, weil die Gemeinschaft sie vor den Widrigkeiten des Lebens schützt. Sie fallen zusammen über die Kirschbäume her und ziehen miteinander munter weiter, im Vertrauen darauf, dass sie morgen wieder Nahrung finden werden. Wenn Jesus vom Reich Gottes spricht, sieht er den Menschen im Hier und Jetzt. Die Hilfesuchenden, die Verzweifelten, aber auch die Fröhlichen und Feiernden. Er kümmert sich um sie alle, hat sie im Blick. Jesus ist dabei nicht von einem zum nächsten geeilt, er war ganz bei denen, die ihn in diesem Moment brauchten, hier und jetzt. Diese Präsenz ist gemeint, wenn er sagt, das Reich Gottes ist mitten unter uns. Mehr Präsenz unter uns, mehr hier und jetzt und mehr Gemeinsinn.
0: Merle Remmler aus Berlin mit den Worten für den Tag, eine Sendung der Evangelischen Kirche. Gleich ist 7, da hören wir hier die Nachrichten auf Radio 3 und danach sprechen wir über jüdisches Leben in Berlin und in Deutschland. In Potsdam startet heute eine neue Lesereihe mit dem Titel Jüdische Stimmen. Was da zu hören ist, das werden wir uns gleich anschauen. Und wir sprechen auch selbst mit einer jüdischen Theatermacherin aus Berlin darüber, wie sich ihr Leben hier seit dem 7. Oktober 2023 verändert hat und auch darüber, was der Wahlerfolg der Linken in Berlin für sie bedeutet. Hören wir gleich um kurz nach 7. Und bis zu den Nachrichten gibt es von uns hier noch ein paar Süßigkeiten zum Frühstück. Wir haben Doce de Coco. Das sind Kokosbonbons. Das ist eine alte brasilianische Spezialität. Danach ist dieses Stück hier benannt, aus den 50er Jahren, ist hier aber neu interpretiert von dem italienischen Pianisten Stefano Bollani.

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2: Am Flughafen BER in Schönefeld ist der Betrieb am Abend wegen einer Drohnensichtung vorübergehend eingestellt worden. Wie Flughafen und Polizei dem RBB bestätigten, haben Mitarbeiter gegen 20 Uhr eine Drohne über der Nordpiste gesichtet. Jasper Tiedemann, RBB 24.
3: Daraufhin habe die deutsche Flugsicherung zunächst die Nordpiste für Starts und Landungen gesperrt, später dann auch die Südpiste. Wenig später konnte die Sperrung wieder aufgehoben werden. Mehrere Flugzeuge mussten nach Dresden umgeleitet werden. Die Drohne oder Bruchteile von ihr wurden nicht gefunden. An keinem anderen deutschen Flughafen sind im ersten Halbjahr so viele Drohnen gesichtet worden wie am BER. 28 solcher Flugobjekte registrierte der Tower in Schönefeld in den ersten 6 Monaten. Im Gesamtjahr 2025 wurden laut Flugsicherung nur 8 Drohnen am BER sowie im Großraum drumherum festgestellt.
2: Die USA und China verlängern ihre Einigung im Zollstreit um 2 Monate. Damit werden die zusätzlichen US-Importzölle auf chinesische Waren bis zum 10. Januar ausgesetzt, wie Handelsminister Bessent mitteilte. Das verschaffe mir Zeit, um über ein umfassenderes Abkommen zu beraten, sagte er nach einem Treffen mit dem chinesischen Vizepremier He. Wäre die Einigung im November ausgelaufen, hätte China Exportkontrollen auf seltene Erden ausgeweitet, die auch Unternehmen in Europa betreffen. Der Zollstreit dürfte auch eines der Themen beim Besuch des chinesischen Staatschefs Xi in den USA sein. Er wurde am Abend von Präsident Trump empfangen. Für heute ist unter anderem ein Treffen im Weißen Haus und ein Staatsbankett geplant. Die Bundesregierung will den Nachrichtendiensten die Möglichkeit geben, Sabotagen und Hackerangriffe mit Gegenangriffen zu bekämpfen. Der Bundestag spricht heute zum ersten Mal darüber. Bisher dürfen die Dienste nur Informationen sammeln und auswerten. Bei konkreten Gefahren, zum Beispiel auch drohenden Terroranschlägen, dürfen sie Geheimdienstoperationen durchführen. Die Bundesregierung will das Land so besser schützen. Kritiker sehen in dem Paradigmenwechsel aber die Gefahr, dass die Geheimdienste außer Kontrolle geraten. Im Bundestag geht es heute auch um eine Reform der Organspende. Eine Initiative hat einen neuen Gesetzentwurf eingebracht, mit dem jeder als Organspender gilt, der nicht aktiv widerspricht. Die größten US-amerikanischen KI-Firmen haben im UN-Sicherheitsrat vor ihrer eigenen Technologie gewarnt. OpenAI-Chef Altman forderte, international und mit demokratischen Prozessen die Entwicklung bei künstlicher Intelligenz zu drosseln. Anthropic-Chef Amodei sagte, bei schlechter Handhabung sei KI ein Risiko für die gesamte Menschheit. Gleichzeitig wurde ein neuer Fall bekannt, bei dem eine KI von OpenAI ausgebrochen ist. Das Programm hat unkontrolliert ein australisches Regierungsportal gehackt. Unser Korrespondent für Australien, Florian Barth.
4: Ein Schwarm bösartiger KI-Agenten von OpenAI scheint selbstständig und ungesteuert zusammengearbeitet zu haben, um Cybersicherheitsvorkehrungen zu umgehen. Das Unternehmen OpenAI teilte in einer Stellungnahme mit, unsere KI-Modelle haben Aktionen ausgeführt, die wir nicht beabsichtigt hatten. Die Ermittlungen dauern in Australien noch an. Unter anderem wollen Spezialisten herausfinden, welche anderen Regierungssysteme noch betroffen sein könnten.
2: Russland hat nach ukrainischen Angaben in der Nacht Kiew wieder mit ballistischen Raketen angegriffen. In der Stadt waren mehrere schwere Explosionen zu hören. Laut Bürgermeister Klitschko wurden mindestens 2 Menschen getötet und mehrere weitere verletzt. Trümmerteile der Raketen stürzten in mehreren Stadtbezirken ab. Dabei wurde mindestens 1 Wohnhaus schwer beschädigt. Gestern hatte es in Kiew 11-mal Luftalarm gegeben. Immer wieder waren schnelle Kampfdrohnen mit Düsenantrieb eingeschlagen, gegen die ukrainische Flugabwehr kaum noch Mittel hat. Außerdem fehlt es ihr an Waffen, um ballistische Raketen abzufangen. In Potsdam gibt es, wie geplant, ab Oktober eine Verpackungssteuer. In der Stadtverordnetenversammlung ist die CDU am Abend mit einem Eilantrag gescheitert, die Abgabe erst später einzuführen. Wer in Potsdam Essen und Getränke zum Mitnehmen kauft, muss ab Mitte nächster Woche für Einwegverpackungen und Becher 50 Cent plus Mehrwertsteuer extra zahlen. Für Einwegbesteck werden 20 Cent fällig. Eigentlich sollte die Verpackungssteuer schon zum 1. Juli eingeführt werden. Bäckereien, Imbisse und andere Betriebe hatten aber um mehr Zeit gebeten, ihre Systeme umzustellen. Bis zuletzt hatten Branchenverbände versucht, die Abgabe zu verhindern. Soweit die Nachrichten. 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Das Wetter. Heute mehr Wolken als Sonne und örtlich Regen. Auch einzelne Gewitter sind möglich, höchstens 15 bis 17 Grad. Die Zeit, es ist 7.05 Uhr.
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5: Einen wunderschönen guten Morgen wünsche ich Ihnen. Jüdische Stimmen, so heißt eine neue Reihe, die heute im Potsdamer Hans-Otto-Theater startet und bei der ganz verschiedene Texte von jüdischen Autorinnen und Autoren gelesen werden. Was das für Texte sind, was sie über jüdisches Leben erzählen, das schauen wir uns an in einer Viertelstunde. Gleich hören wir aber erstmal eine ganz aktuelle jüdische Stimme aus Berlin. Die Theatermacherin Sharon Onn erzählt hier gleich vom jüdischen Leben in Berlin aus ihrer Perspektive.

0: The More The Merrier, so ist dieser Song hier von Holla, My Dear, auf Radio 3. Wie sieht jüdisches Leben in Deutschland und in Berlin derzeit aus? Was genau hat sich verändert seit dem 7. Oktober 2023, auch für jüdische Kulturschaffende hier? Im Hans-Otto-Theater in Potsdam startet heute eine neue Reihe, heißt Jüdische Stimmen. Schauen wir uns in ein paar Minuten genauer an. Aber erstmal hören wir hier eine jüdische Stimme und wie sie das Leben in Berlin wahrnimmt. Ich bin verbunden mit der Regisseurin Sharon Onn, ist in Tel Aviv geboren, hat dort Theaterregie studiert und ist seit fast 20 Jahren in Berlin. Ihr Hörspiel Auch wenn es dunkel ist, Berichte vom 7. Oktober, produziert vom RBB, wurde letztes Jahr zum Hörspiel des Jahres gekürt. Herzlich willkommen, Frau Onn.
1: Hi, guten Morgen.
0: Sie haben mal gesagt, dass es für Sie eigentlich jahrelang keine Rolle gespielt hat hier in Berlin, ob Sie Israelin sind oder nicht, ob Sie Jüdin sind oder nicht. Wie hat sich das verändert seit dem 7. Oktober für Sie?
1: Ja, es war tatsächlich so, es war für mich kein Thema, dass ich Israelin bin oder jüdisch. Antisemitismus hat mich null interessiert. Und am 7. Oktober hat sich ja alles geändert, weil, also natürlich am Anfang braucht man Zeit, um überhaupt diese Trauer und Verlust zu verarbeiten. Aber gleichzeitig, man merkte, dass es hier auch etwas gekippt hat, also dass auf die Straße wird der 7. Oktober gefeiert, Freunde, Freundinnen von mir wurden dann irgendwie attackiert, auf die Straße bespuckt, in meinem Umkreis Leute, mit denen ich gearbeitet habe, haben sich gegen Israel positioniert, noch bevor Gazakrieg angefangen hat. Also es hat mich wirklich sehr, sehr erschrocken.
0: Und was bedeutet das für Sie im Alltag? Also bedeutet das Einschränkung? Ist Ihr Leben tatsächlich anders, würden Sie sagen, in Berlin seitdem?
1: Nein, also das mache ich nicht, also bewusst, auch wenn ich manchmal Angst habe. Also ich traue mich immer noch nicht mit Buch auf Hebräisch in der U-Bahn zu sitzen, aber also Einschränkungen versuche ich nicht, dass es wirklich macht. Aber wenn ich ehrlich bin, ich vermeide das auch selber. Also ich gehe dann weniger zu großen Veranstaltungen, wo ich weiß, ich werde da sicherlich was konfrontieren. Ich habe einfach, also ich will in Ruhe meinem Leben leben. Also ich vermeide das auch selber.
0: Sie sind ja in Kontakt natürlich auch mit vielen anderen israelischen, jüdischen Menschen in Berlin. Wie erleben Sie die Stimmung insgesamt? Glauben Sie, die Menschen nehmen das wie Sie wahr auch? Oder wie ist die Stimmung aktuell?
1: Ich muss sagen, ich bin selber sehr verwirrt von jetzt der israelischen Community, würde ich sagen. Manche sagen, nein, es gibt keinen Antisemitismus und alles gut und keine Ahnung, wir denken das nur aus oder wir wechseln zwischen Israel-Kritik und Antisemitismus, aber ja, in meinem Umfeld sind wirklich Leute attackiert, auch körperlich. Und der Antisemitismus ist auf einmal, es gehört zum Alltag. Also dann, ich kann nicht für die gesamte Community sprechen, aber ich kann nur erzählen, was bei mir passiert, was in meiner näheren Umgebung, genau.
0: Jetzt hat es diese Woche natürlich auch viele Diskussionen gegeben zum Wahlerfolg der Linken in Berlin. Gibt ja viele kritische Stimmen, die der Linken eine sehr große Israelfeindlichkeit vorwerfen, Kontakte zu Terrorunterstützern. Welchen Stellenwert hat diese Partei in ihrem Umfeld?
1: Ja, in meinem Freundkreis, die Leute haben wirklich tatsächlich Angst und und also sowieso in den letzten Jahren sind Leute in meiner Umgebung, die Gedanken machen, was sollen wir hier bleiben, was sollen wir hier machen. Also es ist nicht, dass der Wahl kam in eine Leere. Es war schon, also es ist eine sehr geheizte Stimmung sowieso. Deswegen gibt es in meiner Umgebung wirklich Leute, die Sorgen machen. Ich versuche optimistisch zu bleiben, aber vielleicht bin ich auch ein bisschen naiv oder ich versuche, dass Angst keine große Rolle in meinem Leben übernimmt, aber ich weiß nicht. Also man muss schauen, wie es sich entwickelt. Aber es gibt schon Gründe für diese Sorgen. Ich sage nicht, dass es ist klar, dass es Sorgen gibt.
0: Sie haben auch mal gesagt, also Sie sind ja Theatermacherin, Regisseurin. Sie haben mal gesagt, dass der 7. Oktober auch Ihre künstlerische Arbeit verändert hat. Sie haben ja zum Beispiel auch dieses Hörspiel gemacht, auch wenn es dunkel ist, das letztes Jahr zum Hörspiel des Jahres gekürt worden ist. Das ist ein Hörspiel, das nur aus Zitaten von Überlebenden vom 7. Oktober besteht. Vielleicht zum Schluss, was kann so eine Arbeit leisten? Was kann Kunst und Kultur aus Ihrer Sicht bewirken in so einer Situation von Konflikt und Angst?
1: Also wir haben diese Arbeit auf diesem Hörspiel angefangen als Gruppe, die das Gefühl hatten, Leute wissen nicht, was am 7. Oktober passierte. Wir haben Lesungen gemacht und dann haben wir das auch zu Hörspiel entwickelt. Und tatsächlich viele Leute, die sich bei mir melden, sie wussten nicht so viel über den 7. Oktober. Über die Situation mit dem Geisel, über sexuelle Gewalt, darüber, dass die Terroristen sind in die Häuser gedrängelt sind. Und also ich versuche, ja, das zu machen, was ich machen kann und erzählen und Stimme geben für die Leute, die ihre Stimme weniger gehört hier in Deutschland. Ja, aber ich, ehrlich zu sagen, ich möchte gerne auch irgendwann diese Phase zu beenden und auch mit anderen Themen zu beschäftigen. Und weil es ist wirklich sehr, sehr heftig, wenn man das auch in der künstlerischen Arbeit macht und im Privatleben. Es ist Krieg und so weiter und so fort. Also ich hoffe auf bessere Tage.
0: Das sagt die Theater- und Performance- und Hörspielregisseurin Sharon Onn über ihre Wahrnehmung von aktuellem jüdischem Leben in Berlin und auch über die Rolle von Kunst und Kultur. Ganz herzlichen Dank für dieses Gespräch hier, Frau Onn, und alles Gute Ihnen.
1: Herzlichen Dank, Dankeschön.
0: Und gleich werden wir hier nach Potsdam schauen, am Hans-Otto-Theater. Da startet nämlich heute die neue Reihe Jüdische Stimmen. Und was das für Stimmen sind, was Sie vom jüdischen Leben derzeit in Deutschland erzählen, das hören wir hier gleich.

0: ganz akustisch angefangen mit Gitarre. Hier elektronischer Sound von Fatoumata Diawara. Sera heißt dieser Song hier auf Radio 3. Heute startet im Hans-Otto-Theater in Potsdam eine neue Lesereihe. Jüdische Stimmen heißt diese Reihe. Da werden Texte gelesen von jüdischen Autorinnen und Autoren aus unterschiedlichen Ländern. Sowohl ältere Texte als auch ganz aktuelle. Teilweise gelesen von den Autorinnen und Autoren selbst, teilweise von Ensemblemitgliedern des Hans-Otto-Theaters. Heute ist der Auftakt mit Texten von Wolf Biermann, Jurek Becker und Barbara Honigmann. Zerrissen und zusammen, so lautet der Titel des heutigen Abends. Und was es da erwartet und wie es zu dieser Reihe gekommen ist, das kann uns jetzt Stella Leder erzählen. Sie ist Leiterin des Instituts für neue soziale Plastik, das künstlerische Projekte aus jüdischer Perspektive entwickelt und diese Reihe hier mit erdacht hat. Guten Morgen, Frau Leder.
1: Guten Morgen.
0: Jüdische Stimmen von vor Jahrzehnten und von heute, deutsche Texte, internationale Texte, jiddische Texte, all das kommt in dieser Reihe zusammen. Was ist die Grundidee? Was ist Ihr Anliegen mit dieser Reihe?
1: Also es ist so, dass wir mit dem Hans-Otto-Theater schon seit mehreren Jahren zusammenarbeiten. Wir haben mit denen zusammen die Reihe Jüdische Ossis gemacht. Mhm. Und schon in dieser Reihe ging es darum, also Texte und Kunst auch, also von jüdischen Leuten aus der DDR in Beziehung zu setzen mit jüdischen Texten und jüdischer Kunst heute und auch Gegenwartsthemen. Und im Prinzip knüpft dieses Projekt so ein bisschen daran an. Deshalb starten wir heute auch mit Jurek Becker, Barbara Honigmann und Wolf Biermann und setzen es dann in Beziehung zu einem aktuellen Roman von Anna Shapiro. Mhm. Bei Jüdische Ossis war die Situation ja noch nicht so scharf mit Antisemitismus, wie das jetzt sich entwickelt hat nach dem 7. Oktober 2023. Das heißt, als wir diese neue Reihe jetzt konzipiert haben, war es einfach so, dass Bettina Jahnke, die Intendantin des Hans-Otto-Theaters, auf uns zukam und gesagt hat, sie möchte gerne was machen, sie möchte dazu beitragen zur Sichtbarkeit von jüdischen Perspektiven in der Kultur und will da was ganz Konkretes machen. Und dann haben wir uns zusammen diese Reihe ausgedacht, die im Prinzip auch nochmal so die Vielfalt von Perspektiven zeigen sollen und die Vielfalt der jüdischen Literatur.
0: Mhm, genau, und eben nicht nur aus der Gegenwart, das könnte man ja vielleicht denken, so es geht vor allem um heutiges jüdisches Leben, aber Sie haben eben auch ältere Texte damit drin. Wie bringen Sie das denn zusammen? Welche Rolle spielt die Vergangenheit? Welche Rolle spielen die älteren Texte in Bezug auf die Gegenwart?
1: Ja, also ich muss sagen, also zum einen muss ich sagen, wir haben bei der Reihe uns eine ganz große Freiheit genommen, nämlich, dass wir gesagt haben, wir konzipieren jetzt die ersten zwei Veranstaltungen und dann gucken wir im Verlauf, wie es weitergeht. Und es war klar, wir möchten die Gegenwartsliteratur in Beziehung setzen zu älterer Literatur. Heute Abend passiert es anhand des Themas Familienbilder, weil Familienbilder erzählen natürlich sozusagen einmal quer durch. Also das erzählt Generationenkonflikte, Familiengeschichten erzählen, was über jüdische Identität in unterschiedlichen Zeiten und unterschiedlichen Gesellschaften und Familienbilder erzählen, aber natürlich auch davon, wie jüdische Familien nach der Shoah in Deutschland ausgesehen haben, wo ja sehr viel mehr Menschen gefehlt haben, als dass sie da waren, einfach weil sie ermordet worden sind. Also es ist sozusagen, man erfährt ganz viel, wenn man aus dieser Perspektive Familie guckt. Und das geschieht tatsächlich ganz konkret heute Abend dadurch, dass wir, also es gibt eine Lesung von Mitgliedern aus dem Ensemble, von den älteren Texten. Es gibt Musik auch dazu von Wolf Biermann und Hans Eisler. Und dann bewegen wir uns eben in die Gegenwart und Anna Shapiro liest aus ihrem neuen Roman. Mhm. Im Anschluss gibt es noch ein Publikumsgespräch. So, und diese Reihe, also die Idee dieser Reihe ist, wie gesagt, wir bewegen uns so auch mit der Erfahrung der Reihe durch die Zeit. Und die Idee ist aber auch tatsächlich, deshalb heißt die auch jüdische Stimmen, dass wir gesagt haben, wir wollen nicht nur inhaltlich und konzeptuell frei bleiben, sondern wir wollen auch so frei bleiben, im Zweifelsfall zu sagen, vielleicht zeigen wir auch mal einen Film. Also vielleicht machen wir auch in dieser Reihe mal was, was gar nicht Literatur ist, sondern Film ist, oder vielleicht gibt es mal Musik. Das werden wir alles sehen, wie sich das
0: Ja.
1: entwickelt und wie die Resonanz auch so ist.
0: Und heute Abend ist ja dann auch schon Musik geplant, wenn ich Sie richtig verstanden habe, von Wolf Biermann. Und Sie schreiben ja auch ganz ausdrücklich, dass es Ihnen auch ein Anliegen ist, dass da Gespräche entstehen sollen mit dem Publikum nach den Lesungen. Was wollen Sie denn mit diesen Gesprächen anstoßen? Was erhoffen Sie sich von diesen Abenden?
1: Also das weiß man natürlich nie, was passiert. Uns ist der Austausch immer ganz wichtig, und das Interessante ist ja, also daran, sowas in einem Theater zu machen, ist, dass da ganz unterschiedliche Generationen und Erfahrungen zusammenkommen, auch im Publikum. Also manche werden die Texte natürlich kennen, die wir lesen, weil sie in der DDR aufgewachsen sind, ne? Also wir lesen zum Beispiel aus Jurek Beckers Brunsteins Kinder. Das ist heute ein gar nicht mehr so bekannter Roman. In der DDR war das ganz anders. Andere im Publikum kommen vielleicht tatsächlich wie er wegen dem Bezug zur Gegenwart. Also das werden wir sehen, aber ich glaube, es ist immer spannend, in so einem Moment auch nochmal zu öffnen fürs Publikum und für die Diskussion.
0: Das sagt die Leiterin des Instituts für neue soziale Plastik, Stella Leder, die diese Reihe Jüdische Stimmen am Hans-Otto-Theater in Potsdam mitinitiiert und gestaltet hat. Und die Reihe startet heute Abend in der Reithalle Box. Und die Tickets, die waren bis eben dafür noch zu haben, habe ich geguckt. Die gibt es ab 13,20 €. Ganz herzlichen Dank für dieses Gespräch hier, Frau Leder.
1: Sehr, sehr gerne.

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1: Ja, nur eine gute Minute dauert dieser Song ja von Arlo Parks. Ein kurzes Sich-Einfühlen in diese kindliche Unversehrtheit und der Wunsch, mal wieder Kind zu sein. Bruceless heißt dieser Song. Und jetzt haben wir das Aktuelle aus der Kultur mit Florian Homberg.
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1: Wir haben heute Morgen schon drüber gesprochen. Heute feiert die Schauspielerin Uschi Obermeier ihren 80. Geburtstag.
3: Uschi Obermeier wurde ja vor allem in den 60er und 70er Jahren als Model und Symbol der deutschen Hippie- und Protestbewegung bekannt. Sie hat zeitweise in der berühmten Kommune 1 in Berlin gelebt und stand für ein freies und selbstbestimmtes Leben. Bekannt wurde sie außerdem durch ihre Auftritte in Zeitschriften und Filmen. Sie hat sich gegen viele gesellschaftliche Erwartungen an Frauen gestellt und offen nach ihren eigenen Vorstellungen gelebt. Bis heute gilt sie deshalb als eine der bekanntesten Figuren der deutschen 68er-Bewegung. Wir haben heute schon mit der Regisseurin Heike Nielsen gesprochen. Sie hat uns erzählt, dass Uschi Obermeier vor allem ihre Liebe zur Freiheit gelebt hat.
4: Für mich ist Uschi Obermeier ein absoluter Freigeist. Wenn man jetzt mal diese Brille, sie auf das Sexuelle zu reduzieren, ablegt, dann ist sie das einfach in jeder Hinsicht. Also sie wird in München in sehr, ich sag mal, kleinbürgerlichem Umfeld geboren und aus dem befreit sie sich einfach mit einer großen Wirkmacht und geht ihren ganz, ganz eigenen Weg und das ist das, was sie eigentlich ausmacht.
3: Regisseurin Heike Nielsen zum 80. Geburtstag von Uschi Obermeier.
1: Ja, wir haben heute Morgen mit Heike Nielsen hier gesprochen und Sie finden das ganze Gespräch auf unserer Seite radio3.de. Die frühere SPD-Bundestagsabgeordnete Nina Hauer soll auf Vorschlag der SPD neue Präsidentin der Bundeszentrale für politische Bildung werden.
3: Das wurde der Deutschen Presseagentur in Regierungskreisen bestätigt. Die SPD hat innerhalb der Bundesregierung das Vorschlagsrecht. Das Bundeskabinett entscheidet dann über die Berufung. Mit Nina Hauer wäre erstmals eine Frau an der Spitze der Institution. Hauer hat dem Bundestag von 1998 bis 2009 angehört. Zeitweilig war sie auch parlamentarische Geschäftsführerin der SPD-Fraktion. Die studierte Lehrerin ist nach ihrer Zeit im Parlament in ihren Beruf zurückgekehrt. In Regierungskreisen heißt es, dass die Demokratie unter Druck stehe, angesichts der Bedrohungen durch Extremisten von innen sowie durch Einflussnahme und Desinformation von außen. Umso wichtiger seien die Förderungen des Bewusstseins für Demokratie und politische Teilhabe und die Stärkung der demokratischen Zivilgesellschaft.

0: Ja, Hauer gilt demnach als sehr gute Besetzung für den Posten, da sie die Erfahrung und Expertise mitbringe, um die Bundeszentrale in diesen Zeiten gut aufzustellen.
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Er war 10 Jahre lang als Solomusiker unterwegs und hat jetzt in diesem Jahr zum ersten Mal ein Album als Trio aufgenommen. Das ist der israelische Pianist Omer Klein mit dem Song Samba of My Own hier auf Radio 3. Wenn Musikerinnen und Musiker so richtig große Hits landen, dann haben sie meistens vorher schon viele andere Songs aufgenommen, die noch nicht so erfolgreich gewesen sind. Die 80er-Kultband Eurythmics zum Beispiel, die hat ja mit Sweet Dreams einen der allererfolgreichsten Songs der Popgeschichte geschrieben. Der war auf ihrem zweiten Album drauf. Ihr erstes Album, das ein Jahr vorher erschienen war, das wurde kaum beachtet damals. War auch noch so ein bisschen anderer Style, noch mehr experimenteller New Wave statt ganz eingängigem Synthie-Pop. Aber spannend ist das heute zu hören. Wir hören hier die Debütsingle der Eurythmics von 1981. Wir hören Never Gonna Cry Again.

0: Eurythmics, Never Gonna Cry Again, hier auf Radio 3. Ein neuer deutscher Film von einem jungen Regisseur läuft ab heute in den Kinos. Morgen war Krieg, heißt dieser Film. Ist ein Debütfilm, aber die Hauptdarsteller sind bekannte, viel gefeierte Namen. Ulrich Mattes spielt mit und auch Enno Trebs, der ist als Jugenddarsteller bekannt geworden in dem Film Das Weiße Band von Michael Haneke. Mittlerweile ist er 30, wurde auf der Berlinale in diesem Jahr wieder gefeiert und jetzt ist er jetzt eben auch in diesem ersten Spielfilm von Nicolas Ehret zu sehen. Christine Decker hat diesen Film für uns gesehen. Morgen war Krieg, heißt dieser Film, Christine. Zeitlich ist nicht ganz klar, wo wir uns befinden. Wann spielt dieser Film?
1: Ja, der Titel lässt zumindest jetzt so eine Verortung nicht zu. Das stimmt, aber wir befinden uns ziemlich genau im Jetzt, würde ich sagen. Es ist so eine Art Bestandsaufnahme, die Nicolas Ehret, der übrigens auch das Drehbuch geschrieben hat, hier vornimmt. Die Gesellschaft ist komplett auseinandergedriftet. Es gibt das vermeintliche Migrantenproblem. Junge Menschen stehen auf Plätzen und halten feurige Reden gegen den Krieg, für den Frieden, treten in Hungerstreik. Ändern aber lässt sich offensichtlich nichts mehr. Europa steht unmittelbar vor Kriegsbeginn. Wer hier gegen wen kämpft oder kämpfen wird, ist nicht so ganz ersichtlich. Es ist eine diffuse Gemengelage, gleichwohl auf ihrem Höhepunkt, so scheint es.
0: Die Schauspieler habe ich schon erwähnt. Mhm. Ulrich Mattes und Enno Trebs spielen die Hauptrollen. Was für Figuren sind das, die hier spielen?
1: Also die Hauptfigur ist Jonas, das ist Enno Trebs. Der lebt mit seiner 11-jährigen Schwester zusammen. Leonie heißt sie, für die er das Sorgerecht, weil die Eltern verstorben sind. Und er kümmert sich ganz rührend um sie. Jeden Abend liegen sie gemeinsam im Bett Hand in Hand und erzählen den toten Eltern, was sie an diesem Tag gemacht haben. Dann aber kommt der Moment, an dem Jonas einbestellt wird zur Musterung für den Kriegsdienst.
2: Einatmen bitte. Wir sind gesund, sehr gesund.
3: Herzlichen Glückwunsch. Sie sind körperlich fit und wehrtauglich. Sie dürfen hier unterschreiben. Sie sind verpflichtet, der Rekrutierung umgehend beizukommen.
1: Ja, kleiner Schock für alle beide Geschwister. Und als Jonas dann mit den anderen jungen Männern in der Schlange steht, um sein Bettzeug für die Kaserne und die Uniform entgegenzunehmen, da begreift er eigentlich erst, was geschieht und begreift, dass er das nicht tun kann, dass er vor allen Dingen seine Schwester ja nicht im Stich lassen kann. Also geht er wieder nach Hause, er flüchtet sozusagen, packt alles Geld, das er hat, in eine Plastiktüte, nimmt Leonie an die Hand und macht sich auf den Weg in die Provinz, wo sein Vater als Fährmann lebt, Ulrich Mattes. Allerdings haben Vater und Sohn sich seit Jahrzehnten nicht gesehen, der nämlich hat die Familie verlassen, als Jonas selbst noch ein Kind war.
4: Ich bin also dein Opa.
5: Leonie ist meine Schwester.
4: Ja, auch gut. Dann bin ich ja sozusagen dein Stiefvater. Das ist ja die richtige Bezeichnung, oder?
5: Ich glaube nicht.
0: Also man hört Vater-Sohn-Konflikt, der da mit drin ist und dann auch noch vor dieser Kriegskulisse. Klingt nach ziemlich schwerer Kost,
1: ja,
0: insgesamt.
1: Ist es auch. Es ist sehr düster, sehr dystopisch. Die Welt, so wie wir sie kennen, so wie sie mal war, ist im Untergang begriffen und das will der Regisseur mit allen zur Verfügung stehenden Mitteln einfach klar machen. Mhm. Ärmliche Kostüme, deprimierende Räumlichkeiten, viel spielt im Dunkeln, selten nur wird gelächelt, es gibt natürlich nicht zu lachen. Jeder kämpft hier für sich und jeder hadert mit sich und den anderen und damit eine Haltung zu finden. Jonas zum Beispiel ist unbedingt versucht, nur das Gute zu tun, auf der richtigen Seite zu stehen. Aber die Flucht von der Stadt aufs Land bietet auch keine Lösung. Es gibt auch zwischen den beiden überhaupt keine Annäherung, kein wirkliches Gespräch. Das heißt, zwischenmenschlich und auch politisch geht es allen eigentlich nur darum, sich vor den anderen zu schützen.
4: Die Fähre, damit bin ich früher mehrmals täglich übergesetzt. Aber seit der Krise will keiner mehr über die Grenze.
6: Will auch keiner rüber zu uns?
4: Weiß nicht. Aber wir bauen den Zaun, habt ihr gesehen. Für alle Fälle. Ist sicherer.
1: Ja, also man spürt es schon und sie kommen dann tatsächlich auch, diese Flüchtlinge, die den Zaun durchbrechen wollen. Aber leider bleiben sie genauso gesichtslos wie Jonas. Entscheidungsunfähig, der steht vollkommen verloren zwischen allen Fronten, will helfen, weiß nicht, was richtig und falsch ist. Und als er dann handelt, macht er alles noch schlimmer.
0: Also vollkommen verlorene Hauptfigur, sehr düster alles. Ist das sehenswert? Würdest du den Film empfehlen?
1: Also ich finde, der Film spiegelt eine Situation, in der wir uns alle befinden, nämlich diese Schockstarre, was jetzt zu tun ist. Und der Regisseur bemüht sich, einen Ansatz zu finden für dieses komplexe Thema. Wie fühlt es sich an? Wie ist es, wenn das, was immer selbstverständlich war, Wohlstand und Frieden, auf einmal in Frage steht, wegbricht und damit ja auch unser Selbstverständnis. Aber es wirkt auf mich schon so ein bisschen, als wisse er selbst überhaupt nicht, was er jetzt denken und fühlen soll. Als sei er selbst auch mit der Geschichte, die er ja geschrieben hat und dann ihrer Umsetzung doch überfordert. Aber ich finde es gut. Also ich fand den Film nicht gut, ich fand ihn konfus, ich fand ihn auch langatmig erzählt, aber ich finde doch, dass er eben zeigt, wie schwierig es ist, Kunst zu machen, jetzt, heute. Und er hat das Buch ja nicht jetzt geschrieben, es ist ja schon eine Zeit zurück, und trifft doch genau den Nerv, jetzt, wo wir stehen. Ja. Und das finde ich dann wieder spannend.
0: Wir haben heute Morgen ja auch mit Sharon Onn gesprochen, jüdische Theatermacherin aus Berlin, die auch gesagt hat, sie wünscht sich eigentlich auch wieder Kunst zu machen, wo es nicht um diese Dauerkrisen geht und Konflikte und Kriege, die wir erleben. Hier ein Film, der sich diesem Thema widmet. Morgen war Krieg, heißt dieser Film, und der ist ab heute in den Kinos zu sehen und besprochen hat den Christine Degger, unsere Filmkritikerin hier auf Radio 3. Vielen Dank, der Christine.
1: Danke dir.

0: Mein Gefühl ist ja, die meisten Love-Songs sind eher von Liebesschmerz inspiriert. Manche aber auch natürlich von purem Liebesglück, so wie dieser Song hier. Must be in love. Ich muss wohl verliebt sein, ein Song von Pete Joseph hier auf Radio 3. Nach der Wahl in Berlin am Wochenende wird jetzt in ganz Deutschland diskutiert, wie zielführend eine Vergesellschaftung von Wohnungsbaukonzernen sein könnte. Die Linke hat ja auch deswegen so einen großen Erfolg in Berlin gefeiert, weil sie den Wohnungsnotstand ins Zentrum gestellt hat ihres Wahlkampfs. Der Wohnungsnotstand ist ein ganz reales Problem, aber wie damit umgehen? In unserem Debattenpodcast Der zweite Gedanke geht es diese Woche auch genau um diese Frage. Löst Vergesellschaftung die Wohnungskrise? 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Er unterstützt die Forderung der Linken, aber
1: es wird nicht sofort umsetzbar sein. Das müssen wir einfach anerkennen. Und deshalb brauchen wir Sofortmaßnahmen, die Mietpreisbremse wirklich scharf stellen. Einen Mietendeckel für Berlin, den der Bund natürlich genehmigen muss. Wir müssen die Eigenbedarfskündigungen einschränken. Das muss auch auf Bundesebene passieren. Aber das Land Berlin hat einen Hebel, nämlich die Wohnungswirtschaft, das Wohnungswesen, wie das Bundesverfassungsgericht geschrieben hat, zu regulieren.
0: Ganz anders sieht das der Präsident des Deutschen Instituts für Wirtschaftsforschung, Marcel Fratscher. Er lehnt eine Vergesellschaftung grundlegend ab und er warnt davor, dass Investoren Berlin zukünftig meiden könnten und dass durch eine Vergesellschaftung keine einzige neue Wohnung entsteht.
2: Was soll der verdammte Nutzen dieser Vergesellschaftung sein? Wir brauchen Investoren, die Wohnungen bauen. Ja, man möchte sie regulieren, dass sie im Sinne der Menschen handeln und nicht primär der eigenen Profite wegen. Aber ich sehe nicht den Nutzen, wie das Wohnungsproblem in Berlin reduzieren würde. Ich befürchte, es würde es eher vergrößern.
0: 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Und gleich nach 8 sprechen wir auch über den Wahlerfolg der Linken in Berlin und über die Reaktion aus anderen Bundesländern in Deutschland. Bayern und Hessen drohen sogar mit Konsequenzen, wenn die Linke hier regieren sollte. Schauen wir uns gleich genauer an in unserer Frage des Tages, gleich nach 8.

0: ganz großes Kino, wie das Deutsche Kammerorchester Berlin in diese Spielzeit stürmt. 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
2: Der Grünen-Gesundheitsexperte Grau wirbt dafür, die Organspenderegelung zu ändern. Alle bisherigen Bemühungen hätten nicht dazu geführt, die Zahl der Organspender zu erhöhen, sagte Grau im rbb24-Inforadio. Jetzt sei es häufig so, dass Angehörige entscheiden müssten, was der Verstorbene gewollt hätte. Oft wüssten sie das nicht und lehnten eine Organspende ab. Der Bundestag debattiert heute über einen Gesetzentwurf, den Grau und Abgeordnete aus anderen Fraktionen eingebracht haben. Demnach würde jeder als Organspender gelten, der nicht aktiv widerspricht. Eine andere Gruppe von Abgeordneten hat ebenfalls einen Gesetzentwurf vorgelegt. Er sieht unter anderem vor, durch eine bessere Aufklärung die Zahl der Organspender zu erhöhen. Die USA und China verlängern ihre Einigung im Zollstreit um 2 Monate. Damit werden die zusätzlichen US-Importzölle auf chinesische Waren bis zum 10. Januar ausgesetzt, wie Handelsminister Bessent mitteilte. China verzichtet darauf, seine Exportkontrollen auf seltene Erden auszuweiten. Am Abend ist der chinesische Präsident Xi zu einem 3-tägigen Staatsbesuch in den USA eingetroffen. Aus Washington, Ralf Borchert.
3: Trump hat Xi persönlich auf dem Rollfeld des Militärflughafens Joint Base Andrews bei Washington begrüßt. Das ist ungewöhnlich. Normalerweise begrüßt der US-Präsident einen Staatsgast bei dessen Ankunft am Weißen Haus. Trump bietet gut 2 Tage lang fast alles auf, was an symbolischer Wertschätzung möglich ist, darunter ein großes Staatsbankett, an dem auch die Tech-Bosse aus dem Silicon Valley teilnehmen. Konfliktthemen gibt es viele zwischen den Präsidenten der beiden mächtigsten Länder der Welt, künstliche Intelligenz, Zölle, weitere Handelsfragen, Iran-Krieg, Ukraine-Krieg, Taiwan, lauten einige Stichworte.
2: Am Flughafen BER in Schönefeld sind am Abend wegen eines Drohnenalarms zeitweise keine Maschinen mehr gelandet und gestartet. Wie Flughafen und Polizei dem RBB bestätigten, haben Mitarbeiter gegen 20 Uhr eine Drohne über der Nordbahn gesichtet. Für einige Zeit wurde der Flugbetrieb komplett eingestellt. Wegen der Sperrung verzögerten sich Starts und Landungen. Mehrere Maschinen wurden nach Dresden umgeleitet. An keinem anderen deutschen Flughafen sind im ersten Halbjahr so viele Drohnen gesichtet worden. Der Tower registrierte von Januar bis Juni 28 solcher Flugobjekte. Die Chefs der größten US-amerikanischen KI-Firmen haben im UN-Sicherheitsrat vor den Risiken der Technologie gewarnt. Anthropic-Chef Amodei sagte, bei schlechter Handhabung sei die Technologie ein Risiko für die gesamte Menschheit. Auch OpenAI-Chef Altman pochte darauf, die Entwicklungen bei KI zu drosseln. Man dürfe wichtige Entscheidungen dabei nicht den Laboren in San Francisco überlassen. Die Vorgaben müssten international in demokratischen Prozessen abgestimmt werden. In der Nacht war wieder ein Vorfall bekannt geworden, bei dem sich eine KI von OpenAI verselbstständigt hat. Das Programm hat unkontrolliert ein australisches Regierungsportal gehackt. Der Berliner Senat will heute über seine Olympia-Bewerbung informieren. Dazu werden laut Senatskanzlei im Roten Rathaus der regierende Bürgermeister Wegner, Sportsenatorin Spranger und der Olympia-Beauftragte Nieromand erwartet. Katharina Trümper, RBB 24.
4: Nach RBB-Informationen wird Berlin seine Bewerbung zurückziehen. Das Konzept war zuletzt vom Deutschen Olympischen Sportbund schlechter bewertet worden als die Pläne der Konkurrenz aus München und der Rhein-Ruhr-Region. Zudem lehnen Grüne und Linke die Pläne als zu teuer ab. Beide Parteien könnten zusammen mit der SPD in Berlin die neue Regierung bilden. Der DOSB will am Samstag bekannt geben, welcher deutsche Kandidat ins Rennen um die Spiele 2036, 2040 oder 2044 geht. Über den endgültigen Austragungsort entscheidet später das Internationale Olympische Komitee.
2: Russland hat nach ukrainischen Angaben in der Nacht Kiew wieder mit ballistischen Raketen angegriffen. In der Stadt waren mehrere schwere Explosionen zu hören. Laut Bürgermeister Klitschko wurden mindestens 2 Menschen getötet und mehrere weitere verletzt. Trümmerteile der Raketen stürzten in mehreren Stadtbezirken ab. Dabei wurde mindestens 1 Wohnhaus schwer beschädigt. Gestern hatte es in Kiew 11-mal Luftalarm gegeben. Immer wieder waren schnelle Kampfdrohnen mit Düsenantrieb eingeschlagen, gegen die die ukrainische Flugabwehr kaum Mittel hat. Außerdem fehlt es ihr an Waffen, um ballistische Raketen abzufangen. Soweit die Nachrichten. Weitere Meldungen aus Berlin und Brandenburg auf rbb24.de. Das Wetter. Heute mehr Wolken als Sonne und örtlich Regen. Auch einzelne Gewitter sind möglich, höchstens 15 bis 17 Grad. Aktuell in Berlin-Adlershof 12 Grad und in Wannsee 13, in Brandenburg zwischen 10 in Frankfurt an der Oder und 14 Grad in Wusterwitz. Die Zeit, es ist 8.05 Uhr.
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5: Herzlich willkommen. Nicht nur in Berlin wird über das Wahlergebnis vom letzten Sonntag diskutiert. Auch Bayern und Hessen wollen bei der Regierungsbildung hier in der Obstadt scheinbar ein bisschen mitreden. Die haben nämlich angekündigt, den Länderfinanzausgleich nochmal ganz genau unter die Lupe zu nehmen, falls die Linke hier regieren sollte. Ist das ihr gutes Recht? Ist das eine zielführende Idee? Frage ich gleich Nora Bosson in unserer Frage des Tages.

0: Illusion heißt dieser Song von Alma Naidu auf Radio 3. Der Wahlerfolg der Linken in Berlin, der sorgt in ganz Deutschland für viele Diskussionen und auch für Abwehrreaktionen. Der bayerische Ministerpräsident Markus Söder, der droht damit, seinen Beitrag zum Länderfinanzausgleich und zum Hauptstadtfinanzierungsfonds neu aushandeln zu wollen, wenn die Linke in Berlin an die Regierung kommt. Er sagt, Zitat, es kann nicht sein, dass extremistische, antidemokratische und antisemitische Politik auch noch belohnt wird. Und der CDU-Ministerpräsident von Hessen, Boris Rhein, der hat sich Söders Aussage auch angeschlossen. Bayern ist ja im Länderfinanzausgleich das größte der Geberländer und versucht schon länger, seine Verpflichtungen zu reduzieren mit einer Klage vom Bundesverfassungsgericht. Aber die Forderung, die Zahlung davon abhängig zu machen, welche Partei in Berlin regiert, das ist jetzt neu.
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0: Frau Bosson, was sagen Sie, der Länderfinanzausgleich, der ist im Grundgesetz verankert. Ist das verantwortungslos, wenn Bayern und Hessen nach dieser Wahl jetzt den in Frage stellen? Guten Morgen.
2: Guten Morgen. Ja, Sie sagen was ganz Wichtiges, nämlich nach dieser Wahl. Grundsätzlich kann man natürlich so etwas sagen wie, wir wollen das Finanzsystem Deutschlands auf den Prüfstand stellen oder wir wollen eine grundlegende Neuordnung des Länderfinanzausgleiches, wie es Söder gemacht hat. Das Problem ist, dass er es an den Wahlausgang bindet. Und das geht nicht. Der Länderfinanzausgleich ist im Grundgesetz verankert, Artikel 107, allerdings nicht in dem Maße, dass man sagen kann, das Instrument muss so bestehen bleiben, wie wir es jetzt haben, sondern natürlich kann man da Stellschrauben verschieben, Stellschrauben drehen und darüber neu verhandeln, wie das genau umzusetzen ist. Es geht aber natürlich darum, unterschiedliche ökonomische Kräfteverhältnisse in Deutschland, die in den einzelnen Bundesländern einfach unterschiedlich verteilt sind, und zwar traditionell unterschiedlich verteilt sind, die auszugleichen. Das ist der Sinn des ganzen Unterfangens. Und das geht nicht darum, dass das eine Bundesland total faul ist und das andere total fleißig. Übrigens, auch ganz interessant, unter anderem die Biersteuer gehört auch auf Länderebene. Also, dass da Bayern Spitzenreiter ist, das muss man, glaube ich, gerade im Oktober oder zum Beginn des Oktoberfestes, wir haben noch nicht Oktober, nicht extra betonen. Das Problem, was an der Aussage von Markus Söder und dann jetzt in Folge auch von Boris Rhein dran ist, ist tatsächlich dieses zu starke Verknüpfen mit dem Auswahl einer Wahl. Die Koalitionsverhandlungen sind ja noch nicht in dem Sinne abgeschlossen, dass wir jetzt eine linke Bürgermeisterin hätten in Berlin. Aber das, was Markus Söder aufbaut, ist eine Drohkulisse auch für SPD und Grüne, zu sagen, naja, schaut mal, also wir hätten hier ja auch, das sagt er natürlich nicht so explizit, aber wir haben hier auch noch einen CDU-Kandidaten, der relativ gut abgeschnitten hat, also gerade im Vergleich mit Mecklenburg-Vorpommern kann man sagen, exzellent in Berlin. Und wenn ihr mit dem in eine Koalition geht, dann zahlen wir natürlich weiter. Dann wird hier nicht weiter. Es wird auch nicht am Hauptstadtfinanzierungsvertrag rumgeschraubt. Also es wird hier ein ökonomisches Druckmittel aufgebaut, um auch eigentlich subkutan auf diese Koalitionsverhandlungen einzuwirken. Und das geht natürlich überhaupt nicht. Und ich möchte die drei Hauptvorwürfe, die Söder nennt, nämlich, wir haben es mit einer antidemokratischen, wir haben es mit einer extremistischen und wir haben es mit einer antisemitischen Partei zu tun bei der Linken, ein bisschen aufdröseln. Also der Verfassungsschutz setzt weder auf Bundes- noch auf Landesebene den Vorwurf des Extremismus als bestätigt noch als Verdachtsfall um. Das ist übrigens anders bei der AfD, wo wir das in Ländern wie unter anderem Sachsen-Anhalt durchaus haben. Da ist es ein bestätigter, gesicherter rechtsextremer Fall bei der AfD und auch auf Bundesebene ein Verdachtsfall. Also hier müssen wir einfach von zwei unterschiedlichen Graden ausgehen und der Vorwurf des Linksextremismus zieht nicht in Bezug auf die gesamte Linkspartei in Berlin oder auf Bundesebene. Das ist einfach nur populistisch. Antidemokratisch, ja, ich glaube, dazu muss ich dann gar nicht mehr so viel sagen. Antisemitisch ist vielleicht das der Punkt, der am wichtigsten ist, gerade mit Bezug auf die inneren Diskurse in der Linken. Denn sie sind nicht als Partei gesamt antisemitisch. Sie müssen aber wirklich eine Haltung zu Israel finden, die durchaus israelische Politik kritisieren kann, die es aber nicht möglich macht, dass militaristische Pro-Palästinenser sich in die Nähe ihrer Partei begeben oder da geradezu irgendwie Handshake machen. Das geht einfach nicht. Und ich finde, Markus Söder macht es auf eine extrem populistische Art. Das finde ich nicht ernst zu nehmen, aber ich versuche es mal auf eine weniger populistische Art. Ich würde mir sehr wünschen von der Linken, dass sie da nicht nur schöne Sätze finden, dass Antisemitismus bei ihnen nichts zu suchen hat, sondern dass sie da wirklich klare Kante macht. letztlich egal, ob Frau Ereib dann Bürgermeisterin wird oder nicht, das ist Aufgabe, Hausaufgabe der Linkspartei und Hausaufgabe von Markus Söder, ist es Langzeitprojekt, dass er mal ein bisschen weniger populistisch ist und sich nicht in Angelegenheiten von anderen Bundesländern auf diese Art und Weise einmischt.
0: Ganz herzlichen Dank, Frau Bosson.
2: Sehr gern.
1: Das war die Meinung von Nora Bosson zur Frage des Tages auf Radio 3.

der erfolgreichste Singer-Songwriter unter den Surfern oder vielleicht auch der erfolgreichste Surfer unter den Singer-Songwritern. Er kann jedenfalls beides sehr gut und bringt das ja auch ziemlich gut zusammen in seinem lässigen Strandsound. Never Know heißt dieser Song hier von Jack Johnson. Und gleich schalten wir hier wieder die Telefonleitung frei für Sie hier auf Radio 3, denn wir haben gleich wieder unser tägliches Rätsel Raten für Karten. Wir haben Konzertkarten und die kriegen Sie, wenn Sie unser Musikquiz gleich lösen. Was heute genau die Frage ist in unserem Quiz, das hören wir gleich, aber Sie können jetzt schon anrufen und sich in Stellung bringen unter 030 30 20 00 40. Gleich spielen wir Raten für Karten. 030 30 20 00 40 ist dafür die Nummer. Und wir hören uns hier gleich.

0: Draw Stanley mit dem Summertime Drive. Und jetzt sind Sie gefragt.
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0: Der Herbst steckt ja immer voller Kultur und wir feiern das in diesen Wochen und wir schenken Ihnen Kultur, wenn Sie unser Rätsel lösen. Raten für Karten heißt dieses Rätsel, bedeutet, wir haben Karten für Sie, zum Beispiel für Konzerte. Und Sie bekommen diese Karten, wenn Sie eben unser Rätsel knacken. Das hören wir gleich, dieses Rätsel. Das ist heute wieder ein Musikrätsel. Zu gewinnen gibt es heute wieder begehrte Karten fürs Konzerthaus in Berlin. Jetzt am Sonntag um 16 Uhr, da spielt das Konzerthausorchester unter dem Dirigenten Ivan Fischer. Auf dem Programm stehen Stücke von Stravinsky und Bela Bartok. Und an der Violine ist da die weltweit gefeierte Patricia Kopaczynskaja zu hören und zu erleben. Spielt ja sehr gerne mal barfuß. Wenn Sie also am Sonntag um 16 Uhr Zeit haben, dann rufen Sie jetzt an unter 030 30 20 0040. 030 30 20 0040. Und dann werden wir gleich hören, ob Sie unser Rätsel lösen können. Ist wie gesagt ein Musikrätsel. Und das kommt von unserem Musikredakteur und Pianisten Andreas Göbel.

Der französische Komponist Erik Satie hat eine Reihe kurzer Klavierstücke mit eigenen witzig-ironischen Texten geschrieben. In diesem Stück, das ich gerade angespielt habe, schreibt er über eine Passage die Bemerkung, Zitat, der berühmten Mazurka von Schubert. Das ist natürlich Unsinn, allein schon deshalb, weil Schubert nie eine Mazurka komponiert hat. Aber es taucht trotzdem ein Zitat auf, und zwar das eines anderen Stückes aus der Klassik. Welches wird hier zitiert?

0: Ja, was für ein Stück suchen wir hier? Welches bekannte klassische Stück hat Erik Satie da zitiert? Wenn Sie es erkannt haben, rufen Sie an unter 030 30 20 00 40. Und ich habe hier gleich schon einen ersten Hörer, erste Hörerin. Guten Morgen, wen haben wir da in der Leitung?
1: Guten Morgen.
0: Hallo, mit wem spreche ich?
1: Ja, mein Name ist Müller.
0: Hallo, Herr Müller. Von wo rufen Sie an, Herr Müller?
1: Ich rufe aus Gransee an.
0: Okay. Und Sie kennen sich aus in der Klassikwelt?
1: Ein bisschen.
0: Mhm. Haben Sie denn erkannt, welches Stück hier zitiert worden ist?
1: Von Schubert, die Träumerei.
0: Oh, nein, das ist leider falsch.
1: Danke.
0: Vielen Dank fürs Mitmachen, Herr Müller, und viel Glück beim nächsten Mal. Und wir schauen hier weiter. Wen habe ich hier in der Leitung? Guten Morgen. Hallo, können Sie mich hören? Ich höre Sie leider nicht. Okay, dann schauen wir mal, ob wir noch jemanden haben, der dieses Rätsel vielleicht lösen könnte. Es ist diesmal ziemlich schwer. Meine Kollegin Anja Herzog fand es ja gestern schon schwer. Ich finde es heute noch schwerer. Wir suchen das Stück, das Erik Satie zitiert. Das Zitat haben wir gerade gehört in dem Musikrätsel von Andreas Göbel. Und wir schauen mal, ob jemand von Ihnen erraten kann, welches Stück da zitiert wird. Und gerade haben wir Hörerinnen und Hörer in der Leitung, aber es scheint hier ein technisches Problem zu geben. Das heißt, wir spielen nochmal Musik. Ja, okay, ich probiere nochmal. Hallo, können Sie mich hören? Hallo, kann mich jemand hören hier in der Leitung? Nein, scheinbar kann mich da... Ja, gibt anscheinend ein technisches Problem. Okay, dann spielen wir Musik und dann werden wir hier gleich weiter schauen, ob wir dieses Rätsel hören können. Sie können weiter anrufen unter 030 30 20 00 40.

0: Die marokkanische Sängerin Oum ist das mit dem Song Medzine Lil hier auf Radio 3. Und wir spielen unser Ratespiel Raten für Karten. Wir haben gerade unser Musikquiz vorgespielt und sind auf der Suche nach einem Stück, das Erik Satie zitiert. Er sagt, es ist die Mazurka von Schubert, das er da zitiert, aber das stimmt nicht, sondern er zitiert ein anderes Stück. Und wir sind immer noch auf der Suche nach diesem Stück. Und ich habe jetzt hier jemanden in der Leitung. Guten Morgen, können Sie mich hören?
1: Ich denke.
0: Ja, hallo. Grüß Sie, mit wem spreche ich?
1: Ich bin der Tom aus Berlin.
0: Hallo Tom aus Berlin. Von wo genau rufen Sie an, Tom?
1: Pankow.
0: Aus Pankow, okay. Kennen Sie sich aus in der Klassikwelt, würden Sie sagen, Sie sind ein Klassikliebhaber?
1: Ich bin ein Klassikliebhaber, aber kenne mich, glaube ich, auch nur wenig aus.
0: Ja, da gibt es ja immer so Leute, die sich dann noch viel besser auskennen natürlich. Aber so Tickets fürs Konzerthaus, das wäre schon was, worüber Sie sich freuen.
1: Aber sowas. Mhm. Na, aber klar.
0: Können Sie uns denn sagen, welches Stück wir da suchen? Was,
1: ich habe nur eine Vermutung.
0: Ja,
1: also, das könnte ein Stück von Chopin sein.
0: Mhm, okay. Und,
1: Es gibt so einen Trauermarsch von Chopin. Mhm. Bisschen danach klingt es, aber ich bin mir da nicht sicher.
0: Ja, wunderbar. Es ist so ein Understatement, was da so drin ist, aber das stimmt ganz genau. Es ist der Trauermarsch von Chopin. Ganz genau das hat Erik Satie da zitiert. Also, Sie haben es geschafft. Das schon, kennen sich schon auch aus in der Klassikwelt. Ich glaube, das kann man schon sagen.
1: Ja, ist wahrscheinlich ein Zufall.

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1: Florian Rumberg ist hier im Studio und hat das Wichtigste aus der Kulturwelt. Und wir sprechen über das X-Jazz Festival. Am 1. September wurde ja die Förderung fürs X-Jazz Festival in diesem Jahr abgesagt. Eine Woche später wurde das Festival dann komplett gecancelt. Und seit gestern ist klar, dass es auch zukünftig kein X-Jazz Festival in Berlin mehr geben wird.
2: In einer persönlichen Stellungnahme hat der Leiter des X-Jazz Festivals, Sebastian Stutnitzki, gestern mitgeteilt, dass ein Insolvenzverfahren für das Festival beantragt wurde. Das X-Jazz steht damit vor dem Aus. Stutnitzki macht dafür vor allem die aus seiner Sicht zu späten und unzuverlässigen Förderverfahren des Landes Berlin verantwortlich. Neben einer schriftlichen Stellungnahme hat Sebastian Stutnitzki auch ein Instagram-Video zum Ende des X-Jazz geteilt.
3: Hey, I'm sitting in Sweden in the sun and with my laptop and I'm closing down X-Jazz. Feels so strange. So today is the last day of the existence of X-Jazz, which is very bad.
2: Ja, sehr berührt. Hier haben wir ihn nochmal gehört, Sebastian Stutnitzki, in einem Instagram-Beitrag. Der wurde mittlerweile hunderte Male geliked und kommentiert. Auch international bekannte JazzmusikerInnen haben ihr Mitgefühl und Entsetzen geäußert. Posaunist Nils Landgren etwa hat zum Ende des X-Jazz unter dem Video kommentiert, dass es nicht nur traurig sei, sondern ein schwerer Schlag für das freie kulturelle Leben in Berlin und Deutschland.
1: Und wir haben Anfang September auch mit Sebastian Stutnitzki gesprochen über die Gründe, warum die Förderung abgesagt worden ist. Und dieses Gespräch, das können Sie weiterhin nachhören auf radio3.de. Die USA wollen Syrien mehr als 30 gestohlene Kunstwerke im Millionenwert zurückgeben.
2: Die 36 Artefakte sind vom Metropolitan Museum of Art in New York sowie von mehreren Sammlern antiker Kunst beschlagnahmt worden. Der Gesamtwert der geraubten Altertümer beläuft sich demnach auf mehr als 5 Millionen Dollar. Unter den antiken Objekten ist auch ein Stein, der während der Zerstörung der antiken Welterbestätte Palmyra durch die Dschihadistenmiliz Islamischer Staat geplündert wurde. Die mehr als 450 Kilogramm schwere Skulptur aus Kalkstein zeigt einen liegenden Mann, umgeben von einer Frau und drei Kindern. Vier weitere der jetzt zurückgegebenen Stücke stammen aus dem Besitz des US-Sammlers Michael Steinhardt. 2021 hatte er 180 gestohlene antike Artefakte im Gesamtwert von rund 70 Millionen Euro zurückgegeben, um einer Gefängnisstrafe zu entgehen. Die USA haben im Laufe der Jahre bereits Antiquitäten aus geplünderten archäologischen Stätten an verschiedene Länder zurückgegeben, darunter Ägypten, Griechenland und Italien.
1: Und Florian hat noch einen Tipp für uns für die nächsten Tage. Du schickst uns ins Georg-Kolbe-Museum in Berlin zu der neuen Ausstellung, die heißt Everybody.
2: Und da geht es um den menschlichen Körper. Inspiriert von Olivia Langs Buch Everybody, a Book

0: About Freedom zeigen verschiedene zeitgenössische KünstlerInnen, wie Körper durch soziale und historische Vorstellungen geprägt werden. Warum das gut ins Kolbe-Museum passt, hat uns die Kuratorin Eva Antonis verraten.
1: Kolbe hat sich ja immer wieder mit Körpern auseinandergesetzt und darum geht es auch in diesen Werken, um diesen ewigen Antrieb danach, sich dem perfekten Körper eigentlich nachzueifern und welcher Gewalt und welcher Schmerz eigentlich auch in diesem stetigen Wettrennen sozusagen drin steckt.
0: Wichtiges Thema also, das in der Ausstellung sehr spannend umgesetzt wurde. Zu sehen sind verschiedene Objekte und Installationen, die bestehende Vorstellungen von Körpern hinterfragen. Die Ausstellung ist im Georg-Kolbe-Museum in Berlin im Westend zum Beispiel heute und morgen jeweils von 11 bis 18 Uhr geöffnet und der Eintritt liegt bei 10, ermäßigt 6 Euro.
2: Ganz herzlichen Dank, Florian Rumberg.
0: Gerne.
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0: The Screaming Eagle of Soul, der schreiende Adler des Souls, so wird er gerne genannt. Charles Bradley ist das, mit einem Blues voller Schmerz, der Lovebug Blues, hier auf Radio 3. Wir stellen hier ja gerne mal drei Bücher vor, die gut zusammenpassen, die sich einem Thema widmen oder die alle drei zu einer bestimmten Situation gut passen. Das machen wir jetzt auch, aber es geht heute nicht um drei Romane, sondern um drei Comics. Unsere Radio 3 Comic-Kennerin Andrea Heinze hat drei Comics rausgesucht, die sich dem Thema toxische Beziehung widmen. Und nein, es ist kein Comic von der berühmten Comic-Künstlerin Liv Strömquist dabei, auch wenn Liv Strömquist für die ein oder andere sicher eine Inspiration gewesen ist bei diesem Thema.
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2: Über toxische Beziehungen.
1: Comic 1.
2: Der Traum ist aus, Charlie P. von Lisa 9. Elke schmeißt den Haushalt, versorgt die Kinder, stellt ihrem Freund Charlie immer wieder ein ordentliches Essen auf den Tisch. Und wenn sie das alles nicht mehr schafft, dann zweifelt sie an sich selbst und nicht an Charlie, obwohl der lieber in irgendwelchen Kneipen anderen Frauen nachstellt und Macho-Sprüche kloppt, anstatt auch nur einen Handschlag im Haushalt zu tun. Dabei würde Charlie sich ganz bestimmt nicht als konservativen Betonkopf definieren, sondern eher als aufgeschlossenen Weltverbesserer. Dieser Neun hat eine herrliche Persiflage auf linken Chauvinismus in der Hausbesetzerszene der 80er Jahre gezeichnet. Charlie spuckt große Töne und kriegt nicht mal einen mittelmäßigen Drogendeal hin. Das ist deshalb lustig, weil Neun immer wieder aktuelle Bezüge herstellt und Transparente mit Schriftzügen wie »Miethaie zu Dosenfleisch« versieht. Weil Charlie P. mit seinem wegrutschenden Schnauzer und der schrägen Zottelfrisur ziemlich ulkig aussieht und weil dieser Neun selbst aus der Szene kommt und Charlie mit seiner toxischen Beziehung zu Elke dermaßen überzeichnet, dass man befreit darüber lachen kann.
1: Comic 2.
2: Wie kommt es eigentlich, dass autoritäre Führungsfiguren gerade weltweit ein Comeback feiern? Und warum sind in der digitalen Welt ausgerechnet jene Manfluencer erfolgreich, die die Erniedrigung und Kontrolle von Frauen propagieren? Mit diesen Fragen beschäftigt sich Michael Matthias in seinem Sachcomic Strong Man. Dabei analysiert er die hanebüchenen Social Clips und zeigt zum Beispiel, wie mit Humor und Memes scheinbar harmlos herabwürdigende Witze über Frauen verbreitet werden und genau diese harmlose Anmutung dafür sorgt, dass die Grenzen des Sagbaren verschoben und Herabwürdigung salonfähig wird. Matthias steigt tief in die Geschichte toxischer Männlichkeit ein. Am Beispiel von Alexander dem Großen zeigt er, wie mit der Inszenierung gnadenloser Härte Gegner eingeschüchtert werden und diese Inszenierung bis heute Nachahmer findet. Der Comic liefert aufschlussreiche Analysen über die Hintergründe und Muster von reaktionären Männlichkeitsbildern, die Diskurse vergiften und Beziehungen toxisch werden lassen. Und das macht er mit so leichtem Strich und knalligen Farben, dass der Gegenstand fast zum Vergnügen wird.
1: Comic 3.
2: Wie die Inszenierung toxischer Beziehungen zum feministischen Befreiungsschlag werden kann, zeigt Elizabeth Peach mit ihren Fun-Girl-Comics. Denn das Fun-Girl dreht den Spieß einfach um. Das Ordnungsbedürfnis des Mitbewohners kanzelt sie nonchalant ab, während sie ihre stinkende Wäsche und Soßenkleckser in der Küche verteilt. Bei Sex-Dates platzt sie einfach rein und plaudert am Bettrand über ihre sexuellen Vorlieben. Die Bedürfnisse der anderen sind ihr piepegal und auch, was irgendjemand von ihr denken könnte. Natürlich sind toxische Beziehungen nicht besser, wenn sie von Frauen ausgehen, aber es ist großartig, wenn sich eine Frau all das erlaubt, was viele Frauen erdulden müssen, auch wenn man so ein Fangirl ganz bestimmt nicht als Freundin haben möchte. Gerahmt werden die Comicstrips mit Zitaten aus der Comic- und Kunstgeschichte, in denen das Fangirl wie die Venus von Botticelli inszeniert wird oder wie Snoopy auf dem Dach einer Hundehütte abhängt. Auch das ist unverfroren, denn Elizabeth Peach reiht ihr Fangirl damit in die Reihe der Klassiker ein. Zu Recht, denn selten hat man so über toxische Beziehungen gelacht.
1: Das waren drei Comics.
0: Von meiner Kollegin Andrea Heinze, drei Comics über toxische Beziehungen und hier nochmal die Details dazu. Comic 1 war Der Traum ist aus, Charlie P. von Lisa 9, ist im Avant Verlag erschienen, 216 Seiten, 25 Euro. Dann ging es um Strong Man von Michael Matthias, auch bei Avant erschienen, hat 160 Seiten, ein bisschen schmaler, kostet 26 Euro. Und als drittes von Elizabeth Peach, Fun Girl Forever, erschienen bei Edition Moderne, hat 320 Seiten, kostet 28 Euro. 3 Comic-Tipps auf einmal finden Sie natürlich auch zum Nachhören auf radio3.de.
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0: Ja, wie umgehen mit den vielen Krisen und Überforderungen dieser Zeit. Sweet Surrender ist hier der Vorschlag von Hayley Lauren. Ist zumindest ein Ansatz, den sie wählt, sich dieser Unsicherheit, die wir fühlen, einfach mal hingeben, gehört hier auf Radio 3. Beim Humboldt-Forum in Berlin, da stehen einige Veränderungen an. Die Ausstellung Berlin Global zur Verflechtung Berlins mit der ganzen Welt soll 2028 ausziehen. Da werden Flächen frei. Und wie die genutzt werden sollen im Humboldt-Forum, dazu gibt es viele unterschiedliche Ideen. Gestern Abend hat das Humboldt-Forum zu seinem Jahresempfang eingeladen. Und was für Ideen für die Zukunft da diskutiert worden sind, das kann uns unser Reporter Thomas Witzel erzählen. Er war für uns da mit dabei. Morgen, Thomas.
1: Ja, morgen. Ich wäre gern noch länger geblieben für viele Gespräche.
0: Ja, genau. Aber du musstest dann ja auch früh aufstehen und hier hinkommen. Was kannst du uns denn Interessantes berichten? Was wurde da über die Zukunft gesprochen?
1: Na, also erstes Mal das Interessante für uns ist, Ende November werden drei Ausstellungen eröffnet zu dem Thema Mein, Dein, Unser. Das ist das Jahresmotto, Jahresthema der nächsten beiden Jahre. Erbe und Eigentum. Wer verfügt über welche Ressourcen? Geistiges, kulturelles Eigentum. Und diese drei Ausstellungen führen uns dann nach Südamerika, Asien und Afrika. Mein, Dein, Unser, das ist natürlich eine gute Überleitung für die Frage, die mich ja gestern eigentlich vor allem dorthin geführt hat. Wer verfügt über die Flächen Berlin Global künftig?
0: Genau, und weil Berlin Global geht raus. 2028 werden diese Flächen frei, immerhin 4000 Quadratmeter. Was wurde da gestern zu besprochen zur möglichen Nutzung?
1: Naja, was ich sagen kann, es gab ja eine Idee, das Deutsche Historische Museum, das noch für etliche Jahre geschlossen bleiben wird. Da gab es die Idee, dass sie dort eine Interimsausstellung zur deutschen Geschichte zeigen. Da habe ich jetzt erfahren, das ist endgültig ad acta, denn die machen eine eigene Interimsausstellung in ihrem Peilbau. Von der Berliner CDU kam ja die Idee einer Freiheitsausstellung zum Jubiläum 40 Jahre Fall der Mauer 2029. Da ist interessanterweise auch schon reichlich Geld im nächsten Berliner Haushalt eingeplant. Doch da ist die Haltung des Generalintendanten des Humboldt-Forums Hartmut Dogerloh eindeutig.
2: Wir haben nie zu diesem Vorhaben ein offizielles Gespräch geführt. Wir haben das immer so aus den Medien erfahren. Und ich muss auch sagen, ich halte das für keine gute Idee.
1: Ja, und durch den politischen Wechsel ist diese Idee wahrscheinlich ohnehin aus dem Rennen. Ich selber habe es eigentlich immer für einen großen Fehler gehalten, dass das Museum Europäischer Kulturen isoliert in Dahlem zurückblieb. Und das habe ich natürlich gestern die Präsidentin der Stiftung Preußischer Kulturbesitz, Marion Ackermann, gefragt.
3: Es geht darum, auch die gemeinsame Menschlichkeit zu stärken und so die Bruchstellen der Welt aufzuzeigen. Und der Welt heißt wirklich, es müssen 5 Kontinente hinein. Ich persönlich halte es für falsch, dass Europa da nicht dabei ist. Also verfolgen wir weiterhin das Ziel, dass das Museum Europäischer Kulturen hier hineinkommt.
0: Okay, ist das also ein Hinweis darauf, dass das Museum Europäischer Kulturen da einziehen wird in Humboldt-Forum?
1: Ja, das könnte man meinen. Das war auch so erst mein erster Gedanke. Ich habe aber auch nochmals mit Hartmut Dogerloh nach seinen Vorstellungen befragt. Der ist ja quasi der Hausherr, der diese 4 Akteure da auch unter einem Dach zusammenbringen soll. Und da muss man jetzt genau hinhören.
2: Wir haben gemerkt zum Beispiel, kein Mensch schafft die Ausstellungsflächen dieses Hauses hier. Und wir reden vielleicht auch nochmal über die Verdichtung mit den europäischen Sammlungen des Museums für Europäische Kulturen. Aber was uns zum Beispiel fehlt, ist ein dauerhaftes Angebot für Kinder und Familien. Also da haben wir so einzelne Angebote verteilt, aber wo kommt das konzentriert zusammen und brauchen wir nicht vielleicht eine dauerhafte Fläche für Bildungs- und Vermittlungsarbeit, die zentraler liegt als das, was wir jetzt haben?
1: Ja, erklären wir mal, Stichwort verdichtet. Das Museum Europäische Kulturen soll tatsächlich ins Humboldt-Forum, aber es soll auf den bisherigen Flächen des Ethnologischen und Asiatischen Museums zusätzlich untergebracht werden. Das heißt, da stehen eigentlich ziemliche Umstrukturierungen in der bisherigen Ausstellungskonzeption an. Der Grund ist nämlich, die Flächen von Berlin Global eignen sich überhaupt nicht für museale Ausstellungen. Das müsste man sehr aufwendig klimatechnisch umbauen. Und das ist in dieser Zeit der Haushaltskürzung eher unwahrscheinlich. Denn jetzt ist ja schon das Budget auf Kante genäht. Das betrifft einerseits den Unterhalt und Pflege dieses Baus, aber erst recht auch die Vermittlungsarbeit. Und hier stehen trotzdem immer noch 10% Kürzungen an.
0: Und da gibt es ja noch weitere Ideen von der Stiftung Zukunft Berlin. Die hat auch Ideen fürs Humboldt-Forum. Was hast du dazu erfahren?
1: Naja, die haben ja vor kurzem so eine Art Thesenpapier vorgestellt. Volker Hassemer, der Ex-Kultursenator, ist da eine treibende Kraft. Hören wir ihn.
4: Berlin sollte diese Etage nutzen zu einer Art Marktplatz derer, die sich für die Kulturen hier zu Wort melden. Und das, was wir für das ganze Haus wollen, den Dialog und die Kooperation der Kulturen. und nicht nur die Präsentation von Objekten der Kulturen. Und im Humboldt-Forum darf nicht Berlin gewissermaßen aufhören, sondern das ist das Herz, das ist die Nummer-1-Stelle der ganzen Stadt. Und da haben wir auch eine eigene Verantwortung.
1: Und hier stellt sich jetzt eine sehr spannende Frage. Kulturstaatsminister Wolfram Weimer hat mit Berlins Kultur- und Finanzsenator Stefan Evers, noch ist das, kurz vor der Wahl den Hauptstadtfinanzierungsvertrag abgeschlossen. Und die enthält eben die Absichtserklärung, dass Berlin seine Flächen im Humboldt-Forum dem Bund abgibt. Aber es ist nur eine Absichtserklärung. Das muss noch politisch abgestimmt werden. Und jetzt steht ein Regierungswechsel an und da muss man vielleicht, wenn man auch den Ideen von Volker Haßmann nicht in allem folgt, nochmal darüber diskutieren, ist es wirklich klug, dass Berlin in der Mitte seiner Stadt diese Flächen ganz dem Bund abgibt? Und dazu können wir gespannt sein, wie die neue Regierung vielleicht darüber ganz anders diskutiert.
0: Also noch einige Fragen offen. Radio 3-Reporter Thomas Witzel war gestern beim Jahresempfang des Humboldt-Forums und hat uns auf den neuesten Stand gebracht, was die möglichen Zukunftspläne für bald frei werdende Flächen dort angeht. Vielen herzlichen Dank dir, Thomas.
1: Danke dir.

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2: Der Grünen-Gesundheitsexperte Grau wirbt dafür, die Organspenderegelung zu ändern. Alle bisherigen Bemühungen hätten nicht dazu geführt, die Zahl der Organspender zu erhöhen, sagte Grau im rbb24-Inforadio. Der Bundestag debattiert heute über einen Gesetzentwurf, den Grau und Abgeordnete aus anderen Fraktionen eingebracht haben. Demnach würde jeder als Organspender gelten, der nicht aktiv widerspricht. Eine andere Gruppe von Abgeordneten hat ebenfalls einen Gesetzentwurf vorgelegt. Er sieht unter anderem vor, durch eine bessere Aufklärung die Zahl der Organspender zu erhöhen. Außerdem diskutiert der Bundestag heute erstmals über eine Reform der Nachrichtendienste. Sie sollen nach dem Willen der Bundesregierung künftig auch Sabotagen und Hackerangriffe mit Gegenangriffen bekämpfen dürfen. Bisher dürfen sie nur Informationen sammeln und auswerten. Bei konkreten Gefahren, zum Beispiel auch drohenden Terroranschlägen, dürften sie in Zukunft Geheimdienstoperationen durchführen. Kritiker sehen in dem Paradigmenwechsel die Gefahr, dass die Geheimdienste außer Kontrolle geraten. Die USA und China verlängern ihre Einigung im Zollstreit um 2 Monate. Damit werden die zusätzlichen US-Importzölle auf chinesische Waren bis zum 10. Januar ausgesetzt, wie Handelsminister Bessent mitteilte. China verzichtet darauf, seine Exportkontrollen auf seltene Erden auszuweiten. Am Abend ist der chinesische Präsident Xi zu einem 3-tägigen Staatsbesuch in den USA eingetroffen. Aus Washington, Ralf Borchert.
3: Trump hat Xi persönlich auf dem Rollfeld des Militärflughafens Joint Base Andrews bei Washington begrüßt. Das ist ungewöhnlich. Normalerweise begrüßt der US-Präsident einen Staatsgast bei dessen Ankunft am Weißen Haus. Trump bietet gut 2 Tage lang fast alles auf, was an symbolischer Wertschätzung möglich ist, darunter ein großes Staatsbankett, an dem auch die Tech-Bosse aus dem Silicon Valley teilnehmen. Konfliktthemen gibt es viele zwischen den Präsidenten der beiden mächtigsten Länder der Welt, künstliche Intelligenz, Zölle, weitere Handelsfragen, Irankrieg, Ukrainekrieg, Taiwan, lauten einige Stichworte.
2: Bei der geplanten Rentenreform könnte es doch noch Änderungen geben. Die Bild-Zeitung berichtet, dass Union und SPD nach einem Kompromiss zur abschlagsfreien Rente nach 45 Beitragsjahren suchen. Eigentlich sollte sie abgeschafft werden. Aus Koalitionskreisen heißt es laut der Zeitung, dass sie bleiben könnte, aber die nötigen Beitragsjahre auf 46 oder 47 erhöht werden sollen. Möglich sei auch, nur bestimmten Berufsgruppen zu ermöglichen, vorzeitig ohne Abschläge in Rente zu gehen. Die sogenannte Rente mit 63 abzuschaffen, war eine Empfehlung der Rentenkommission, die die Bundesregierung eingesetzt hatte. Der Berliner Senat informiert heute über die Olympiabewerbung der Stadt. Dazu haben sich laut Senatskanzlei der regierende Bürgermeister Wegner, Sportsenatorin Spranger und der Olympiabeauftragte Niromant angekündigt. Nach RBB-Informationen wird Berlin seine Bewerbung zurückziehen. Das Konzept war zuletzt vom Deutschen Olympischen Sportbund schlechter bewertet worden als die Pläne der Konkurrenz aus München und der Rhein-Ruhr-Region. Außerdem lehnen Grüne und Linke in Berlin die Pläne als zu teuer ab. Beide Parteien könnten zusammen mit der SPD die neue Regierung bilden. Am Samstag will der DOSB bekannt geben, welcher deutsche Kandidat für die Spiele 2036, 40 oder 44 ins Rennen geht. Die größten US-amerikanischen KI-Firmen haben im UN-Sicherheitsrat vor ihrer eigenen Technologie gewarnt. OpenAI-Chef Altman forderte international und mit demokratischen Prozessen die Entwicklung bei künstlicher Intelligenz zu drosseln. Anthropic-Chef Armoday sagte, bei schlechter Handhabung sei KI ein Risiko für die gesamte Menschheit. Gleichzeitig wurde ein neuer Fall bekannt, bei dem sich eine KI von OpenAI verselbstständigt hat. Das Programm hat unkontrolliert ein australisches Regierungsportal gehackt. Unser Korrespondent für Australien, Florian Barth.
4: Ein Schwarm bösartiger KI-Agenten von OpenAI scheint selbstständig und ungesteuert zusammengearbeitet zu haben, um Cybersicherheitsvorkehrungen zu umgehen. Das Unternehmen OpenAI teilte in einer Stellungnahme mit, unsere KI-Modelle haben Aktionen ausgeführt, die wir nicht beabsichtigt hatten. Die Ermittlungen dauern in Australien noch an. Unter anderem wollen Spezialisten herausfinden, welche anderen Regierungssysteme noch betroffen sein könnten.
2: Soweit die Nachrichten. 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Das Wetter. Heute mehr Wolken als Sonne und örtlich Regen. Auch einzelne Gewitter sind möglich, höchstens 15 bis 17 Grad. Aktuell in Berlin-Steglitz 12 Grad und an Adlershof 13, in Brandenburg zwischen 11 in Guben und 14 Grad in Jüterbock. Die Zeit, es ist 9.05 Uhr.
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5: Schön, dass Sie hier mit dabei sind. Das wird eine ganz besondere Premiere von Romeo und Julia jetzt am Wochenende in Cottbus im Staatstheater. Da kommt Theater, Oper, Ballett, alles zusammen in einem Stück. Und ich bin gleich verbunden mit dem Regisseur dieses Abends, mit Philipp Grigorjan aus Russland. Wie er all diese Formen zu einem Stück zusammenbringt, das erzählt er uns gleich hier im Gespräch.

0: Corazón Liviano von der kanadischen Sängerin Carol Welsman gehört hier auf Radio 3. Wie mögen Sie Romeo und Julia am liebsten? Als Theaterstück, das Original von Shakespeare oder vielleicht lieber als Ballett von Prokofjew oder als Oper von Charles Gounod oder lieber rein musikalisch als Konzert von Hector Berlioz im Staatstheater Cottbus? Da gibt es das jetzt alles zusammen. Romeo und Julia, eine Tragödie in vier Künsten, heißt eine neue Inszenierung, die übermorgen Premiere feiert am Samstag. Und ich bin jetzt verbunden mit dem Macher dieses Abends, mit dem russischen Theater- und Opernregisseur und auch Bühnenbildner Philipp Grigorian, der nicht ganz so gut Deutsch spricht, sodass wir auf Englisch sprechen werden und ich seine Aussagen hier zusammenfassen kann. Welcome, Philipp Grigorian.
1: Hallo.
0: Erstmal will ich von ihm wissen, wieso er all diese Ebenen zusammenbringen will. Was hat ihn dazu bewegt, Theater, Ballett, Oper, Konzert zu verbinden? We all know Romeo and Julia in different forms, but we probably never have seen all the forms in one piece. Why did you decide to combine all these genres? What was your inspiration?
1: It wasn't my decision. It was a proposal of Bertolt Schneider, who is a new intendant of the theater. And it was his and, I believe, musical director brilliant idea. So I was following this idea.
0: Mm-hmm. Also er sagt, es war gar nicht seine Idee, diese Ebenen zu verbinden, sondern es ist der neue Intendant vom Cottbuser Staatstheater, Bertolt Schneider, der jetzt, das ist die erste Premiere unter seiner Leitung, die es geben wird. Er hatte diese Idee und hat sie dann an Grigorian rangetragen und er fand sie super. Hat er das denn schon mal gemacht, diese vier Ebenen so zu kombinieren? Have you ever done this? Have you ever made a piece that is made of all these genres, opera, ballet, concert and theater?
1: Yes, I have worked with such a genre that combines like multidisciplinary genres. Yes, but never with, you know, opera and ballet and Schauspiel concrete, you know, so we can call this genre event, you know, so it's it's a theater evening, it's you know, and it's a true collaboration, so it's, we can't say that it's really, we was trying to make a solid piece, but you know, so when we have so many participants, it's always more about collaboration than about, you know, my artistic vision on this on this plot.
0: Also er hat schon oft interdisziplinär gearbeitet mit ganz verschiedenen Formen, aber so Ballett und Oper und Schauspiel so konkret zusammenzubringen, das hat er noch nie gemacht. Und er sagt, es ist eigentlich vor allem eine Zusammenarbeit. Es ist gar nicht unbedingt seine konkrete künstlerische Vision, die er da umsetzen kann, sondern es ist vor allem ein Prozess, der eben in Zusammenarbeit mit so vielen Menschen entsteht. Ich frage mich, wie man sich das vorstellen muss. Also wie bringt man das zusammen? Ist das so eine Art Collage aus verschiedenen Versatzstücken oder was ist das für ein Stück? How do you bring these levels together? Is it like a collage that combines like excerpts from the ballet and then we see opera and then we see theater? Or how can we imagine this evening?
1: Yes, it's a kind of collage. We started to work with Alexander, the musical director, to find. We was asking him to find, to show us highlights he wants from the music, you know, from the music side, and we started with the music. And only then we started to build the show. And yes, we was trying to combine all these pieces in a line that can show us the full plot.
0: Mm-hmm. Also das ist eine Collage, ja, das kann man so sagen. Er sagt, sie haben mit der Musik angefangen. Erstmal die Musik-Highlights, welche Musik-Highlights sollen da drin sein? Das stand zuerst und dann haben sie das Stück drumherum gebaut in eben allen Formen und Ebenen und schon so, dass es am Ende aber auch den ganzen Plot erzählt. Ich stelle mir das unheimlich herausfordernd vor, all das immer im Blick zu halten, diese ganzen Ebenen. Hat er sich jemals überfordert gefühlt von seinem eigenen Projekt? I imagine it's very challenging to have all these levels under control, the musicians, the dancers, the actors. Have you ever felt overwhelmed by your idea?
1: You know, so It's always, theta is always like a flow. You have just to find the wave and catch it. You know, so I can say it's not possible to control it. You can just follow, you know, the flow of life. Mm-hmm. So it's better.
0: Yeah. Ja, und also er sagt, es geht gar nicht darum, das zu kontrollieren. Hat er am Anfang ja auch schon gesagt, wenn man es versucht zu kontrollieren, dann ist es wahrscheinlich vorbei. Sondern es ist ein Fluss, der da entsteht. Und scheinbar hat er diesen Fluss gut gefühlt und hat die Welle genommen und hat es gut über die Bühne gebracht. Ich habe mich noch gefragt, was für einen Fokus er gelegt hat, welchen Aspekt er aus heutiger Sicht besonders spannend findet an Romeo und Julia, dass es ja schon in unzähligen Varianten gegeben hat. Romeo and Julia has been shown in uncountable ways, maybe always a little different depending on the time it was put on stage. What was your focus? What did you find especially interesting?
1: For me, you know, so I never staged Shakespeare. I was always scared to do it, and it's my first Shakespeare in my life. And I was really impressed how genius this basic text is. Mm. And I have found the story about, you know, so about this conflict situation and the miracle, which is love of two enemies. And it's a really, really, really sad story how this two young people was killed of these two families, you know. So it's like it was a big hope, and then this hope was destroyed. So this is the main. Of course, maybe it's not so. I don't know how to say it. So. Okay. So.
0: Yeah.
1: I can say like this, yes, I'm sorry.
0: Okay, that's fine. Also er sagt, er hat überhaupt noch nie Shakespeare vorher inszeniert und war erstmal einfach sehr angetan von diesem Text, einfach nur der Text, den fand er großartig. Und dann war für ihn einfach schon zentral dieser Konflikt und die Liebe, also die Liebe zwischen Romeo und Julia, die große Hoffnung dieser zwei Figuren, die dann nicht erfüllt wird und die in diesem Konflikt untergeht, das war für ihn zentral und das hat ihn berührt und bewegt und so hat er das dann eben auch auf die Bühne gebracht. Der Regisseur Philipp Grigorian über seine Premiere von Romeo und Julia, übermorgen im Staatstheater Cottbus wird die stattfinden und wir werden gleich noch weiter mit ihm sprechen über seine eigene künstlerische Geschichte, seinen Weg von Russland auch nach Deutschland und wie er die Theater- und Kulturwelt hierzulande wahrnimmt. Hören wir gleich weiter hier auf Radio 3.

0: Das ist der Tanz der fünf Paare aus Romeo und Julia von Sergei Prokofjew hier auf Radio 3. Und jetzt am Samstag feiert die Neuinszenierung von Romeo und Julia in Cottbus am Staatstheater die Premiere. Eine Tragödie in vier Künsten heißt das. Wir haben gerade schon über diese besondere Inszenierung gesprochen, weil da eben Ballett hier von Prokofjew zusammenkommt mit Oper und mit Konzert und natürlich mit dem Theaterstück. Vier Künste, alles miteinander verflochten. Darüber sprechen mit dem Regisseur des Stücks, dem russischen Regisseur und Bühnenbildner Philipp Grigorian, der nur ganz wenig Deutsch spricht. Deshalb unterhalten wir uns auf Englisch und ich übersetze dann seine Antworten. Und wir möchten gerne noch ein bisschen was über seine eigene Geschichte hören und wie er zum Theater gekommen ist. Philipp Grigorian ist in Sibirien geboren, hat dann in den 90er Jahren in Russland studiert, an einer Theaterschule in Moskau. Wie hat ihn diese Zeit geprägt? Wie hat er das Studium und das Theatermachen in Moskau damals erlebt? You studied theater in Moscow in the 90s. Mm-hmm. How did these studies influence you? How did you perceive studying and making theater at that time in Moscow?
1: I was learning in one of the best schools, so it's Shukin's actor school. Vakhtangov theater school, and in 90s theater was Soviet, big Soviet tradition was destroyed. And it was the beginning of new Russian theater, but the tradition we have in Shukin's art school, Shukin's actor school, it was quite solid all the 20th century, and I can talk a lot about how they was teaching us. So I was studying as an actor. So it was my beginnings.
0: Mhm. Also er sagt, er hat an einer sehr, sehr renommierten Theaterhochschule studiert, Boris Tschukin Theaterschule in Moskau. Und er sagt, in den 90ern war da alles im Umbruch. Also die große russische Theatertradition stand eben von einem großen Wandel. Aber diese Schule, die hatte eine starke Tradition. Und so wurde ihm auch die Tradition quasi vermittelt. Und er hat Schauspiel studiert zuerst. Jetzt ist er nicht mehr in Russland, sondern er inszeniert seit einigen Jahren in Deutschland. Wie nimmt er denn die deutsche Theater- und Kulturszene wahr? Wie sehr beeinflusst die Szene hier seinen Stil auf der Bühne? You have done many projects in Germany now over the last years. How do you perceive the theater scene here? Or does this affect your own work, like working here in Germany?
1: My generation a bit older, of course, younger generations, all of us are inspired of German theater. So I was traveling to Berlin like once a year, last maybe 15 years. So I was traveling just to see the last cast of premiere. So I can say we are more German directors than that's Russian directors that you can imagine, like a Soviet school, you know.
0: Mm. Also er sagt, er ist sowieso schon immer von deutschem Theater beeinflusst. Auch in den letzten Jahren wäre er eigentlich immer einmal im Jahr mindestens in Berlin, um hier Theater zu gucken. Er sagt, eigentlich ist er sowieso wahrscheinlich mehr ein deutscher Theatermacher als ein russischer. Aber vielleicht nochmal ganz kurz zum Schluss, diese Theaterszene, wie er sie heute erlebt. Ist das was ihn nochmal neu inspiriert? Arbeitet er hier anders als in Russland? Would you say, now working here in Germany, not only perceiving German theater, but working here, does this affect your work? Is your work here different than it was in Russia?
1: I can't say like this, you know, so I don't feel any, you know, contradiction or, you know, like some gap in the things I was doing in Russia and here. So, of course, some differences we have with the actor school and with how all the production works, but not the major.
0: Mm. Also er sieht da eigentlich keine großen Unterschiede, vielleicht ein bisschen, wie die Hochschulen so arbeiten und wie die Schauspielenden ausgebildet werden, da gibt es schon Unterschiede, aber im Großen und Ganzen sieht er da keinen Widerspruch und auch keinen großen Unterschied, wie er hier Theater macht und wie er in Russland Theater gemacht hat. Der russische Theater- und Opernregisseur Philipp Grigorian, übermorgen am Samstag feiert seine Neuinszenierung Premiere in Cottbus am Staatstheater. Romeo und Julia, Tragödie in vier Künsten. Die Premiere ist ausverkauft, aber das Stück, das läuft auch an den kommenden Wochenenden und dafür gibt's auch noch Karten. Thank you very much, Philipp Grigorian.
1: Thank you.
0: And all the best for you.
1: Thank you so much.

0: mit Farlane um genau 9.30 Uhr Zeit für unsere Kulturmeldungen.
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0: Florian Rumberg ist hier im Studio und wir starten mit einer ganz neuen Fakultät, die heute eröffnet. Die erste islamisch-theologische Fakultät Deutschlands eröffnet heute in Münster.
2: Damit erhält die islamische Theologie dort den gleichen Status wie die katholischen und evangelischen Fakultäten der Hochschule. Die Aufwertung gilt als Meilenstein für die Etablierung islamischer Theologie an deutschen Universitäten. Den Festvortrag zur Veranstaltung mit dem Titel Islamische Theologie in der Verantwortung Zukunft gestalten hält der Berliner Sozialphilosoph Hans Joas. Als Gäste werden unter anderem die frühere deutsche Botschafterin am Vatikan, Annette Schavan, erwartet, sowie der Vorsitzende der Deutschen Bischofskonferenz und Münsteraner Bischof Heiner Wilmer. Das bisherige Zentrum für islamische Theologie wurde 2012 gegründet und ist unter der Leitung des Islamwissenschaftlers Muhad Khorshid. Es zählt zu den 6 Standorten islamischer Theologie in Deutschland. Gemeinsam mit den katholischen und evangelischen Fakultäten soll in Münster nun ein Campus der Religionen entstehen.
0: Der Nobelpreisträger Joseph Stiglitz, der fordert ja schon seit einem Jahr die Einrichtung eines Weltungleichheitsrates bei den Vereinten Nationen. Und das Gleiche wird jetzt auch für Deutschland gefordert.
2: Zur Generaldebatte der UN, die derzeit in New York stattfindet, haben nun 227 ProfessorInnen in Deutschland einen Brief an Bundeskanzler Friedrich Merz unterschrieben. Auch die Bildungssoziologin Jutta Almendinger hat den Brief unterschrieben. Bei uns hat sie erläutert, was an großer gesellschaftlicher Ungleichheit so brisant ist. Sie führt nämlich sowohl bei Armen als auch bei Reichen zur Schwächung der Arbeitskraft.
3: Das wissen wir, weil die Motivation von Personen, die mit niedriger Bildung zu verharren haben, und wir wissen das gerade in Deutschland, die Kinder von Eltern, die eine niedrige Bildung haben, mit sehr hoher Wahrscheinlichkeit auch eine niedrige Bildung haben werden. Die haben ja gar keine Motivation, weil sie gar nicht mehr das Vertrauen haben, aus diesen niedrig gebildeten Schichten aufzusteigen. Und wenn wir eine immer größere Vermögenskonzentration haben, dann wissen wir aus Studien auch, dass die Motivation sinkt, ja, richtig innovativ zu sein, richtig anzupacken, weil eigentlich hat man es ja gar nicht nötig.
2: Bildungssoziologin Jutta Almendinger. Und das gesamte Gespräch gibt es wie immer auf unserer Internetseite radio3.de.
0: Und du hast noch einen Tipp für heute Abend, einen Musiktipp.
2: Da ist das Tbilisi Youth Orchestra mit dem Bundesjugendorchester zu erleben, und zwar in der James-Simon-Galerie auf der Berliner Museumsinsel. Mitglieder der wichtigsten Jugendorchester Georgiens und Deutschlands verbinden Beethoven mit einem Querschnitt der georgischen musikalischen Moderne. Dazu spielen die Musiker auch noch eine neue Komposition, extra für das Konzert geschrieben. Und dieses Auftragswerk hat der 17-jährige Zotnitz Zgenice geschrieben. Laut der Geigerin Lisa Batiashvili ein Jahrhunderttalent. Das Konzert dauert etwa 90 Minuten. Um 19 Uhr geht es los mit einer Diskussionsrunde zum Thema Demokratie unter Druck, die Lage für Kultur- und Medienschaffende in Georgien. Das Georgische und das Bundesjugendorchester heute Abend 19 Uhr im Auditorium der James-Simon-Galerie auf der Berliner Museumsinsel. Die Karten kosten 22 ermäßigt 11 Euro, zu erwerben an der Abendkasse oder auf der Website der Staatlichen Museen Preußischer Kulturbesitz.
0: Vielen Dank, der Florian.
2: Danke.
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schön schwerer Groove, der diesem Song hier zugrunde liegt. Das ist die französische Sängerin Camille Barthaud mit dem Lied Mamuse hier auf Radio 3. Und jetzt hören wir einen Berliner Klassiker. David Bowie hat zwar nicht lange in Berlin gelebt, nur knapp 2 Jahre, von 76 bis 1978, aber er hat hier doch ein paar extrem prägende Songs aufgenommen und er hat hier auch sein persönliches Ziel erfüllt, nämlich wieder clean werden nach seiner drogenreichen Zeit in Los Angeles. Und wir hören hier aus dem ersten Berlin-Album von David Bowie, aus Low, einen Song, in dem er beschreibt, wie er einsam und zurückgezogen und ganz ohne Drogenrausch auf die Inspiration wartet. Wir hören Sound and Vision.

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1: Heute geht es hier um Kunst, die sich gerne mit neuester Technologie befasst und gerne auch zu technischen Möglichkeiten forscht und dabei aber gerne trotzdem Kunst bleibt. Die LIS Art Foundation ist eine Kunststiftung in Berlin, die Künstlerinnen und Künstler unterstützt, die sich genau an dieser Schnittstelle bewegen zu KI, Biotechnologie oder auch Gaming. Und wie diese Kunst aussieht, das kann man sich ab nächster Woche online anschauen. Die LIS Art Foundation präsentiert nämlich nächste Woche die Ergebnisse von zwei aktuellen Stipendiatinnen, von der chinesischen Künstlerin und Ingenieurin Xin Liu und von der südkoreanischen Filmemacherin Eun-jo Lee. Und was da genau zu sehen sein wird, das kann uns jetzt die Direktorin der LIS Art Foundation erzählen, Bettina Kames. Hallo Frau Kames.
2: Hallo.
1: Fangen wir erstmal mit der chinesischen Künstlerin und Ingenieurin an, Xin Liu. Das heißt zu ihrer Arbeit, dass sie eine steuerbare Simulation der Interaktion von Materie entwickelt. Also Interaktion von Materie simuliert und von außen steuerbar. Wie muss man sich das vorstellen?
2: Sie hat sich mit dem Wettersystem auseinandergesetzt und im großen Ganzen geht es hier darum, wie Intelligenzen und Systeme funktionieren. Das heißt, auch wie Systeme funktionieren, die durch kleine Einheiten gesteuert werden und eben nicht ein Gehirn haben wie eine menschliche Intelligenz, zum Beispiel wie das Wetter. Und das hat sie in einer Simulation versucht abzubilden.
1: Mhm. Und ist das so eine interaktive Simulation? Also wenn das heißt steuerbar, heißt es, wir als Betrachtende oder Nutzende oder sowas können das dann steuern?
2: Genau, man kann da verschiedene Modi auswählen. Man kann auch bis hin zu emotionalen oder Gemütslagen sozusagen auswählen. Und das bildet sich dann alles in dieser Welt ab. Und ihr ist es eben wichtig dabei, auch Grenzen aufzubrechen zwischen was ist eine menschliche Intelligenz, was ist eine Intelligenz von einer Materie, was ist eine Intelligenz von einer Zelle und diese Rubriken sozusagen damit auch aufzubrechen und das für uns auch erfahrbar zu machen, deswegen interaktiv.
1: Also verschiedene Formen von Intelligenzen da reflektiert sozusagen. Die zweite Stipendiatin ist Eun-jo Lee aus Südkorea. Mhm. Sie ist Künstlerin und Filmemacherin und sie zeigt eine Videoarbeit über menschliches und nichtmenschliches Bewusstsein. Ist vielleicht ähnlich oder was ist das für ein Video?
2: Das ist ein Video, was ein bisschen anders gemacht ist. Und wenn man bei der ersten Künstlerin davon ausgeht, dass es um Intelligenz geht, dann geht es jetzt bei dieser Arbeit um das Thema Bewusstsein. Also sie ist in der Schnittstelle zwischen Kunst, Philosophie, Mythologie vielleicht und Technologie. Und sie hat in einem Video verschiedene Welten aufgebaut, die zwischen diesen Welten auch wechseln, also zwischen dem Menschlichen, zwischen dem Nichtmenschlichen. Es nimmt ganz unterschiedliche Formen an. Sie ist zum Teil selber auch in dem Video zu sehen, aber löst sich dann zum Beispiel auch mal wieder in Materie auf, in verschiedene Naturformen. Also es ist so ein Wechselspiel zwischen den Welten, so kann man sich es vielleicht am besten vorstellen. Mhm. Und auch mit dem Hintergedanken oder mit dem Grundgedanken, dass es eben darum geht zu sagen, was ist ein menschliches Bewusstsein, was ist ein Bewusstsein vielleicht von Natur auch, ja, oder selbst von einem Stein und dass diese Grenzen will sie auf andere Weise auch aufbrechen.
1: Mhm. Das sind natürlich große Fragen, die wir uns in verschiedenen Sphären des Lebens stellen. Jetzt ist es hier die Schnittstelle künstlerische Betrachtung, aber eben auch ja, Forschung, Technologie. Wieso ist Ihnen diese Schnittstelle so wichtig, dass Sie die so unterstützen? Welche Rolle spielt Kunst für Sie, wenn es um diese Fragen geht, von menschlichem, nichtmenschlichem Bewusstsein oder Intelligenz?
2: Wir wollen Themen aufgreifen, die unser Jetzt bestimmen, aber vor allen Dingen auch unsere Zukunft bestimmen werden. Und Kunst kann diese Räume öffnen, dass wir eben uns auch vorstellen, okay, was ist in 10 Jahren, was ist in 20, was ist vielleicht in 50 Jahren? Was ist in 50 Jahren möglich anhand von Technologie und wie sieht da unsere Welt aus? Und vielleicht ist es auch eine Zukunft, in der das Menschliche und das Nichtmenschliche immer mehr verschwimmen.
1: Hm. Und das ist wichtig zu reflektieren. Und das kann man, wenn ich es richtig verstehe, nächste Woche können es alle quasi online machen. Ja? Also die Präsentation dieser Arbeiten, dieser zwei Künstlerinnen, die sind für alle nächste Woche online einsehbar und nutzbar?
2: Genau, alle sind herzlich eingeladen auf unsere Webseite der LRS Art Foundation. Und dort kann man dann die Kunstwerke sehen und erfahren.
1: Bettina Kames, die Direktorin und Mitbegründerin der LIS Art Foundation aus Berlin, über die Präsentation von zwei aktuellen Stipendiatinnen, Xin Liu aus China und Eunjo Lee aus Südkorea. Und ab nächsten Dienstag sind die dann online zu sehen auf der Seite der LIS Art Foundation. Ganz herzlichen Dank für dieses Gespräch, Frau Kames.
2: Danke Ihnen.

Ja, für Iiro Rantala, den finnischen Jazzpianisten, ist das ja der Anfang des Jazz. Das war die Messe H-Moll von Johann Sebastian Bach. Und Rantala sagt, Bach war der allererste. Bei ihm hat Jazz begonnen. Und Rantala hat das hier sozusagen zur Vollendung gebracht. Das war die H-Moll-Messe für Jazz-Trio von ihm. Und das ist auch Musik, die uns wunderbar hinübergleiten lässt in die kommenden Stunden hier auf Radio 3. Denn der Morgen geht jetzt langsam zu Ende hier. Ab 10 geht es weiter mit Klassik bis 2. Und da wird es heute auch um Bach gehen. Mein Kollege Bernhard Schrammeck stellt uns eine neue Aufnahme vor von der Köthener Trauermusik von Bach. Und das Besondere daran ist, von Bach sind da gar keine Noten für erhalten. Was da also genau aufgenommen worden ist, das erzählt uns Bernhard Schrammeck um kurz nach 12 hier auf Radio 3. Und bis zu den 10 Uhr Nachrichten gibt es hier noch ein bisschen psychedelischen Soul. Wir hören die Monophonics.

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2: Im Moment diskutiert der Bundestag erstmals über eine Reform der Nachrichtendienste. Zum Auftakt hat Kanzleramtsministerin Wagen für den Gesetzentwurf der Regierung geworben. Danach sollen Nachrichtendienste künftig auch Geheimdienstoperationen durchführen können. Bisher ist den Diensten nur das Sammeln und Auswerten von Informationen erlaubt. Der AfD-Abgeordnete Curio kritisierte, die Nachrichtendienste würden zu einer Stasi 2.0 ausgebaut.
3: Wo bislang Geheimdienste sammeln, beobachten, gaben sie danach ab an Polizei und Justiz zur Klärung von Gericht. Das Trennungsgebot war die Lehre aus den deutschen Diktaturen. Nun soll die staatliche Geheimpolizei Nachrichten fälschen und Falschinformationen streuen. Geplant ist nicht weniger als die staatliche Lüge als sanktioniertes System. Diese Regierung weiß sich nicht mehr anders zu helfen. Sie braucht den Staat, der lügen darf.
2: Der AfD-Bundestagsabgeordnete Gottfried Curio. Später debattiert der Bundestag darüber, ob die Organspenderegelung geändert werden sollte. Eine Gruppe von Abgeordneten aus mehreren Fraktionen hat dazu einen Gesetzentwurf vorgelegt. Demnach soll grundsätzlich jeder als Spender gelten, der nicht zu Lebzeiten ausdrücklich widersprochen hat. Zur Begründung sagte der grünen Gesundheitsexperte Grau im rbb24 Inforadio, alle bisherigen Bemühungen hätten nicht dazu geführt, die Zahl der Organspender zu erhöhen. Eine andere Gruppe von Abgeordneten hat ebenfalls einen Gesetzentwurf vorgelegt. Er sieht unter anderem vor, durch eine bessere Aufklärung die Zahl der Organspender zu erhöhen. Der Berliner Senat will in den nächsten Minuten über die Olympia-Bewerbung der Stadt informieren. Nach RBB-Informationen wird Berlin seine Bewerbung zurückziehen. Das Konzept war zuletzt vom Deutschen Olympischen Sportbund schlechter bewertet worden als die Pläne der Konkurrenz aus München und der Rhein-Ruhr-Region. Außerdem lehnen Grüne und Linke in Berlin die Pläne als zu teuer ab. Beide Parteien könnten zusammen mit der SPD die neue Regierung bilden. Am Samstag will der DOSB bekannt geben, welcher deutsche Kandidat für die Spiele 2036, 40 oder 44 ins Rennen geht. US-Präsident Trump muss vorerst doch Journalisten von CNN, MS Now und Politico ins Weiße Haus lassen. Ein Bundesgericht hat den Ausschluss der drei Medien aufgehoben. Er sei verfassungswidrig, sagte der Richter. Er erließ eine einstweilige Verfügung für die kommenden 14 Tage, in denen die Medienhäuser Zugang zu den Pressekonferenzen haben müssen. Für Trump ist das ein Rückschlag. Er hatte den Medienhäusern den Zugang verboten, weil sie, Zitat, Fiktion und Lügen verbreiten. Der US-Präsident hat schon mehrere Male versucht, unliebsame Medien und Journalisten auszuschließen. Die Landwirtschaftsminister von Bund und Ländern sprechen heute in Würzburg darüber, wie das Düngerecht geändert werden könnte. Durch Kunstdünger werden Teile des Trinkwassers belastet. Außerdem geht es bei der Konferenz darum, ob die staatliche Tierhaltungskennzeichnung abgeschafft werden soll. Aus Würzburg, Tobias Betz.
4: Befürworter des Gesetzes argumentieren, nur eine staatliche Kennzeichnung schaffe einheitliche und verbindliche Standards für alle Anbieter. Doch inzwischen mehren sich die Zweifel an der Umsetzung. Mehrere Bundesländer, darunter Bayern, kritisieren zusätzlichen Bürokratieaufwand, fehlende Vorteile für die Betriebe und Wettbewerbsnachteile gegenüber Importware. Auch die EU-Kommission hat erhebliche Bedenken gegen Teile der deutschen Pläne angemeldet. Deshalb wird inzwischen nicht mehr nur über Anpassungen und Änderungen, sondern über das Gesetz selbst diskutiert.
2: In Potsdam gibt es wie geplant ab Oktober eine Verpackungssteuer. In der Stadtverordnetenversammlung ist die CDU am Abend mit einem Eilantrag gescheitert, die Abgabe erst später einzuführen. Wer in Potsdam Essen und Getränke zum Mitnehmen kauft, muss ab Mitte nächster Woche für Einwegverpackungen und Becher 50 Cent plus Mehrwertsteuer extra zahlen. Für Einwegbesteck werden 20 Cent fällig. Eigentlich sollte die Verpackungssteuer schon zum 1. Juli eingeführt werden. Bäckereien, Imbisse und andere Betriebe hatten aber um mehr Zeit gebeten, ihre Systeme umzustellen. Bis zuletzt hatten Branchenverbände versucht, die Abgabe zu verhindern. Soweit die Nachrichten. Weitere Meldungen aus Berlin und Brandenburg auf rbb24.de. Das Wetter. Heute mehr Wolken als Sonne und örtlich Regen. Auch einzelne Gewitter sind möglich, höchstens 15 bis 17 Grad. Aktuell in Berlin-Steglitz 12 Grad und in Gartow 14, in Guben 12 und in Jüterbock 14 Grad. Morgen bewölkt, im Norden Brandenburgs zeitweise aufgelockert, dazu trocken, bei 15 bis 19 Grad. Die Zeit, es ist 10.05 Uhr.
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5: Ein herzliches Hallo. Donnerstag, der 24. September, das ist der Weltschifffahrtstag. Und hier haben wir Musik für den Ehrhafen. Edvard Grieg, Peer Gynt im Hochzeitshof. Hier raubt Peer Gynt nämlich in Piratenmanier die Braut.

im Hochzeitshof aus der Schauspielmusik zu Peer Gynt von Edvard Grieg mit den Göteborger Sinfonikern unter Neeme Järvi. Der Berliner Pianist Julius Asal hat ein neues Projekt gestartet. Siena Loops heißt es. Das Album erscheint am 16. Oktober. Es knüpft an die Siena Tapes an, arbeitet mit Improvisationen, elektronischen Klängen und live aufgenommenen Momenten. Im Zentrum stehen die frei improvisierten Kaskad. Und jetzt im September ist Julius Asal außerdem noch auf dem Sprung zu einer größeren Asientournee. Südkorea und Seoul, anschließend Singapur. Hier ist Julius Asal mit À la manière de Borodin von Maurice Ravel.

0: wenn Komponisten Kollegen imitieren. À la manière de Borodin von Maurice Ravel war das mit dem Pianisten Julius Asal. Und damit ist es 10.13 Uhr.
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2: die Schriftstellerin Anaïs Nin.
3: Das Leben schrumpft oder dehnt sich aus? Proportional zum Mut.

Wie, was, Entsetzen. Das war das Terzett aus dem dritten Akt der Oper Freischütz von Karl Maria von Weber vom neuen Album des Ensembles Wolf, groß geschrieben in Großbuchstaben. Woher kommt dieser Name? Na, selbstverständlich von der Wolfsschlucht in Webers Freischütz. Die Mitglieder spielen auf historischen Blasinstrumenten der Weberzeit. Neues Album vom Ensemble Wolf in Großbuchstaben. Und jetzt kommen wir zur Kammerakademie Potsdam. Die ist nämlich in ihre Jubiläumssaison gestartet. Das 25-Jährige steht an und wichtige Dirigenten in dieser Zeit waren unter anderem Andrea Marcon, Michael Sanderling, Sergio Azzolini und Antonello Manacorda. Jetzt, seit dieser Saison, ist der Oboist und Dirigent François Leleu der Chef. Hier noch eine Aufnahme aus der Ära Antonello Manacorda. Der erste Satz aus der dritten Sinfonie von Franz Schubert.

Franz Schubert, die große Eröffnung der dritten Sinfonie in D-Dur mit der Kammerakademie Potsdam unter Antonello Manacorda. Und die feiert, wie gesagt, 25-Jähriges und im Oktober geht sie auf Tournee nach China. Es wird mehrere Konzerte geben in den großen Sälen der Metropolen Peking, Shanghai, Shenzhen und Wuxi. Solist, Dirigent und Leiter wird der chinesische Geiger Ning Feng sein, mit dem die Kammerakademie Potsdam jüngst alle 5 Violinkonzerte von Mozart aufgenommen hat für das Label Channel Classics. Wir haben dieses Album oder diese Alben ausführlich hier bei uns besprochen und damit hier auf Radio 3 und damit

0: Nitzky macht dafür vor allem die aus seiner Sicht zu späten und unzuverlässigen Förderverfahren des Landes Berlin verantwortlich. Neben einer schriftlichen Stellungnahme hat Sebastian Stutnitzky auch ein Instagram-Video zum Ende des X-Jazz-Festivals geteilt.
1: Hey, I'm sitting in Sweden in the sun and with my laptop and I'm closing down X-Jazz. Feels so strange. So today is the last day of the existence of X-Jazz, which is very bad.
0: Hier haben wir ihn nochmal gehört, Sebastian Stutnitzky auf Instagram. Sein Beitrag wurde mittlerweile hunderte Male geliked und kommentiert. Auch international bekannte JazzmusikerInnen haben ihr Mitgefühl und Entsetzen unter dem Instagram-Video geteilt. Posaunist Nils Landgren etwa hat zum Ende des X-Jazz kommentiert, dass es nicht nur traurig sei, sondern ein schwerer Schlag für das freie kulturelle Leben von Berlin und Deutschland.
2: Zweites Thema, Florian. Heute feiert die Schauspielerin Uschi Obermeier ihren 80. Geburtstag.
0: Uschi Obermeier wurde ja vor allem in den 60er und 70er Jahren als Model und Symbol der deutschen Hippie- und Protestbewegung bekannt. Sie hat zeitweise in der berühmten Kommune 1 in Berlin gelebt und stand für ein freies und selbstbestimmtes Leben. Bekannt wurde sie außerdem durch ihre Auftritte in Zeitschriften und Filmen. Sie hat sich gegen viele gesellschaftliche Erwartungen an Frauen gestellt und offen nach ihren eigenen Vorstellungen gelebt. Bis heute gilt sie deshalb als eine der bekanntesten Figuren der deutschen 60er Bewegung. Wir haben heute schon mit der Regisseurin Heike Nielsen gesprochen. Sie hat uns erzählt, dass Uschi Obermeier vor allem ihre Liebe zur Freiheit gelebt hat.
3: Für mich ist Uschi Obermeier ein absoluter Freigeist. Wenn man jetzt mal diese Brille, sie auf das Sexuelle zu reduzieren, ablegt, dann ist sie das einfach in jeder Hinsicht. Also sie wird in München in sehr, ich sag mal, kleinbürgerlichem Umfeld geboren und aus dem befreit sie sich einfach mit einer großen Wirkmacht und geht ihren ganz, ganz eigenen Weg. Und das ist das, was sie eigentlich ausmacht.
0: Regisseurin Heike Nielsen zum 80. Geburtstag von Uschi Obermeier.
2: Das gesamte Gespräch mit Heike Nielsen finden Sie wie immer auf radio3.de. Das Wetter, Florian, ist heute eher wechselhaft, also gut geeignet für einen Kinobesuch. Du empfiehlst uns den Dokumentarfilm Mr. Nobody Against Putin von David Borenstein und Pavel Talankin.
0: In dem Film geht es dann auch um Pavel Talankin. Er war Lehrer an einer russischen Schule. Nach dem Beginn des Krieges gegen die Ukraine hat er beobachtet, wie immer mehr patriotische und militärische Propaganda den Schulalltag bestimmt haben. Heimlich hat er diese Veränderungen gefilmt und zeigt, wie SchülerInnen bewusst beeinflusst werden sollen, so rum. Der Film erzählt also von seinem persönlichen Widerstand und den Risiken, die er dabei eingeht. Unsere Filmkritikerin Anke Sterneborg hat uns verraten, dass Pavel Talankin ursprünglich gar nicht vorhatte, einen Dokumentarfilm zu drehen.
4: Ursprünglich hatte Talankin in der Schule gekündigt, doch dann erreicht ihn aus Europa das Angebot eines Dokumentarfilmers, der an den Auswirkungen des Ukraine-Kriegs auf verschiedene Berufsgruppen interessiert ist. So liefert der Film beklemmende Einblicke in die Indoktrinierung der Kinder, in einen Alltag, in dem Helden gefeiert und Gefallene verschwiegen werden.
0: Jetzt bin ich wieder drauf. Filmkritikerin Anke Sterneborg haben wir hier gehört über den Film Mr. Nobody Against Putin. Und der läuft zum Beispiel heute um 18.15 Uhr im Filmkunst 66 in Berlin-Charlottenburg.
2: Und die gesamte Kritik von Anke Sterneborg finden Sie auf radio3.de oder in der App ARD Sounds. Vielen Dank, Florian Rumberg.
0: Gerne.
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0: Das Ensemble Les Amis de Philippe unter Ludger Remy war das mit dem Konzert F-Dur von Johann Friedrich Fasch, dem ewigen Vierten leider hinter Bach, Händel und Telemann. Aber ich würde sagen, er holt auf. Damit ist es 10.41 Uhr, Zeit für unser musikalisches Kalenderblatt. Und das kommt heute von Silvia Schreiber.
1: Paris, 24. September 1779. Die Oper Echo und Narziss von Christoph Willibald Gluck wird uraufgeführt. Auf Französisch Echo et Narcisse, ein klangvoller Titel, aber ein Flop.
2: Man kommt zur Überzeugung, das Textbuch sei entsetzlich, auch wenn es schöne musikalische Wirkungen gibt. Die Gegner finden das Werk zu lang und ungewöhnlich langweilig.
1: Wie konnte das passieren? Wo die Pariser für gewöhnlich ihr letztes Hemd für eine Gluckoper geben. Mit seiner feinsinnigen, psychologisierenden Musik trifft er ihren Nerv.
2: Die Eintrittskarten waren an der Kasse durch Zwischenhändler aufgekauft worden, die sie um das Doppelte und Dreifache auf den Straßen und in den Kaffeeschenken an den Mann brachten.
1: Der Ansturm auf seine Opern ist so groß, dass die Polizei für Ordnung sorgen muss. Der Komponist sieht sich darin mehr als bestätigt.
3: Wenn meine Pläne Erfolg haben, ist eure altmodische Musik für immer zerstört.
1: Das posaunte Gluck noch herum, doch mit seiner sechsten und letzten Oper für Paris, mit Echo und Narziss, läuft von Anfang an alles schief. Die Proben reichen nicht aus. Gluck erleidet einen Schlaganfall und ist geschwächt. Trotzdem hält er am Premierendatum fest. Die intim erzählte Liebesgeschichte verzettelt sich in nebulösen Nebenhandlungen. Nach nur 12 Vorstellungen verschwinden Echo et Narcisse aus dem Programm der Pariser Oper. Manche unterstellen Gluck, er habe zu wenig Arbeit hineingesteckt.
2: Seine Liebe zum Geld sei keineswegs geringer als seine Ruhmsucht.
1: Gluck ist vom Misserfolg und der Treulosigkeit tief getroffen und verlässt Paris auf Nimmerwiedersehen. Er geht zurück nach Wien.
3: Ich habe an die französische Nation die meisten Kräfte meines Geistes verschleudert, empfinde aber den Trieb, noch etwas für meine Nation zu fertigen.
1: Christoph Willibald Gluck schreibt tatsächlich noch einige kleinere Werke, Lieder und zum 130. Psalm ein geistliches Werk, De Profundis. Aus der Tiefe ruf ich, Herr, zu dir.
0: September 1779. Christoph Willibald Glucks neue Oper Echo in Narcisse langweilt das Publikum. Der einstige Star kehrt Paris darauf in den Rücken. Das war ein musikalisches Kalenderblatt von Silvia Schreiber. Und jetzt kommen wir zum Pianisten Matthias Kirschnereit und zum Konzerthausorchester Berlin unter Jan-Willem de Vriend. Hier ist das Finale aus dem Klavierkonzert von Robert Schumann.

Das Finale aus Robert Schumanns Klavierkonzert mit Matthias Kirschner-Reit und dem Konzerthausorchester Berlin unter Jan-Willem de Vriend. Und heute Abend können Sie um 18.30 Uhr das Konzerthausorchester erleben. Und zwar können Sie sich mitten hineinsetzen bei der Mittendrin-Konzertreihe, die Ivan Fischer begründet hat. Und er wird auch dirigieren heute um 18.30 Uhr das Konzert für Orchester von Béla Bartók. Mittendrin-Konzert heute 18.30 Uhr im Konzert. Haus Berlin. Karten 28 oder 38 Euro. Nach den Nachrichten geht's weiter mit Klassik bis 2 und jetzt gibt's noch ein bisschen Lateinamerikanisches.

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2: Der Berliner Senat hat offiziell die Bewerbung der Stadt um die Olympischen und Paralympischen Spiele zurückgezogen. Berlins regierender Bürgermeister Wegner hat das mit fehlendem Rückhalt der Sportverbände nach dem Sieg der Linkspartei bei der Berlin-Wahl begründet. Dies sei ein trauriger Tag für Berlin, so der CDU-Politiker. Die Stadt habe die größte Strahlkraft in Deutschland für Olympia gehabt. Nun stehe Berlin an der Seite des Gewinners. Berlin hatte sich neben München und der Rhein-Ruhr-Region um die Olympia-Austragung für 2036, 40 oder 2044 beworben. Mit welcher Region Deutschland ins Rennen geht, wird übermorgen entschieden. Die führenden deutschen Wirtschaftsforschungsinstitute haben ihre Wachstumsprognose für das laufende Jahr stark angehoben. Sie erwarten jetzt ein Plus beim Bruttoinlandsprodukt von 1,3%, wie aus ihrer neuen Schätzung hervorgeht. Das sind 0,6 Prozentpunkte mehr als zuletzt vorhergesagt. Vor allem die Exporte und das verarbeitende Gewerbe hätten überraschend kräftig zugelegt, hieß es. Außerdem wirken sich die staatlichen Ausgaben in den Bereichen Infrastruktur und Verteidigung konjunkturbelebend aus. Der Aufschwung stehe aber auf einem schmalen Fundament, unter anderem wegen der hohen Energiepreise, warnen die Experten. Der Bundestag hat heute erstmals über eine Reform der Nachrichtendienste beraten. Zum Auftakt hatte Kanzleramtsministerin Wagen für den Gesetzentwurf der Regierung geworben. Die Änderungen seien nötig, um Deutschland besser vor hybriden Angriffen zu schützen.
3: Der Bundesnachrichtendienst und das Bundesamt für Verfassungsschutz müssen Bedrohungen rechtzeitig entdecken können. Um das zu erreichen, werden wir die Aufklärungsmöglichkeiten der Dienste modernisieren und sie auf Augenhöhe mit unseren europäischen Partnern bringen. Dabei ändert sich am Grundsatz, dass der BND ein aufklärender Nachrichtendienst ist, nichts. Wenn aber eine besonders relevante Bedrohung vorliegt und wenn man diese nicht durch andere Stellen abwenden kann, dann wäre es auch nicht vertretbar, würde der BND hier tatenlos zusehen.
2: Kanzleramtschefin Nina Wagen von der CDU. AfD-Innenpolitiker Curio kritisierte, die Befugnisse gingen zu weit. Die Nachrichtendienste würden zu einer Stasi 2.0 ausgebaut. Später debattiert der Bundestag darüber, ob die Organspenderegelung geändert werden sollte. Eine Gruppe von Abgeordneten aus mehreren Fraktionen hat dazu einen Gesetzentwurf vorgelegt. Demnach soll grundsätzlich jeder als Spender gelten, der nicht zu Lebzeiten ausdrücklich widersprochen hat. Zur Begründung sagte der Grünen-Gesundheitsexperte Grau im rbb24-Inforadio, alle bisherigen Bemühungen hätten nicht dazu geführt, die Zahl der Organspender zu erhöhen. Eine andere Gruppe von Abgeordneten hat ebenfalls einen Gesetzentwurf vorgelegt. Dieser sieht unter anderem vor, durch eine bessere Aufklärung die Zahl der Organspender zu erhöhen. US-Präsident Trump muss Journalisten der Sender CNN, MS Now und des Nachrichtenportals Politico vorerst wieder ins Weiße Haus lassen. Die Medienhäuser hatten einen Eilantrag gestellt und damit vor einem Bundesgericht Erfolg. Die Sperre wurde für 14 Tage aufgehoben. Aus Washington Ralf Borchardt.
4: Der Richter ließ in seiner Begründung allerdings erkennen, dass er den Ausschluss der drei Medien mit hoher Wahrscheinlichkeit für verfassungswidrig hält. Trump hatte vergangenen Freitag überraschend angekündigt, die Fernsehsender CNN und MS Now und das Newsportal Politico aus dem Weißen Haus zu verbannen. Sein Vorwurf, sie würden Falschnachrichten verbreiten. 5 große US-Fernsehsender weigerten sich daraufhin, wie bisher üblich, den Präsidenten im täglichen Wechsel auf Schritt und Tritt zu begleiten. Auch der sonst stets Trump-freundliche Sender Fox News schloss sich dem Protest an. So wurde auch die Ankunft von Chinas Präsident Xi Jinping gestern Abend von keinem der großen US-Fernsehsender übertragen.
2: Die Zahl der Verkehrsunfälle in Deutschland ist im ersten Halbjahr gestiegen, laut Statistischem Bundesamt um 2,6% im Vergleich zum Vorjahreszeitraum. Gleichzeitig sind aber weniger Menschen bei den Unfällen ums Leben gekommen. Die Zahl sank um 9% auf 1.233 Todesfälle. Auffällig war nach Angaben der Statistiker dabei, dass die Zahl der Toten unter E-Scooter-Fahrern zunahm. Soweit die Nachrichten. Weitere Meldungen aus Berlin und Brandenburg auf rbb24.de. Das Wetter. Heute mehr Wolken als Sonne und örtlich Regen. Auch einzelne Gewitter sind möglich. Höchstens 15 bis 17 Grad. Aktuell in Berlin-Steglitz 12 Grad und in Gartow 14. In Strausberg 13, Neuruppin ebenfalls 13 Grad. Morgen bewölkt, im Norden Brandenburgs zeitweise aufgelockert, dazu trocken bei 15 bis 19 Grad. Die Zeit 11.05 Uhr.
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5: Und mit Musik vom Bruder Michael Haydn. Der erste Satz aus der Sinfonie G-Dur.

Das Orchestre de Chambre de Lausanne war das unter Leitung von Christian Zacharias mit dem ersten Satz Allegro con Spirito aus der Sinfonie Guido von Michael Haydn. Die Geigerin Lisa heißt sie, ich musste jetzt erst mal überlegen. Die Geigerin Lisa Batjaschwili aus Georgien, die setzt sich sehr für Musiktalente aus ihrem Land ein. Und heute Abend können Sie das live erleben um 19 Uhr in der James-Simon-Galerie. Da gibt es ein Campus-Konzert Georgien, das im Auftrag des Beethoven-Festes in Bonn entstanden ist. Und da wird Lisa Batjaschwili einige musikalische Talente präsentieren und natürlich auch über und mit Ihnen sprechen. Heute 19 Uhr, James-Simon-Galerie in Berlin. Und hier ist Lisa Batjaschwili mit wunderbarer Musik, dem Adagio aus Brahms, aus dem Brahms-Violinkonzert. Und mit dabei ist das DSO, das Deutsche Symphonieorchester Berlin unter Robin Ticciati.

Lisa Batyashvili und das Deutsche Symphonieorchester Berlin unter Robin Ticciati waren das mit dem Adagio aus dem Violinkonzert D-Dur von Johannes Brahms. Eine Radio 3-Aufnahme vom 6. Juni 2018 aus der Philharmonie Berlin. Und wir bleiben beim DSO, beim Deutschen Symphonieorchester. 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Und wir machen weiter mit Mignon von Ambroise Thomas, der berühmten Oper. Wir hören die Ouvertüre mit dem New Philharmonia Orchestra unter Richard Bonning.

0: Musik von Ambroise Thomas, die Ouvertüre zu Mignon mit dem New Philharmonic Orchestra unter Richard Bonning. Und heute ist der Tag der internationalen Seeschifffahrt und passend oder weniger schön. An der Nordsee, in der Nordsee, auf der Nordsee besser gesagt, gibt es Sturmböen und deswegen fahren heute von Cuxhaven keine Schiffe nach Helgoland. Also wenn Sie da hätten hinfahren wollen, fahren Sie bitte morgen. Damit ist es 11.30 Uhr.
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0: Mit Sophie Wannenmacher. Hallo.
2: Hallo.
0: Nach mehr als 20 Jahren gibt es eine Fortsetzung des international beliebten Bilderbuchklassikers Der Gryffalo von der britischen Autorin Julia Donaldson und dem deutschen Illustrator Axel Schäffler.
2: Heute ist die Gryffalo-Oma auf Deutsch in

0: Geschichten wurden in 115 Sprachen und Dialekte übersetzt, darunter sogar ins Schwäbische, ins Bayerische und ins Hessische.
1: Zweites Thema, Sophie. An der Universität Münster wird heute Abend die erste islamisch-theologische Fakultät Deutschlands eröffnet.
0: Damit erhält die islamische Theologie dort den gleichen Status wie die katholischen und evangelischen Fakultäten der Hochschule. Die Aufwertung gilt als Meilenstein für die islamische Theologie an den deutschen Universitäten. Das bisherige Zentrum für islamische Theologie ist 2012 gegründet worden und wird geleitet vom Islamwissenschaftler Muhannad Khorshid. Es zählt zu den 6 Standorten islamischer Theologie in Deutschland und gemeinsam mit den katholischen und evangelischen Fakultäten soll damit jetzt in Münster ein Campus der Religionen entstehen.
1: Und jetzt hast du noch einen Tipp für die nächsten Tage. Du schickst uns ins Georg-Kolbe-Museum in Berlin zu der neuen Ausstellung Everybody.
0: Und da geht es um den menschlichen Körper. Inspiriert von Olivia Lands Buch Everybody, A Book About Freedom, zeigen da verschiedene zeitgenössische Künstlerinnen und Künstler, wie Körper durch soziale und historische Vorstellungen geprägt werden. Dazu die Kuratorin Eva Antonis.
2: Kolbe hat sich ja immer wieder mit Körpern auseinandergesetzt und darum geht es auch in diesen Werken, um diesen ewigen Antrieb danach, sich dem perfekten Körper eigentlich nachzueifern und welcher Gewalt und welcher Schmerz eigentlich auch in diesem stetigen Wettrennen sozusagen drin steckt.
0: Zu sehen sind in der Ausstellung verschiedene Objekte und auch Installationen, die bestehende Vorstellungen von Körpern hinterfragen. Zu sehen ist die Ausstellung Everybody im Georg-Kolbe-Museum in Berlin-Westend. Zum Beispiel auch heute und morgen, jeweils von 11 bis 18 Uhr. Der Eintritt liegt bei 10, ermäßigt 6 Euro.
1: Sophie Wannmacher, vielen Dank.
0: Gerne.
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Unbekannte Musik von Georg Friedrich Händel. Das war die Lautenkompanie unter Wolfgang Katschner mit der Chaconne aus Terpsichore. Und Händel ist großes Thema bei uns bei Radio 3. Im Moment läuft ja unsere umfangreiche Händel-Biografie von Peter Ühling. Einige Folgen sind bereits gelaufen und die können Sie nachhören unter radio3.de unter dem Stichwort Händel. Ja, und jetzt machen wir weiter mit Gluck, Orpheus und Eurydike. Und zwar eine Bearbeitung der bekannten Arie des Orpheus, Ach, ich habe sie verloren, für Horn und Kammerorchester mit dem Hornisten Felix Klieser und den Charts, den Chamber Artists.

Felix Klieser, Horn und die Charts, die Chamber Artists waren das mit der Arie des Orpheus aus dem dritten Akt von der Oper Orfeo Euridice von Christoph Willibald Gluck. Gesang der Seele, auf Spanisch Cantar del Alma, so heißt unser Album der Woche. Es ist das Debütalbum des Saxophonisten Carlos Jiménez. Ihm kommt es darauf an, mit seinem Instrument zu singen. Und tatsächlich findet sich sehr viel Lyrisches auf diesen digitalen Rillen Wagner oder Rachmaninow, aber auch manch Temperamentvolles mit lateinamerikanischem Einschlag. So die 5 Canciones Negras von Javier Monsalvace.

Mitreißende Musik vom spanischen Komponisten Javier Monsalvache. Das waren 5 Canciones Negras für Saxophon und Klavier mit dem Saxophonisten Carlos Jiménez und dem Pianisten José Alberto del Cerro. Das alles zu finden auf unserem Album der Woche. Das heißt Cantar del Alma, also Gesang der Seele. Sie finden alles unter radio3.de. Auch den Beitrag von meiner Kollegin Antje Bonhage können Sie dort nachhören. Und Sie können das Album auch gewinnen. Und zwar hat das Kulturkaufhaus Dußmann uns einige Exemplare zur Verfügung gestellt. Nach den Nachrichten um 12 geht's weiter mit Klassik bis 2. Ich werde 2 Gäste haben, nämlich zuerst Bernhard Schrammeck mit einem neuen Album, nämlich der fürstlich-anhaltinischen Trauermusik, der Köthener Trauermusik von Johann Sebastian Bach. Und dann kommt auch noch Steffen Georgi zu mir, der Dramaturg des Deutschen Symphonieorchesters Berlin. Das alles nach 12. Jetzt gibt's noch Samuel Wesley mit den London Mozart Players. Die Sinfonie B-Dur, das Finale daraus.

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2: Der Berliner Senat zieht seine Bewerbung für die Olympischen Spiele zurück. Das hat der regierende Bürgermeister Wegner offiziell bestätigt. Er sprach von einem traurigen Tag für Berlin. Die Spiele wären eine Riesenchance für die Stadt und die Region gewesen, so der CDU-Politiker. Nach der Abgeordnetenhauswahl gäbe es für die Bewerbung aber keine realistische Chance mehr. Sowohl Linke als auch Grüne lehnen die Pläne als zu teuer ab. Neben Berlin hatten sich München und die Rhein-Ruhr-Region für die Spiele beworben. Die führenden deutschen Wirtschaftsforschungsinstitute haben ihre Wachstumsprognose für das laufende Jahr stark angehoben. Sie erwarten jetzt ein Plus beim Bruttoinlandsprodukt von 1,3%, wie aus ihrer neuen Schätzung hervorgeht. Das sind 0,6 Prozentpunkte mehr als zuletzt vorhergesagt. Ein Grund für die Erholung sind die staatlichen Konjunkturprogramme, wie der Chef des Münchner IFO-Instituts Fust gesagt hat. Aus München Christine Bergmann.
3: Die Sonderprogramme für Verteidigung und Infrastruktur kommen jetzt in der Wirtschaft an. Das sehe man zum Beispiel in der Verteidigungsindustrie, da laufe es besser, so Fust. Aber, und das stimmt optimistisch, es sind eben nicht nur die Staatsausgaben. Das IFO-Institut sieht auch eine gewisse Stabilisierung bei den Exporten. Allerdings sei die Erholung nicht in allen Branchen zu spüren. In der Autoindustrie laufe es weiterhin schlecht.
2: Der Bundestag diskutiert gerade, ob die Organspenderegelung geändert werden sollte. Eine Gruppe von Abgeordneten aus mehreren Fraktionen hat dazu einen Gesetzentwurf vorgelegt. Demnach soll grundsätzlich jeder als Spender gelten, der nicht zu Lebzeiten ausdrücklich widersprochen hat. Die SPD-Politikerin Dittmar betonte, eine solche Regelung würde endlich Klarheit schaffen.
4: Ist es einem erwachsenen, einwilligungsfähigen Menschen zuzumuten, sich selbst mit der Frage auseinanderzusetzen, statt sie im Ernstfall seinen Angehörigen zu hinterlassen? Und ich sage ja. Denn Organspende kann jede und jeden von uns betreffen. Und deshalb ist es zumutbar, sich zumindest einmal im Leben mit der Frage auseinanderzusetzen. Möchte ich nach meinem Tod Organe spenden oder möchte ich das nicht?
2: Die SPD-Gesundheitspolitikerin Sabine Dittmer. Am Vormittag hat der Bundestag schon über eine Reform der Nachrichtendienste beraten. Zum Auftakt hat Kanzleramtsministerin Warken für den Gesetzentwurf der Regierung geworben. Die Änderungen seien nötig, um Deutschland vor hybriden Angriffen zu schützen. Heftige Kritik kommt von AfD und Linken. Die AfD warnt vor einem Spitzelstaat. Die Linke fürchtet, dass die Nachrichtendienste in Zukunft mit KI Daten auswerten und Persönlichkeitsprofile erstellen könnten. Der Gesetzentwurf sieht unter anderem vor, dass die Dienste künftig zum Beispiel Sabotageakte und Cyberattacken mit Gegenangriffen bekämpfen dürfen. Bisher dürfen sie lediglich Informationen sammeln und auswerten. Die Zahl der Verkehrsunfälle in Deutschland ist im ersten Halbjahr gestiegen, laut Statistischem Bundesamt um 2,6% im Vergleich zum Vorjahreszeitraum. Gleichzeitig ist aber die Zahl der Menschen gesunken, die bei den Unfällen ums Leben kamen, und zwar um 9% auf 1.233 Todesfälle. Mecklenburg-Vorpommern lag mit 22 Verkehrstoten je 1 Million Einwohner an der Spitze. Im Stadtstaat Berlin war die Zahl mit 5 Verkehrstoten zu 1 Million am niedrigsten. Die Chefs der größten US-amerikanischen KI-Firmen haben im UN-Sicherheitsrat vor den Risiken der Technologie gewarnt. Anthropic-Chef Amodei sagte, bei schlechter Handhabung sei die Technologie ein Risiko für die gesamte Menschheit. Auch OpenAI-Chef Altman pochte darauf, die Entwicklungen bei KI zu drosseln. Man dürfe wichtige Entscheidungen dabei nicht den Laboren in San Francisco überlassen. auf dem Flugplan des BER stehen im kommenden Jahr zwei neue Direktziele. Wie die Fluggesellschaft EasyJet angekündigt hat, nimmt sie die slowenische Hauptstadt Ljubljana und Rimini an der italienischen Adria in ihr Programm auf. Der neue Sommerflugplan gilt ab Ende März 2027. Beide Ziele werden dann jeweils zweimal pro Woche angeflogen. EasyJet ist mit 11 stationierten Flugzeugen derzeit die Airline mit der größten Flotte am BER. Soweit die Nachrichten. 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Das Wetter. Heute mehr Wolken als Sonne und örtlich Regen. Auch einzelne Gewitter sind möglich. Höchstens 15 bis 17 Grad. Aktuell in Berlin-Steglitz 12, Gartow 14, Strausberg und Neuruppin 13 Grad. Morgen bewölkt, im Norden Brandenburgs teilweise aufgelockert, dazu trocken bei 15 bis 19 Grad. Die Zeit, 12.05 Uhr.
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1: Und gleich mit einer neuen Aufnahme, die mein Kollege Bernhard Schrammeck mitbringen wird. Es geht um Bach. Davor aber erstmal Haydn mit der österreichisch-ungarischen Haydn-Philharmonie unter Adam Fischer.

0: Österreich-Ungarn ist Geschichte, aber die österreichisch-ungarische Heidenphilharmonie lebt dank des Dirigenten Adam Fischer. Das war das Menuett aus der Sinfonie Nummer 88 von Josef Haydn. Und jetzt ist Bernhard Schrammeck, mein Kollege, bei mir. Wir reden über Fürst Leopold von Anhalt-Köthen. Der starb im November 1728. Johann Sebastian Bach, großer Förderer und zeitweiliger Dienstherr, war Leopold für Bach. Inzwischen war Bach Thomas Kantor in Leipzig, aber er schuf für die Bestattung Leopolds eine vierteilige Trauermusik, deren Aufführung er selbst geleitet hat. Erhalten ist davon keine einzige Note. Über das überlieferte Textbuch ist jedoch nachvollziehbar, dass Bach hier weitgehend die Parodietechnik verwendet hat, also bereits komponierte Musik verwendet hat. Das Ensemble Solomon's Knot hat jetzt eine neue Variante der Köthener Trauermusik eingespielt. Und Bernhard Schrammeck, aus welchen Werken hat Bach denn diese Köthner Trauermusik entlehnt?
1: Ja, also das ist ziemlich klar sichtbar, auch schon seit mehr als 100 Jahren erforscht. Also das sind insgesamt 12 Arien bzw. Chöre, die Bach ganz klar aus der Matthäus-Passion die meisten übernommen hat, die er 2 Jahre vorher komponiert hat, und aus der Trauerode für die sächsische Kurfürstin, also auch eine Trauermusik, auch 1727, 2 Jahre vorher komponiert. Und er hat sich vermutlich immer vom selben Dichter, Picander, seinem Stammdichter in Leipzig, den Text einfach umdichten lassen. Dann hat er den nach Köthen geschickt und die Zensur drüber schauen lassen. Die war wohl einverstanden. Und dann wurde das aufgeführt.
0: Und es gibt aber wohl auch ein paar Teile, die man nicht rekonstruieren kann.
1: Ja, also wie gesagt, alle Arien kann man rekonstruieren, auch die meisten Chöre, bis auf einen, da wissen wir nicht, wo er herkommt, ganz interessant. Und dann sind es natürlich die Rezitative, die dazwischen stehen, also wo auch viel Text transportiert wird. Und da haben wir keinerlei Vorstellung, wo es herkommt. Und wir wissen, dass Bach bei Parodien, zum Beispiel auch beim Weihnachtsoratorium, die Rezitative immer neu komponiert hat. Also darf man annehmen, dass die verschwunden sind. Naja, das ist also schon ein Problem, aber hören wir doch erstmal in einen Teil rein, den wir ganz klar zuordnen können. Das ist die Arie G. Leopold zu deiner Ruh, und die ist bekannt aus der Matthäus-Passion. Ich will bei meinem Jesu wachen.

0: Solomon's Knot. Das Ensemble hat also diese neue Rekonstruktion in Auftrag gegeben. Bernhard Schrammeck, was haben die gemacht? Was ist anders?
1: Ja, es ist einiges anders. Also erstmal, sie haben die in Auftrag gegeben bei Chet Kelly. Das ist ein Dirigent, Cembalist und Arrangeur. Und der hat einiges wirklich auch umgekrempelt dabei. Mhm. Also du hast ja schon am Anfang gesagt, das ist eine vierteilige Musik. Ja. So ist sie gedruckt auch, zumindest der Text. Und er hat gesagt, naja, es gab am Abend vorher schon eine private Beisetzung unter Ausschluss der Öffentlichkeit. Und da meint er, der dritte Teil sei da aufgeführt worden. Da ist nämlich kein Chor dabei. Mhm. Deswegen hat er den dritten vorgezogen und dann gesagt, die anderen drei Teile, 1, 2 und 4, die sind dann am nächsten Tag in der öffentlichen Trauerfeier aufgeführt worden. Also er hat schon mal die Reihenfolge geändert. Dann hat er alle Rezitative wirklich neu komponiert. Also das ist eine tolle Leistung und zwar wirklich im Stil von Johann Sebastian Bach. Ich finde, sehr gut gelungen. Werden wir gleich mal hören. Dann hat er noch eine Sinfonie, also eine Orchestereinleitung vorangestellt, und zwar aus der Kantate Ich hatte viel Bekümmernis. Naja, kann man machen, muss man nicht machen, würde ich sagen. Und dann hat er noch zwei Choräle eingefügt in Sätzen von Johann Sebastian Bach, weil er der Meinung war, dass diese Choräle auch damals Bestandteil waren. Also schon ein bisschen anders.
0: Sind diese Änderungen insgesamt handwerklich dann gelungen und sinnvoll?
1: Also, sie sind handwerklich sogar sehr gut gelungen. Und ich muss, also ich kann Chet Kelly wirklich nur sehr, sehr loben dafür. Es ist, ich halte es bislang für die beste Rekonstruktion, die es gibt davon. Ältere halten sich oft an die Matthäus-Passion und versuchen das irgendwie zurecht zu deichseln. Das funktioniert nicht so richtig. Das ja, ob es sinnvoll ist, das umzukrempeln, das finde ich nicht. Also ich hätte die Reihenfolge so beibelassen, wie sie im Druck ist, weil es einfach so dasteht. Aber gut, handwerklich sehr gut. Wir hören mal ein Rezitativ von Chet Kelly.

0: Ja, also für mich ein bisschen gewöhnungsbedürftig, diese Stimme. Wie, Bernhard Schlamek, definiert sich denn eigentlich allgemein das Ensemble Solomon's Knot? Also als Chor, als Orchester oder als vielleicht Solistenvereinigung, wie das früher hieß?
1: Ja, von allem so ein bisschen. Also gegründet wurde es, gibt ja schon 20 Jahre, eigentlich mehr so als ein Vokalensemble. Und dann je nach Projekt kommen eben Instrumente dazu. Das gibt ja einige Ensembles, die so verfahren. Das Markenzeichen ist eine kleine Chorbesetzung. Hier ist nur 2 Stimmen pro Stimme. Und auch, dass sie bei Live-Auftritten immer auswendig singen. Also das habe ich auch schon beim Bachfest erlebt in Leipzig. Also auch sogar die Matthäus-Passion. Wirklich auswendig. Die Sänger, die Instrumentalisten dürfen natürlich nach Noten spielen. Und ich finde das natürlich einerseits sehr gut, weil man das Werk dann wirklich kennt. Andererseits und auch die Händefreiheit. Aber ich weiß nicht, ob das so wichtig ist, gerade für eine Studioaufnahme oder wie hier für so eine CD-Aufnahme. Ich bin da nicht sicher, ob das jetzt dann unbedingt ein Vorzug sein muss.
0: Wie ist denn die chorische Leistung des Ensembles?
1: Ja, durchwachsen. Also das ist der Punkt, den ich sofort als erstes sagen muss. Es sind ja nur ein paar Chöre dabei, aber es singen hier also 2 Sängerinnen oder Sänger pro Stimme. Und das ist in dem Fall nicht gut, weil man da immer wieder Reibung hört zwischen den beiden. Also wären 3 vielleicht besser oder einer. Und weil man hier nicht einen homogenen Chorklang wahrnehmen kann, sondern immer einzelne Stimmen raushört, vor allem Bass und noch mehr Sopran. Ein Beispiel.

0: Ja, also für mich nicht ganz hundertprozentig überzeugend, der Chor.
1: Nee, man kann es deutlicher sagen, es ist wirklich nicht gut. Und es gibt so viele Chöre, die es besser machen.
0: Wie schlagen sich denn die Solisten in den Arien ein? Haben wir gehört, den fand ich jetzt auch nicht so ganz, aber die anderen?
1: Leider durchweg sehr mittelmäßig. Einfach viel zu unangepasste Stimmen, keine Bachstimmen. Und es gibt zu viele, das verstehe ich nicht, auch in England. Viel zu viel Vibrato, viel zu auffällig oft und dazu noch eine schlechte Textverständlichkeit. Mhm. Das ist wirklich schade. Ich habe ein Beispiel, Kate Simons Joy. Ihr habt noch nie was von ihr gehört. Wahrscheinlich singt sie aber schon länger in diesem Ensemble mit. Singt jetzt die Arie Erhalte mich. Und das ist die vormals Erbarme dich aus der Matthäus-Person. Also der bekannteste Bach-Ein mit der Solo-Violine. Und ich finde, es ist nicht angemessen.

0: Jein. Ja.
1: Also ich will nur darauf hinweisen, ein Vibrato, ganz klar, zur Bachzeit, ja, ist auch von den Theoretikern damals als ein Stimmfehler bezeichnet worden. Mhm. Deswegen kann man es so nicht singen.
0: Die Aufnahme, Bernhard Schrammig, ist in Regensburg entstanden bei den Tagen alter Musik 2025, ja, im Juni. Ich war auch in einem dieser Konzerte. Es gibt ja nun schon einige Einspielungen der Trauermusik. Wie ist diese neue, so quasi Halb-Live-Aufnahme einzuordnen?
1: Ja, also auf das Live können wir einiges natürlich jetzt hier schieben. Ja. Man könnte sagen, im Studio wäre es vielleicht von der Qualität doch noch anders geworden. Mhm. Aber es ist so, ich bin da so zwiegespalten. Ich habe ja schon gesagt, diese Version von Chet Kelly finde ich hervorragend, ja, und würde ihr einfach nochmal andere Interpreten wünschen oder mehr Proben. Daran kann es auch gelegen haben, denn so wie es hier gemacht wird, wird sie sich nicht durchsetzen können, diese Aufnahme. Es gibt eine Aufnahme vor ein paar Jahren gemacht mit Pygmalion unter Raphael Pichon, die natürlich künstlerisch perfekt ist, aber eine andere Bearbeitung wiederum spielt. Ja. Und es gibt auch eine unter Alexander Christolik, die auch besser ist. Mhm. Also das ist musikalisch wirklich die schlechteste, aber von der Version her durchaus überzeugend. Also vielleicht findet sich ja nochmal jemand, der die nochmal einspielt.
0: Dann noch einen letzten größeren Ausschnitt.
1: Ja, ich habe mir gedacht, wir machen mal diesen einen Chor. Ich habe erwähnt, von dem wir nicht wissen, was zugrunde liegt. Die hat also Chet Kelly neu vertont. Wir haben einen Gott, der da hilft. Er macht das zweiteilig, wirklich sehr geschickt. Wir hören den Schlussteil davon. Und Chet Kelly ist so klug und hat immer wieder so kleine Themen von Bach ein bisschen geklaut. Und ich glaube, dieses Thema, was er hier so ein bisschen andeutet, das kommt aus der Motette Fürchte dich nicht. Da gibt es auch so eine Fuge. Und ich finde, es ist sehr, sehr schön hier aufgenommen. Also ich kann das nur, diese Fassung loben. Und hier singt der Chor auch, naja, einigermaßen passabel.

Ja, so könnte er geklungen haben. Der Chor, wir haben einen Gott, der da hilft, aus Bachs Köthener Trauermusik könnte, weil davon haben wir keine Noten. Chet Kelly hat diesen Chor rekonstruiert. Zu hören war hier das Ensemble Solomon's Knot unter Leitung von Jonathan Sells. Und diese neue Köthener Trauermusik ist bei Lin erschienen. Und damit war es 12.24 Uhr. Jetzt noch Musik von einem kürzlich hier bei uns gewesenen Album der Woche. Der dritte Satz aus dem Streichquartett Nummer 3 von Juan Crisóstomo de Arriaga mit dem Quartetto Quiroga.

0: Der dritte Satz aus dem Streichquartett Nummer 3 von Juan Crisóstomo de Arriaga war das mit dem Quartetto Quiroga. Wie gesagt, kürzlich bei uns Album der Woche gewesen. Und sämtliche Alben der Woche, natürlich auch das aktuelle, finden Sie unter radio3.de. Dort können Sie auch alles nachhören. Und vom aktuellen Album der Woche hat das Kulturkaufhaus Dußmann uns auch wieder einige Exemplare zur Verfügung gestellt, die Sie gewinnen können. Damit war es 12.29 Uhr.
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0: Mit Sophie Wannenmacher. Hallo.
2: Hallo.
0: Die 22. Ausgabe des Musikfestes Berlin ist zu Ende gegangen und jetzt wird Bilanz gezogen.
2: Das Musikfest Berlin hat in diesem Jahr 53.240 Besucherinnen und Besucher gezählt. So viele wie nie zuvor, heißt es vom Veranstalter. Bei 34 Veranstaltungen in der Philharmonie, dem Konzerthaus, der Deutschen Oper und dem Haus der Berliner Festspiele gab es internationale Spitzenorchester, Musiktheater und auch einige Uraufführungen. Auch für die jungen Besucherinnen und Besucher war wieder was dabei, zum Beispiel bei den Konzerten mit der Maus und dem Kanzel-No-Theater aus Tokio im Rahmen des Japan-Schwerpunktes.
0: Zweites Thema. In Berlin wird heute eine der bekanntesten deutschen Schauspielerinnen für ihr gesellschaftliches Engagement geehrt.
2: Ja, der Deutsche Kulturrat verleiht den Deutschen Kulturpolitikpreis 2026 an Iris Berben. Ausgezeichnet wird damit ihr jahrzehntelanger Einsatz gegen Antisemitismus, Rassismus und Rechtsextremismus sowie für demokratische Bildung und die Sichtbarkeit jüdischen Lebens. In der Begründung heißt es, Iris Berben verbinde in ihrer künstlerischen Arbeit seit vielen Jahren klare gesellschaftliche Haltung. Sie erinnert in Lesungen, in Schulbesuchen, Diskussionen und auch in Reden an die Verbrechen des Nationalsozialismus und widerspricht offen jeder Form von Menschenfeindlichkeit. Kulturrat-Geschäftsführer Olaf Zimmermann betont, Iris Berben zeige, welche gesellschaftliche Kraft Künstlerinnen und Künstler dabei entfalten können, wenn sie ihre öffentliche Stimme für andere erheben. Der Deutsche Kulturpolitikpreis wird heute in der Staatsbibliothek zu Berlin verliehen. Die Laudatio hält Igor Levit.
0: Und alles darüber erfahren Sie natürlich morgen früh auf Radio 3. Da wird unser Reporter von der heutigen Preisverleihung berichten. Und jetzt, Sophie, hast du noch einen musikalischen Tipp für heute Abend?
2: Ja, da geht das Kleeblis Youth Orchestra mit dem Bundesjugendorchester zusammen auf die Bühne und zwar in der James-Simon-Galerie auf der Berliner Museumsinsel. Die Mitglieder der beiden Jugendorchester verbinden da Beethoven.

0: In der James-Simon-Galerie auf der Berliner Museumsinsel. Die Karten für das Konzert kosten 22 Euro und ermäßigt 11 Euro.
1: Ja, Sophie Wannmacher, vielen Dank.
0: Gerne.
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Ein genialer Klanggestalter. Andrei Gavrilov war das mit dem Prälude Nummer 5 in G-Moll von Sergei Rachmaninow. Jetzt was ganz anderes. Lodovico da Viadana, der Komponist der italienischen Renaissance oder spanisch-italienisch gemischt in der Mentalität. Wir hören sein Laudate Dominum mit dem Rias Kammerchor und dem Ensemble Capella della Torre. Die Leitung haben Katharina Bäumel und Florian Helgart.

0: Der Rias Kammerchor und das Ensemble Capella della Torre waren das mit Musik von Lodovico da Viadana, Laudate Dominum. Und der Rias Kammerchor gehört natürlich zu Rundfunk, Sinfonieorchester und Chöre Berlin. Und dazu gehört auch das RSB, das Rundfunk, Sinfonieorchester Berlin. Und das wird heute, das wird am jetzt bin ich etwas zeitlich durch den Wind. Das wird, ich frage gleich den Dramaturgen Stefan Georgi, schönen guten Tag. Guten Tag. Wird am Samstag auftreten. Und zwar mit Samuel Barber, das Violinkonzert, eines der schönsten des 20. Jahrhunderts. Und der schwedische, 24-jährige schwedisch-norwegische Geiger Johan Dalene wird es spielen. Und das RSB kombiniert dieses Konzert vom Vorabend des Zweiten Weltkriegs mit der 5. Sinfonie von Dmitri Schostakowitsch. Außerdem gibt es noch Musik von Anna Klein. Das Konzert, Steffen Georgi, ist Masken überschrieben. Welche Maskerade verbindet denn da die drei Werke des Abends?
1: Die Maskerade bei Anna Klein ist denkbar unterhaltsam. Es geht um Londoner Tradition des 18. Jahrhunderts, Maskenspiele, wo Musik und Tanz stattgefunden hat. Und sie hatte den Auftrag für die Proms 2013 darauf abzustellen. Und sie hat sich sozusagen in diese Atmosphäre des turbulenten, des übermütigen Tanzens, Singens, Spielens hineinversetzt und ein kurzes, knackiges Orchesterwerk geschrieben.
0: Anna Klein, weniger bekannt, Samuel Barber, kennen womöglich viele von seinem ikonischen Adagio for Strings, dem traurigsten Stück der Klassik, wie manche sagen. Sein Violinkonzert hört man seltener. Merkt man diesem Stück auch an, dass Barber sehr viel Lyrisches, sehr viel Melodiöses komponiert hat?
1: Also ich würde sagen, ja, zum Glück. Für mich ist das bekannteste natürlich das Adagio, aber das beste Stück, was ich kenne von ihm, ist Knoxville 1915, dieser Gesangszyklus, ganz wunderbar. Aber eben auch das Violinkonzert 1939 in der Schweiz komponiert, zur gleichen Zeit und nur wenige Kilometer entfernt, wie Bela Bartok sein sehr tiefes und auch schmerzliches Divertimento komponiert hat, ist Barber sehr freundlich in dieser Musik und sehr lyrisch positiv. Und das verwirrt zunächst, weil man denkt, da steht der Weltkrieg kurz bevor, er ist in Europa, er muss doch irgendwas merken davon. Mhm. Aber ich glaube, er hat was gemerkt, hat nur anders reagiert als andere. Er hat nämlich eine Art innere Emigration eingenommen. Er hatte die Absicht, in Italien zu leben. Er wusste genau, was passiert. Und diese Musik ist einfach wunderschön.
0: Barber hat es ja für einen jungen Geiger komponiert. Am Sonnabend spielt nun der 24-jährige Johan Dalene. Was zeichnet den aus?
1: Johan Dalene ist auch ein Filou, fast wie derjenige, der es damals spielen sollte. Er hat bei uns voriges Jahr schon einmal gespielt und er war so einerseits berückend, auch in seiner Klangpoesie, wie er auf seiner Stradivari zaubert, das ist einfach traumhaft. Und jetzt darf er wiederkommen und ein Standardwerk spielen.
0: Und zum Schluss gibt es dann die 5. von Dmitri Schostakowitsch. Wie begegnet uns dieser Komponist hier? Das scheint ja ein ideales Werk zu sein für Marion Alsop, die ja auch von Leonard Bernstein unter anderem ausgebildet worden ist.
1: Ja, das Werk in dem Kontext ist in der Tat spannend. Es ist nur 2 Jahre älter, 37 komponiert, aber natürlich aus einer völlig anderen Welt. Und es ist ein derartiges Meisterwerk, das, finde ich, man gar nicht oft genug hören kann, wenn es denn diszipliniert und gut dargeboten wird. Und da scheiden sich ja auch die Geister, wie man das macht bei dem Stück. Aber ich glaube, es wird eine sehr spannende Aufführung.
0: Steffen Georgi, Dramaturg des RSB, des Rundfunksinfonieorchesters Berlin. Vielen Dank. Wir haben gesprochen über das Konzert am kommenden Sonnabend, dem 26. September, 20 Uhr, im Konzerthaus Berlin, unter anderem mit dem Violinkonzert von Samuel Barber und der 5. von Dmitri Schostakowitsch. Johan Dalene wird der Solist sein und das RSB spielt unter Marin Alsop. 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Und hier ist das RSB unter Marek Janowski mit Mozart und mit der Geigerin Arabella Steinbacher.

Arabella Steinbacher und das RSB, das Rundfunksinfonieorchester Berlin unter Marek Janowski mit dem ersten Satz aus dem Violinkonzert Nummer 5 von Wolfgang Amadeus Mozart, eine Radio-3-Aufnahme vom 20. Dezember 2011 aus der Berliner Philharmonie. Nach den Nachrichten um 13 Uhr unter anderem die Lesung, die 8. Folge aus dem Roman Symphonie Pathétique von Klaus Mann, gelesen von Silvester Groth, das so gegen 13.30 Uhr. Und jetzt gibt es noch Musik von Franz Danzi, nämlich die Polacca aus seinem Bläserquintett A-Dur, komponiert für den Mannheimer Hof. Hier ist das Philharmonische Bläserquartett Berlin. Quintett, einer mehr, Berlin.

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2: Der regierende Bürgermeister Wegner hat offiziell bestätigt, dass Berlin seine Bewerbung für die Olympischen Sommerspiele zurückzieht. Nach der Abgeordnetenhauswahl gäbe es keine realistische Chance mehr, den Zuschlag zu erhalten. Das sagte der CDU-Politiker auf einer Pressekonferenz. Wegner machte dafür maßgeblich die Spitzenkandidatin der Linken, Eralp, verantwortlich, die nach ihrem Wahlsieg den Spielen eine Absage erteilt hatte.
3: Und danach haben wir weiter Gespräche geführt. Aber die Spitzenverbände des Sports haben dann klar signalisiert, wir können euch die Zustimmung so nicht geben. Ich bedauere das sehr. Ich bin ehrlicherweise auch traurig, dass Berlin das den Kindern dieser Stadt damit eine echte Chance genommen wurde.
2: Berlins regierender Bürgermeister Kai Wegner, CDU. Auch Brandenburgs Ministerpräsident Woidke hat sich enttäuscht über das Aus für die Olympia-Bewerbung geäußert. Der SPD-Politiker erklärte, das gemeinsame Konzept Berlin Plus sei ein starkes Zeichen für echten Teamgeist über Ländergrenzen hinweg gewesen. Brandenburg war, neben Mecklenburg-Vorpommern und Sachsen, Teil der Bewerbung. Unter anderem hätte die Regatta-Strecke Beetzsee in Brandenburg an der Havel genutzt werden sollen. Im Rennen um die Spiele 2036, 40 oder 2044 sind noch München und die Rhein-Ruhr-Region. Wer den Zuschlag als Bewerber bekommt, gibt der Deutsche Olympische Sportbund übermorgen bekannt. Die führenden deutschen Wirtschaftsforschungsinstitute haben ihre Wachstumsprognose für das laufende Jahr stark angehoben. Sie erwarten jetzt ein Plus beim Bruttoinlandsprodukt von 1,3%, wie aus ihrer neuen Schätzung hervorgeht. Das sind 0,6 Prozentpunkte mehr als zuletzt vorhergesagt. Vor allem die Exporte und das verarbeitende Gewerbe hätten überraschend kräftig zugelegt, hieß es. Außerdem wirken sich die staatlichen Ausgaben in den Bereichen Infrastruktur und Verteidigung konjunkturbelebend aus. Der Aufschwung stehe aber auf einem schmalen Fundament, unter anderem wegen der hohen Energiepreise, warnen die Experten. Der Bundestag hat darüber debattiert, ob die Organspenderegelung geändert werden sollte. Eine Gruppe von Abgeordneten aus mehreren Fraktionen hat dazu einen Gesetzentwurf vorgelegt. Demnach soll grundsätzlich jeder als Spender gelten, der nicht zu Lebzeiten ausdrücklich widersprochen hat. Die SPD-Politikerin Dittmer begrüßte den Vorstoß. Zu oft werde die Entscheidung den Hinterbliebenen überlassen. Die Widerrufungsregelung würde Menschen dazu bringen, sich selbst festzulegen. Kritik kam unter anderem vom grünen Abgeordneten Lehmann. Er warnte, dass es keinen kollektiven Zugriff auf den toten Körper geben dürfe. Die Landwirtschaftsminister von Bund und Ländern sprechen heute in Würzburg darüber, wie das Düngerecht geändert werden könnte. Durch Kunstdünger werden Teile des Trinkwassers belastet. Außerdem geht es bei der Konferenz darum, ob die staatliche Tierhaltungskennzeichnung abgeschafft werden soll. Aus Würzburg, Tobias Betz.
4: Befürworter des Gesetzes argumentieren, nur eine staatliche Kennzeichnung schaffe einheitliche und verbindliche Standards für alle Anbieter. Doch inzwischen mehren sich die Zweifel an der Umsetzung. Mehrere Bundesländer, darunter Bayern, kritisieren zusätzlichen Bürokratieaufwand, fehlende Vorteile für die Betriebe und Wettbewerbsnachteile gegenüber Importware. Auch die EU-Kommission hat erhebliche Bedenken gegen Teile der deutschen Pläne angemeldet. Deshalb wird inzwischen nicht mehr nur über Anpassungen und Änderungen, sondern über das Gesetz selbst diskutiert.
2: US-Präsident Trump muss vorerst doch Journalisten von CNN, MS Now und Politico ins Weiße Haus lassen. Ein Bundesgericht hat den Ausschluss der drei Medien per einstweiliger Verfügung aufgehoben. Er sei verfassungswidrig, sagte der Richter. Für Trump ist das ein Rückschlag. Er hatte den Medienhäusern den Zugang verboten, weil sie, Zitat, Fiktion und Lügen verbreiten. Der US-Präsident hat schon mehrere Male versucht, unliebsame Medien und Journalisten auszuschließen. Auf dem Flugplan des BER stehen im kommenden Jahr zwei neue Direktziele. Wie die Fluggesellschaft EasyJet angekündigt hat, nimmt sie die slowenische Hauptstadt Ljubljana und Rimini an der italienischen Adria in ihr Programm auf. Der neue Sommerflugplan gilt dann ab Ende März 2027. Beide Ziele werden jeweils zweimal pro Woche angeflogen. Soweit die Nachrichten. 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Das Wetter. Am Nachmittag mehr Wolken als Sonne und neben trockenen Abschnitten hier und da ein paar Schauer. Höchstens 15 bis 17 Grad. Wir haben aktuell in Berlin-Möckelsee und in Marzahn 14 Grad. 14 auch in Potsdam, Nauen 15. Morgen dann bewölkt, im Norden Brandenburgs zeitweise aufgelockert, dazu trocken bei 16 bis 19 Grad. Die Zeit 13.05 Uhr.
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5: Und mit Musik von Gabriel Fauré und dem Orpheus Chamber Orchestra.

Die Gavotte aus dem Ballett Masque et Bergamasque von Gabriel Fauré mit dem Orpheus Chamber Orchestra. Der Cellist Alban Gerhardt aus Berlin hat es getan, nämlich die beiden großen Cellokonzerte der Weltmusikliteratur eingespielt, Antonín Dvořák und Edward Elgar. Er sagte, als ich vor 35 Jahren begann, diese Werke aufzuführen, verspürte ich zunehmend das Bedürfnis, mich von überlieferten Gewohnheiten zu lösen und zu den Quellen zurückzukehren, zu den Partituren selbst. Und das führt häufig zu Tempi, die sich deutlich von dem unterscheiden, was heute üblich geworden ist. Für mich fühlen sie sich jedoch nicht nur näher an den Intentionen des Komponisten an, sondern auch lebendiger. Wie Alban Gerhardt das macht, davon können Sie sich jetzt einen Eindruck verschaffen im Finale aus dem Cellokonzert H-Moll von Antonín Dvořák. Es spielt das WDR-Symphonieorchester unter Andrew Mansi.

Das Finale aus dem Cellokonzert H-Moll, gespielt von Alban Gerhardt und dem WDR-Sinfonieorchester unter Andrew Menzi. 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Und hier ist jetzt Musik von Marie Elisabeth von Sachsen-Meiningen, die Romanze F-Dur.

0: Maria Dutoit, Klarinette, und Vera Kopa, Klavier, waren das mit der Romanze in F-Dur von Marie-Elisabeth von Sachsen-Meiningen. Und nach dieser Dame ist auch das Schloss in Meiningen benannt, Schloss Elisabethenburg. Damit ist es 13.28 Uhr.
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0: Heute mit der 8. Folge des Romans Symphonie Pathétique von Klaus Mann. Auf einem Empfang in Berlin trifft Peter Iljitsch Tschaikowski die Sängerin Desirée Arthur wieder, die ihn 20 Jahre zuvor verlassen hatte. Sie behauptet, dass er sich in seinem ganzen Leben nie ernsthaft für einen Menschen interessiert habe. Der Satz trifft Tschaikowski, sie wäre die eine gewesen, denkt er sich in seinem Hotelzimmer, wenn er sie denn begehrt hätte. So ging es ihm mit allen Frauen, denen er begegnet war. Geliebt und begehrt hatte er nur, wo er nicht auf Liebe hoffen durfte, wo er sein Gefühl verstecken musste aus Angst vor Zurückweisung und Unverständnis. Das ist der Leidensweg, der hinter ihm liegt. Die Begegnung mit Desirée Arthur hat alle Erinnerungen wieder aufgewühlt. Es liest Silvester Groth.
2: Peter Iljitsch, auf der Kante seines Bettes sitzend. Er hat das dunkle Jackett, den steifen Kragen, die breite Seidenkrawatte abgelegt und trägt jetzt den langen Kamelhaarschlafrock. Peter Iljitsch neigt sich über den Nachttisch und berührt mit seinen Fingern die Gegenstände, von denen er aus langer Erfahrung weiß, dass sie die Kraft haben, Erinnerungen heraufzurufen. Es sind die Talismane der Erinnerung. Zwischen Natronschachtel und Baldrianfläschchen liegt die schöne Platinuhr mit den Goldfiguren und liegen die zwei verblichenen Fotografien. Die erste, eine Daguerreotypie aus dem Jahr 1848, zeigt die ganze Familie Tschaikowski. Rechts, auf geschnitztem Sessel, vor einem Samtvorhang sitzend, Ilja Petrowitsch Tschaikowski. Strammer, unternehmungslustiger und freundlicher Herr. Das Haar schon ergraut, aber der dicke Schnurrbart schwarz. Nicht unmöglich, dass er gefärbt ist. Auf seinen Knien der kleine Hippolyt, damals 4 Jahre alt, im weißen Kittel. Den linken Flügel der Gruppe nimmt Peter Iljitsch ein. Er trägt ein kariertes Röckchen. Der 8-Jährige schaut ernsthaft über den gestärkten weißen Kragen. Seine weichen Lippen sind ein wenig geöffnet. Zärtlich schmiegt er sich an die Mutter, die auf einem Lehnstuhl neben ihm ihren Platz hat. Die schöne Alexandra Andrejewna stützt, in einer etwas künstlich versonnenen und träumerischen Haltung, das Kinn auf den Rücken ihrer langen, weißen und edlen Hand. Das melancholische Oval ihres blassen Gesichts ist von der glatten, schwarzen Frisur streng und lieblich gerahmt. Ihr weicher und rührender Mund mit der schön geschwungenen Oberlippe und der Unterlippe, die vielleicht ein wenig zu schwer ist, erinnert an den Mund Peters, ihres Sohnes. Ihr dunkler Blick aber, sehr traurig, sanft grübelnd unter schwarzen dicken Augenbrauen, geht mit einer verschleierten, hochmütigen Gleichgültigkeit an ihrer Familie vorbei. An ihrem Peter, der sich an ihr hält.

Das ist Zinaide, Halbschwester Peters, Tochter des unternehmungslustigen Ilja Petrowitsch aus seiner ersten Ehe mit der deutschen Marie Karlovna Kaiser. Zwischen Zinaide und dem Vater steht noch Nikolai, wohl gebürstet auch er in schwarzem Anzug mit weißem Spitzenhemd, in der würdigen Haltung des ältesten Sohnes. Er ist im Jahr 1830, 10 Jahre vor Peter, geboren. Die Jüngsten, die Zwillingsbuben Anatol und Modest, sind damals noch nicht geboren. Sie werden erst 2 Jahre später kommen. Dann aber wird die Mutter nicht mehr lange leben. Um das Jahr 1848 war der Vater eben in Pension gegangen. Er war 53 Jahre alt und hatte eine ansehnliche Karriere im Bergfach hinter sich. Übrigens auch noch verschiedene Berufe und Abenteuer vor sich, wie es seiner unternehmungslustigen Natur entsprach. Er war Berggeschworener, Hüttenverwalter, Oberhüttenverwalter und Oberbergmeister gewesen. Als er in Pension ging, durfte er den Titel eines Generalmajors führen. In der Stadt Wodkinsk war der Bergwerksdirektor ein angesehener Herr gewesen, der fast das Leben eines Großgrundbesitzers führen konnte, mit zahlreichem Personal und einer Art kleiner Privatarmee, 100 Kosaken an der Zahl. Trotzdem fand er es in Wodkinsk langweilig. Es war ein verdammtes Provinznest und die Reise nach Petersburg dauerte 3 Wochen. Peter Iljitsch hatte auch noch ein anderes Bild. Das war im Jahre 1855, 1 Jahr nach dem Tod der schönen Mutter, angefertigt. Auf ihm sah man den Vater Ilja Petrowitsch Tscherkowski mit den beiden Zwillingsbuben Anatol und Modest. Die sind um diese Zeit 5 Jahre alt. Sie tragen Russenkittel, Pumphosen und hohe Stiefelchen. Das Haar ist ihnen in glatten Ponys in die Stirn frisiert. Der eine von ihnen, Anatol, klammert sich mit beiden Händen an den Arm des Vaters. Der andere, Modest, hat abstehende Ohren, aber den seelenvolleren und stärkeren Blick. Nun ist der Schnurrbart des Vaters weiß geworden wie sein Haar. Er hat ja seine liebe Frau verloren. Die schöne Alexandra ist sehr schnell gestorben, unheimlich schnell. Aber der weiß gewordene Ilja Petrowitsch sitzt noch immer in guter Haltung. Das rasierte Kinn auf den Rand seines hohen, gestärkten Kragens gelegt. Immer noch elegant, immer noch stramm in seiner Hausjacke mit Sammetkragen und breiten Tressen. Wie er da so Platz in seinem Sessel hat, ein würdiger und keineswegs gebrochener Mann, hat er wohl noch das Zeug zu einem Familienoberhaupt und könnte einen Halt bedeuten, vor allem für die beiden Nachgeborenen, die zarten Zwillingsbuben Anatol und Modest. Freilich, ein sehr zuverlässiger Halt ist er nicht, der rüstige alte Ilja Petrowitsch. Aber das können die beiden Kinder nicht wissen, die sich so vertrauensvoll an ihn lehnen. In Wahrheit ist er immer noch etwas leichtsinnig, kann eine gewisse forsche Neigung zum Wabonk-Spiel nicht loswerden und lässt sich gerne von noch forscheren, noch skrupelloseren Kumpanen beraten, wohl auch ausnutzen, wodurch es oft zu bösen Fiaskos und Zusammenbrüchen in seinem Leben gekommen ist. Er aber bewahrte sich seinen unverwüstlichen, fast etwas törichten Optimismus. Das alles weiß inzwischen Peter Iljitsch, aber die zarten Zwillingsbuben an den Sessel des Vaters geschmiegt, wussten es natürlich nicht. Mit Rührung und nicht ohne Bestürztheit liegt auf ihnen Peter Iljitschs Blick. Die Rührung kommt aus seiner allgemeinen, fast übergroßen Anhänglichkeit an die eigene Vergangenheit und an die seiner Familie. Die Bestürztheit aber hat ihren Grund in seiner Bemühung, die Identität herzustellen zwischen diesen beiden gestiefelten Knaben und seinen 2 Freunden und Brüdern von jetzt, Tolly und Modi. Nichts ist übrig geblieben von den Buben, an deren Gesicht, Stimme und Lachen sich Peter Iljitsch noch sehr wohl erinnert. Alles an ihnen hat sich verwandelt mit der Zeit. Jede Sekunde ist ein kleiner Tod. Sie tötet Leben, aber zugleich ist sie auch Leben. Denn das Leben besteht ja nur aus solchen fliehenden, tödlich gleitenden Sekunden. Das Entglittene kommt nicht wieder. In der Erinnerung aber ist es aufbewahrt. Möchtest du denn, dass es wieder käme? Ach, keine Minute meines Lebens möchte ich noch einmal leben und bin doch untröstlich über ihren Verlust. Was der Trost

0: des Lebens ist, was es überhaupt erst erträglich macht. Seine Vergänglichkeit, das provisorische, spukhafte, uneigentliche, fliehend entgleitende seines Wesens ist zugleich das Schlimmste, Bitterste an ihm. Sein Fluch und der tiefe Grund all seiner Traurigkeit. Vom Porträt des aufrecht sitzenden Papas mit Tolle und Modi gleiten Peter Iljitschs Augen zu der schönen Uhr, die mit Figuren geziert ist. Die Uhr ist für ihn Ausgangspunkt und Anlass für vielerlei Erinnerungen und Gedanken, unter ihnen auch solche, zu denen er gerne und häufig zurückkehrt. Denn von ihnen gehen Wärme und eine gewisse Stärkung aus. Angesichts dieser reizenden Uhr: »Mögest du mir doch immer erhalten bleiben«, denkt Peter Iljitsch, »du mein weitaus hübschestes Ding«, lässt sich zunächst aufs Angenehmste und Natürlichste zu der Spenderin der Kostbarkeit hinüberdenken, zu der guten Fee und der geheimnisvollen Freundin. Nadjeschda Filaretowna von Meck. »Sie ist der treueste Mensch, den ich habe«, denkt Peter Iljitsch, nicht ohne einen gewissen Vorwurf gegen alle anderen Menschen, die er sonst noch kennt. Es ist immer beruhigend, an sie zu denken. Ich hatte vollständig recht, ihr meine vierte Symphonie zu widmen. Ein nicht völlig missglücktes Werk. Als meinem besten Freunde. Denn mein bester Freund, das ist sie. Mein Seelenfreund. Das zuverlässigste Wesen. Dass wir uns so ausgezeichnet stehen und dass es niemals böse Zwischenfälle für uns gibt, liegt vielleicht daran, dass wir uns nie von Angesicht zu Angesicht gesehen haben. Das erhält die Freundschaft. Es ist eine ungetrübte Beziehung des angeregten und vertrauensvollen Gedankenaustausches, den wir in Form unseres Briefwechsels pflegen. Sie kennt und versteht meine Musik, also kennt und versteht sie mein Leben. Sie hilft mir aus Liebe und Verständnis mit ihren regelmäßigen Geldsendungen, die ich gerne annehme und für die ich sehr dankbar bin. Sie ist als meine eigentliche, wahre Gattin, eine ferne, fürsorgliche Gattin, so wie ich sie brauche, zu mir gekommen, da ich solcher Hilfe in jedem Sinn besonders bedürftig war. Sie war nämlich zu ihm gekommen im selben Jahr, als er sich in das blamable und verfehlte Eheabenteuer mit der armen Antonina Ivanovna eingelassen hatte. Das war im Jahre 1877. Da stand es denkbar schlecht und kläglich um ihn. Vielleicht spürte dies Frau von Meck, die seine Musik und also auch sein Leben liebevoll verstand. Sie benutzte den jungen Kotek, mit dem sie zu musizieren pflegte, als Vermittler, um sich dem schwärmerisch verehrten Komponisten zu nähern. Durch Kotek ließ sie ihm kleine kompositorische Aufträge zukommen, für die sie abnorm hohe Bezahlung bot. Wenn es jedoch um seine Arbeit ging, war Peter Iljitsch empfindlich. Er lehnte ab. Frau Nadjeschda ließ sich nicht einschüchtern, und da sie ihn in ernsten Schwierigkeiten wusste, schlug sie vor, sie wolle ihm, damit alles auf einmal geregelt werde, 3000 Rubel überweisen. Da war Schluss mit seiner Empfindlichkeit, er nahm dankbar an. Ebenso wenig machte er Schwierigkeiten, da Madame Meck nur wenig später die lebenslängliche Rente von 6000 Rubel jährlich offerierte. Das war ein Himmelsgeschenk, er pries die Gönnerin enthusiastisch. Eine Bedingung hatte die großzügige und romantische Witwe von Meck an ihren Vorschlag geknüpft. Sie wollte das Objekt ihrer Wohltaten und Träume niemals kennenlernen. Bei Begegnungen, die sich etwa zufällig ergeben könnten, habe er sie nicht zu begrüßen, sie nicht anzuschauen. Frau von Meck, Wohltäterin, Vertrauteste und die beste Freundin, blieb zugleich die große Unbekannte. Das gefiel Peter Iljitsch, das reizte seine Fantasie. Und als ihm in der Oper einmal jemand seine Gönnerin zeigen wollte, warf er nur einen scheuen Seitenblick auf die Dame, die in einiger Entfernung von ihm stand. Was er sah, war ein verwüstetes Gesicht mit brennenden dunklen Augen unter der wirren grauen Frisur. Peter Iljitsch schaute ehrfurchtsvoll von ihr weg. Die Fee könnte seinen Blick spüren, erschrecken, einen Klagelaut ausstoßen und sich auflösen in silbernen Nebel. Aber sie hat sich noch nicht aufgelöst in Silbernebel, dachte Tschaikowski, dessen Finger zärtlich über seine Uhr, sein hübschestes Ding, glitten. Sie ist noch da. Wie gut, dass ich sie noch in meinem Leben habe. Sehr schön ist der goldene Apollo auf meiner Uhr. Noch mehr aber liebe ich die Jungfrau von Orléans, die abgebildet ist auf der anderen Seite. Die Jungfrau war ein Stichwort für sein erinnerungssüchtiges Herz. Es ließ ihn keineswegs an die Oper denken, die er über das Heldenmädchen geschrieben hatte. An diese Oper dachte er überhaupt nicht gerne, er fand sie total missglückt. Grand Opera im fadesten Sinne, stark von Meyerbeer beeinflusst, und übrigens hatte sie nicht genug Erfolg gehabt. Mit dem Namen der Jungfrau von Orléans stieg Kindheitswelt auf. Entglittene Welt, von der fliehenden Zeit weit weggespülte Welt. Ihr gilt alles Heimweh. Denn von der Heroine de la France hatte ihm die geliebte Gouvernante Fanny Dürbach aus Montbéliard bei Belfort erzählt und berichtet. Fanny Dürbach, bei der es so gut gewesen war wie später nirgends mehr. Und niemals mehr in all den Jahren, nach denen man nur deshalb Heimweh hat, weil sie vergangen sind, nicht weil sie irgendetwas enthielten, was man nochmals erleben möchte. Fanny wusste vielerlei zu erzählen und zu berichten. Am weitaus wunderbarsten aber war es, wenn sie anhub zu sprechen von der Heldin aus Orléans. Von ihr hatte sie auch schöne Bilder vorzuzeigen. Die durfte der Knabe betrachten, wenn er sehr artig gewesen war. Seine Fanny liebte er ohne Scheu und von ganzem Herzen. Ihre Stimme beruhigte ihn, wenn die große Angst kam während der Nacht. Die große Angst, die er auch jetzt noch kannte, da jedes Geräusch im Zimmer grauenvoll wird. Und grauenvoll ist das Ticken der Uhr, sehr grauenvoll, dass die Sekunden entgleitend in den Abgrund der Ewigkeit fallen. Dann schrie er vielleicht. Und plötzlich saß Fanny an seinem Bett und sagte mit ihrer ganz vertrauten Stimme: »Du sollst schlafen, mein kleiner Pierre.« Auf der Stirne spürte man ihre Hand. Und man schlief. Nie erschien in solchen schlimmsten Augenblicken die Mutter. Auf sie war gar nicht zu rechnen wie auf Fanny. Das zeigte sich in den schlimmsten Augenblicken. Auch die Mutter liebte man von ganzem Herzen, jedoch nicht ohne Scheu. Vielleicht aber machte gerade diese Scheu die Liebe, deren bittersüße Zutat sie war, erst recht erregend und erst recht überwältigend stark. An Fanny war alles vertraut, an der Mutter war alles fremd. Ihr Gesicht erschien oft streng und traurig, längst nicht immer war sie zärtlich und gesprächig. Manchmal redete sie stundenlang nicht und schaute unter zusammengezogenen Brauen finster geradeaus. Wenn die Mutter aber lustig wurde, fielen ihr die allerüberraschendsten Spiele ein. Sie sprach nur Französisch, wenn sie lustig war. Sie jubelte »Mon petit Pierre« und stemmte ihren Jungen in die Luft, obwohl er schon ziemlich schwer war. Gleich danach konnte sie wieder betrübt und abweisend werden. Von Fanny hatte der kleine Peter erfahren, dass die Familie seiner Mutter aus Frankreich stamme. Aus eben dem Lande Frankreich, das auch die Heimat der Jungfrau von Orléans und Fanny selber war. Was musste es für ein herrliches Land sein? Fanny hatte ihm auch erzählt, dass die Mutter sehr viel jünger war als der Vater. Und das sollte eigentlich nicht so sein, hatte Fanny mit einer gewissen Strenge hinzugefügt. Es pflegt kein Glück zu bringen. Dieses Wort erschreckte den kleinen Peter. Er ahnte den dunklen Zusammenhang zwischen dem ungleichmäßigen, leicht verstörbaren, oft so düsteren Wesen der Mutter und der Tatsache, dass der Vater älter war als sie. Abends betete Pierre für die geliebte Mama. Von Fanny hatte er oft gehört, »Du sollst deiner Mutter folgen.« Pierre betete, »Lieber Gott, lasse mich doch immer meiner Mutter folgen.« Als ob seine treue und feste Folgsamkeit, zu der er sich vom lieben Gott die Kraft erbat, seiner Mutter nützlich sein und ihr helfen könnte aus ihrer Trauer. »Lasse mich meiner Mutter immer folgen. Ich will ihr folgen, ich möchte ihr immer folgen.« Fanny Dürbach reiste nach Montbéliard im Lande Frankreich zurück. Warum musste das sein? Pierre meinte vor Schmerz zu vergehen. Tagelang war sein Weinen, Schreien und Toben nicht zu beruhigen. Monatelang blieb er verstört und böse. Er wurde ein Ärgernis für die Familie. Es kam eine neue Gouvernante, aber Pierre hasste sie. Er wurde widerspenstig und faul. Auch die Klavierstunde, die er nun nehmen musste, machte ihm keinen Spaß. Niemand glaubte, dass er besonders musikalisch wäre. Die ihm hätte helfen können und nach deren Zuspruch er mit solcher Sehnsucht verlangte, die Mutter, kümmerte sich nicht viel um den bockigen und überempfindlichen Jungen. Fanny ist gewiss lange tot, denkt in seinem Hotelzimmer Peter Iljitsch. Ob sie einen guten Tod gehabt hat? 2 Jahre später bringt die Mutter ihre beiden Ältesten, Nikolai und Peter, nach St. Petersburg. Nikolai wird am staatlichen Bergbauinstitut, Peter in der Rechtsschule untergebracht, wo man Knaben auf die Beamtenlaufbahn vorbereitet. Nikolai wohnte bei einer befreundeten Familie, Peter aber musste bei den fremden Jungen wohnen, im Internat. Ach, wie er sich da an die Mutter klammerte, als sie wieder in den Wagen steigen wollte, mit der fürchterlichen Absicht, ihn allein zu lassen bei den fremden Schülern. Aber die Mutter machte mit ihren kühlen, wunderschönen Händen seine heißen Hände von ihren Schultern los. »Du musst vernünftig sein, Pierre.« Er sprang noch einmal auf das Trittbrett, als der Wagen schon fuhr. Ein Lehrer der Rechtsschule riss ihn zurück. Wie viel Zeit verging und entglitt zwischen diesem bitteren Tag und dem anderen, bittersten, da er gerufen wurde zu seiner todkranken Mutter. Er fand sie aber nicht mehr bei Bewusstsein. Sie sah schon fürchterlich verändert aus. 4 Jahre waren vergangen zwischen den beiden Leidenstagen, die Peter Iljitsch nun nachrechnete. Denn er wusste, man schrieb 1850, als er in die Rechtsschule kam, und 1854, als die schöne Mutter an der Cholera starb. Der 14-Jährige, vor Schmerzen und Entsetzen erstarrte, hatte es gespürt. Um wie viel deutlicher spürte es der Alternde, der sich mit nichts so viel und innig beschäftigt hatte wie mit dem Tod. Es gab ein Geheimnis um das schnelle und grauenvolle Sterben der Mutter. Ein Gerücht war aufgekommen im Bekanntenkreis. Alexandra Andreevna Tschaikowski hatte sterben wollen. Sie hatte den Tod herausgefordert und provoziert. Sie hatte ihn herbeigeholt mit eigener Hand, als sie zum Munde führte das Glas mit dem Wasser, von dem sie wusste, dass es vergiftet war. Das Gerücht ließ sich nicht beschwichtigen, es war von unheimlicher Zähigkeit und Stärke. Man hatte die schöne Frau immer schwermütiger und unzufriedener werden sehen. Ihr gar zu unternehmungslustiger Gatte, auch er bekam damals die Cholera, aber er überstand sie und lebte dann noch 25 Jahre, hatte sein Vermögen verloren, war durch die Schuld übler Freunde immer tiefer in leichtsinnige und riskante Unternehmungen geraten. Die Schwermütige hatte es satt. Wozu gab es die Cholera-Epidemie? Zum direkten, offenen Selbstmord hatte sie sich nicht entschlossen, denn sie war fromm. Aber niemals hatte Gott verboten, ein Glas Wasser zu trinken. Es lag bei ihm, ob er es vergiften lassen sein wollte oder nicht. Man selber hatte jedenfalls nichts Böses hineingetan. Die Entscheidung blieb ihm durchaus vorbehalten. Und er entschied sich. Er schickte der Mutter Krämpfe und widriges Ungemach. Er verfärbte ihr Gesicht ins Schwärzliche. Schließlich aber färbte er es wächsern und verschönte es mit einer fremden, ganz abweisenden Schönheit. Da litt sie nicht mehr. Die Mutter war absichtlich gestorben. O Gott, lasse mich meiner Mutter folgen. Ich will ihr folgen. Ich möchte ihr immer folgen. Der junge Peter musste zurück in die Rechtsschule. Übrigens wohnte er damals schon nicht mehr im Internat. Der Vater hatte sich eine Wohnung in Petersburg genommen, wo es auch für die Söhne Platz gab. In allen Zimmern der neuen Wohnung hörte man den vergnügten Lärm, den die beiden kleinen Zwillingsbuben machten, Anatol und Modest. Überhaupt war das Leben nach dem Tode der Mutter nicht eigentlich traurig geworden. Aber gerade wenn er lustig war, spürte Peter zuweilen ein dumpfes und wehes Gefühl in der Brust, als sei die Lustigkeit etwas Unziemliches und Verbotenes. Es schien sogar wieder etwas aufwärts zu gehen mit der Familie Tschaikowski. Die Verhältnisse des unverwüstlichen Papas besserten sich ein wenig. Im Sommer bezog man ein kleines Haus auf dem Lande, eine Datsche. Dort ging es ganz munter zu. Es gab zahlreiche junge Mädchen und so stellten auch junge Leute sich ein. Die jungen Mädchen waren Sinaide, Peters erwachsene Halbschwester, seine Cousinen Lydia und Anna, 2 von den zahlreichen Töchtern des Onkels Peter Petrovich, in dessen Heim man später übersiedelte, und die kleine Schwester Alexandra, die man Sascha nannte. Peter lebte mit den Mädchen wie mit seinesgleichen. Er spielte, tanzte, naschte mit ihnen, machte mit ihnen gemeinsam Handarbeiten. Er schloss sich sehr an seine Schwester Sascha an. Er liebte sie, weil sie ähnliche Augen und fast ebenso schöne Hände hatte wie die Mutter. Mädchen waren gute Kameraden. Bessere als die Jungen in der Rechtsschule, die so leicht grob wurden und sich stets geneigt zeigten, Streit anzufangen. Peter aber konnte Streit nicht leiden. Er war sanft und verträglich. Viel freilich fehlte, unendlich viel, dass eines dieser lieben Mädchen nur annähernd die Macht über ihn besessen hätte, wie von seinen Kameraden einer, ein einziger, sie über ihn hatte. Er hieß Apuchtin. Peter Iljitsch war beliebt bei den Kameraden. Er galt als anständiger Kerl, mit dem sich auskommen ließ. Übrigens hielt man ihn keineswegs für besonders begabt. Er war ein knapp mittelmäßiger Schüler, in der Mathematik sogar beinahe ungenügend. Um Apuchtin aber gingen die erstaunlichsten Gerüchte. Man flüsterte sich Wunderdinge zu über die Ausmaße seiner Talente und seiner Verworfenheit. Er kannte alle modernen Philosophen und er glaubte weder an Gott noch an den Teufel noch an die Auferstehung des Herrn Jesus. Er konnte Puschkins sämtliche Werke auswendig und er selber machte so schöne Verse, dass er sie dem Dichter Turgenew hatte vorlesen dürfen. Dieser war zugleich entzückt und eifersüchtig. Er sagte, der Knabe Alexei Nikolajewitsch Apuchtin wird einst der größte Dichter Russlands sein. Der Knabe Apuchtin, stolz der Rechtsschule, scheu, bewunderter und umworbener Abgott seiner Klasse, war von kleiner Statur, wesentlich kleiner als der gleichaltrige Peter Iljitsch, aber gewandt, zäh und elastisch, ein glänzender Turner und Läufer. Während Peter Iljitsch gegen alle von der gleich sanften, etwas scheuen Liebenswürdigkeit war, blieb Apuchtin spröde, abweisend kalt oder sarkastisch aggressiv gegenüber den meisten, um vor Einzelnen, an denen ihm gelegen war, alle Künste eines selbstbewussten, schlauen Charmes spielen zu lassen. Aus irgendeinem Grunde war ihm an Peter Iljitsch gelegen. Er näherte sich dem sanften, hilflosen Kameraden verführerisch, wie ein böser Engel. Ja, er hatte ganz die Reize des bösen Engels. Peter Iljitsch war ausgeliefert dem harten Glanz seiner dunklen Augen. Beglückt und fassungslos vor seinem etwas rauen, höhnischen oder zärtlichen Lachen. Vor dem klugen und verwirrenden Gespräch dieses schmallippigen, sehr roten und beweglichen Mundes. Die Jahre des Heranwachsens, der Entwicklung, die Jünglingszeit waren beherrscht von Apuchtin, dem finsteren Engel, von seinem Reiz, seiner Bosheit, seiner Skrupellosigkeit, seinem hybriden Skeptizismus. Große bezaubernde Abende, die sie, endlos zigarettenrauchend, endlos diskutierend, im unordentlichen Zimmer Apuchtins oder auf Spaziergängen verbrachten. Es blieb jedoch nicht bei den Diskussionen. Am süßesten und am unheimlichsten war es, wenn Apuchtin das Suchende, schweifende, hochmütig, übermütige Gespräch abbrach, mit einem rauen, zärtlich höhnischen Lachen. Dann hob er die mageren, geschmeidigen, immer ein wenig schmutzigen Hände nach Peter Iljitsch und berührte sein Haar oder sein Gesicht oder seinen Körper. Dann schloss Peter Iljitsch die Augen. Apuchtin flüsterte. »Hast du es gerne? Ist es dir angenehm?« »Ich weiß schon, es ist dir sehr angenehm.« »Wir wollen nie Frauen lieben, versprich es mir, Pierre.« »Es ist albern, Frauen zu lieben. Es gehört sich nicht für unser allen. Das überlassen wir den Spießern, die Kinder bekommen wollen. Wir lieben nicht, um Kinder zu bekommen. Wir machen nicht ein so gemeines Geschäft aus der Liebe. Ohne Zweck wollen wir lieben. Ohne Ziel müssen wir lieben. Ist es dir angenehm, kleiner Pierre?«
1: Silvester Groth las die 8. von 18 Folgen aus dem Roman Symphonie Pathétique von Klaus Mann. Die weiteren, die nächsten Folgen in den kommenden Tagen. Diese Folge können Sie erstmal heute Nacht um 23.03 Uhr noch einmal hören. 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Und wie gesagt, morgen um gegen 13.30 Uhr geht's hier weiter in Klassik bis 2 auf Radio 3. Nach 14 Uhr übernimmt hier meine Kollegin Camilla Kaiser mit der Sendung Meine Musik. Und da liegt der Schwerpunkt auf der Kammermusik, ganz interessante Werke und auch Ausschnitte aus einem Brief von Alban Berg können Sie dann hören. mich. Klausfisch hören Sie wieder morgen um 10.05 Uhr hier in Klassik bis 2. Und jetzt gibt es noch Musik von Mathilde de Rothschild, das Albumblatt Nummer 2, Untertitel Melodie mit Cyprien Katsaris.

0: der Kammermusiksaal der Philharmonie und der Berliner Figuralchor, füreinander wie gemacht, der Saal mit dem feinen Schall und der Chor, der in der höchsten Liga der alten Musik singt. Nun ist es Vespro della Beata Vergine, eine Marienvesper zwischen Renaissance und Barock. Noch streng mehrstimmig wie in der Kirche, schon solistisch wie in der Oper. 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
2: Die deutsche Wirtschaft zieht aus Sicht führender Forschungsinstitute deutlich an. Sie erwarten für das laufende Jahr einen Anstieg des Bruttoinlandsprodukts um 1,3%. Im Frühjahr lag ihre Prognose noch bei 0,6. Begründet wird die positive Entwicklung vor allem mit den Exporten und den Ausgaben der Bundesregierung für Infrastruktur und Verteidigung. Der Aufschwung stehe daher auf einem schmalen Fundament, warnt etwa das Leibniz-Institut für Wirtschaftsforschung. Vizepräsident Hulte Müller sagte im rbb24-Inforadio, die Strukturprobleme der Wirtschaft hierzulande seien von der Bundesregierung nicht gelöst. Die private Binnenwirtschaft sei weiter schwach. Der Rückzug Berlins von der Olympiabewerbung hat unterschiedliche Reaktionen ausgelöst. Die Industrie- und Handelskammer sprach von einer verpassten Chance. Von den geplanten Investitionen in die Sportinfrastruktur hätten alle Berlinerinnen und Berliner profitiert. Die Olympiagegner begrüßten dagegen den Rückzug. Angela Ulrich, RBB 24, Landespolitik.
3: Das Bündnis No Olympia spricht von einem großen Erfolg. Wir freuen uns wie Bolle über den Rückzug, sagte Uwe Hicksch von den Naturfreunden. Das nun frei werdende Geld müsse für den Breitensport eingesetzt werden, forderte Hicksch und nannte den Senat und dessen Olympiabeauftragten Niromant schlechte Verlierer. Es sei skandalös, dass der Senat die Kandidatin der Linkspartei nun dafür kritisiere, dass sie ihre Wahlversprechen einhalte und sich gegen Olympia gestellt hat. Der Berliner Senat hatte sich am Morgen offiziell aus dem Olympiarennen verabschiedet. Der regierende Bürgermeister Wegner hatte dabei der Linkspartei und deren ablehnende Haltung zu Olympia die Hauptschuld gegeben. Dadurch hätte Berlin keine Chance mehr gehabt.
2: Der Bundestag hat darüber debattiert, ob die Organspenderegelung geändert werden sollte. Eine Gruppe von Abgeordneten aus mehreren Fraktionen hat dazu einen Gesetzentwurf vorgelegt. Demnach soll grundsätzlich jeder als Spender gelten, der nicht zu Lebzeiten ausdrücklich widersprochen hat. Die SPD-Politikerin Dittmar begrüßte den Vorstoß. Zu oft werde die Entscheidung den Hinterbliebenen überlassen. Die Widerrufungsregelung würde Menschen dazu bringen, sich selbst festzulegen. Kritik kam unter anderem vom grünen Abgeordneten Lehmann. Er warnte, dass es keinen kollektiven Zugriff auf den toten Körper geben dürfe. Weiteres Thema im Bundestag waren Pläne, die Nachrichtendienste zu reformieren. Die Regierungsparteien CDU, CSU und SPD wollen sie mit neuen Befugnissen ausstatten. Bisher war den Diensten nur erlaubt, Informationen zu sammeln und auszuwerten. Aus dem Hauptstadtstudio Eva Huber.
4: In bestimmten Fällen sollen sie zum Beispiel bei einem Hackerangriff sozusagen zurückhacken und die IT der Angreifer zerstören dürfen. Außerdem sollen sie unter engen Voraussetzungen Wohnungen heimlich betreten dürfen und Spähsoftware auf Computern und Handys installieren können. Heftige Kritik daran kommt von AfD und Linken. Die AfD sieht einen Spitzelstaat. Die Linke fürchtet, dass die Nachrichtendienste in Zukunft mit KI Daten auswerten und Persönlichkeitsprofile erstellen könnten.
2: Die Zahl der Verkehrsunfälle in Deutschland ist im ersten Halbjahr gestiegen. Laut Statistik um 2,6% im Vergleich zum Vorjahreszeitraum. Gleichzeitig ist aber die Zahl der Menschen gesunken, die bei den Unfällen ums Leben kamen. Und zwar um 9% auf 1.233 Todesfälle. Auffällig war nach Angaben der Statistiker dabei, dass die Zahl der Toten unter E-Scooter-Fahrern zunahm. Regional lag Mecklenburg-Vorpommern mit 22 Verkehrstoten je 1 Million Einwohner an der Spitze. Im Stadtstaat Berlin war die Zahl mit 5 Verkehrstoten zu 1 Million am niedrigsten. Auf dem Flugplan des BER stehen im kommenden Jahr zwei neue Direktziele. Wie die Fluggesellschaft EasyJet angekündigt hat, nimmt sie die slowenische Hauptstadt Ljubljana und Rimini an der italienischen Adria in ihr Programm auf. Der neue Sommerflugplan gilt ab Ende März 2027. Beide Ziele werden dann jeweils zweimal pro Woche angeflogen. EasyJet ist mit 11 stationierten Flugzeugen derzeit die Airline mit der größten Flotte am BER. Soweit die Nachrichten. Weitere Meldungen aus Berlin und Brandenburg auf rbb24.de. Das Wetter. Am Nachmittag mehr Wolken als Sonne und neben trockenen Abschnitten hier und da ein paar Schauer. Höchstens 15 bis 17 Grad. Aktuell in Berlin am Mückelsee 13, Marzahn 14, 14 auch in Potsdam, Nauen 15 Grad. Morgen bewölkt, im Norden Brandenburgs zeitweise aufgelockert, dazu trocken bei 16 bis 19 Grad. Die Zeit 14.05 Uhr.
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5: Ich freue mich sehr auf unsere zwei nächsten gemeinsamen Stunden. Sag Hallo mit Musik von Thibaut Covin und Mathieu Chédid. Der ist hier sozusagen ein bisschen getarnt als M. Thibaut Covin und M mit Cap Ferré vom Album Cities 2.

0: Ein Ausflug ans französische Cap Ferré mit Thibaut, Covin und M. Ich gerade schon angedeutet, ein verschlüsselter Namenscode. Und in meiner Sendung wird es heute auch um Codes gehen, um verschlüsselte Botschaften, um verschlüsselte Liebesbotschaften, um intime Briefe, um nicht abgeschickte Liebesbriefe, aber auch abgeschickte Liebesbriefe. Und so eine verschlüsselte Liebesbotschaft findet sich zum Beispiel hier in Musik von Robert Schumann. Ganz kurz nur, Clara Schumann in Tönen verschlüsselt, das werde ich später noch so ein bisschen genauer auseinandernehmen, was da dahinter steckt, wie Robert Schumann hier einen Liebesbrief an seine Frau komponiert hat. Außerdem wird es heute um eine heimliche Liebschaft von Alban Berg gehen.
1: Ein solches, nur mit den Maßen der Ewigkeit zu messendes Gefühl, kann kein Ende haben. Und es wird nie geschehen.
0: Da habe ich schon das Ende ein bisschen vorweggenommen. Ein Liebesbrief von Alban Berg, den hat er tatsächlich auch abgeschickt. Zum Thema meiner Sendung heute haben mich aber Liebesbriefe geführt, die nicht versendet wurden. Und so ein ganzer Stapel von so nicht abgeschickten Liebesbriefen wurde in der Wohnung eines französischen Komponisten entdeckt.
2: Nach Erik Satis Tod fand sein Bruder Konrad ein Päckchen Briefe, die er nach ihrer Trennung an Suzanne Valadon geschrieben hatte, ohne sie jemals abzusenden. Konrad betrachtete es als seine Pflicht, diese Briefe der Empfängerin zu überbringen, die sie, nachdem sie sie gelesen hatte, verbrannt haben soll.
0: Suzanne Valadon war eine französische Malerin und sie war ein halbes Jahr in einer Beziehung mit Erik Satie. Es ist nicht ganz klar, warum das in die Brüche ging, aber es scheint auf beiden Seiten Narben hinterlassen zu haben. Als Konrad Satie ihr das Päckchen mit diesen Liebesbriefen übergeben wollte, da hat sie ihm geschrieben:
3: Lieber Freund, Ihr so herzlicher Brief erreicht mich gerade, da ich Paris verlassen will und Reisevorbereitungen treffe. Dringende Umstände zwingen mich, Ihren Besuch, wenn es Ihnen möglich ist, auf die letzte Augustwoche zu verschieben. Denn bis dahin müsste ich wieder in Paris zurück sein. Unsere Begegnung wird mich tief bewegen. Und so viele Erinnerungen sind mir schmerzlich und tatsächlich auch sehr zart.
0: Suzanne Valadon an Konrad Satie. Und ja, die große Frage ist, was stand wohl in diesen Liebesbriefen von Erik an Suzanne? Das hat sich auch die Komponistin Elena Katz-Czernin gefragt und sie spekuliert musikalisch dazu in einer Klavierminiatur, die sie komponiert hat. Und dieses Stück heißt Unsent Love Letters.

0: Sie klingen lange aus, diese Unsent Love Letters, so heißt die musikalische Hommage von Elena Katz-Czernin an Erik Satie und seine zurückgehaltenen Liebesbriefe. Ich habe den ersten Band der abgeschickten Satie-Briefe gelesen. Es ist ein großer Spaß, herausgegeben von Ornella Volta. Und Saties Formulierungslust zeigt sich zum Beispiel hier in diesem Brief an Paulette Darty.
1: Meine gute, liebenswerte Freundin, wie ergeht es Ihnen? Spät erst danke ich Ihnen für Ihren köstlichen Empfang. Ich habe wie ein Kalb geschlafen und sah den Tag unerbittlich und plötzlich anbrechen. Zu meinem großen Erstaunen war ich nicht zu betrunken, um meinen Unterricht zu halten. Keiner hat etwas bemerkt. Ich wirkte schlicht und einfach erleuchtet. Ich grüße Sie bäuchlings und werde Ihnen an einem der kommenden Samstage einen kleinen Besuch abstatten.
0: Satie an die befreundete Sängerin Paulette Darty. Und er schreibt ähnlich skurril und humorvoll, wie man es auch von seinen Stücktiteln kennt, von seinen Spielanweisungen. Zu den Liebesbriefen. Es gibt nur einen Liebesbrief von Erik Satie, von dem man weiß, dass er ihn tatsächlich abgeschickt hat. An Suzanne Valadon, eben diese französische Malerin. Im März 1893 hat er diesen Brief verschickt. Seit Januar waren die beiden ein Paar.
1: Paris, den 11. des Monats März 93. Liebe kleine Biki, kann unmöglich aufhören, an dich und dein ganzes Wesen zu denken. Du bist ganz und gar in mir. Überall sehe ich nur deine liebreizenden Augen, deine sanften Hände und deine kleinen Kinderfüße. Vergiss nicht, dass dein armer Freund hofft, dich bei wenigstens einem dieser drei Rendezvous zu sehen. Erstens heute Abend um 8:45 bei mir. Zweitens morgen früh ebenfalls bei mir. Drittens morgen Abend bei Dédé, Maison Olivier. Ich füge hinzu, Biki, Liebes, dass ich keineswegs vor Wut schäumen werde, solltest du zu jenen Rendezvous nicht kommen können. Ich bin ja nun furchtbar vernünftig geworden. Und obgleich es für mich ein großes Glück bedeutet, dich zu sehen, fange ich an zu verstehen, dass du nicht immer das tun kannst, was du willst. Du siehst, kleine Biki, alles hat einen Anfang. Ich küsse dich aufs Herz.
0: Erik Satie's Liebesbrief an Suzanne Valadon. Und ja, er bezeichnet sie hier zwar als Kleine, sie war aber ein Jahr älter als Erik und hat ihn dann auch 13 Jahre überlebt. Für Suzanne Valadon hat Erik Satie das vielleicht kürzeste Gesangsstück der Musikgeschichte geschrieben.

0: Bonjour Biki, das war der Spitzname für Suzanne Valadon von Erik Satie. Diese Beziehung mit ihr ist die einzige Liebesbeziehung von Satie, die bekannt ist. Möglicherweise hat er kalte Füße bekommen. Und seine Schwägerin hat er 10 Jahre nach der Beziehung mit Suzanne geschrieben.
1: Sie wollten wissen, warum ich nicht geheiratet habe. Schlicht und einfach aus Angst davor, sage ich Ihnen, ganz fürchterlich gehörnt zu werden. Und es wäre wohl verdient. Ich bin ein Mann, den die Frauen nicht verstehen.
0: Ein Freund hat Satie übrigens zeitgleich geschrieben, dass die Männer ihn auch nicht besser verstehen würden. Und doch hat er sich ihnen immer wieder anvertraut, vor allem seinem Bruder Konrad Satie. Und dem hat er auch direkt geschrieben, als es mit ihm und Biki zu Ende war.
1: Ich habe soeben endgültig mit Suzanne gebrochen. Es wird mir sehr schwer fallen, mich selber wieder in den Griff zu bekommen, denn ich liebe die Kleine noch genau wie bei deiner Abreise. Sie hat es verstanden, mich völlig in Besitz zu nehmen. Die Zeit wird tun, was mir momentan unmöglich ist.
0: Erik Satie an seinen Bruder Konrad. Noch während der Beziehung zu Suzanne hat Erik Satie seine Danse Gothique geschrieben. Und der Titel des ersten Tanzes, der lässt sich fast schon prophetisch verstehen, à l'occasion d'une grande peine, anlässlich eines schweren Verlusts.

0: Guillaume Coppola mit dem ersten der Danse Gothique von Erik Satie auf Radio 3. Intime Briefe heißt das zweite Streichquartett von Leoš Janáček. Der Komponist hat sich in seinem letzten Lebensjahrzehnt in eine deutlich jüngere Frau verliebt und er hat seine Gefühle in Noten verewigt.
1: Jetzt habe ich begonnen, etwas Schönes zu schreiben. Unser Leben wird darin enthalten sein. Es soll Liebesbriefe heißen. Ich glaube, es wird reizend klingen. Wir hatten ja genug Erlebnisse. Die werden wie kleine Feuer in meiner Seele sein und in ihr die schönsten Melodien entfachen.
0: Leoš Janáček in einem Brief an Kamila Stößlowa. Bis zu Janáčeks Tod waren die beiden befreundet, aber sie sind eben kein Paar geworden. Es ist eine unerfüllte Liebe, also zumindest aus Leoš Janáčeks Perspektive geblieben. Eines von Janáčeks letzten Werken, das ist sein zweites Streichquartett nach der Kreuzersonate, die intimen Briefe mit explizitem Programm dahinter.
1: Heute habe ich mein zärtlichstes Verlangen in Tönen geschrieben. Genau wie du bist, von Tränen in Lachen wechselnd, so klingt es.

So ein tolles Quartett, das Belcher Quartett mit dem zweiten Satz aus dem zweiten Streichquartett von Leos Janácek mit dem Beinamen Intime Briefe. Da besteht jetzt noch ein bisschen Hoffnung im zweiten Satz, aber die stirbt spätestens im Finale. Weiter geht's mit einem Liebescode, mit einem Namen, der in ein Klavierkonzert hineingewebt wurde. Erst in der Oboen-Stimme und dann übernimmt diesen Code das Soloklavier. C-H-A-A. Diese vier Töne stehen für Chiara, die italienische Form des Namens Clara. Robert Schumann hat diesen Liebesseufzer in den ersten Satz seines Klavierkonzerts eingeschrieben und darauf baut sich dann auch der ganze Satz auf. Immer wieder kommt dieses Motiv, zum Beispiel dann auch nochmal am Satzende. Nochmal die Buchstaben C-H-A-A hier in einer rhythmischen Variation, also eben schneller einfach und danach dann aber auch nochmal, also wir sind jetzt schon ganz am Ende des ersten Satzes, danach dann nochmal so wie am Anfang in der Oboenstimme, aber drumherum ist dann schon der Finalsprint unterwegs. Dann kommt da noch so ein letztes Klavier auf Bäumen und vier gemeinsame Ausrufezeichen von Klavier und Orchester. Dieser erste Satz changiert immer wieder zwischen so einer absoluten Zärtlichkeit, sehr lyrisch und dann aber auch ein Gefühlssturm von Orchester und aber auch Klavier. Und ja, Martha Argerich ist hier die Solistin. Sie spielt mit dem Chamber Orchestra of Europe. Vielleicht noch kurz die Solistin bei der Uraufführung. Das war Clara Schumann.

0: Martha Argerich und das Chamber Orchestra of Europe mit dem ersten Satz aus dem Klavierkonzert von Robert Schumann. Sie hören die Sendung Meine Musik auf Radio 3 und heute geht es um Liebesbotschaften, um verschlüsselte und auch nicht verschlüsselte. Diesen Liebesbrief hier hat zum Beispiel Wolfgang Amadeus Mozart geschrieben und der war an seine Frau Konstanze gerichtet.
1: Nun leb wohl, Liebste, Beste. Denke, dass ich alle Nacht, ehe ich ins Bett gehe, eine gute halbe Stunde mit deinem Porträt spreche und so auch beim Erwachen. Übermorgen gehen wir ab. Du schreibst nun immer nach Berlin Poste Restante. Ostru, Stri, ich küsse und drücke dich 1.095.060.437.082 Mal. Hier kannst du dich im Aussprechen üben. Und bin ewig dein treuester Gatte und Freund W.A. Mozart.

Ich liebe diese Dissonanzen, diese Reibungen zwischen den beiden Geigen. Das Quartett van Kuijk mit dem Andante aus dem F-Dur, Divertimento von Mozart. Und dieser Humor, das Spitzbübische, auch diese Formulierungslust da in dem Mozart-Brief eben, das habe ich auch in den Briefen von Erik Satie gefunden. Da habe ich den ersten Band, wie gesagt, gelesen. Und ja, deshalb jetzt kurz vor Ende der ersten Stunde nochmal Guillaume Coppola mit einem Stück von Erik Satie mit dem Walzer Poudre d'Or.

Poudre d'Or, der Goldstaubwalzer von Eric Satie, Guillaume Coppola am Klavier. Bis zu den 15 Uhr Nachrichten hier auf Radio 3, jetzt noch Musik von Nikolai Kapustin, eines seiner 24 Jazz-Präludien. Es spielt das Franck Dupré Trio und danach geht's dann weiter mit verschlüsselten, kodierten Liebesbotschaften.

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2: Die deutsche Wirtschaft zieht aus Sicht führender Forschungsinstitute deutlich an. Sie erwarten für das laufende Jahr einen Anstieg des Bruttoinlandsprodukts um 1,3%. Im Frühjahr lag ihre Prognose noch bei 0,6%. Begründet wird die positive Entwicklung vor allem mit den Exporten und den Ausgaben der Bundesregierung für Infrastruktur und Verteidigung. Der Aufschwung stehe daher auf einem schmalen Fundament, warnt etwa das Leibniz-Institut für Wirtschaftsforschung. Vizepräsident Holte Möller sagte im rbb24-Inforadio, die Strukturprobleme der Wirtschaft hierzulande seien von der Bundesregierung nicht gelöst. Die private Binnenwirtschaft sei weiter schwach. In Berlin und Brandenburg steigen die Ticketpreise für den öffentlichen Nahverkehr. Ab Januar werden die Fahrkarten im Schnitt 3,7% teurer, wie der Verkehrsverbund VBB mitgeteilt hat. Dorothea Echte, RBB 24.
3: Der VBB begründet die Preiserhöhungen mit weiterhin hohen Kosten. Insbesondere die Entwicklung der Inflationsrate und Investitionen in Fahrzeuge und Infrastruktur würden die Verkehrsunternehmen vor große finanzielle Herausforderungen stellen, hieß es. Während der Preis für das Einzelticket im Bereich Berlin AB demnach unverändert bei 4 Euro bleiben soll, steigt der Preis für die VBB-Umweltkarte für den Bereich Berlin AB von 81,30 Euro im Monat auf 84,30 Euro. In Potsdam kostet ein Einzelfahrschein für den Bereich AB ab dem Jahreswechsel 3,10 Euro und damit 10 Cent mehr als bisher.
2: Der Rückzug Berlins von der Olympiabewerbung hat unterschiedliche Reaktionen ausgelöst. Die Industrie- und Handelskammer sprach von einer verpassten Chance. Von den geplanten Investitionen in die Sportinfrastruktur hätten alle Berlinerinnen und Berliner profitiert. Die Olympiagegner begrüßten dagegen den Rückzug. Angela Ulrich, RBB 24, Landespolitik.
4: Das Bündnis No Olympia spricht von einem großen Erfolg. Wir freuen uns wie Bolle über den Rückzug, sagte Uwe Hicksch von den Naturfreunden. Das nun frei werdende Geld müsse für den Breitensport eingesetzt werden, forderte Hicksch und nannte den Senat und dessen Olympiabeauftragten Niromant schlechte Verlierer. Es sei skandalös, dass der Senat die Kandidatin der Linkspartei nun dafür kritisiere, dass sie ihre Wahlversprechen einhalte und sich gegen Olympia gestellt hat. Der Berliner Senat hatte sich am Morgen offiziell aus dem Olympiarennen verabschiedet. Der regierende Bürgermeister Wegner hatte dabei der Linkspartei und deren ablehnende Haltung zu Olympia die Hauptschuld gegeben. Dadurch hätte Berlin keine Chance mehr gehabt.
2: Der Bundestag hat erstmals über eine Reform der Nachrichtendienste diskutiert. Die Regierungsparteien CDU, CSU und SPD wollen die Nachrichtendienste mit neuen Befugnissen ausstatten. Bisher war ihnen nur das Sammeln und Auswerten von Informationen erlaubt. Aus dem Hauptstadtstudio Eva Huber.
5: In bestimmten Fällen sollen sie zum Beispiel bei einem Hackerangriff sozusagen zurückhacken und die IT der Angreifer zerstören dürfen. Außerdem sollen sie unter engen Voraussetzungen Wohnungen heimlich betreten dürfen und Spähsoftware auf Computern und Handys installieren können. Heftige Kritik daran kommt von AfD und Linken. Die AfD sieht einen Spitzelstaat. Die Linke fürchtet, dass die Nachrichtendienste in Zukunft mit KI Daten auswerten und Persönlichkeitsprofile erstellen könnten.
2: Deutschlands wohl bekanntester Elchbulle ist tot. Das Tier ist vermutlich am Samstag gestorben, wie Wildbiologen der Hochschule für nachhaltige Entwicklung Eberswalde mitgeteilt haben. Anhand von GPS-Daten haben sie festgestellt, dass sich das Tier, das Bert genannt wurde, nicht mehr bewegt hat. Bei weiteren Untersuchungen wurden schwere innere Verletzungen festgestellt. Woher sie stammen, lasse sich nicht eindeutig sagen. In Brandenburg wurde das Tier erstmals im Februar 2018 nachgewiesen. 3 Tage vor dem Berlin-Marathon gibt es weitere Straßensperrungen. Ab 18 Uhr werden unter anderem die Ebertstraße, die Scheidemannstraße und die Dorotheenstraße gesperrt. Die Straße des 17. Juni ist schon seit Montag zwischen Großem Stern und Brandenburger Tor gesperrt. Die Organisatoren rechnen beim Berlin-Marathon in diesem Jahr mit mehr als 56.000 Teilnehmerinnen und Teilnehmern. Soweit die Nachrichten. Weitere Meldungen aus Berlin und Brandenburg auf rbb24.de. Das Wetter. Am Nachmittag mehr Wolken als Sonne und neben trockenen Abschnitten hier und da ein paar Schauer. Höchstens 15 bis 17 Grad. Wir haben aktuell in Berlin-Tempelhof 14, in Marzahn 16 Grad, Cottbus und Rathenow 15 Grad. Morgen dann bewölkt, im Norden Brandenburgs zeitweise aufgelockert, dazu trocken, bei Höchstwerten zwischen 16 und 19 Grad. Die Zeit 15.05 Uhr.
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6: Bei mir geht es heute um verschickte, aber auch zurückgehaltene Liebesbriefe, um verschlüsselte Liebesgeständnisse. Es geht um Hochgefühle und zerbrochene Träume. Ich freue mich, dass Sie zuhören.

0: Nils Landgren mit Broken Wings auf Radio 3. Und gebrochene Flügel hatte offensichtlich auch der französische Komponist Erik Satie. Nach dem Ende seiner Beziehung mit der Malerin Suzanne Valadon hat er Liebesbriefe an sie geschrieben, aber nie abgeschickt. Die Komponistin Elena Katz-Czernin hat das zu mehreren Stücken inspiriert, vorhin schon Unsent Love Letters und jetzt noch eins, das daraufhin entstanden ist.
1: Behind Your Pearls ist ein Porträt von Suzanne Valadon, Satis einziger bekannter Geliebter. Ich möchte immer noch wissen, warum sie versucht hat, alle Liebesbriefe zu verbrennen, die Satie ihr geschrieben hatte. Bilder von ihr zeigen eine großäugige und geheimnisvolle Schönheit. Sie war offensichtlich eine faszinierende und verführerische Persönlichkeit.

0: Behind Your Pearls, Elena Katschenins Porträt der Malerin Suzanne Valadon. Ein halbes Jahr lang war sie mit dem Komponisten Erik Satie zusammen. Darum ging es vorhin schon in der ersten Stunde, dass es dann in die Brüche gegangen ist. Nicht ganz klar, warum, ob Satie vielleicht einfach auch kalte Füße bekommen hat. Er hat ihr danach weiter noch Briefe geschrieben. Also an der Liebe hat es eigentlich nicht gemangelt. In einem Brief an seinen Bruder hatte Satie nach der Trennung auf Liebesnarbenheilung gehofft.
1: Die Zeit wird tun, was mir momentan unmöglich ist.
0: Dieser Stapel nicht abgeschickter Liebesbriefe, die Suzanne eben wohl verbrannt hat, die hätten dazu mehr erzählen können, ob die Zeit wirklich geholfen hat. Geheiratet hat Erik Satie jedenfalls nie und auch eine weitere Beziehung ist nicht bekannt geworden.

0: Je te veux, ich will dich, heißt Satis Vas Chanté nach einem Text von Henri Pacoury, Guillaume Coppola hier mit der Klavierfassung. Ich habe jetzt noch einen weiteren Liebescode aus Tönen. Ganz kurz nochmal zurück zu dem von vorhin. Das war ein ja ziemlich offenliegender von Robert an Clara Schumann. C-H-A-A für Chiara, die italienische Form von Clara. Der nächste Code ist viel schwieriger rauszuhören und da war es auch viel pikanter, denn die beiden Liebenden waren eigentlich in jeweils anderen Beziehungen. A, B, H und F sind hier die entscheidenden Töne. Ja, also F, H, B, A sind die Töne an dieser Stelle in der ersten Geige. Wirklich schwer direkt so zu hören. Diese Initialen stehen für Alban Berg und Hanna Fuchs. Ich habe die Töne der ersten Geige vorhin mal mit meiner Klavier-Handy-App aufgenommen. Da hört man es nochmal so ein bisschen deutlicher. Die Initialen rückwärts. F, H, B, A. Alban Berg und Hanna Fuchs, die Schwester von Franz Werfel, haben sich in Prag kennengelernt, waren beide verheiratet. Es ist bei einer unausgelebten Liebe geblieben, einer Liebe in Musik und Briefen. Alban Berg hat Hanna Fuchs zum Beispiel im Oktober 1931 geschrieben.
1: In den letzten Monaten hat sich in mir immer mehr eine fürchterliche Befürchtung befestigt. Du könntest glauben, dass meine Liebe zu dir erkaltet sei, dass auf dem Wege über die jahrelange Resignation aus meiner mein ganzes Sein beherrschenden Leidenschaft Gleichgültigkeit geworden ist. Das konnte nie geschehen, denn ein solches, nur mit den Maßen der Ewigkeit zu messendes Gefühl kann kein Ende haben. Und es wird nie geschehen.
0: In seiner lyrischen Suite hat Alban Berg das auch nochmal musikalisch manifestiert und wie schon angedeutet, das ist da viel versteckter als bei Robert Schumann. Ich habe mir die Noten angeschaut und es gibt immer wieder eben diese Initialen A, B, H, F, vorwärts und rückwärts. Es gibt im dritten Satz eine Passage in der zweiten Geige, wo diese Stimme 8 Takte lang A, B, H, F zupft und streicht.

Ja, so sehr, sehr schwer herauszuhören, hier die zweite Geige, sehr verschlüsselt, dieser Liebescode. In der Partitur kann man es dann besser nachvollziehen. Es sind diese Töne, die für die Initialen von Alban Berg und Hanna Fuchs stehen, dieses Mal vorwärts in der zweiten Geige A, B, H, F. Und ich habe es auch nochmal mit dieser Klavier-App eingespielt. A, B, H, F, Alban Bergs und Hanna Fuchs, Initialen im dritten Satz der lyrischen Suite von Alban Berg. Daraus jetzt der zweite Satz in ganzer Länge. Also dieser dritte Satz heißt Allegro Misteriosi. Misterioso deutet auch schon so ein bisschen das Rätselhafte, das Versteckte an. Und der zweite Satz, der trägt die Liebesbotschaft tatsächlich auch im Titel. Er heißt Andante Amoroso. Der Alban Berg hat das Stück aber nicht Hanna Fuchs offiziell gewidmet, sondern Alexander Zemlinski. Aber eben durch diese Codes kann man dann erahnen, was wirklich dahinter steckte.

Die lyrische Suite von Alban Berg in der Fassung für Streichorchester, das Ensemble Resonanz, hat den zweiten Satz daraus gespielt, Andante Amoroso. Sie hören die Sendung Meine Musik heute mit Liebescodes, mit Liebesbriefen in Musik, mit heimlichen Romanzen, Enttäuschung, Hoffnung oder auch Sehnsucht.

Die Melodie, die das Cello hier spielt, hat Dvořák schon mal verwendet im Lied »Lasst mich allein« nach einem Text der Dichterin Ottilie Malibroch-Dieler. Und dieses Lied mochte Dvořáks erste unerfüllte Jugendliebe Josefina Konizova wohl sehr gerne, dieses Lied.

viele Jahrzehnte nach der unerfüllten Liebe zu Josefina und der Hochzeit mit ihrer Schwester, hat Dvořák sein Cellokonzert komponiert und dann hat er erfahren, dass es Josefina nicht gut geht gesundheitlich. Und dann hat er das Lied eingebaut in den zweiten Satz seines Cellokonzerts.

Nochmal diese Stelle, lasst mich allein. Das Liedzitat im zweiten Satz von Antonín Dvořáks Cellokonzert und die schöne Moll-Eintrübung vom Lied, die kommt dann auch noch in der Cellostimme, hören Sie gleich. Bis zu dieser Passage dauert es aber ein bisschen. Erst nach 2 Minuten und ich glaube es sind 45 Sekunden kommt die Lasst mich allein Stelle. Alissa Wallerstein spielt.

0: Alisa Weilerstein und die Tschechische Philharmonie unter der Leitung von Jiří Bělohlávek mit dem zweiten Satz aus Antonín Dvořáks Cellokonzert auf Radio 3. Der letzte Liebesbrief heute kommt von Marcel Proust. Der Schriftsteller war 23 Jahre alt, als er den 19-jährigen Sänger und Komponisten Reynaldo Ahn kennengelernt hat.
1: Mein lieber Bine Nüls, ich bin von Neuem etwas leidend. Machen Sie also nichts wegen heute Abend. Sagen Sie mir nur, ob Sie heute frei sind und wo Sie vorbeikommen würden. Und ob Sie morgen frei sind. Und ob übermorgen und ob am 31. Sodass, falls wieder gesund, schreiben kann, ohne Sie zu fragen. Zärtliche.
0: 2 Jahre sind Proust und Ahn ein Paar und sie bleiben danach auch lebenslang verbunden. Ihre geteilte Begeisterung für bildende Kunst zeigt sich in 4 Klavierminiaturen von Reynaldo Ahn nach Gedichten von Marcel Proust. Das 4. porträtiert Antoine Watteau.

Tanja Çalık mit Antoine Watteau aus den 4 Malerporträts nach Gedichten von Proust von Reynaldo Ahn auf Radio 3 um 4:09. Nach einigen Liebespleiten zum Ende jetzt noch etwas Liebesfreud. Fritz Kreislers Zugabenklassiker hier in der Lesart von Django Reinhardt et le Quintet du Haut Club de France.

Django Reinhardt und Le Quintet du Haut Club de France mit Liebesfreud. Das war die Sendung Meine Musik. Mein Name ist Camilla Kaiser. Ich sage Tschüss mit der Band Metronomi und einer Anregung, Liebesbriefe zu schreiben. Aber lassen Sie sie nicht in der Schublade, wie Erik Satie. Ich wünsche Ihnen noch einen schönen Donnerstag mit Love Letters. Machen Sie es gut.

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2: Die deutsche Wirtschaft zieht aus Sicht führender Forschungsinstitute deutlich an. Sie erwarten für das laufende Jahr einen Anstieg des Bruttoinlandsprodukts um 1,3%. Im Frühjahr lag ihre Prognose noch bei 0,6%. Anja Dobrodinsky, RBB24 Wirtschaft.
3: Die deutsche Wirtschaft hat sich robuster entwickelt als erwartet. Vor allem die Exporte sind gestiegen und auch die Industrieproduktion. Nicht zuletzt gibt der deutsche Staat aktuell mehr Geld für Verteidigung aus. Im dritten Quartal hat sich die Erholung allerdings verlangsamt. Der ganze Aufschwung steht auf wackeligen Füßen. Denn sowohl Unternehmen als auch private Haushalte sind sehr zögerlich mit ihren Investitionen. Als Gründe dafür sehen die Forschenden zum einen die hohen Energiepreise, zum anderen aber auch ein Hin und Her bei der Wirtschaftspolitik. Das koste Vertrauen und verursache Unsicherheit. Die Staatsschulden nehmen immer weiter zu. Deshalb sehen die Forschungsinstitute auch keinen Spielraum für Tankrabatt und Co. Sie mahnen zudem Reformen bei der Sozialversicherung an.
2: In Berlin und Brandenburg steigen die Ticketpreise für den öffentlichen Nahverkehr. Ab Januar werden die Fahrkarten im Schnitt 3,7% teurer, wie der Verkehrsverbund VBB mitteilte. Der Preis für das Einzelticket im Bereich Berlin AB bleibt trotzdem unverändert bei 4 Euro. Das Vier-Fahrten-Ticket kostet künftig 13,20 Euro statt derzeit 12,40 Euro. In Potsdam steigt der Preis für das Einzelticket von 3 Euro auf 3,10 Euro. Der VBB begründet die Erhöhungen mit der gestiegenen Inflation und nötigen Investitionen in Fahrzeuge und Infrastruktur. Fahrgastverbände kritisieren dagegen, bei überfüllten Zügen und ausgefallenen Verbindungen seien höhere Preise kaum vermittelbar. Brandenburgs Ministerpräsident Woidke hat der Berliner SPD geraten, keine Koalition mit der Linken einzugehen. Die Berliner Linke sei in Teilen offen antisemitisch und in Teilen mindestens offen auch für kriminelle Clans, sagte der SPD-Politiker dem Tagesspiegel. Die Linke in Berlin stehe außerdem für eine Schwächung von Justiz und Polizei. Die Pläne zur Vergesellschaftung großer Immobilienkonzerne bezeichnete Woidke als abenteuerlich und verantwortungslos. Die Linke strebt nach ihrem Sieg bei der Abgeordnetenhauswahl in Berlin eine Koalition mit Grünen und SPD an. Der Bundestag hat erstmals über eine Reform der Nachrichtendienste diskutiert. Die Regierungsparteien CDU, CSU und SPD wollen die Nachrichtendienste mit neuen Befugnissen ausstatten. Bisher war ihnen nur das Sammeln und Auswerten von Informationen erlaubt. Aus dem Hauptstadtstudio Eva Huber.
4: In bestimmten Fällen sollen sie zum Beispiel bei einem Hackerangriff sozusagen zurückhacken und die IT der Angreifer zerstören dürfen. Außerdem sollen sie unter engen Voraussetzungen Wohnungen heimlich betreten dürfen und Spähsoftware auf Computern und Handys installieren können. Heftige Kritik daran kommt von AfD und Linken. Die AfD sieht einen Spitzelstaat. Die Linke fürchtet, dass die Nachrichtendienste in Zukunft mit KI Daten auswerten und Persönlichkeitsprofile erstellen könnten.
2: Der Bundestag hat heute auch darüber debattiert, ob die Organspenderegelung geändert werden sollte. Eine Gruppe von Abgeordneten aus mehreren Fraktionen hat dazu einen Gesetzentwurf vorgelegt. Demnach soll grundsätzlich jeder als Spender gelten, der nicht zu Lebzeiten ausdrücklich widersprochen hat. Die SPD-Politikerin Dittmar begrüßte den Vorstoß. Zu oft werde die Entscheidung den Hinterbliebenen überlassen. Die Widerrufsregelung würde Menschen dazu bringen, sich selbst festzulegen. Kritik kam unter anderem vom grünen Abgeordneten Lehmann. Er warnte, dass es keinen kollektiven Zugriff auf den toten Körper geben dürfe. In den USA spitzt sich der Streit zwischen Präsident Trump und Pressevertretern zu. Der Secret Service verweigert Reportern von CNN, MS Now und Politico weiter den Zutritt zum Weißen Haus, obwohl ein Bundesgericht ein Hausverbot kurz davor aufgehoben hatte. Aus Washington Ralf Borchardt.
5: Trump hatte vergangenen Freitag überraschend angekündigt, die Fernsehsender CNN und MS Now und das Newsportal Politico aus dem Weißen Haus zu verbannen. Sein Vorwurf, sie würden Falschnachrichten verbreiten. 5 große US-Fernsehsender weigerten sich daraufhin, wie bisher üblich, den Präsidenten im täglichen Wechsel auf Schritt und Tritt zu begleiten. Auch der sonst stets Trump-freundliche Sender Fox News schloss sich dem Protest an. So wurde auch die Ankunft von Chinas Präsident Xi Jinping gestern Abend von keinem der großen US-Fernsehsender übertragen.
2: Soweit die Nachrichten. 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Das Wetter am Abend bewölkt und gebietsweise Schauer, sonst trocken. Aktuell in Berlin-Tempelhof 14 Grad und in Marzahn 16, in Cottbus und in Rathenow 15 Grad. Morgen bewölkt, im Norden Brandenburgs zeitweise aufgelockert, dazu trocken, bei höchsten Werten von 16 bis 19 Grad. Die Zeit 16.05 Uhr.
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6: Ja, und ich freue mich, dass Sie auch dabei sind. Herzlich willkommen. Das hier ist Ina Forsman, Soul und Blues aus Finnland.

0: Pass You By. Ina Forsman auf Radio 3. Uns beschäftigt jetzt hier ein offener Brief, der uns vorliegt. 150 in Berlin lebende Jüdinnen und Juden haben ihn geschrieben, die eine rot-grün-rote Koalition für Berlin fordern. Das ist bemerkenswert, denn der Vorsitzende des Zentralrats der Juden, Josef Schuster, hatte sich ja noch am Wahlabend letzten Sonntag besorgt geäußert über das starke Ergebnis der Linken. Und die ehemalige Vorsitzende Charlotte Knobloch, die meint gar, die Linke sei wegen ihres Antisemitismus für Juden gar nicht wählbar. Nun also deutlicher Widerspruch in einem offenen Brief. Auch die Schriftstellerin Eva Menasse hat den unterzeichnet. Wir wollen darüber jetzt sprechen hier auf Radio 3. Guten Tag, Frau Menasse.
1: Guten Tag, Frau Jährling.
0: Sie widersprechen ja wirklich namhaften Vertreterinnen und Vertreter der jüdischen Gemeinde. Wieso?
1: Lassen Sie mich so anfangen. Der Zentralrat der Juden in Deutschland ist eine Vertretung, eine religiöse und eine politische Vertretung der Juden, hat aber schon lange nicht mehr die Deutungsmacht, das sehr vielfältige und komplexe Leben von Jüdinnen und Juden in Deutschland abzubilden oder gar zu vertreten. Es handelt sich in den meisten Fällen um sehr alte und relativ konservative Menschen, die sozusagen in eingefahrenen Bahnen denken. In Berlin haben wir eine vollkommen andere Situation. Wir haben hier sehr viele junge Israelis, junge und mittelalte Israelis, die aus Gründen in Berlin leben, weil sie es in ihrem Heimatland nicht mehr aushalten. Wir haben aber auch eine sehr, sehr große palästinensische Community. Das heißt, hier sind die Probleme viel, viel brennender und hier ist der Wunsch nach Verständigung viel, viel größer, als sich Josef Schuster auch nur im Ansatz vorstellen kann.
0: Man hört natürlich auch einen Generationenkonflikt heraus. Im offenen Brief, da schreiben Sie, dass die Linke eben Probleme adressiert, die auch hier wirklich viele jüdische Menschen betreffen. Wohnungsnot, überteuerte Mieten, prekäre Beschäftigung, überlastete Schulen. Sind das die Themen und kann man dann über den Antisemitismus der Linken hinwegsehen?
1: Das sind zwei verschiedene Fragen, Frau Jährling. Erstens muss man sagen, dass die Linke meiner Meinung nach und der Meinung vieler meiner Freunde nach die einzige Partei in Deutschland ist, die diesen Spalt versucht zu moderieren, der besteht zwischen Kritik an Israel auf der einen Seite und zwar einer legitimen und demokratischen und alles andere als extremistischen Kritik an Israel und einem eingewurzelten Antisemitismus, der in Deutschland seit vielen Jahrhunderten vorhanden ist. Das ist einmal das eine Problem. Der zweite Teil Ihrer Frage bezieht sich auf den sozialen Frieden. Und es ist ganz offensichtlich und eigentlich jedem Menschen klar, dass in einer Stadt mit so großen Armutsunterschieden, Reichtum-Armutsunterschieden, mit so vielen verschiedenen Gruppen, es vor allem darum geht, das Zusammenleben besser zu machen. Das heißt, die Mieten wieder leistbar zu machen, den öffentlichen Nahverkehr zu verbessern. Diese ganze dysfunktionale Stadt Berlin, die wir seit vielen Jahrzehnten erleben, ich seit fast 27 Jahren, zu einem besseren Ort zu machen. Und in dem Moment nimmt automatisch der soziale Unfrieden ab.
0: Ich höre, Sie schauen differenziert und verzeihen Sie, wenn ich gleich zwei Themen in eine Frage gepackt habe. Das war unglücklich. Dennoch nochmal dezidiert, weil es existieren ja solche Sachen wie die Sticker am Rand von Wahlkampfveranstaltungen, Yalla Yalla Intifada und so weiter.
1: Diese Sticker waren gefälscht, Frau Jährling, das ist inzwischen mehrfach geklärt worden. Und die Menschen, wie zum Beispiel der Jugend- und Bildungssenator der CDU, der das freihändig verbreitet hat, hat es zurücknehmen müssen.
0: Und Sie ordnen das sowieso auch mit dem sozialen Frieden viel differenzierter ein, das haben Sie gesagt. Elif Ereib zum Beispiel distanziert sich ja auch deutlichst vom Antisemitismus in ihrer Partei. Ist sie für Sie glaubwürdig?
1: Elif Ereib ist absolut glaubwürdig und ich möchte diesen Blick auf Elif Ereib mal gern umdrehen. Wir haben hier vielleicht die Möglichkeit, dass zum ersten Mal eine Frau und mit einem Migrationshintergrund regierende Bürgermeisterin von Berlin wird. Und ausgerechnet sie ist wahrscheinlich die einzige im ganzen Kandidatenfeld, die ganz bestimmt keine Nazis in ihrer Großelterngeneration hat. Und ausgerechnet sie soll als größtes Problem einen Antisemitismusvorwurf zurückweisen. Das ist schon mal ziemlich krass. Zweitens möchte ich, wenn wir über den Antisemitismus der Linken dauernd sprechen müssen, auch mal über die Probleme mit Antisemitismus und Antisemitismusbekämpfung der CDU sprechen.
0: Absolut.
1: Es war die Berliner CDU, wie die Förderungen für eingeführte und wirklich großartige Initiativen, wie etwa die Kreuzberger Initiative gegen Antisemitismus, gestrichen hat, und zwar komplett gestrichen. Ich möchte noch mal daran erinnern, die Berliner wissen das, die KIGA, Kreuzberger Initiative gegen Antisemitismus, ist eine vor 20 Jahren erfolgte Gründung von Deutsch-Türken in Kreuzköln, die gesagt haben, wir wollen uns mit unseren Jugendlichen im Streetworker-Modus auseinandersetzen und wirklich ihnen erklären, was Antisemitismus ist und warum das schlecht ist für uns alle. Ja? Das ist gestrichen worden, den Satz noch zu Ende, das ist gestrichen worden, während die CDU eine Fördermittelaffäre verursacht hat, die möglicherweise die ehemalige Kultursenatorin Sarah Wedel-Wilson ins Gefängnis bringen wird. Das heißt, man hat hier auf dem Rücken von Jüdinnen und Juden und mit der berechtigten Sorge eines großen Teils der deutschen Gesellschaft vor dem Antisemitismus einfach zynische Klientelpolitik gemacht, die für Beteiligte im Knast enden könnte. Das ist, worüber wir sprechen.
0: Darüber sprechen wir, und ich habe die Überschrift Doppelmoral gerade an der Stelle im Kopf. Sie schreiben ja auch im Brief nochmal, ich zitiere mal, vor dem Hintergrund des überall anschwellenden Antisemitismus ist es nicht einfach eine neutrale Beobachtung, eine demokratische linke Partei herauszugreifen, sondern ein politisches Instrument, um Aufmerksamkeit ab- und umzulenken. Wer bedient hier dieses politische Instrument?
1: Dieses politische Instrument wird von den Rechten bedient, aber leider auch von sich für links haltenden Journalisten und Politikern in den letzten Jahren. Ich habe immer wieder selbst, aber auch andere wie Susan Neiman und andere darüber geschrieben, in welcher infamen Weise der Antisemitismusvorwurf instrumentalisiert wird. Das heißt, der Antisemitismusvorwurf wird freihändig gegen alles geschwungen, was in irgendeiner Weise migrantisch oder links aussieht. Das ist ein Rechtsruck, der hier passiert ist in den letzten Jahren und der durchaus auch von früher für liberal gehaltenen Zeitungen und Rundfunkanstalten bedient worden ist. Wenn jemand auf einen anderen zeigt und Antisemit schreibt, dann sind alle sofort dabei. Aber wie gesagt, nochmal, über die Fördermittelaffäre der CDU ist im vergangenen Wahlkampf sehr, sehr wenig gesprochen worden.
0: Ja, man müsste fragen, warum die Gefahr, die von rechts ausgeht, ständig in der öffentlichen Debatte unter den Tisch fällt. Unsere Zeit ist hier begrenzt. Letzte kurze Frage. Welche Art von Auseinandersetzung mit Antisemitismus wünschen Sie sich?
1: Ich möchte gern, dass Leute über Antisemitismus sprechen, die mehr Juden als die vom Zentralrat kennen und die nicht denken, dass alle Palästinenser datenlose Kriminelle sind. Es gibt diese Communities, sie arbeiten auch zusammen. In Berlin zum Beispiel, in Neukölln gibt es diese Versuche, zwischen Palästinensern und Juden zu vermitteln. Es gibt diese jungen Leute, die versuchen, Graswurzelarbeit zu machen. Aber die Teilnehmer, die in den Medien darüber diese Keulen schwingen, die haben von all dem keine Ahnung.
0: Wir haben ein bisschen aufräumen können, das hoffe ich, hier auf Radio 3. Vielen Dank, das war die Schriftstellerin Eva Menasse, Mitunterzeichnerin eines offenen Briefes. Heute in der Taz wurde berichtet, er liegt uns auch vor, ein Brief, ja, der sich von Aussagen des Zentralrats der Juden distanziert und sich für ein Berlin mit vielleicht einer rot-grün-roten Koalition einsetzt. Gefährlicher Antisemitismus lauert ganz woanders. Frau Menasse, danke für Ihre Zeit hier bei Radio 3.
1: Sehr gerne, Frau Jährling. Dankeschön. Tschüss.

0: Marion and Sobo Band. Das sind eine französische Sängerin und ein polnischer Gitarrist und hörbar waren die unterwegs auf den Spuren von Django Reinhardt. 16.23 Uhr ist es geworden und wir schauen nochmal zurück auf Sonntag und die Wahl in Berlin in weiterem Sinne. Eine hohe Wahlbeteiligung hatten wir und eben 55.000 Erstwählerinnen waren dabei. Besonders viele, weil erstmals auch 16- und 17-jährige Menschen wählen durften. Eine Studie der Deutschen Kinder- und Jugendstiftung hat im Vorfeld untersucht, wie denn so junge Menschen ihre Wahlentscheidung fällen. Und zwar in Berlin und aber auch in Mecklenburg-Vorpommern und in Sachsen-Anhalt. Über Unterschiede und Gemeinsamkeiten der Wahlentscheidungen kann ich jetzt hier auf Radio 3 sprechen mit der Kindheitsforscherin und Studienleiterin Peggy Eckert. Herzlich willkommen.
1: Herzlich willkommen, ich grüße Sie.
0: Ist das denn ein einheitliches Bild bei den ErstwählerInnen?
1: Nein, also es gibt auf keinen Fall ein einheitliches Bild. Wir können schlicht sagen, dass in allen dieser drei Länder einheitlich gewählt wurde. Was einheitlich ist, ist, man sagen kann, die Jugend gibt es nicht, sondern junge Menschen machen eben ganz, ganz unterschiedliche Erfahrungen aufgrund ihrer Lebensrealitäten und aus denen lassen sich dann politische Einstellungen schlussfolgern. Was man so als Tendenz sagen kann für alle drei Länder, natürlich haben junge Menschen verhältnismäßig etwas mehr AfD und Linke gewählt. Man sieht auch ganz, ganz deutlich, auch in allen drei Ländern, also wir nehmen immer auch Sachsen-Anhalt vor ein paar Wochen schon mit in den Blick, dass das Vertrauen in die etablierten Parteien abgenommen hat. Ne? Viele junge Menschen trauen vor allen Dingen den bisher regierenden Parteien zunehmend weniger zu, ihre Zukunft jugendgerecht zu gestalten. Das sieht man schon sehr deutlich an den Wahlergebnissen. Aber, und das will ich auch nochmal deutlich sagen, man sieht keinen pauschalen Rechtsruck der Jugend. Mhm. Also in allen dieser bei allen drei Landtagswahlen haben die 18 beziehungsweise die 16- bis 24-Jährigen, der Stimmenanteil für die AfD war dort geringer als in der Gesamtbevölkerung.
0: Mhm. Genau. Wie sieht es denn aus Stadt-Land-Vergleich? Gab es da deutliche Unterschiede?
1: Da haben wir leider keine Zahlen. Ne? Wir müssen ja gucken, wie die Nachwahlbefragungen sind. Da gibt es leider keine Zahlen dazu, ob es da Unterschiede gibt.
0: Weil die Linken bei den Berliner Jugendlichen dann doch schon einen deutlicheren Ausschlag hatten, was ich gesehen habe, als das doch mehr blaue Mecklenburg-Vorpommern. Ich dachte, da hätten Sie Beobachtungen.
1: Wir haben einfach, Beobachtungen haben wir schon und können auch Schlussfolgerungen ziehen. Die Linke hat so unserer Vermutung einfach gut geschafft, die Themen, die die jungen Menschen bewegen, anzusprechen. Das ist natürlich vor allen Dingen das Thema bezahlbares Wohnen. Ne? Wie sicher ist meine Zukunft? Wir wissen auch aus unserer Voice-Up-Jugendbefragung, dass sich viele junge Menschen doch auch Sorgen machen um ihre Zukunft, auch das Gefühl haben, dass die finanzielle Sicherheit nicht mehr so stark ausgeprägt ist und dass das ein Riesenthema für sie wird. Und da ist der Linken einfach vor allen Dingen in Berlin gut gelungen, die Themen der jungen Menschen anzusprechen.
0: Jetzt haben Sie schon ein paar Punkte angerissen. Ihr Studiendesign war ja keinesfalls die reine Abfrage, was hast du gewählt, sondern Sie haben wirklich nach Themen gebohrt, nach auch Bedürfnissen der jungen Menschen. Können Sie uns noch ein paar nahe bringen? Ein paar waren jetzt schon da.
1: Genau, ne, wir haben die Studie auch gemeinsam mit unserem Voice-Up-Jugendnetzwerk entwickelt. Das sind 15 junge Menschen, die uns da beraten haben. Oder eigentlich haben sie die Studie gemacht und wir haben sie dann methodisch beraten. Und die hatten so drei große Felder ausgewählt. Eben Zukunft, wie blicken junge Menschen in die Zukunft? Das Thema Meinungsaustausch, aber auch das Thema Politik. Und da kamen verschiedene Ergebnisse raus, was uns besonders beschäftigt. Und ich denke, das sieht man auch ein Stück weit in den Wahlergebnissen, ist zum Beispiel, dass über 52% der jungen Menschen sagen, Leute wie ich haben sowieso keinen Einfluss auf die Politik unseres Landes. Und das macht uns natürlich als Deutsche Kinder- und Jugendstiftung auch sehr besorgt. Und ich glaube, da müssen wir ran und das ändern.
0: Aber haben Sie auch Erkenntnisse gewonnen, wie vielleicht Politikverdrossenheit überwunden werden könnte? Ich will gar nicht von den etablierten Parteien unbedingt sprechen, aber so im Generellen?
1: Na, wir haben heute Morgen dazu eine Online-Veranstaltung gemacht, um auch nochmal auf die Wahlergebnisse zu gucken und hatten da auch junge Menschen da, Paul und Clara aus unserem Netzwerk. Und die haben ganz klar gesagt, das bringt jetzt nichts, wenn alle Politikerinnen auf TikTok anfangen zu tanzen. Sicherlich ist das eine von vielen Quellen, aber junge Menschen treffen ihre Entscheidungen ja durchaus auch sehr bewusst und fundiert. Und sie haben ganz klar gemacht, ne, die Themen der jungen Menschen müssen jetzt angepackt werden. Man muss dafür sorgen, dass es eine soziale Gerechtigkeit gibt, dass der gesellschaftliche Zusammenhalt gestärkt wird. Das ist ein Punkt, der die jungen Menschen Menschen deutlich umtreibt, die Spaltung unserer Gesellschaft. Und sie sagen auch, wir brauchen wieder positive Zukunftsbilder. Wir müssen positive Bilder entwickeln, für die die Jungen und die Alten gemeinsam eben kämpfen können. Und die jungen Menschen wünschen sich eine lebenswerte Zukunft. Und ich finde, da haben sie auch ein Recht darauf.
0: Das sagt Kindheitsforscherin und Demokratieexpertin Peggy Eckert. Sie hat eine Studie geleitet zum Verhalten bei der Wahl und zu den Bedürfnissen der jungen Erstwählerinnen und Wähler. Vielen Dank Ihnen für das Gespräch.
1: Dankeschön. Tschüss.
0: Tschüss. Und das hier sind Immerhahn, eine Band aus Algerien, und die verhandeln im Song auch ein Generationenthema, kulturelles Erbe weitergeben und den Zeitgeist auch mit berücksichtigen. Tja, weise Worte. 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
1: Die Kulturmeldungen mit Sophie Wannmacher. Schön, dass du da bist.
2: Hallo.
1: Zwischen Berlin, Poznań und Warschau fährt in diesem Herbst wieder der Kulturzug.
2: Der Kulturzug soll das deutsch-polnische Jubiläumsjahr 2026 feiern. Unter dem Motto Näher als du denkst stehen da gleich mehrere Jubiläen im Mittelpunkt. 35 Jahre Städtepartnerschaft Berlin-Warschau, 35 Jahre deutsch-polnischer Nachbarschaftsvertrag und 20 Jahre Oder-Partnerschaft. Dazu gibt es einen eigens gestalteten Kulturwaggon, der von heute bis Sonntag und dann nochmal von 7. bis 10. Oktober unterwegs ist. Dieser Waggon soll wie eine mobile Plattform für Kunst, Zivilgesellschaft und Politik funktionieren. Seit 2016 schon fährt der Kulturzug und hat mehr als 130.000 Fahrgäste befördert und mehr als 1.000 Kulturschaffenden Raum gegeben. Die Teilnahme an den Veranstaltungen im Kulturzug ist für die Fahrgäste kostenlos. Man muss aber ein Bahnticket kaufen für eine Fahrt irgendwo zwischen Berlin, Poznań und Warschau.
1: Und das Motto näher als du denkst, das finde ich richtig genial. Eine traurige Nachricht hast du mitgebracht. Der Zeichner und Künstler Malte Spohr ist gestorben.
2: Ja, heute ist bekannt geworden, dass Malte Spohr am 17. September im Alter von 68 Jahren in Berlin verstorben ist. Geboren wurde er 1958 in Hamburg und hat dann ab 1992 in Berlin gelebt. Er hat Bildhauerei in Braunschweig studiert und war Meisterschüler bei Heinz-Günther Prager. Ein Stipendium der Studienstiftung des Deutschen Volkes hat ihn später auch nach Kreta, Malta, Sizilien und Barcelona geführt. Dort hat er auch begonnen, Parks und Innenhöfe fotografisch festzuhalten. Um das Jahr 2000 hat er dann zu zeichnen begonnen und hat die Fotografie zunehmend mit dem Zeichnen verbunden. So sind auch Werke entstanden, die in berühmten Sammlungen vertreten sind, etwa im Berliner Kupferstichkabinett.
1: Und jetzt hast du noch einen Tipp für die nächsten Tage. Du schickst uns ins Georg-Kolbe-Museum hier in Berlin. Die neue Ausstellung heißt Everybody.
2: Ja, und da geht es um den menschlichen Körper. Inspiriert ist die Ausstellung von Olivia Langs Buch Everybody, A Book About Freedom. Und da zeigen verschiedene zeitgenössische Künstlerinnen und Künstler, wie Körper durch soziale und historische Vorstellungen geprägt werden. Dazu die Kuratorin Eva Antonis.
3: Kolbe hat sich ja immer wieder mit Körpern auseinandergesetzt.

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0: tolles Arrangement, tolle Stimme sowieso. Das war Didi Bridgewater mit einem Titel von ihrem Album Dear Ella. Und diese liebe Ella ist natürlich Ella Fitzgerald. Die hat den genialen Cole Porter Song Let's Do It ja schon 1956 gesungen. Finden Sie das Reden übers Wetter manchmal banal? Ich absolut nicht. So, und Geschichten über das Wetter in vielen Regionen der Welt, die gab es heute Vormittag im Jungen Tanzhaus Berlin. Das ist die Spielstätte für den Tanz von und mit und für Kinder und Jugendliche. Der Choreograf Christoph Winkler, der hat mit seinen Profitänzern dort ein Stück für Kinder ab 8 Jahren inszeniert. Ein Tanzstück auch mit digitalen Bilderwelten, sowas zu lesen. Ja, und diese Choreografie Wettergeschichten, die hat unser Tanzkritiker schon erlebt. Grüß dich erstmal, Frank.
1: Grüß dich.

0: Hallo.
1: Also wirklich lauter Geschichten über das Wetter.
0: Ja, über Sonne, Hitze, Regen, immer mit der Grundfrage, wie Wetter und Klima die Traditionen und Kulturen auf der Welt prägen können. Drei Tänzer und eine Tänzerin erzählen von ihren Herkunftsländern und so erfahren wir, dass es in Uganda zwar heiß ist, aber auch viel regnet, dass in Burkina Faso 8 Monate lang Trockenheit herrscht, dass es in Nigeria keine Wörter für Schnee und Eis gibt, aber die Niederländer mehr als 40 Wörter allein für den Regen kennen. Also, dass in Deutschland alle jeden Tag über das Wetter reden, meistens ja schimpfen, das aber anderswo überhaupt gar kein Thema ist. Also, das sind so ganz kindgerechte Aufklärungsgeschichten über die Vielfalt und die Verschiedenheit der Welt und der Menschen, erzählt, getanzt, sogar gesungen von so traditionellen afrikanischen Liedern bis hin zu es regnet, die Erde wird nass in der niederländischen Fassung.
1: Oh schön, also richtig viel Informationsgehalt auch. Was hat's denn mit diesen digitalen Bilderwelten auf sich, die ich erwähnt habe? Ich habe in der Ankündigung von Holovision Technik gelesen?
0: Okay. Ja, kannte ich vorher auch noch nicht. Das ist aber total faszinierend. Man sieht nämlich dreidimensionale Projektionen. Ja, Wiesen, Flüsse, Meer, dicke Wolken, Projektionen von Dschungel, europäischem Mischwald, Wüsten, Eisberge und alles geht immer fließend ineinander über. Also aus so trockener roter Erde wächst ein Baum empor. Aus Eis wird Wasser, werden Wolken, wird Regen, der dann das Gras und die Bäume wachsen lässt. Also alles ist immer im Werden, Vergehen und Neuentstehen. Absolut faszinierende Animationen, wie im Kinofilm oder wie in Computerspielen. Ja, und die reale Welt und die Welt von Märchen und Fantasy, die fließen hier komplett ineinander. Es gibt nämlich so eine golden glänzende Sonnenkönigin, die ist auch so eine Art Erzählerin. Und es gibt einen Mann, dessen Körper nur aus Eisbrocken besteht und zwei Donner- und Blitzgötter, die miteinander ringen und tanzen. Also diese visuelle Ebene des Stückes ist total berauschend. Das habe ich so noch nicht gesehen.
1: Ja, Jugend und Kinder müssen wahrscheinlich auch so abgeholt werden. Dennoch ist es immer noch ein Tanzstück. Wie sieht denn der Tanz aus in dieser Inszenierung?
0: Das ist eine wilde Mischung aus afrikanischen Traditionen über Capoeira und Urban Dance, vor allem Break und Hip-Hop, Club- und Afro-Pop-Tanz bis hin zum zeitgenössischen Tanz. Ein ganz dynamischer, lustvoller, freudvoller Tanz. Manchmal war mir das sogar ein bisschen zu viel, zu stürmisch, zu leidenschaftlich. Also für mich war das echt mitunter eine Überforderung. Aber für die kleinen Kinder im Publikum, so 8 bis 10 Jahre alt, und für die Jugendlichen, ja, so 14 bis 17 Jahre alt, war das überhaupt keine Überforderung. Die waren über die 60 Minuten total konzentriert, die waren mucksmäuschenstill, erlebt man nicht oft.
1: Also empfiehlst du das Stück auch genau für diese Altersgruppen, richtig von bis?
0: Ja, das ist ein wirklich absolut gelungenes Stück und man erfährt halt auch wirklich sehr viel über Traditionen und Kulturen und wie sie von Wetter und Klima geprägt sind. Nehmen wir mal den Tänzer aus Uganda, der erzählt zum Beispiel, dass seine Mutter eine Regenmacherin war und er von ihr Regentänze gelernt hat. Ja, einen der Regentänze führt er vor, während über ihm eine Wolke mit so lächelndem Gesicht animiert schwebt. Ne? Also wir sehen, wie er den Himmel anruft, den Boden stampft, sich auf die Brust schlägt, die Arme so wechselnd schwingt zum Wechselschritttanz der Beine. Und der Tänzer aus Nigeria, der erzählt zum Beispiel, dass er zum ersten Mal in Berlin Schnee gesehen hat und dass er davon träumt, im Schnee tanzen zu können. Und während er das erzählt, kommt dann halt der Eismann mit dem Körper aus Eisbrocken. Ja? Und ist alles völlig frei von Klischees oder auch von Exotismus. Christoph Winkler arbeitet ja schon seit vielen, vielen Jahren mit Tänzern und Gruppen aus Afrika, Latein- und Südamerika. Lange bevor das anderswo in der Kunst ein Thema wurde, hat er schon Kolonialismuskritik und afrikanische wie afrodiasporisches Empowerment betrieben. Also hier singen und sprechen die drei schwarzen Tänzer auch mal ohne Übersetzung in ihren jeweiligen Muttersprachen. Das ist ganz selbstverständlich gelebte Differenz der Körper, Sprachen, Kulturen, ohne jeden eurozentristischen oder weißen Blick. Den hat Winkler schon vor vielen Jahren identifiziert. Sowas gibt es bei ihm nicht. Also das ist aber das für den Hintergrund für Erwachsene und Jugendliche. Die Kinder sehen wirklich eine ganz, ganz tolle Mischung aus Tanz, Musik, Gesang, erzählte Geschichten, digitale Bildwelten. Alles passt bestens zusammen, ergibt so einen fabelhaften, fantastischen Kosmos. Also wirklich ein außerordentliches Stück, bei weitem nicht nur, in Anführungszeichen, für Kinder und Jugendliche geeignet.
1: Also ich kombiniere nochmal alles, was ich gehört habe. Ich habe einen doch wirklich rundum begeisterten Frank Schmidt gehört über Wettergeschichten. Das neue Tanzstück des Berliner Choreografen Christoph Winkler für das junge Tanzhaus Berlin in Berlin-Neukölln in der Nähe vom Hermannplatz ist das. Morgen um 10 wieder zu sehen und am Samstag und am Sonntag jeweils um 16 Uhr und dann wieder im Januar. Die Karten kosten 8 bis 16 Euro. Frank, dir vielen Dank.
0: Dankeschön, dir auch.

Hiatus Kiyoti sind das. Das ist eine krasse Band aus Australien. Krass deswegen, weil ich muss noch eine Geschichte nachreichen. Wissen Sie, wie die Werbung gemacht haben für ihr neues Album Love Heart Cheat Code? Da haben die einfach mal einen Fake-Supermarkt erfunden. Einen Fake-Supermarkt, und in dem haben sie dann Flyer und Produktproben ausgeteilt, auf denen dann immer der QR-Code war, zu den Songs des neuen Albums. Und dazu haben sie im Supermarkt ihre eigene Musik gespielt, aber nicht die, die wir gerade hatten, sondern weichgespülte Versionen davon, ganz schnulzige Arrangements, Kaufhausmusik halt, so als Selbstironie, als Zeichen, als ja, Werbetrick mit Botschaft, denn Musik ist in der Branche manchmal mehr ein Produkt als Kunst.

0: Jazz Fusion Band Ezreal Collective ist hier am Werk. Es geht auf bald 5 vor 5. 4 Tage nach der Berliner Abgeordnetenhauswahl, nicht 4 Tage, Montag, Dienstag, Mittwoch, Donnerstag, doch, 4 Tage, sind die Gemüter erhitzt, das sind sie seit langem. Die Linke hat ja mit über 25% klar gewonnen und das zentrale Thema der Partei und ihrer Spitzenkandidatin Elif Ehrer, natürlich der Wohnungsnotstand. Die Antwort lautet Vergesellschaftung großer Wohnungsbaukonzerne. Das ist das Wort, das seit langem im Raum steht. Über viel Diskussion habe ich mich schon, nicht gewundert, ich habe sie geteilt. Elif Ehrer will als regierende Bürgermeisterin die Hauptstadt wieder bezahlbar machen. Kritiker warnen, viel zu teuer. Dadurch entstünde keine einzige neue Wohnung. Wir gehen dem Thema nach. Heute Abend in unserer Debattensendung der zweite Gedanke zur Frage, löst Vergesellschaftung die Wohnungskrise? Vukas Tomaszewski hat sich 2 Gäste ins Studio eingeladen, die unterschiedlicher Meinung sind. Sebastian Bartels ist Geschäftsführer des Berliner Mietervereins und unterstützt die Forderung einer Vergesellschaftung, sagt aber:
1: Es wird nicht sofort umsetzbar sein. Das müssen wir einfach anerkennen. Und deshalb brauchen wir Sofortmaßnahmen, die Mietpreisbremse wirklich scharf stellen. Einen Mietendeckel für Berlin, den der Bund natürlich genehmigen muss. Wir müssen die Eigenbedarfskündigungen einschränken. Das muss auch auf Bundesebene passieren. Aber das Land Berlin hat einen Hebel, nämlich die Wohnungswirtschaft, das Wohnungswesen, wie das Bundesverfassungsgericht geschrieben hat, zu regulieren.
0: Der zweite Gast in der Diskussion ist dann DIW-Präsident Marcel Fratschner. Er lehnt eine Vergesellschaftung prinzipiell ab, weil er fürchtet, dass Investoren Berlin zukünftig meiden könnten. Dass der Wohnungsmangel eines der drängendsten sozialpolitischen Themen ist, darüber sind sich beide einig. Unsere Debattensendung, der zweite Gedanke, die gibt's ab sofort auf radio3.de, natürlich in ARD Sounds und heute dann hier nach den 19 Uhr Nachrichten auf Radio 3. Hier geht's auf 17 Uhr und wir hören noch ein bisschen Pop aus Norwegen. Hier sind 4 Gedanken.

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2: Die Berliner SPD ist nach eigenen Angaben bereit für Sondierungsgespräche über eine neue Landesregierung. Noch liege aber keine offizielle Einladung vor, sagte der Landesvorsitzende Krach. Es habe auch bisher keine Vorgespräche gegeben, wie zwischen Linken und Grünen. Man wolle zudem den Landesparteitag der Linken morgen abwarten. Innerhalb der SPD gibt es auch Überlegungen, in die Opposition zu gehen und eine links-grüne Regierung zu tolerieren. Krach sagte, eine Regierungsbeteiligung sei kein Automatismus. Die SPD-Fraktion nominierte am Nachmittag Krach und die bisherige stellvertretende Fraktionschefin Schalar zu neuen Vorsitzenden. In Berlin und Brandenburg steigen die Ticketpreise für den öffentlichen Nahverkehr. Ab Januar werden die Fahrkarten im Schnitt 3,7% teurer, wie der Verkehrsverbund VBB mitteilte. Der Preis für das Einzelticket im Bereich Berlin AB bleibt trotzdem unverändert bei 4 Euro. Das Vierfahrtenticket kostet künftig 13,20 Euro statt derzeit 12,40 Euro. In Potsdam steigt der Preis für das Einzelticket von 3 Euro auf 3,10 Euro. Der VBB begründet die Erhöhungen mit der gestiegenen Inflation und nötigen Investitionen in Fahrzeuge und Infrastruktur. Fahrgastverbände kritisieren dagegen, bei überfüllten Zügen und ausgefallenen Verbindungen seien höhere Preise kaum vermittelbar. Die deutsche Wirtschaft zieht aus Sicht führender Forschungsinstitute deutlich an. Sie erwarten für das laufende Jahr einen Anstieg des Bruttoinlandsprodukts um 1,3%. Im Frühjahr lag ihre Prognose noch bei 0,6%. Anja Dobrodinsky, RBB 24 Wirtschaft.
3: Die deutsche Wirtschaft hat sich robuster entwickelt als erwartet. Vor allem die Exporte sind gestiegen und auch die Industrieproduktion. Nicht zuletzt gibt der deutsche Staat aktuell mehr Geld für Verteidigung aus. Im dritten Quartal hat sich die Erholung allerdings verlangsamt. Der ganze Aufschwung steht auf wackeligen Füßen, denn sowohl Unternehmen als auch private Haushalte sind sehr zögerlich mit ihren Investitionen. Als Gründe dafür sehen die Forschenden zum einen die hohen Energiepreise, zum anderen aber auch ein Hin und Her bei der Wirtschaftspolitik. Das koste Vertrauen und verursache Unsicherheit. Die Staatsschulden nehmen immer weiter zu, deshalb sehen die Forschungsinstitute auch keinen Spielraum für Tankrabatt und Co. Sie mahnen zudem Reformen bei der Sozialversicherung an.
2: Der Bundestag hat erstmals über eine Reform der Nachrichtendienste diskutiert. Die Regierungsparteien CDU, CSU und SPD wollen die Nachrichtendienste mit neuen Befugnissen ausstatten. Bisher war ihnen nur das Sammeln und das Auswerten von Informationen erlaubt. Aus dem Hauptstadtstudio Eva Huber.
4: In bestimmten Fällen sollen sie zum Beispiel bei einem Hackerangriff sozusagen zurückhacken und die IT der Angreifer zerstören dürfen. Außerdem sollen sie unter engen Voraussetzungen Wohnungen heimlich betreten dürfen und Spähsoftware auf Computern und Handys installieren können. Heftige Kritik daran kommt von AfD und Linken. Die AfD sieht einen Spitzelstaat. Die Linke fürchtet, dass die Nachrichtendienste in Zukunft mit KI Daten auswerten und Persönlichkeitsprofile erstellen könnten.
2: In den USA spitzt sich der Streit zwischen Präsident Trump und Pressevertretern zu. Der Secret Service verweigert Reportern von CNN, MS Now und Politico weiter den Zutritt zum Weißen Haus, obwohl ein Bundesgericht ein Hausverbot kurz davor aufgehoben hatte. Aus Washington Ralf Borchardt.
5: Trump hatte vergangenen Freitag überraschend angekündigt, die Fernsehsender CNN und MS Now und das Newsportal Politico aus dem Weißen Haus zu verbannen. Sein Vorwurf, sie würden Falschnachrichten verbreiten. 5 große US-Fernsehsender weigerten sich daraufhin, wie bisher üblich, den Präsidenten im täglichen Wechsel auf Schritt und Tritt zu begleiten. Auch der sonst stets Trump-freundliche Sender Fox News schloss sich dem Protest an. So wurde auch die Ankunft von Chinas Präsident Xi Jinping gestern Abend von keinem der großen US-Fernsehsender übertragen.
2: Die Zahl der Verkehrsunfälle in Deutschland ist im ersten Halbjahr gestiegen, laut Statistischem Bundesamt um 2,6% im Vergleich zum Vorjahreszeitraum. Gleichzeitig ist aber die Zahl der Menschen gesunken, die bei den Unfällen ums Leben kamen, und zwar um 9% auf 1.233 Todesfälle. Auffällig war nach Angaben der Statistiker dabei, dass die Zahl der Toten unter E-Scooter-Fahrern zunahm. Soweit die Nachrichten. 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Das Wetter: am Abend bewölkt und gebietsweise Schauer, sonst trocken. Aktuell haben wir in Berlin-Dahlem 14 Grad und in Friedrichshagen 16, in Küritz 13 und in Frankfurt-Oder 16 Grad. Morgen bewölkt, im Norden Brandenburgs zeitweise aufgelockert. Dazu ist es trocken morgen bei höchsten Werten von 16 bis 19 Grad. Die Zeit 17.05 Uhr.
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6: Und ich habe hier gleich einen vielleicht noch Geheimtipp für Sie, einen Ausflugs- und Kulturort in Brandenburg. Seien Sie herzlich willkommen, und zu dieser Musik hier möchte ich Ihnen direkt noch ein Bild geben. Die wurde nämlich eingespielt in einer finnischen Sauna. Allerdings war die stillgelegt. Trotzdem haben Wolfpack in Bademänteln musiziert. Für ihr Album Schwitz. Hier der Titel Heaven.

0: schöner Song, Wolfpack mit Heaven. Und apropos Heaven und Himmel, ich möchte Sie jetzt mitnehmen in Richtung Bad Freienwalde. Und vielleicht machen Sie mit mir so einen gedanklichen Drohnenflug. Wir gucken mal von oben. Wir sehen die Felder, ganz viel herrlichen Mischwald, Brandenburger Land eben. Und jetzt steuern wir aber im Sinkflug zu auf ein kleines Dorf mit so einem ausgebauten, sanierten alten Gutshaus. Das ist das Gut Sonnenburg, das ich bis gestern nicht kannte. Und ich bin sehr froh, es bei meiner Vorbereitung auf diese Sendung kennengelernt zu haben, denn es gibt so Orte, da denke ich, wow, grün und dazu Kultur und Visionen und aber das Erbe, auch das Ostdeutsche, nicht vergessen. So kann es ja vielleicht gehen und darüber spreche ich jetzt mit Werner Gerber, der einen sehr besonderen Kulturort geschaffen hat in Brandenburg. Herzlich willkommen auf Radio 3.
1: Ja, herzlich willkommen.
0: Als noch vor wenigen Jahren hat man im Dorf über Sie und Ihre Frau gesagt, ich zitiere mal aus einem Zeitungsartikel, das sind die Verrückten, die das riesige Anwesen gekauft haben. Stimmt das Wort für Sie verrückt ein bisschen?
1: Oh ja, das stimmt natürlich vollkommen. Also wenn man nicht verrückt ist, geht man sowas nicht an. Also verrückt heißt einfach, die Realität ein bisschen ausblendend und seinen Träumen und seinem Begehren zu folgen. Und das hat was Verrücktes, das ist klar, ein bisschen neben der Norm. Und das war dann auch, war halt ein total marodes, kaputtes Gutshaus. Und da hatten wir mit vielen Schwierigkeiten zu kämpfen. Unter anderem mit dem realen Problem, wie Schwamm im Getriebe, in den Balken, die alle raus mussten, sodass man dann abreißen musste, neu aufbauen musste. Ja. Kampf mit der Bürokratie und so weiter.
0: Sanieren im Bestand ist immer die Idee und am Ende bleibt fast draußen nichts mehr. Alles wird dann doch neu. Was ja auch klar war, Sie haben mit dem Kauf des Gutshauses auch einen Riesenberg deutsche Geschichte eingekauft. Welche ist denn immer noch spürbar?
1: Ja, eigentlich alles ist spürbar. Wir haben also quasi drei große Aspekte. Wir haben das Mittelalter mit das alte Rittergut der Uchtenhagens. Das ist zwar nicht mehr sichtbar, aber es ist die ja auch Bad Freienwalde gegründet haben, ist es schon auch noch im historischen Bewusstsein der Leute. Dann haben wir das schwere Erbe, das der Reichsaußenminister Ribbentrop hier hauste, lebte. Der hatte ja mehrere Anwesen, aber unter anderem auch hier. Und hier wurde wahrscheinlich auch Geschichte geschrieben, weil hier hat er den Hitler-Stalin-Pakt wahrscheinlich entworfen. Auch Ribbentrop soll hier gewesen sein und so weiter. Und er hat einen Bunker gebaut, der Speer hat ihm den Bunker gebaut und die Russen haben das dann gesprengt. Und diese Ruine so, ist eigentlich auch ein Mahnmal für uns, auch eine Aufforderung, Verantwortung, sich der Geschichte zu stellen, ne? Im Sinne von nie wieder ist jetzt.
0: Und ich führe mal die jüngere Geschichte etwas schnell noch aus. Dann kam das Haus natürlich LPG, in LPG-Besitz, genau. Kinderferienlage in der DDR, auch Wohnraum, auch ein Konsum war drin. Und genau. Sie haben auch in einem Interview gesagt, als wir hergekommen sind, ist mir aufgefallen, dass Menschen hier über die Geschichte schweigen. Das haben Sie mal gesagt und sind dennoch mit den Dorfmenschen ins Gespräch gekommen. Wie haben Sie das gemacht? Welche Räume haben Sie geschaffen?
1: Ja, das ist in der Tat nicht ganz einfach, aber wir sind beharrlich, wir ziehen das immer weiter durch. Wir haben über das Kindergefängnis Bad Freienwalde gesprochen, also die zweite deutsche Sackgasse, ne? Die SED-Diktatur verschweigen wir nicht. Das mögen manche Leute nicht so gerne hören, aber es ist eben eine Seite der Medaille. Nächstes Jahr wollen wir ein Projekt starten, das heißt vom Gelingen, ne? Da wollen wir eigentlich ein bisschen mal den Fokus lenken auf das, was alles gut gelaufen ist nach der Wende. Es gibt ja auch ganz viele Projekte, die hier gut sind, ne? Also gute Handwerksbetriebe, mit denen wir das alles gebaut haben, stolze Projekte und so. Also man muss nicht immer hier klagen, dass alles schlecht läuft, sondern es läuft ja eigentlich auch alles, oder nicht alles natürlich nicht, aber vieles läuft ja ganz gut.
0: Jetzt haben Sie schon vorausgegriffen auf Ihr Kulturprogramm im nächsten Jahr und das Thema, wir wollen über das sprechen, was Sie momentan stemmen. Noch bis zum 17. Oktober haben Sie ja ein Riesenprogramm, muss man wirklich sagen, was Sie stemmen. Sie sind auch Theatermacher und denken in alle möglichen Richtungen. Die Überschrift ist schon mal stark. Himmel und Hölle, eine Reise durch die Geschichte auf Gut Sonnenburg. Die Geschichte haben wir schon so ein bisschen in Eckpunkten mit Stecknadeln markiert. Greifen Sie doch gern mal was raus, was jetzt am Wochenende auch stattfindet.
1: Also jetzt dieses Wochenende zeigen wir ein Film, Die Mörder sind unter uns. Also ich muss ein klein bisschen, also Himmel und Hölle heißt Hölle. Wir gehen quasi in die Hölle, ne, mit den Bildern von Jenya Jeff. Die sind dauernd hier. Der hat die Ausstellung gemacht und er malt auch vor Ort ein riesiges Bild. Das kann man also, wenn man kommt, auch, man kann mit dem Künstler sprechen. Es ist total faszinierend. Der hat so ein wolkiges Bild gemalt, woraus er jetzt Figuren herausarbeitet. Und da kann man teilnehmen und also quasi seine Fantasien sogar mit einbringen. Dann eben gehen wir eben auch in die Hölle der deutschen Geschichte. Wir gehen nach der ersten Nachkriegsfilm der Deutsche, Mörder sind unter
0: Genau,
1: uns,
0: der
1: zeigen wir am
0: DEFA-Film von
1: Samstagabend.
0: 46, genau.
1: Genau. Und am Sonntag haben wir dann ein ziemlich anspruchsvolles Programm. Also weil meine Frau und ich, die ist Psychoanalytikerin, mit ihr mache ich das Ganze. Und wir haben unsere Wurzeln bei Lacan, also bei dem französischen Analytiker. Und da spricht ein Analytiker über das Begehren des Gesetzes. Der arbeitet mit jugendlichen Strafgefangenen. Ne? Und da kommen wir eben an die Gesetzesbrecher, das was dann das Wochenende drauf ist. Das ist nämlich Ingo Hasselbach hier.
0: Das ist großartig,
1: Genau.
0: ne? Der Aussteiger, der bekannte Aussteiger,
1: Genau.
0: Szene-Aussteiger, Rechtsradikaler in der DDR noch und in der Nachwendezeit. Und was diesen Sonntag ja noch ansteht, das hat mich total begeistert. Ein Podcast-Workshop für junge Leute. Das Medium der Zeit, die locken Sie nach Gut Sonnenburg. Wie machen Sie das?
1: Ja, da sind wir noch ein bisschen am, ja, da darf ja spontane Jugendliche sollen sich sofort melden. Wir haben noch ein bisschen wenig Anmeldungen, aber wir ziehen es durch. Wir haben schon ein paar wenige. Das heißt, wir fangen Samstag an mit einem Workshop im Offi, das ist das Jugendzentrum von Bad Fernwalde. Und da werden wir mit einer erfahrenen Podcasterin, die quasi an die Technik des Podcast-Machens heranführen. Und dann besuchen die Jugendlichen zwei Gruppen oder eine Gruppe zwei Präsentationen hier, eben das eine mit Hasselbach und das andere Woche drauf dann Romanlesung Heimat von Hannah Lühmann, die wiederum über Threadwives darüber auch schreibt. Also diese zwei Jugendliche eigentlich betreffenden Themen wollen wir von Jugendlichen auch kommentieren lassen. Also die sollen kommen und die Protagonisten interviewen, das Publikum und dann eben Podcasts
0: Ja,
1: daraus herstellen.
0: direkt selbst Reporter werden und Learning by Doing geht ja immer am allerbesten. Deswegen sagen wir es hier dann
1: Genau.
0: gern auch nochmal durch. Gut Sonnenburg findet man in einem Wort geschrieben, gutsonnenburg.de im Internet. Da gibt es auch die Links
1: Genau.
0: und das Anmeldeformular für Menschen ab 12 Jahren, der Podcast-Workshop. Finde ich eine starke
1: Ja.
0: Sache. Sowieso die Adresse Gut Sonnenburg gern mal merken. Über einiges Weniges konnten wir gerade sprechen. Hier auf Radio 3 mit Werner Gerber, einem Visionär, der in Brandenburg Heimat gefunden hat. Ja, und mit dem Blick auf das Programm im nächsten Jahr hat er ja auch schon verraten, dass er eine Geschichte des Gelingens erzählen möchte, die ja in Ostdeutschland manchmal zu kurz kommt. Ich danke Ihnen für Ihre Zeit.
1: Ja, ich danke Ihnen. Ja.
0: Wiederhören, schönen Tag.
1: Bis dann, tschüss.

0: Mieke Miller ist das hier. 2022 hat JazzFM sie mal als Soul Act of the Year bezeichnet. Wir hatten Musik aus dem Jahr 2026. Vergangenen Sonntag hat Berlin gewählt. Wir sind immer noch dran am Sortieren, am Nachbetrachten. Viel Fokus liegt auf der Linken und ihren Plänen für unsere Stadt. Wir schwenken jetzt aber mit dem Blick mal nach rechts. Denn für die Berliner AfD sitzen in Zukunft fast doppelt so viele Abgeordnete im Hauptstadtparlament wie vor der Wahl. Viele neue Gesichter darunter. Parteikräfte, deren Vergangenheit teilweise Fragen aufwirft. Da geht es um Vorstrafen, um menschenverachtende Äußerungen, um Entlassungen aus dem Staatsdienst und um enge Kontakte zu gesichert Rechtsextremen. Sabine Müller hat sich die Neuen genauer angeschaut.
1: AfD-Fraktionschefin Christine Brinker ist voll des Lobes über ihre Truppe mit 16 neuen Abgeordneten. Von Radikalität will sie nichts wissen.
2: Ich sehe das überhaupt nicht so. Wir haben vernünftige neue Abgeordnete hier mit an Bord bekommen.
1: Ein Teil dieser vernünftigen Abgeordneten der selbsterklärten Law-and-Order-Partei fiel in der Vergangenheit allerdings negativ auf. Unter anderem
3: Julian Adrat.
1: Der Podcaster und Autor postet regelmäßig homo- und transfeindliche Kommentare, etwa gegen Tokyo-Hotel-Sänger Bill Kaulitz, und geriet mehrfach mit dem Gesetz in Konflikt. Transgenderismus gehört ausgerottet, forderte Adrat 2023. Er wurde wegen Volksverhetzung angezeigt, das Verfahren später gegen Geldzahlung eingestellt. 2022 und 2025 verhängten Gerichte zweimal Geldstrafen gegen den jetzigen Abgeordneten. Es ging unter anderem um Körperverletzung und Beleidigung. Nach Angaben der Berliner Staatsanwaltschaft ist Adrat nun vorbestraft. Das überrasche ihn, sagte der Abgeordnete dem RBB und informierte gleichzeitig über ein weiteres aktuelles Ermittlungsverfahren wegen des Verdachts auf Volksverhetzung.
3: Martin Kohler.
1: Der heute 28-Jährige trat gleich am 16. Geburtstag in die Brandenburger AfD ein und gründete deren Jugendorganisation mit. Aus dieser Zeit stammen Kohlers enge Kontakte zu Parteikollegen, die der Landesverfassungsschutz als gesichert rechtsextrem einstuft. Etwa Dennis Holoch, heute parlamentarischer Geschäftsführer der Potsdamer AfD-Fraktion, für den Kohler eine Zeit lang arbeitete. Kohler war Berliner Vorsitzender der AfD-Jugendorganisation Junge Alternative, bis diese deutschlandweit vom Verfassungsschutz als rechtsextrem eingestuft wurde und sich auflöste. Jetzt ist er Berlin-Chef der Nachfolgeorganisation Generation Deutschland. Im April 2026 organisierte Kohler einen Bürgerdialog mit dem AfD-Bundestagsabgeordneten Matthias Helfferich, der sich in privaten Chatnachrichten einmal als freundliches Gesicht des NS bezeichnet hatte und den sogar die AfD-Bundestagsfraktion jahrelang so radikal fand, dass er dort nicht Mitglied wurde. Das änderte sich erst 2025. Martin Kohler sagt zu der Veranstaltung mit Helfferich:
4: Ich habe einen fachpolitischen Sprecher unserer Bundestagsfraktion eingeladen, der über sein fachpolitisches Thema Kultur gesprochen hat. Das würde ich jederzeit wieder machen.
1: Am Dienstag wurde Kohler in den Fraktionsvorstand gewählt. Ein Zeichen der Anerkennung.
3: Marc Bernicke.
1: Die erste Karriere des AfD-Landesgeschäftsführers endete durch sein Engagement in der Jugendorganisation der Partei. Bernicke wurde 2019 als Polizist suspendiert, als bekannt wurde, dass er im Vorstand der Berliner Jungen Alternative saß und die Jugendorganisation vom Bundesverfassungsschutz beobachtet wurde. 2021 wurde Bernicke aus dem Polizeidienst entlassen.
3: Anneliese Dummer.
1: Sie arbeitete im Bundestagsbüro der früheren Berliner AfD-Abgeordneten Birgit Malsack-Winkemann, die wegen mutmaßlicher Mitgliedschaft in einer rechtsterroristischen Vereinigung im Gefängnis sitzt. Dummer verließ nach eigenen Angaben über ein Jahr vor Malsack-Winkemanns Verhaftung das Büro.
5: Nachdem ich aus dem Bundestag rausgegangen bin, hatten wir keinen Kontakt mehr.
1: Über die Vorwürfe gegen ihre Ex-Chefin zeigt sich Dummer schockiert. Berlins AfD-Fraktionschefin Christine Brinker reagiert mit Unverständnis auf die Frage, ob die neuen Abgeordneten durchleuchtet wurden und ob ihr deren Vergangenheit Unbehagen bereite.
2: Das sind Methoden, mit denen arbeiten wir nicht.
1: Ihr geht es darum, sagt Brinker, dass die neuen Abgeordneten gute Facharbeit machten. Das sei das entscheidende Kriterium.
0: Gute Facharbeit. Dahinter 3 Punkte. Das war die landespolitische Korrespondentin Sabine Müller. Sie hat sich mit einigen Biografien der neuen AfD-Abgeordneten im Berliner Parlament beschäftigt. Und das ist hier direkt noch Musik zum Nervöswerden, zum Aufwachen, zum Zappeln, wie man mag. 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

0: Die Zukunft ist schöner, so heißt das Album von Anna Certain, Un futuro è mais bonito. Und wir hatten hier den Song Approximar, das heißt näher kommen. Und das gelingt doch mit so einer schönen Stimme wie der von Anna Certain, ganz spielend.
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0: Wieder mit Sophie Wannmacher und der Meldung, dass Veränderungen anstehen im Berliner Humboldt-Forum. Das Berliner Stadtmuseum mit seiner Ausstellung Berlin global, das wird voraussichtlich Ende 2028 ausziehen.
2: Beim Jahresempfang des Humboldt-Forums gestern sind verschiedene Szenarien diskutiert worden. Etwa ein Umzug des Museums europäischer Kulturen aus Dahlem ins Humboldt-Forum ist da diskutiert worden. Das kann sich Marion Ackermann, Präsidentin der Stiftung preußischer Kulturbesitz, gut vorstellen.
3: Es geht darum, auch die gemeinsame Menschlichkeit zu stärken und so die Bruchstellen der Welt aufzuzeigen. Und der Welt heißt wirklich, es müssen 5 Kontinente hinein. Ich persönlich halte es für falsch, dass Europa da nicht dabei ist. Also verfolgen wir weiterhin das Ziel, dass das Museum europäischer Kulturen hier hineinkommt.
2: Dass das Museum europäischer Kulturen auf die alte Fläche von Berlin global zieht, das ist aber eher unwahrscheinlich, wie Radio 3-Reporter Thomas Fitzel einordnet.
4: Das Museum europäischer Kulturen soll tatsächlich ins Humboldt-Forum, aber es soll auf den bisherigen Flächen des Ethnologischen und Asiatischen Museums zusätzlich untergebracht werden. Das heißt, da stehen eigentlich ziemliche Umstrukturierungen in der bisherigen Ausstellungskonzeption an. Der Grund ist nämlich, die Flächen von Berlin global eignen sich überhaupt nicht für museale Ausstellungen. Das müsste man sehr aufwendig klimatechnisch umbauen. Und das ist in dieser Zeit der Haushaltskürzung eher unwahrscheinlich.
2: Ja, mehr Angebote für junge Menschen, das wünscht sich dagegen Hartmut Dorgerloh, der Generalintendant und Vorstandsvorsitzender der Stiftung Humboldt-Forum.
5: Wir haben gemerkt, zum Beispiel, kein Mensch schafft die Ausstellungsflächen dieses Hauses hier. Und wir reden vielleicht auch nochmal über die Verdichtung mit den europäischen Sammlungen des Museums für europäische Kulturen. Aber was uns zum Beispiel fehlt, ist ein dauerhaftes Angebot für Kinder und Familien. Also da haben wir so einzelne Angebote verteilt, aber wo kommt das konzentriert zusammen und brauchen wir nicht vielleicht eine dauerhafte Fläche für Bildungs- und Vermittlungsarbeit, die zentraler liegt als das, was wir jetzt haben?
2: Ja, die jüngst abgewählte schwarz-rote Koalition hat außerdem bereits Mittel für eine große Freiheitsausstellung eingeplant. Welche Lösung am Ende kommt, ist noch offen. Ob Berlin seine Flächen wirklich komplett an den Bund abgibt, könnte außerdem mit der neuen Landesregierung noch einmal grundsätzlich diskutiert werden.
0: Bei Radio 3 sind Sie immer informiert. Wir beobachten das weiter. Eine andere Meldung: Es gibt eine neue Präsidentin der Bundeszentrale für politische Bildung. Es gibt einen Vorschlag seitens der SPD, nämlich die frühere SPD-Bundestagsabgeordnete Nina Hauer.
2: Das wurde der deutschen Presseagentur aus Regierungskreisen bestätigt. Die SPD hat innerhalb der Bundesregierung das Vorschlagsrecht und das Bundeskabinett entscheidet dann über die Berufung. Mit Nina Hauer wäre erstmals eine Frau an der Spitze der Bundeszentrale für politische Bildung an der Reihe. Hauer hat dem Bundestag von 1998 bis 2009 angehört. Zeitweilig war sie auch parlamentarische Geschäftsführerin der SPD-Fraktion. Die studierte Lehrerin ist nach ihrer Zeit im Parlament in ihren Beruf dann zurückgekehrt. Nina Hauer soll als sehr gute Besetzung für den Posten gelten, weil sie Erfahrung und Expertise mitbringe, die Bundeszentrale in Zeiten, in denen die Demokratie unter Druck stehe, gut aufzustellen.
0: Und jetzt schauen wir nach Potsdam. Da startet heute ein neues Literaturformat und das gibt jüdischen Stimmen Raum.
2: Ein besonderer Fokus liegt bei dem neuen Format im Hans-Otto-Theater auf jüdischen Familiengeschichten. Unter dem Titel Zerrissen und zusammen literarische Familienbilder stehen heute Texte im Mittelpunkt von Autorinnen und Autoren, die in der DDR gelebt und geschrieben haben. Zum Beispiel Wolf Biermann, Jurik Becker und Barbara Honigmann. Darin geht es stets um Vaterfiguren, Schweigen über die Shoah und auch zerstörte und neu erfundene Familien. Stella Leder ist Leiterin des Instituts für Neue Soziale Plastik und hat die Reihe am Hans-Otto-Theater mitentwickelt.
6: Wir möchten die Gegenwartsliteratur in Beziehung setzen zu älterer Literatur. Heute Abend passiert es anhand des Themas Familienbilder, weil Familienbilder erzählen natürlich sozusagen einmal quer durch. Also das erzählt Generationenkonflikte, Familiengeschichten erzählen, was über jüdische Identität in unterschiedlichen Zeiten und unterschiedlichen Gesellschaften und Familienbilder erzählen, aber natürlich auch davon, wie jüdische Familien nach der Shoah in Deutschland ausgesehen haben, wo

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1: Die Schriftstellerin Anaïs Nin.
2: Das Leben schrumpft oder dehnt sich aus? Proportional zum Mut.

0: Tja, happier times ahead, singt hier Ray. Und im Text ging es gerade darum, dass nach schlechten Zeiten wieder gute Zeiten kommen. Der Titel passt damit perfekt zu ihrem Album This Music May Contain Hope. Diese Musik könnte Hoffnung beinhalten. Hoffnung ist das eine, sich gut vorbereiten ist das andere. Haben Sie sich schon mal gefragt, was eigentlich mit Kunstwerken passiert in den Museen im Falle von Katastrophen, wie zum Beispiel ein Wassereinbruch oder Feuer oder Stromausfall? Vergangene Woche wurde dem Stadtmuseum in Cottbus ein Notfallkoffer übergeben. Der soll im Fall der Fälle akute Abhilfe schaffen. Er ist wie so eine Art Erste-Hilfe-Kasten für Ausstellungsstücke. Das Ganze ist Teil einer Strategie Brandenburgs, sich besser auf solche Fälle vorzubereiten, denn es besteht wirklich Handlungsbedarf bei den Museen in der Region. Luis Babst aus dem Kulturrecherche-Team hat sich angeschaut, wie der Stand der Dinge ist. Sei gegrüßt.
1: Hi.
0: Welche Gefahren beschäftigen die Museen denn so ganz konkret?
1: Ja, also von den großen Katastrophen blieben Museen hier in Berlin und Brandenburg bisher zum Glück verschont. Also zum Beispiel wie 2004, als in Weimar 50.000 Bücher in einer Bibliothek verbrannt sind. Oder zwei Jahre davor in Dresden, wo Hochwasser einen Millionenschaden an einer Gemäldegalerie verursacht hat. Es sind aber die kleinen Katastrophen, die zum Beispiel zum Alltag vom Deutschen Technikmuseum in Berlin dazugehören, berichtet Joachim Bräuninger aus dem Vorstand.
2: Bei Anfang letzter Woche hat es ja mal kurz und heftig geregnet und das hat bei uns im Depot jetzt wieder konkret dazu geführt, dass die Objekte getrocknet werden mussten, die alle nass waren. Und wenn die länger nass werden, entsteht Schimmel, fangen die an kaputt zu gehen.
1: Ja, das liegt natürlich erst einmal an maroder Bausubstanz. Die Depots befinden sich in alten Fabrikhallen in Reinickendorf. Aber Extremwetterereignisse wie starke Regenfälle, Überschwemmungen, Hitze und so weiter, die könnten durch den Klimawandel in Zukunft natürlich häufiger zum Problem werden.
0: Also Dachdecken ist das eine. Mhm. Aber welche Ansätze gibt es noch, um Objekte zu schützen?
1: Ja, viele Museen in Berlin, die haben schon so eine Notfallbox, wie auch in Cottbus. Da sind dann so Sachen drin wie Handschuhe oder Pulver, Chemikalien für die Verarztung von Exponaten vor Ort. Aber auch ein Austausch der Museen untereinander ist wichtig. Zum Beispiel durch den Notfallverbund Kulturgut Berlin, der beim Landesverband der Berliner Museen angedockt ist. 11 Museen sind bereits Teil des Verbunds und viele stehen auf der Warteliste. Peter Giere, der den Verbund mitorganisiert, zeigt am Beispiel des Stromausfalls im Januar im Südosten von Berlin, warum es wichtig ist, dass die Museen gemeinsam sich organisieren.
3: Da gab es einen Hilferuf von einem Museum, von der Liebermann-Villa, die den Notfallverbund angerufen hat und um Hilfe gebeten hat, insbesondere nach einem Stromaggregat. Und das konnten wir eben liefern vom Museum für Naturkunde aus.
1: Ja, sehr direkt und unbürokratisch helfen zu können, das sei der Vorteil des Notfallverbundes. Aber auch Prävention und gemeinsame Übungen sind Teil des Konzepts.
0: Gehen wir mal in die Action. Stellen wir uns vor, es brennt. Wer entscheidet jetzt, welches Kunstwerk wird gerettet und welches nicht? Triage.
1: Ja, das ist eine spannende Frage. Viele Museen, die haben da so eine Priorisierungsliste mit Ausstellungsstücken. Auch die Stiftung Preußischer Kulturbesitz führt für jedes ihrer Museen solche Listen. Zum Beispiel für die Alte Nationalgalerie oder das Bode-Museum. Der Vizepräsident der Stiftung, Gero Dimter, erklärt, wie diese Priorisierung dann tatsächlich abläuft.
4: Natürlich ist ein Kriterium die Kulturrelevanz. Ja. Man weiß ja, was sind sozusagen die wichtigsten Stücke in der Sammlung, die die größte Aufmerksamkeit haben, weil sie am meisten besprochen sind, die größte kunsthistorische Resonanz in ihrer Geschichte erfahren haben.
1: Ja, und auf der Liste stehen dann je nach Sammlung eine ein- bis dreistellige Objektzahl. Welche Kunstwerke genau draufstellen, das wollte uns Gero Dimter aber nicht verraten. Sonst könnte man sich ja herleiten, bei welchen Stücken sich ein Diebstahl besonders lohnt.
0: Es hört sich jetzt aber schon so an, als wären die Museen doch vorbereitet.
1: Ja, das Thema Prävention, das erfährt auf jeden Fall im Moment mehr Aufmerksamkeit. Dazu muss man aber sagen, nur gut die Hälfte der Einrichtungen in Deutschland verfügt überhaupt über ein Notfallkonzept. Auch unabhängig von der Größe des Hauses. Zu diesen Zahlen ist Friederike Rohr im Zuge ihrer Masterarbeit gekommen. Heute hilft die Restauratorin dem Museumsverband Brandenburg bei der Risikoanalyse seiner Einrichtung. Und sie sagt uns, dass Museen einen Notfallplan haben, das ist überhaupt keine Pflicht. Und auch, dass Kultur Ländersache ist, das kann zu Problemen führen.
5: Dadurch kommt es häufig zu einem Verantwortungshin- und Herschieben zwischen Bund und Ländern, auch der Kommunen und der Städten und der Trägerschaften. Und die häufig dann alleine dastehen mit nicht ausreichenden Ressourcen, sind dann eben die Museen.
1: Ja, Gero Dimter von der Stiftung Preußischer Kulturbesitz, den wir vorhin ja auch gehört haben, sieht hier auch Handlungsbedarf und bemüht sich darum, ein Kompetenzzentrum für Kulturgutschutz ins Leben zu rufen. Die Vernetzung von Bund, Ländern und Einsatzkräften soll dann dabei im Fokus stehen. Noch befindet sich das Kompetenzzentrum in der Planungsphase, soll aber bald an den Start Staat gehen. Gero Dimter betont aber auch nochmal, damit die Kultureinrichtungen ihren Auftrag dann auch erfüllen können und die Sicherheit ihrer Objekte gewährleisten können, sei vor allem auch eine ausreichende Finanzierung der Häuser nötig.
0: Vielen Dank. Das war Luis Babst aus unserem Kulturrechercheteam. Und wir haben hier auf Radio 3 darüber gesprochen, wie unsere Museen vorbereitet sind auf eventuelle Katastrophenfälle. Auch Kulturgut will geschützt sein.

Eine Komposition von Clément du Graval, einer französischen Komponistin, die nach ihrem Tod 1907 in Vergessenheit geraten ist, obwohl sie zu Lebzeiten sehr erfolgreich war. Ein Schicksal, das sie mit vielen Frauen teilt. Wir arbeiten dran, da aufzuräumen. Nach den Nachrichten geht es bei uns um eine aktuelle Ausstellung, die zeigt unter anderem das Werk von Bärbel Bohley, der DDR-Bürgerrechtlerin. Viele verbinden sie ja mit dem neuen Forum, wenige verbinden sie mit Kunst. Wir sprechen darüber hier um 18:10 Uhr. Ich freue mich drauf.

Elodie Rama singt hier um kurz vor sechs schon von der Mitternachtssonne. Und da dachte ich, wir wachen noch mal kurz auf. Ich habe hier noch ein paar Takte Knödelpolka.

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2: Um 18 Uhr mit Werner Schoninger. Guten Abend. Die Berliner SPD-Fraktion im Abgeordnetenhaus hat Landesparteichef Krach und die Abgeordnete Czala für den Fraktionsvorsitz nominiert. Die Entscheidung sei einstimmig gefallen, hieß es nach der Sitzung. Thorsten Gabriel, RBB 24, Landespolitik.
3: Die 43-jährige Czala sitzt seit 10 Jahren im Berliner Landesparlament und war zuletzt bereits Vizefraktionschefin. Landeschef Steffen Krach ist bei der Abgeordnetenhauswahl am vergangenen Sonntag erstmals ins Berliner Parlament gewählt worden. Zur Frage einer möglichen Koalition mit der Linken sagte Czala, dies würden die Sondierungen in den nächsten Wochen zeigen. Krach sagte, man warte den Parteitag der Linken ab und dann auf eine Gesprächseinladung der Linken. Auch von der CDU sei eine Einladung möglich, bislang sei von dieser Seite aber noch nichts erfolgt.
2: In einem offenen Brief haben 150 Berliner Jüdinnen und Juden die Partei Die Linke gegen Antisemitismusvorwürfe in Schutz genommen. Zu den Unterzeichnern gehören bekannte Künstlerinnen, Publizisten und Historiker. In dem Schreiben heißt es unter anderem, Armut und überlastete Sozialsysteme erzeugten die gesellschaftlichen Spannungen, die auch den Judenhass fördern. Eine rot-grün-rote Koalition könnte die materiellen Ursachen gesellschaftlicher Spannungen angehen. In Berlin und Brandenburg steigen die Ticketpreise für den öffentlichen Nahverkehr. Ab Januar werden die Fahrkarten im Schnitt 3,7% teurer, wie der Verkehrsverbund VBB mitteilte. Der VBB begründet die Erhöhungen mit der Inflation und nötigen Investitionen in Fahrzeuge und Infrastruktur. Die deutsche Wirtschaft wächst nach Meinung führender Forschungsinstitute in diesem Jahr wieder deutlich. Das Bruttoinlandsprodukt soll demnach um 1,3% steigen. Im Frühjahr lag die Prognose noch bei 0,6%. Anja Dobrodinsky, RBB 24 Wirtschaft.
4: Vor allem die Exporte sind gestiegen und auch die Industrieproduktion. Nicht zuletzt gibt der deutsche Staat aktuell mehr Geld für Verteidigung aus. Allerdings, der ganze Aufschwung steht auf wackeligen Füßen. Denn sowohl Unternehmen als auch private Haushalte sind sehr zögerlich mit ihren Investitionen. Als Gründe dafür sehen die Forschenden zum einen die hohen Energiepreise, zum anderen aber auch ein Hin und Her bei der Wirtschaftspolitik.
2: Die Zahl der Verkehrsunfälle in Deutschland ist im ersten Halbjahr gestiegen, laut Statistischem Bundesamt um 2,6% im Vergleich zum Vorjahreszeitraum. Zugleich sank die Zahl der Toten um 9% auf etwa 1.200. Auffällig war, dass die Zahl der toten E-Scooter-Fahrer zunahm. Die meisten Verkehrstoten im Verhältnis zur Bevölkerung gab es in Mecklenburg-Vorpommern, die wenigsten in Berlin. Soweit die Nachrichten. 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Das Wetter. Am Abend bewölkt und gebietsweise Schauer. Aktuell in Berlin-Adlershof 15 Grad und in Mansch nur 16. Nachts örtlich etwas Regen, später auch Nebel. Tiefstwerte 12 bis 9 Grad. Und morgen bewölkt, im Norden Brandenburgs auch mal aufgelockert. Dabei trocken 16 bis 19 Grad morgen. Die Zeit 18.03 Uhr.
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5: Und ich wünsche einen guten Abend aufs Land, einen guten Abend in die Stadt und ich grüße Sie mit viel Rhythmus und mit nur einem Ton, jedenfalls am Anfang. Sie macht mir immer wieder Spaß, die One Note Samba.

Oh ja. Die lieben viele, die OneNote Samba. Hier hatten wir eine Variante mit Stacey Kent. Bei uns geht's gleich um zwei Künstlerinnen aus der DDR und eine aktuelle Ausstellung am Frankfurter Tor. Vorher noch Matt Duncan, der Singer-Songwriter, der sich mal zu einem sehr sympathischen Ideal bekannt hat. Er hat gesagt, dass er gern Musik machen möchte, die so klingt, als würde man in den 1970er Jahren das Autoradio einschalten. Also sein Song hier ist von 2013. Wir überprüfen.

0: Ich muss immer noch an das musikalische Ideal denken, das Matt Duncan ausgerufen hat. Ist ja aber auch abhängig vom Sender, ob das klingt wie Autoradio in den 1970ern. 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Wir haben es kurz nach 10 nach 6 und wir springen jetzt zurück zum 4. November 1989. Ein historisches Datum. Es ist die große Demonstration in den vibrierenden Tagen vor Mauerfall. Ostberliner Theaterleute und Künstlerinnen und Künstler hatten dazu aufgerufen, gemeinsam mit der Bürgerbewegung Neues Forum. Und das hier hat Bürgerrechtlerin Bärbel Boley gesagt, live beim Interview in der Menge.
1: Als DDR-Bürger kann man sehr gut unterscheiden. Man hat ein Gefühl dafür, wer zur Staatssicherheit gehört und wer zu den Leuten gehört, die hier rumlaufen. Und das sind sehr, sehr viele von der Staatssicherheit. Hier. Und in diesem Zug habe ich eine Frau gesehen, die 6 Jahre an meinem Küchentisch gesessen hat und uns bespitzelt hat. Und die läuft hier auch rum und das macht traurig. Es ist noch nicht unsere Demonstration.
0: Ein Gänsehautmoment. Im Hintergrund die Redner zu hören. Ich war da, ich war 13 und vielleicht habe ich noch nicht so viel verstanden. Das Wichtige aber doch, was ich weiterhin nicht auf dem Schirm hatte, war, dass die Bürgerrechtlerin Bärbel Boley auch die Künstlerin Bärbel Boley war. Annemil Bauer wiederum, DDR-Künstlerin, die auch als staatsfeindlich galt, die haben mehr Menschen auf dem Schirm. Aktuell läuft ja die große Annemil Bauer-Retrospektive im Kunsthaus Das Minsk in Potsdam. Werke beider Künstlerinnen sind jetzt zu sehen in Berlin in der Galerie Im Turm. Die Ausstellung ist ganz prägnant überschrieben mit Träumen und wir wollen das Besondere der beiden Künstlerinnen und auch den besonderen Ausstellungsort jetzt einordnen. Bei mir sind Susanne Weiß und Sandra Teitke, die beiden Kuratorinnen der Ausstellung. Herzlich willkommen Ihnen.
2: Dankeschön.
3: Dankeschön.
0: Viele kennen Bärbel Boley als Bürgerrechtlerin, auch als Politikerin, Mitgründerin des Neuen Forums, nicht als Künstlerin. Sie beide sagen, sie war vor allem Künstlerin. Warum ist das so? Warum ist das so wenig bekannt, Frau Teitke?
2: Genau, also ich denke, dass es auch viel damit zu tun hat, dass sie auch sehr ein zurückhaltender Mensch war und sich auch immer eben zurückgenommen hat. Sie hat ja zum Beispiel am 4. November auch selber gar nicht gesprochen, sondern eben Jens Reich den Vorgang gegeben. Und wir haben natürlich auch viel mit ihrem Sohn Anselm Boley in der Vorbereitung der Ausstellung gesprochen und der hat es auch immer wieder betont, so wie eben auch andere Weggefährtinnen von ihr. Und weil sie dann aber dennoch, trotz dieser Zurückhaltung, eben so ein sehr wichtiges Gesicht und eine sehr bedeutende Figur war für die Bürgerrechtsbewegung, blieb sie, denke ich mal, den Menschen halt auch dafür im Gedächtnis, obwohl sie selbst eben auch laut Anselm wirklich diese politische oder gesellschaftliche, dieses Engagement auch weiterhin als künstlerisches Schaffen verstanden hat und eben gar nicht so, also das gar nicht so gesehen hat, dass sie halt eben 1989 die Kunst komplett aufgegeben hat, sondern sie hat halt diese künstlerische Energie verlagert in die Gesellschaft und in die Politik und hat so eben weitergewirkt und war ja eben, wie auch eben in der Kunst und auch in ihrem Dasein vor 89 halt immer gegen die Institutionalisierung von Sachen und gegen Ismen und hat sich eben so halt auch weiterhin dann nach 89 im Leben bewegt.
0: Mit Ihrer aktuellen Ausstellung jetzt im Turm, überschrieben Träumen, schließen Sie ein bisschen eine Leerstelle. Die Frage geht an Frau Weiß, denn es ist die letzte Ausstellung in der Reihe Publik machen. Da werden DDR-KünstlerInnen hochgeholt, aber die beiden waren ja fast gar nicht im Archiv.
3: Vielen Dank. Genau, das ist diese Ausstellungsreihe Publik machen zu Arbeit und Wirken des Zentrums für Kunstausstellung der DDR, kurz ZFK. Da gibt es eben wirklich dieses sehr berührende Zeugnis und Porträt von Mutter und Tochter, Annemarie Bauer mit ihrer Tochter Amrei, von Christian Borchert, mit dem ich eben viel Zeit verbracht habe, weil es auf dem Flur des IFAs hängt. Und das war im Prinzip auch der Anlass, könnte man sagen, nach dieser Leerstelle oder diese Leerstelle zu füllen. Und deshalb haben wir uns eben an die Galerie Im Turm gewandt oder die ins Boot dieses sechsteiligen Ausstellungsprojekt geholt, weil wir genau dort eine Korrektur vornehmen wollten.
0: Richtig, Korrektur, denn die Galerie Im Turm war zu DDR-Zeiten eine renommierte Galerie. Da wurde ausgestellt, aber nur wer passte. Bärbel Boley und Annemil Meyer-Bauer passten nicht. Ich habe ein Zitat von Bärbel Boley, die gesagt hat, wenn ich jemandem gegönnt hätte, dass er noch erlebt, dass die Mauer offen ist, dann Annemil, weil die so reiselustig war. Sie war wirklich ihr ganzes Leben so ein Vogel, der gegen den Käfig fliegt. Und jetzt die Überschrift Träumen. Was war Ihr Kriterium, genau dieses Verb zu wählen?
2: Genau, also dieses Zitat ist uns natürlich auch bekannt und das kommt auch in der Ausstellung vor. Wir haben da auch Zitate auszuhängen, die man sich während des Besuches durchlesen kann. Und der Titel Träumen kam eben aus dieser ganzen Vorbereitung, wo wir uns natürlich mit den beiden Figuren beschäftigt haben. Und in der Vorbereitung sind wir dann natürlich auch auf den 4. November gestoßen, und auf dem ja Christa Wolf sprach und wo sie auch das sehr bekannte Zitat »Also träumten wir« nannte. Und darauf, das war für uns eben auch so ein wichtiges Zitat, worauf wir uns dann beziehen wollten. Und dann passte das natürlich eben auch zu dieser Idee, halt diese Leerstelle zu füllen und eben zu träumen davon, wie es hätte sein können. Und
0: so. Wenn eine Bärbel so über eine Annemill spricht, dann gibt es da eine große Nähe. Was verbindet die beiden künstlerisch? Was sagen Sie als Kuratorin? Was sehe ich überhaupt in der Ausstellung?
3: Die Ausstellung eben in diesem sehr wichtigen Raum der Galerie des Verbands Bildender Künstler der DDR hat zwei Säulen. Also es ist ein rechteckiger Raum, der das Schaufenster der Kunst der DDR in dem Moment, also des VBKs war. Und wir verbinden diese Säulen und wir bauen quasi wie ein Dach. Und auf dieser Architektur begegnen sich die beiden mit jeweiligen Grafiken. Und es ist auch ein Protest, den man aus diesen Grafiken lesen kann. Bei Annemill Bauer ist es ja ganz stark auch, sind es Schriftbilder. Also sie nutzt eben sehr expressive Formen. Sie macht ihre Kritik sehr deutlich, auch eben am Mann, an einer männerdominierten Gesellschaft, aber auch wie die Frau Teil des Ganzen ist. Die Dinge bei ihr sind doppelköpfig, die lassen sich nicht trennen. Und das Gleiche gilt aber auch für die Bildsprache von Bärbel Bohley, die eben auch natürlich mit Metaphern arbeitet in ihrer Bildsprache. Und ich glaube, dieses explizit und inexplizit sein, das ist zumindest für uns und etwas, was wir in beiden finden. Und natürlich auch der Blick aufs Individuum. Ja.
0: Ist die zurückgenommene Bärbel Bohley auch im Strich zurückgenommen?
2: Nee,
0: entschlossenes Kopfschütteln hier auf beiden Seiten. Ja. Auf radio3.de haben wir in diesem Moment eine Bildershow auch zu sehen. Sie können sich schon mal ein bisschen durch die Ausstellung bewegen. Am besten natürlich, Sie schauen sie sich an. Gestern war Eröffnung.
3: Genau. Richtig.
0: Sind Ihnen Momente hängen geblieben, wo sich Besucherinnen und Besucher unterhalten haben und irgendetwas, eine Begegnung, jetzt nicken beide, eine darf?
2: Genau, also ich war wirklich sehr gerührt von der Eröffnung, weil offiziell fing es ja 18 Uhr an und ich habe ein Foto gemacht, 18.05 Uhr, da war die Bude schon voll und da waren eben wirklich unheimlich viele Weggefährtinnen von beiden Positionen dort vor Ort und haben uns dann teilweise auch wirklich, aber in sehr netter und charmanter Form teilweise korrigiert, teilweise kommentiert, weil sie eben auch dabei waren und weil eben auch einiges wirklich auch historisch halt falsch hinterlegt ist. Und ne, und wenn dann eben halt die Weggefährtinnen vor Ort sind, die können es dann natürlich auch ganz anders korrigieren. Das war wirklich sehr eindrücklich für mich.
0: Also Generationen kommen auch ins Gespräch. Eigentlich eine ideale Idee, Großeltern. Also Generationen kommen auch ins Gespräch. Eigentlich eine ideale Idee, Großeltern, Kinder, man kann auch Geschichte besprechen anhand von Kunst. Herzliche Einladung. Träumen heißt die Ausstellung in der Galerie im Turm am Frankfurter Tor. Ich habe hier gesprochen mit, jetzt wollte ich sagen, Annemill Bauer und Bärbel Bohley. Nein, mit den Kuratorinnen.
3: Leider nicht, genau.
0: Mit den Kuratorinnen, Frau Weiß und Frau Leitke. Herzlichen Dank für das Gespräch hier.

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Make a Living. Bluey waren das hier. Das ist ein rein weibliches Indie-Pop-Trio aus Antwerpen. Heute Abend senden wir hier auf Radio 3 um kurz nach 8 einen Mitschnitt vom diesjährigen MDR Musiksommer in Meiningen. Es gibt dann den MDR Kinderchor zu hören und das MDR Sinfonieorchester mit Werken von unter anderem Rafe Vaughan Williams, zum Beispiel sein Folksong of the Four Seasons. Und William hatte ja wirklich eine besondere Leidenschaft für englische Volkslieder, hat sie oft in seine Musik hineinwirken lassen oder sie auch als Fundament genommen. Auch in den zwei Stücken, die wir jetzt hören, ganz klein, ganz fein aus den Six Studies, in English Folksong.

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1: Wieder mit Sophie Wannenmacher. Seit dem Wahlsieg der Linken in Berlin verstärken sich die kritischen Stimmen gegenüber der Linken. Jetzt gibt es eine sehr interessante Gegenbewegung.
2: Der Zentralrat der Juden, Teile der SPD, die Grünen und Politiker wie Brandenburgs Ministerpräsident Dietmar Woidke warnen ja vor einer von der Linken geführten Regierung in Berlin und sprechen von offenem Antisemitismus in Teilen der Partei. Dem setzen sich jetzt 150 Berliner Jüdinnen und Juden entgegen. In dem offenen Brief fordern die Unterzeichnenden ausdrücklich eine rot-grün-rote Koalition. Eine der Unterzeichnerinnen ist die Schriftstellerin Eva Menasse. Auf Radio 3 sagt sie:
3: Ich möchte gern, dass Leute über Antisemitismus sprechen, die mehr Juden als die vom Zentralrat kennen und die nicht denken, dass alle Palästinenser datenlose Kriminelle sind. Es gibt diese Communities, sie arbeiten auch zusammen. In Berlin zum Beispiel, in Neukölln gibt es diese Versuche, zwischen Palästinensern und Juden zu vermitteln. Es gibt diese jungen Leute, die versuchen, Graswurzelarbeit zu machen. Aber die Teilnehmer, die in den Medien darüber diese Keulen schwingen, die haben von all dem keine Ahnung.
2: Die Flut von Anschuldigungen diene aus ihrer Sicht dazu, andere Meinungen zu unterdrücken und vom internationalen Völkerrecht abzulenken. Stattdessen sagen die Unterzeichnerinnen, soziale Probleme wie steigende Mieten.
1: Ja, die steigen auch strategisch, du.
2: Ja. Ja, und auch die prekäre Arbeit, das Gesundheitssystem, all das würde zu gesellschaftlichen Spannungen beitragen. Und diese wiederum könnten dann eine Ursache für Judenhass sein. Einer linken Regierungskoalition trauen die Unterzeichnerinnen und Unterzeichner des offenen Briefes zu, diese materiellen Missstände anzugehen.
1: Das ganze ausführliche Gespräch mit Eva Menasse, das finden Sie auf unserer Seite radio3.de und natürlich in ARD Sounds. Wir gucken nach Brandenburg. Die neue Bühne Senftenberg wird 80 Jahre alt und das Publikum kann sich beim Feiern einbringen.
2: Ja, die neue Bühne Senftenberg feiert ihren Geburtstag.

0: mit einem Festspiel mit dem Titel Jubiläum ab dem 21. Oktober. Da gibt es 8 Abende lang Uraufführungen, Ausstellungen und sogar eine Party mit Geburtstagstorte ist angekündigt. Teil davon wird auch eine Galerie sein, die heißt 80 Jahre, 80 Bilder. Und da wird je ein Inszenierungsfoto aus jedem Theaterjahr ausgestellt. Damit die Bilder auch angemessen präsentiert werden können, sucht das Theater jetzt Bilderrahmen. Die können groß oder klein sein, bunt oder schlicht, Hauptsache sie sind unbeschädigt und mit intakter Glasscheibe. Die Rahmenspenden werden noch bis zum 30. September angenommen.
1: Finde ich eine super Aktion. Also Rahmen sind eh teuer und vor allem die Leute sind gleich mit dabei.
0: Ja.
1: Was für ein genialer Gedanke. Du hast noch einen Tipp für uns und schickst uns ins Kabarett und zwar im doppelten Sinne.
0: Ja, im Tippi am Kanzleramt spielt heute Abend nämlich das Musical Kabarett.

0: Ja, Berlin im trunkenen Taumel der 20er Jahre, in dem die Nachtclub-Tänzerin Sally ihr berühmtes Lied Life is a Cabaret schmettert. Ihr Zuhause ist ein heruntergekommenes Zimmer am Nollendorfplatz. Ihre Welt ist der nächtlich glitzernde Kosmos des Kabarets, aber eigentlich wünscht sie sich nur, geliebt und berühmt zu werden. Kabarett läuft heute Abend um 20 Uhr im Tippi am Kanzleramt. Es gibt noch Karten, die kosten zwischen 39 und 69 Euro.
1: Danke. Sophie Wannmacher war das.
0: Gerne.
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da war er wieder, dieser Alkoholsong Daiquiris y Mojitos von Javier Ruibal. Musikalisch so launig und katapultiert uns an eine Strandbar in karibischen Gefilden. Und ich bin bei diesem Thema ja immer gern mal Spaßverderber. Beziehungsweise, ich habe auch echt Freude ohne Alkohol. Und was ich echt krass finde, wirklich krass, wie schwierig das manchmal immer noch ist, wenn man auf einer Feier nichts trinken möchte. In manchen Kreisen muss man immer noch Fragen beantworten. Echt noch von schwanger bis nimmst du Medikamente. Es sind tatsächlich nicht die jüngeren Kreise, es ist eher so die ältere Generation. Schöne Grüße an die Herren im Sportverein. Ich appelliere, bitte keine Fragen und bitte habt einfach ein alkoholfreies Bier da. Es gibt sogar 0,0er und so schlecht schmeckt das auch gar nicht mehr. So, eine Moderatorin hat sich positioniert. Ansonsten ein Hoch aufs Leben. Prost. Und hier jetzt Wallace Bird mit neuer Musik, rausgekommen im Juni 2026. Ihr Album heißt I Can See Your House From Here. Ich kann dein Haus von hier sehen. Und gewidmet ist es einem verstorbenen Freund.

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1: 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Wallace Bird hat davon gesungen, wie zwei Bäume vor ihrem Fenster zu tanzen scheinen, so wie sie und ein verstorbener Freund. Trauer und Abschied, das sind die großen Themen auf ihrem neuen Album I Can See Your House From Here, mit aber ganz tröstlichen, ganz positiven Liedern.
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1: Wenn ich Ihnen jetzt sage, dass unser heutiges Meisterwerk etwas mit Wolfgang Kohlhase zu tun hat, dann könnten

0: ihre Synapsen direkt springen zu so bekannten, meisterhaften Filmen wie Solo Sunny oder Der Bruch oder Sommer vorm Balkon. Aber Wolfgang Kohlhase, der so großartige Drehbuchautor, hat auch Erzählungen geschrieben, meisterhafte. Zum Beispiel Inge, April, Mai. Erschienen ist die im Erzählband Silvester mit Waldsack und der Schriftsteller, Drehbuchautor und Dokumentarfilmer Thorsten Schulz hält sie, wie eigentlich das ganze Buch, mit für das Beste, was an Literatur in der DDR erschienen ist. Was für ein Urteil. Wir gehen rein in die Geschichte und in das Jahr 1945. Wolfgang Kohlhase war damals so jung wie sein Protagonist. Am 30. März habe ich Inge Kaliska geküsst. So beginnt die geniale Erzählung und mehr liest und erzählt jetzt Thorsten Schulz.
1: In Adlershof verlebte er seine Kindheit und Jugend. Und dort spielt ja im Prinzip auch die Geschichte Inge, April und Mai. Die Entdeckung der neuen Welt durch einen pubertierenden 14-Jährigen, der am liebsten nur noch Mädchen im Kopf haben möchte. Eine Stelle zum Beispiel geht so. Manchmal dachte ich auch an Heini Panzlaus Schwester, die eine Zeit lang mein Einschlafen in die Länge zog. Und ich glaube, nicht nur meins. Denn Heini hatte uns versprochen, dass sie uns etwas zeigen würde, das die meisten von uns, obgleich wir das nicht so ausdrückten, in dem Frühling damals dringlicher sehen wollten als beispielsweise den Führer. Es ist eine Geschichte im Reich zwischen Kindheit und Jugend und zugleich zwischen Krieg und Frieden. Also die Pubertät geht über das Kriegsende hinaus. Die Russen sind erst zu hören in Form von Artillerieschüssen und dergleichen. Und dann sind sie tatsächlich da und die Welt ist eine andere. Jetzt sammelten selbst Sechsjährige keine Bombensplitter mehr. Wir spielten nicht mehr Soldat, sondern Grammophon. Mit einer quasi naiven Sicht, die aber ein Resultat schriftstellerischer Meisterschaft ist, schafft er es, diese existenziellen Geschehnisse am Ende des Krieges so eindrucksvoll zu schildern. Und das geht bis in kleine sprachliche Momente hinein, wo man nochmal den Atem anhält. Ich kenne Wolfgang Kohlhase seit 1977, da war ich genau 17 Jahre alt. Und es war so, dass er eine Lesung hatte in einer kleinen Bibliothek in Berlin-Johannisthal, was auch für Wolfgang Kohlhase sprach, dass er dann eine Lesung vor etwa 20 Leuten machte. Da war er schon ein renommierter Drehbuchautor. Es war einfach ein totales Erweckungserlebnis für mich. Und was mich am meisten begeisterte, war die Tonalität dieser Geschichten. Also dieses lakonische, präzise Berlinerisch, das ein Gestus ist, eine Haltung ist, eine Art ist, die Welt zu sehen, weit davon entfernt, so ein Zille, Icke, Dette, Kicke mal Berlinerisch zu sein, sondern Wolfgang hatte sein eigenes Berlinerisch kreiert. Und ich hatte gerade angefangen, so kleine Geschichten zu schreiben. Das war einfach so ein Akt der Selbstermächtigung. Ich hatte Lust dazu und fand dann den Mut, zu ihm zu gehen und ihn zu fragen, ob ich ihm mal ein paar Geschichten von mir zeigen dürfe. Und er sagte ja. Und er sagte, das Weglassen sei wichtig. Und er nannte mir auch großartige Erzähler wie Ernest Hemingway oder eben Anton Tschechow, bei denen man viel lernen könne. Und er orientierte sich an den großen Realisten. Also deshalb heißt ja dieser Band nicht zufällig Silvester mit Balzac. Und im Kern der Geschichte Inge, April und Mai ist es sozusagen der Kampf um ein Mädchen, in dem Fall die Inge, die sich dann einen anderen sucht. Aber der Ich-Erzähler zieht sich ja dann auch selber zurück, überwältigt von dem Umstand, dass Inge Kaliska sich das nehmen wollte. Darauf kann er nicht angemessen reagieren. Inge Kaliska braucht in ihrer Situation ein Höchstmaß an Zuwendung. Ja, und zwar gar nicht unbedingt erotischer Natur, sondern menschlich eben. Und interessant ist, wie Wolfgang Kohlhase das Tabuthema, das in der DDR gegebene Tabuthema Vergewaltigung durch Russen angeht. Nachts hätte sie eine Frau schreien gehört, sagte Tante Lisbeth zu meiner Mutter und setzte beruhigend hinzu, aber es war wohl in der anderen Straße. Das ist ein großartiger Satz und da sieht man mal, dass Kunst es weglassen einen besonderen Stellenwert hat, natürlich in einer Diktatur. Ich habe ihn späterhin auch manchmal gefragt, hast du nicht mal Lust, einen Roman zu schreiben? Und er sagte, dass er da gewisse Pläne hätte, aber er hat nie einen geschrieben, soviel ich weiß. Und es blieb jedenfalls bei diesem einen Prosabuch, diesem Erzählungsband, diesem Meisterwerk Silvester mit Balzac. Und ich glaube, dass eine wirkliche, nochmal große Würdigung des Schriftstellers Wolfgang Kohlhaase vielleicht auch noch aussteht, weil er wird immer wieder als Drehbuchautor hervorgehoben und gelobt. Das ist auch richtig, aber er ist eben auch ein großartiger Prosaautor, der einfach viel zu wenig geschrieben hat an Prosa. Aber was ist schon viel und was ist wenig?
0: Was ist schon viel und was ist wenig? Das fragt am Schluss Thorsten Schulz, der Schriftsteller, Drehbuchautor und Dokumentarfilmer. Und ich konnte persönlich gerade sehr eintauchen in die Szenerie, die ein Schriftsteller Wolfgang Kohlhaase da ausgemalt hat. In unserem heutigen Meisterwerk der Erzählung Inge, April, Mai. Nochmal anzuhören, natürlich in ARD Sounds, in der Radio 3 Rubrik Meisterwerke aus Berlin und Brandenburg. Und die folgende Musik ist sozusagen mein persönlicher Nachtrag zu dieser Stunde mit viel Kunst aus der DDR. Hier ist Musik aus meinem Sternrekorder, wenn wir nämlich damals in Ost-Berlin Rias 2 drin hatten, also Westen hörten. Hier sind von 1985 The Cure.

Also wenn man diesen fröhlichen Sound hört und den übereinbringt mit den Videos von damals und bedenkt, dass hinter The Cure eine ganze Grufti-Bewegung stand, kriegt man überhaupt nicht zusammen. Also Robert Smith hat es doch immer irgendwie am Ende fröhlich geschafft. Sie hören Radio 3, Mikaia McCraven ist dran. Große Freude hat der an Beats, an Drums, echten und elektronischen.

Und mit Blick auf die Uhr darf ich mich für heute verabschieden. Ich wünsche Ihnen einen schönen Abend, gern auch mit unserem Programm. Nach den 19 Uhr Nachrichten folgt ja hier unsere Debattensendung Der zweite Gedanke. Heute zur großen Berliner Frage, löst Vergesellschaftung die Wohnungskrise? Vukas Tomaszewski hat zwei Gäste im Studio, die unterschiedlicher Meinung sind. Es gilt, wie immer, Argumente auszutauschen.

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2: Um 19 Uhr mit Werner Schoninger. Guten Abend. Die Berliner SPD zeigt sich bereit zu Sondierungsgesprächen mit der Linken, aber auch mit der CDU. Noch lägen aber keine offiziellen Einladungen vor, sagte der Landesvorsitzende Krach. Innerhalb der SPD gibt es auch Überlegungen, in die Opposition zu gehen und eine linksgrüne Regierung zu tolerieren. Brandenburgs Ministerpräsident Woidke warnte die Berliner Sozialdemokraten ausdrücklich, mit der Linken zu koalieren. Diese Partei sei in Teilen offen antisemitisch und stehe dafür, Justiz und Polizei zu schwächen. In Berlin und Brandenburg steigen die Ticketpreise für den öffentlichen Nahverkehr. Ab Januar werden die Fahrkarten im Schnitt 3,7% teurer, wie der Verkehrsverbund VBB mitteilte. Das Vierfahrtenticket kostet künftig 13,20 Euro statt derzeit 12,40 Euro. In Potsdam steigt der Preis für das Einzelticket von 3 Euro auf 3,10 Euro. Der VBB begründet die Erhöhungen mit der Inflation und nötigen Investitionen in Fahrzeuge und Infrastruktur. Die deutsche Wirtschaft wächst nach Meinung führender Forschungsinstitute in diesem Jahr wieder deutlich. Das Bruttoinlandsprodukt soll demnach um 1,3% steigen. Im Frühjahr lag die Prognose noch bei 0,6%. Anja Dobrodinsky, RBB 24 Wirtschaft.
3: Vor allem die Exporte sind gestiegen und auch die Industrieproduktion. Nicht zuletzt gibt der deutsche Staat aktuell mehr Geld für Verteidigung aus. Allerdings, der ganze Aufschwung steht auf wackeligen Füßen. Denn sowohl Unternehmen als auch private Haushalte sind sehr zögerlich mit ihren Investitionen. Als Gründe dafür sehen die Forschenden zum einen die hohen Energiepreise, zum anderen aber auch ein Hin und Her bei der Wirtschaftspolitik.
2: Das Bündnis Nolympia begrüßt das Aus für Berlins Olympia-Bewerbung. Das nun frei werdende Geld müsse für den Breitensport eingesetzt werden, fordert Nolympia-Sprecher Hicksch. Die Industrie- und Handelskammer äußerte sich dagegen enttäuscht und spricht von einer verpassten Chance. Von den geplanten Investitionen in die Sportinfrastruktur hätten alle Berlinerinnen und Berliner profitiert, so IHK-Präsident Stiezel. Auf dem Flugplan des BER stehen im kommenden Jahr zwei neue Direktziele. Wie die Fluggesellschaft EasyJet angekündigt hat, nimmt sie die slowenische Hauptstadt Ljubljana und Rimini an der italienischen Adria in ihr Programm auf. Der neue Sommerflugplan gilt ab Ende März 2027. Beide Ziele werden dann jeweils zweimal pro Woche angeflogen. EasyJet ist mit 11 stationierten Flugzeugen derzeit die Airline mit der größten Flotte am BER. Soweit die Nachrichten. 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Das Wetter in der Nacht bewölkt, in der Uckermark und an der Oder teils aufgelockert. Örtlich Regen, Tiefstwerte 12 bis 9 Grad. Aktuell in Berlin-Adlershof 14 Grad und in Luckenwalde 13. Auch morgen viele Wolken, im Norden teils aufgelockert, dabei trocken. Die höchsten Temperaturen morgen 16 bis 19 Grad. Die Zeit 19.03 Uhr.
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4: Was soll der verdammte Nutzen dieser Vergesellschaftung sein? Wir brauchen Investoren, die Wohnungen bauen. Ja, man möchte sie regulieren, dass sie im Sinne der Menschen handeln und nicht primär der eigenen Profite wegen. Aber ich sehe nicht den Nutzen, wie das das Wohnungsproblem in Berlin reduzieren würde. Ich befürchte, es würde es eher vergrößern.
5: Es wird nicht sofort umsetzbar sein. Das müssen wir einfach anerkennen. Und deshalb brauchen wir Sofortmaßnahmen, die Mietpreisbremse wirklich scharf stellen. Einen Mietendeckel für Berlin, den der Bund natürlich genehmigen muss. Wir müssen die Eigenbedarfskündigungen einschränken. Das muss auch auf Bundesebene passieren. Aber das Land Berlin hat einen Hebel, nämlich die Wohnungswirtschaft, das Wohnungswesen, wie das Bundesverfassungsgericht geschrieben hat, zu regulieren.
6: In Berlin hat die Partei Die Linke die Abgeordnetenhauswahlen am 20. September mit über 25% klar gewonnen. Das zentrale Thema der Landespartei und ihrer Spitzenkandidatin Elif Erhalb, Wohnungsnotstand. Ihre Antwort heißt Vergesellschaftung großer Wohnungsbaukonzerne. Ja, damit will Erhalb als regierende Bürgermeisterin die Hauptstadt wieder bezahlbar machen. Kritiker warnen aber, sagen viel zu teuer und dadurch entsteht keine einzige neue Wohnung. Mein erster Gedanke ist, Deutschland driftet politisch und wirtschaftlich auseinander. Die Sorgen in sozialen Verteilungskämpfen müssen ernst genommen werden und Antworten im Dialog gefunden werden. Meine Gäste sind Sebastian Bartels, selbstständiger Rechtsanwalt mit Schwerpunkt Miet- und Wohnungsrecht. Seit 2022 ist er der Geschäftsführer des Berliner Mietvereins. Immerhin Berlins größte Mieterorganisation mit fast 200.000 Mitgliedern. Hallo und herzlich willkommen, Herr Bartels.
5: Ja, danke für die Einladung.
6: Uns zugeschaltet ist Herr Professor Marcel Fratscher, lehrt als Professor für Makroökonomie an der Humboldt-Uni hier in Berlin, ist Politikberater und Präsident des Deutschen Instituts für Wirtschaftsforschung, DIW. Hallo, Herr Fratscher.
7: Hallo, ich grüße Sie beide.
6: Herr Bartels, fangen wir mit Ihnen an. Sie haben dem RBB am Montag nach der Wahl gesagt, was Sie schon davor gesagt haben, dass der Mieterverein die Vergesellschaftung großer Wohnungsbaukonzerne wie zum Beispiel Vonovia unterstützt. Und Sie fordern Maßnahmen, die noch schneller wirken, also etwa eine Sozialvermietungsquote. Warum ist die Vergesellschaftung Ihrer Meinung nach richtig?
5: Also wir sehen die Vergesellschaftung als ein Mittel von mehreren. Die dauert so lange, dass es einfach nicht möglich ist, dass man sich darauf so konzentriert, dass man vielleicht eine Koalition davon abhängig macht, ob sie zustande kommt oder nicht. Die Gefahr besteht ja jetzt. Es ist gut, dass die Gesellschaft jetzt wieder verstärkt darüber diskutiert, aber das kann den Blick ablenken von Projekten, die eigentlich jetzt wichtiger sind. Das sage ich vor dem Hintergrund, dass die Debatte sowieso sich über Jahre hinziehen wird durch die Vorbereitung. Eine Anstalt des öffentlichen Rechts muss gegründet werden, die das Ganze dann verwaltet, diese 200 bis 220.000 Wohnungen. Es müssen Bescheide ausgeworfen werden, rechtlich. Die werden dann angefochten werden. Das ganze Projekt muss auch vor das Bundesverfassungsgericht mit Sicherheit, da gehen ja alle von aus. Insofern darf der Blick nicht verstellt werden auf diese Debatte. Im Übrigen gibt es auch Vorschläge am Rande. Ich will damit nicht sagen, dass wir gegen die Vergesellschaftung sind. Im Gegenteil, wir unterstützen das Projekt, aber wir sind nicht Mitinitiatoren. Das ist ganz wichtig. Das heißt, wir haben einen unverstellten Blick auch auf Themen, die daneben liegen. Zum Beispiel hat ja die SPD vorgeschlagen, dass man Artikel 15 auch anwenden kann, um praktisch nicht die Bestände wegzunehmen, sondern strikte Auflagen diesen Unternehmen zu machen. Und das geht bis zu einer Gewinnkappung. Das kann zu anderen Maßnahmen noch führen, dass man auch Bestände wegnimmt, wenn eben bestimmte Auflagen nicht erfüllt werden. Instandsetzungsrücklagen. Mit anderen Worten, wir als Berliner Mieterverein haben einen Blick, der etwas umfassender ist. Aber kurz zusammenfasst, ja, wir unterstützen das Projekt und was der Senat in den letzten Jahren gemacht hat, wenn man das mal so sagen kann, ist einfach ein Aussitzen, ohne die Diskussion auch nur anzureichern. Es wurde eine Expertenkommission installiert, die ein Jahr getagt hat, zu dem Ergebnis kam dann, dass es möglich ist zu vergesellschaften. Was hat der Senat gemacht? Ein Rahmengesetz erlassen, was nichts anderes ist als eine Zusammenfassung der Ergebnisse. Ein Nullum eigentlich. Und das kritisieren wir aufs Schärfste. Erst jetzt, in den letzten Monaten vor der Wahl, ist überhaupt eine Debatte in Gang gekommen. Und der Senat hat es ausgesessen. So geht es nicht.
6: Vielen Dank, Herr Bartels. Herr Fratscher, Sie halten dagegen und sagen, die Enteignung würde ja die Mieten erhöhen und noch weniger Wohnraum schaffen. Warum ist die Vergesellschaftung Ihrer Meinung nach falsch? Können Sie uns Ihre Position erklären?
7: Naja, wir wissen ja nicht genau, wie eine Vergesellschaftung funktionieren würde, wenn sie denn überhaupt rechtlich möglich wäre. Klar, eine große Frage ist, wie viel Geld würde das kosten? Gibt es Schätzungen, die gehen so niedrig wie 7 Milliarden Euro für knapp 200.000 Wohnungen bis zu 30 oder 40 Milliarden Euro. Also es macht natürlich einen Riesenunterschied, wie viel man dafür zahlen würde. Jetzt, wenn man sich mal aus einer Wohnungsperspektive das anschaut, was würde eine Vergesellschaftung bedeuten? Es würde erstens bedeuten, dass sicherlich die Menschen, die in den 200.000 Wohnungen leben, die hätten sicherlich einen Vorteil. Die würden eventuell sogar weniger Miete zahlen. Die Stadt könnte mehr in den Bestand und den Erhalt und die Pflege investieren. Also die könnten da dann von profitieren. Die Frage ist ja, was heißt es für alle anderen 3,4 Millionen Menschen, die nicht in diesen Wohnungen leben, die dann enteignet werden? Und für die würde es wahrscheinlich bedeuten, dass die Mieten tendenziell eher stärker steigen. Weil das Problem, was wir heute haben und die Mietpreise, die explodiert sind, 75% gestiegen sind über die letzten 9 Jahre, 10 Jahre, ist, dass es zu wenig Wohnungen gibt und dass die Wohnungen, die es gibt, auch zum Teil nicht gut verteilt sind. Also manche Leute in sehr vielen Quadratmetern leben, anderen wenigen. Und wenn man jetzt private Eigentümer enteignet, wird das sicherlich nicht den Neubau, die innerstädtische Verdichtung fördern. Das heißt, hohe Wahrscheinlichkeit, dass weniger Wohnungen, weniger privat gebaute Wohnungen entstehen würde. Das heißt, der Druck auf den Wohnungsmarkt würde nicht abnehmen oder nicht so stark abnehmen, könnte sogar zunehmen, mit der Konsequenz, dass die Mieten dann eher höher sind. Also es ist eine Verteilungsfrage. Sicherlich die Menschen, die in diesen enteigneten Wohnungen leben, die dann die Stadt hat, würden profitieren. Alle anderen würden tendenziell eher Nachteile haben. Das sind die direkten Effekte auf dem Wohnungsmarkt. Und man muss natürlich auch fragen, wie eine überschuldete Stadt wie Berlin, wie es das finanzieren will. Ist ja nicht so, dass man da riesige Rücklagen hat und sagt, das können wir jetzt mal nutzen, um Wohnungen aufzukaufen, sondern man hat riesige Schulden. Und wir haben eine Schuldenbremse in Berlin, das heißt, die Stadt kann nicht immer mehr Schulden machen. Und das würde bedeuten, die Stadt müsste dann anderswo auch Ausgaben kürzen, für Bildung, für Infrastruktur, für andere Dinge. Oder jetzt auf dem Wohnungsmarkt formuliert, die Gelder, die man zur Kompensation der großen Wohnungsbauunternehmen aufbringen müsste, könnte man nutzen und sagen, wir bauen neue Wohnungen. Also damit würde ein neuer Wohnraum entstehen. Das wäre die Alternative. Also ich bin hier vorsichtig. Wir wissen nicht, ob eine Enteignung oder Vergesellschaftung rechtlich zulässig wäre. Selbst wenn sie zulässig möglich wäre, wissen wir nicht, was die Kosten sind. Und es ist mit sehr hoher Wahrscheinlichkeit, dass die Kosten erheblich wären und dass die Konsequenz wäre höhere Mieten, weil weniger neuer Wohnungsbau in Berlin und die Stadt hat weniger Geld, um andere Dinge zu machen, unter anderem eben auch selber einen neuen sozialen Wohnungsbau anzustoßen.
8: Ich würde gleich gerne nochmal auf das ökonomische Argument zurückkommen, auf Bonitätsfragen, auf die unterschiedlichen Schätzungen, auch vom Landesrechnungshof oder auch wie sie von den Linken vorgestellt werden. Jetzt aber erstmal nach Ihrem Statement würde ich ganz gerne Herrn Bartels fragen zur juristischen Schwierigkeit, weil Sie sind ja auch Jurist. Herr Bartels, haben sich seit Jahren mit dem Thema beschäftigt. Es ist ja wirklich gut, dass wir einen Juristen und einen Ökonomen hier bei uns zu Gast haben. Nach der Berlin-Wahl gibt es ja jetzt wirklich viele Kommentatoren, die sagen, juristisch ist das echt eine schwierige Sache. Eine Vergesellschaftung hat es in der deutschen Geschichte erstmal noch gar nicht gegeben. Und Sie sagen aber, dass dauert natürlich ein paar Jahre, haben Sie gerade gesagt, aber juristisch ist es durchaus möglich. Das hat schließlich auch eine Expertenkommission unter der ehemaligen Verfassungsrechtlerin Dagmar Gmelin ermittelt. Also wie ist der juristische Sachstand da?
5: Richtig, also wir können im Prinzip schon auf die Ergebnisse der Expertenkommission zurückgreifen. Die hat im Sommer 2023 einen ganz umfangreichen Bericht vorgelegt, übrigens auch vorher schon einen Zwischenbericht. Die waren also sehr aktiv, haben auch Anhörungen gemacht, da wurden auch nochmal Menschen eingeladen, die sehr viel Ahnung von bestimmten Punkten bei dieser Debatte haben. Die wurden dann vorgeladen. Das war also ein richtiges Gremium, das der Senat einberufen hat. Und all das ist in diesen Abschlussbericht eingeflossen. Und im Ergebnis hat diese Kommission übereinstimmend mit einigen abweichenden Stimmen, dazu muss ich noch was sagen, festgestellt, dass grundsätzlich so etwas juristisch möglich ist. Die Expertenkommission hat sich wenig um die ökonomischen Fragen gekümmert. Das war auch nicht so ganz ihr Auftrag. Es wurde zwar kritisiert, aus unserer Sicht hätte das auch nahegelegen, sich gleich schon auch mit bestimmten ökonomischen Fragen zu beschäftigen. Es waren aber, soweit ich weiß, fast ausschließlich oder sogar ausschließlich Juristinnen und Juristen, ich glaube mit ein, zwei Ausnahmen. Und die haben sich natürlich auf diese Fragen gestürzt, die vorher schon fleißig diskutiert wurden. Geht das? Steht die Landesverfassung Berlins entgegen? Steht das Europarecht dagegen? Steht Artikel 15 selbst dem entgegen? Handelt es sich überhaupt um ein Gemeingut, was vergesellschaftet werden kann, wenn man um Wohnungen sich dann kümmert, die zu vergesellschaften? Und die Expertenkommission hat das bejaht, das muss man einfach mal feststellen, mit ein, zwei, drei Minderheitenvoten. Auch in bestimmten Fragen gab es zur Entschädigung abweichende Antworten. Aber das war unter dem juristischen Blickwinkel, dass wir keine Rechtsprechung haben, dass es sich um 10 Expertinnen und Experten handelte. Klar, dass man da nicht aus einem Guss ein fünfseitiges Konzept strickt oder eine gutachterliche Stellung haben. Ja, das geht, Punkt aus. Nein, es ist insgesamt, wir haben es sehr gründlich analysiert, möglich. Das hat die Kommission festgestellt. Und das Interessante ist, dass schon Jahre vorher der Senat selbst, als diese ganze Debatte aufkam, Gutachten in Auftrag gegeben hat, und zwar beim Parlamentarischen Dienst, die sehr objektiv sind. Da gibt es ja Juristen in dem Abgeordnetenhaus im Bundestag, und die machen praktisch am laufenden Band solche Gutachten, wenn Abgeordnete Fragen haben. Und dazu gibt es verschiedene Gutachten, und selbst konservative Gutachter, wo man sagt, das sind private, die dann auch noch zugeliefert wurden, haben festgestellt, juristisch geht das. Und das war schon 2019, 2020, als diese ersten Ergebnisse positiv aussahen. Es gibt auch abweichende Stimmen, ja, aber wir müssen ja davon ausgehen, was sagt die Mehrheit? Also das ist die sogenannte herrschende Meinung in der Juristerei. Da reden wir ja von herrschender Meinung, und die hat auch nicht immer recht, das will ich jetzt überhaupt nicht sagen, aber in solchen umstrittenen Fragen haben die das auch umso gründlicher untersucht. Die haben wirklich ja praktisch wie so eine Abschlussarbeit im Staatsexamen praktisch ganz sauber durch, ja, subsumiert, sagen die Juristen. Geht das? Unter welchen Bedingungen? Verhältnismäßigkeit, ganz wichtig bei diesen Fragen. Ist das denn überhaupt verhältnismäßig? Da gibt es seitenweise Ausführungen zu dieser Thematik allein schon,
8: in die man sich vertiefen kann, wenn man sich wirklich mit der Materie auseinandersetzen möchte. Ich möchte Sie an dieser Stelle gerne nochmal fragen, dass Sie uns den Unterschied zwischen Enteignung und Vergesellschaftung erklären juristisch, weil das ist, glaube ich, bei vielen auch in der Hörerschaft immer ein großes Problem, dass gesagt wird, ja, die Linke will enteignen, das ist ja Grundgesetz Artikel 14, und Vergesellschaftung ist halt 15. Was ist der konkrete Unterschied, damit wir das hier nochmal aufdröseln sozusagen?
5: Ja, die Enteignung, die ist möglich nicht nach Artikel 15, sondern nach Artikel 14. Und ich komme aus einem Bundesland, was sozusagen Enteignungsweltmeister ist, würde ich mal sagen, aus Nordrhein-Westfalen. Dort wurden jahrzehntelang Hausbesitzer enteignet, ganz brutal. Da wurde ein Preis bezahlt, der aufgrund von einem Verkehrswert ermittelt wurde. Da hatten die gar keine Wahl, die Hausbesitzer. Das war nämlich in diesen Braunkohleabbaugebieten rund um Aachen, also praktisch westlich des Niederrheins. Und das sind ja riesige Areale, wenn man da mal langfährt. Das waren Dörfer ursprünglich, die sind alle platt gemacht worden. Und die Hausbesitzer haben eine Entschädigung bekommen. Da wurde praktisch der Grundbesitz enteignet. Und die haben sicherlich gut Geld bekommen, aber nicht das Maximale. Da kam dann ein Gutachter, der hat gesagt, wie viel ist das Haus, das Grundstück wert? Das ist die Enteignung. So, die Vergesellschaftung, die ist mit einem Abschlag versehen, weil wenn vergesellschaftet wird, kann es nicht der Marktwert sein. Ist zwar noch ein bisschen umstritten, aber wenn das im Grundgesetz steht, dann ist das eine Form, die der Staat für die Gemeinheit herstellen will. Also es wird eine neue Gesellschaftsordnung, jedenfalls in Teilen damit proklamiert. Und da kann ja nicht der Marktwert bezahlt werden, weil der Staat dann pleite wäre. Also da geht es ja um Industrien, um ganze Unternehmenszweige, eben auch um die Wohnungswirtschaft. Und daraus folgt, dass man praktisch nie den Marktpreis wird zahlen müssen als Staat. Und noch ein zweiter Unterschied zur Enteignung, dass eben diese enteigneten oder vergesellschafteten Güter dann eben in Gemeinwohl übergehen. Und das ist hier konkret bei diesen Berliner Wohnungsbeständen dann eine Anstalt des öffentlichen Rechts. Man könnte es vielleicht auch anders organisieren. Auf jeden Fall ist es nicht der Staat. Das wird ja immer wieder durcheinander geworfen. Nicht der Staat bekommt die Wohnung, sondern eine AÖR, eine Organisation, wo die Zivilgesellschaft auch eingebunden ist.
8: Ja, das war jetzt wirklich ein guter Deep Dive, der das nochmal erklärt hat. Herr Fratscher, zurück zu Ihnen. Also juristisch möglich, ökonomisch könnte aber die Vergesellschaftung ein Desaster für Berlin werden. Das sagten im Wahlkampf auch zum Beispiel die Berliner CDU und auch die SPD. Die Schätzungen gehen ja, wie Sie vorhin schon gesagt haben, total auseinander. Also die Kosten belaufen sich zwischen 8 und 22 Milliarden Euro. Das sagt die Linke, der Landesrechnungshof sagt über 30 Milliarden. Das geht alles natürlich nur mit neuen Schulden für das Land. Könnten Sie uns vielleicht aus der Sicht eines Ökonomen die möglichen Konsequenzen für Berlin erklären?
7: Ja, ich hatte ja eben schon ein bisschen angefangen. Also erstmal müsste der Staat dieses Geld aufbringen. Ist schwierig zu sehen, wie er das machen soll an der Schuldenbremse vorbei. Wir haben in Deutschland ja eine Schuldenbremse, die nicht nur für den Bund gilt, sondern auch für die Länder, die letztlich sagt, sie wurde letztes Jahr ein bisschen geändert, also auch das Land Berlin darf jedes Jahr strukturell neue Schulden von 0,35% der Wirtschaftsleistung aufnehmen. Das heißt eigentlich, wenn man Neuverschuldung in dieser Größenordnung macht, wie das für diese Vergesellschaftung notwendig wäre, dann müsste man irgendwo dieses Geld herbekommen. Das heißt, man müsste wahrscheinlich dann über viele Jahre Rücklagen bilden, um das dann zahlen zu können. Ja, das ist die Realität. Ich weiß, es gibt manche, die sagen, ja, wenn die Summe jetzt ganz niedrig wäre, also wenn es jetzt wirklich am unteren Ende 7 Milliarden oder 8 Milliarden nur, dann könnte man doch die Schulden über die Mieten finanzieren. Ja, die Menschen, die in diesen 200.000 Wohnungen leben, zahlen ja Miete. Und wenn der Preis so niedrig ist, dass man dann eben mit den Mieten diese Schulden begleichen kann, dann muss der Staat doch gar nicht so viele Schulden machen. Doch, er muss auch dann Schulden machen, weil er muss ja erstmal diese Wohnung kaufen und muss es dann ein Stück weit zurückzahlen. Also sprich, die Schuldenbremse ist eine Hürde, da fehlt mir die Fantasie. Da gibt es dann auch Haushälter, die mit möglichen Mogelpackungen sagen, das kriegen wir auch irgendwie hin, aber es passt zumindest nicht zur Finanzlage der Stadt, auch nur 7 Milliarden zusätzliche Schulden zu machen. Und wenn man jetzt sich noch einen Schritt weiter geht, das, was ich am Anfang gemacht habe, ist zu sagen, was würde das denn heißen, wenn der Staat Geld einspart? Dann müsste halt weniger Geld in Bildung fließen, weniger für Sozialausgaben, weniger in Infrastruktur, weniger in das Wissenschaftssystem. Und dann entsteht den Menschen bei der Daseinsfürsorge auch ein Schaden, dann entsteht auch ein wirtschaftlicher Schaden. Wir müssen in Berlin aufpassen, dass wir nicht immer mehr Unternehmen verlieren. Wir müssen im Wettbewerb stehen gegenüber anderen europäischen, deutschen Metropolen. Also wenn man jetzt mal das Thema Startup-Unternehmen sieht, da gehen immer mehr eher nach München und in andere Städte in Deutschland und Europa. Also auch darüber, also wenn die Stadt sagt, wir möchten gerne das Geld für die Gesellschaftung ausgeben, dann fehlt das Geld anderswo und dann entsteht eben der Gesellschaft auch da ein Schaden. Also und noch ein ganz

0: grundlegender Punkt. Ich bin da komplett unideologisch. Ich bin nicht per se gegen Vergesellschaftung oder Enteignung. Und Herr Bartels hat es eben erklärt über Nordrhein-Westfalen, wenn Sie eine Bahnstrecke bauen, eine neue Bahnstrecke, und da ist ein Stück Land, was jemandem Privaten gehört, dann ist das zwar nicht schön für den Betroffenen, aber dann ist es notwendig für die Gemeinschaft zu sagen, wir brauchen für die Gemeinschaft dieses Grundstück, damit wir dort die Bahnstrecke bauen können. Aber für mich fehlt das wirklich überzeugende Argument, was soll der verdammte Nutzen dieser Vergesellschaftung sein? Entschuldigung, dass für das verdammte ich sage das.
1: Das führe ich gleich aus, Herr Bratscher, was verdammt ist. Das ist ein verdammt großer Nutzen, aber dazu gleich,
0: ja. Ja, genau. Also es entstehen keine neuen Wohnungen dadurch. Das Wohnungsproblem wird nicht kleiner. Ich habe es auch am Anfang gesagt, wird tendenziell eher größer, weil für private Investoren und auch Wohnungsbaukonzerne, man muss jetzt diese großen Wohnungsbaukonzerne nicht mögen, die sind profitorientiert, denen gehört das, was für viele Menschen das Zuhause ist. Und da sind sicherlich viele ethische Themen, die schwierig sind. Aber wir brauchen Investoren, die Wohnung bauen. Ja, man möchte sie regulieren, dass sie im Sinne der Menschen handeln und nicht primär der eigenen Profite wegen. Aber ich sehe nicht den Nutzen, wie das Wohnungsproblem in Berlin reduzieren würde. Ich befürchte, es würde es eher vergrößern.
1: Also ich möchte erstmal was zum Nutzen sagen, zu diesem verdammten Nutzen. Und zweitens dann natürlich auch zur Bezahlbarkeit. Aber der Nutzen ist natürlich die Frage, die am Anfang ja auch schon mal aufgeploppt ist. Da haben wir es ein bisschen überspielt, aber der Nutzen ist natürlich zentral. Wozu das Ganze? Und da möchte ich einfach mal einwenden, dass es nicht nur den 220.000 Menschen zugutekommt, die dort wohnen. Klar, dass die natürlich profitieren, dass die, denke ich mal, überwiegend unterschrieben haben, diese Unterschriften, die dann gesammelt wurden zu dem Volksbegehren. Es ist aber auch so, dass solche Wohnungen natürlich auch mal frei werden. Und dann haben praktisch Menschen, die nach Berlin ziehen, aufgrund einer gut regulierten Vergabepraxis dann, die ausgearbeitet werden muss, die Möglichkeit, sich darauf zu bewerben. Und die freuen sich dann, wenn sie relativ niedrige Mieten zahlen. Daran mangelt es ja in Berlin. Und noch ein weiterer Aspekt, wenn wir Modernisierungskosten haben, denn diese Bestände sind ja zum Teil unsaniert. Da müssen Klimamaßnahmen getroffen werden, eine Dämmung, neue Heizung und so weiter. Das ist ja alles nach dem bürgerlichen Gesetzbuch sehr teuer für die Mieterschaft, nach dem jetzigen Gesetz. Und da könnte ja eine AÖR Bedingungen praktisch für die Mieterschaft setzen, die deutlich geringere Umlagekosten bedeuten. Und das ist dann ein Vorteil, der allen zugutekommt, die dort wohnen, und noch ein wichtiger Aspekt, der oft ausgeblendet wird in der Debatte. Denn wenn wir eine so große Menge an bezahlbaren Wohnungen bekommen, 220.000, dann fließen die Werte aus diesen Wohnungen auch in den Berliner Mietspiegel ein. Je niedriger also diese Mieten in diesen Großbeständen sind, übrigens auch bei den landeseigenen, ne, dann hätten wir einen riesigen Bestand erschwinglicher Mieten, dann wird auch der Mietspiegel günstiger für die Mietenden. Und das ist ein Gesamtinteresse in der Stadt, natürlich nicht der Vermieterschaft, das räume ich ein, aber wir müssen bezahlbaren Wohnraum schaffen und eine solche Menge, die repräsentativ statistisch in den Mietspiegel auf jeden Fall eingeht und sich bemerkbar macht, ist wichtig für die Stadt.
0: Ich will Ihnen in allen drei Punkten widersprechen. Entschuldigung, ich war noch nicht fertig.
1: Machen Sie erst fertig. Ich bin auch nicht fertig, weil man muss vielleicht auch noch dazu fügen, ja, dass dieses Argument, Herr Fratscher, was Sie gebracht haben, dass für alles andere was fehlt und dass die Menschen dann abwandern, die Start-ups und die Unternehmer bleiben alle aus. Erstens ist es ja so, dass diese Unternehmen, die enteignet, jetzt sage ich auch schon enteignet, vergesellschaftet werden, eben ja auch kaum bauen oder gar nicht bauen. Das sind Bestandswahrer, wenn ich mal die Adler Group nenne, die lassen teilweise ihre Bestände verfallen, spekulieren darauf, das haben vielleicht auch gar kein Geld mehr, ich weiß es nicht. Jedenfalls, das sind nicht diejenigen, die dann am Bau gehindert werden. Auch Vonovia baut zwar etwas, aber nicht besonders viel. Und wenn sozusagen die Menschen nicht in die Stadt kommen derzeit, oder jedenfalls zurückhalten, dann liegt es daran, dass sie keinen Wohnraum bekommen. Und das wiederum ist ja Grund dafür, dass die Menschen aufgestanden sind in der Stadt und gesagt haben, so geht's nicht weiter. Das heißt im Grunde, Teile der Immobilienlobby tragen selbst dazu bei, durch Argumente, wir brauchen keinen Mietendeckel, wir müssen die Mieten freigeben, was ist denn da los, die Bestandsmieten sind so niedrig, die Angebotsmieten so hoch, da müssen wir doch mal lüften, heißt es jetzt, da müssen die Bestandsmieten mal einfach ein bisschen angehoben werden. Das führt dazu, dass niemand mehr nach Berlin kommt. Der berühmte Polizist, die Krankenschwester, die kommen dann nicht mehr nach Berlin, auch die Startups nicht. Wir sind nicht so attraktiv, wie wir meinen, wenn wir keinen Wohnraum

0: Raum anbieten können.
1: Herr Fratscher, Sie dürfen gleich. Ich wollte einfach mal so ein bisschen die Debatte auch auf diesen Leidensdruck auch lenken, den Herr Bartels hier anspricht. Denn tatsächlich, ich kenne mehrere Familien, zwei Akademiker und dann ab dem zweiten, spätestens ab dem dritten Kind heißt es, wir können uns Berlin nicht mehr leisten. Wir können einfach nicht mehr aus unserer 70 Quadratmeter Wohnung in eine 90 Quadratmeter Wohnung mehr ziehen, weil die Mieten so exorbitant sind, dass wir nach Niedersachsen irgendwie gehen oder nach Schleswig-Holstein. Und ich denke mir dann ganz ehrlich, diese Stadt verliert auch ihre Köpfe. Also es ist nicht nur so, dass Studierende dann vielleicht nicht mehr nachkommen, was Herr Bartels sagt, weil es unmöglich ist, eine Wohnung zu kriegen. Bei einer Besichtigung in Kreuzberg oder Friedrichshain sieht man eine Schlange von 300 Menschen, sondern die Leute, die Universitäten, wo sie auch lehren an der HU, die sie ausgebildet haben, wo das Land auch viel Geld investiert hat, die gehen weg und sagen, wir können es die Stadt nicht mehr leisten. Aber das war jetzt nur ein kurzer Einschub von mir. Sie dürfen Ihren Punkt machen.
2: Ich übernehme direkt dort. Ja, absolut. Das ist die Tragik. Und Berlin hat Jahrzehnte nach der Wiedervereinigung davon profitiert, dass es viel Wohnraum gab, dass es relativ günstig war, dass Menschen gekommen sind, gesagt haben, das ist eine Weltstadt, die ist lebendig und da kriege ich günstig Wohnraum oder auch für Startup-Unternehmen. Ich kann da mich niederlassen, was aufbauen und das ist günstig. Und das haben wir verloren. Also ich teile komplett diese Sorge. Günstiger Wohnraum oder erschwinglicher Wohnraum ist essentiell für diese Stadt. Und die Frustration der Menschen ist absolut richtig. Nur mein Punkt ist, eine Vergesellschaftung macht dieses Problem wahrscheinlich, ich bin hier vorsichtig, nicht kleiner, sondern größer. Und jetzt komme ich zu Herrn Bartels, zu Ihren Punkten, wo ich entschieden widerspreche. Der erste Punkt, den Sie gesagt haben, war Vergesellschaftung der 220.000 Wohnungen führt dazu, wenn dann mal eine Wohnung frei wird, dass man sich drauf bewerben kann und dann freut, dass man günstigere Wohnungen hat. Naja, zuerst einmal wollen ganz viele Berlinerinnen und Berliner umziehen. Sie haben es eben angesprochen, Familien, die sich vergrößern wollen, weil sie Kinder bekommen. Wozu Vergesellschaftung führt, ist mit hoher Wahrscheinlichkeit, auch bin ich vorsichtig, dass es weniger Mobilität gibt. Ein großes Problem, was wir auch in Berlin haben, ist gar nicht so sehr, dass wir nicht genug Quadratmeter haben. Wir haben immer mehr Quadratmeter pro Einwohner im Durchschnitt, sondern zu geringe Mobilität. Also das typische Beispiel von einer fünfköpfigen Familie oder vierköpfigen Familie, die Kinder ziehen aus, der Mann stirbt, die ältere Dame wohnt alleine auf 100 Quadratmetern oder 120 Quadratmetern, sagt, eigentlich würden mir auch 60 reichen, aber ich kann nicht umziehen, weil ich einen alten Mietvertrag habe. Wenn ich jetzt auf 60 ziehe, dann zahle ich mehr, als ich auf den 100 oder 120 habe. Und das ist eins der großen Probleme. Nur das lösen Sie nicht mit der Vergesellschaftung. Mit einer anderen Regulierung, wo wir sagen, wir schaffen eine Regulierung, wo Wohnungstausch möglich ist. Das ist aber was komplett anderes als eine Vergesellschaftung. Und Vergesellschaftung heißt, Sie haben dann sehr begehrten Wohnraum bei den 220.000, wenn das so umgesetzt wird, wie Sie sagen, dass das jetzt günstiger ist pro Quadratmeter und die investieren jetzt auch da in energetische Gebäudesanierung und höhere Qualität, dann werden Sie Leute haben, die da nicht mehr ausziehen. Also die werden die Mobilität tendenziell eher reduzieren. Ich gehe einmal die Argumente von Ihnen durch und dann können Sie gerne wieder darauf antworten. Das zweite Punkt, dann bessere Qualität, weil anstatt öffentlichen Rechts dann da richtig investiert und ordentliche Wohnungen bereitstellt. Super, klar, klasse, aber kommt der Ökonom und sagt, ja, schön, kostet aber Geld. Und auch da gibt's Alternativen. Da könnte doch die Stadt sagen, anstelle die 200.000 Wohnungen ordentlich zu sanieren, geben wir Menschen mit wenig Geld die Möglichkeit, ihre Wohnung zu verbessern oder wir erhöhen das Wohngeld, dass die Leute mehr Geld haben, um sich das zu leisten. Wäre meiner Ansicht nach sozial zielgenauer, dieses Geld den Menschen direkt zu geben, zu sagen, hier habt ihr es und ihr könnt selber darüber entscheiden, wofür ihr das Geld braucht. Der dritte Punkt, komme ich nochmal darauf zurück. Ich verstehe, dass man Wohnungsbauunternehmen nicht besonders gerne mag. Die haben zum Teil Anfang der 2000er Jahre hat die Stadt Berlin vielen sozialen Wohnungsbau für ein Appel und ein Ei verscherbelt zu viel zu geringen Preisen. Die großen Konzerne haben die aufgekauft, haben jetzt den Wert der Wohnung verdoppelt, verdreifacht. Darüber kann man sich ärgern. Das ist ein Fehler der Stadt gewesen. Es war unklug, es war falsch. Wir zahlen heute den Preis dafür. Nur auch da gibt es deutlich klügere Wege zu sagen, wie kommt man an diesen Wertgewinn der Immobilien? Wie können wir denn verhindern, dass die Gesellschaften sich die Taschen voll machen? Und da wäre zum Beispiel eine Grundsteuer oder eine Besteuerung der Gewinne von Immobilien der richtige Weg. Nicht nur jetzt der 200.000 Wohnungen, die da vergesellschaftet werden sollen, sondern von allen Wohnungen, die massiv an Wert gewonnen haben. Also auch da gibt es kluge Alternativen, dass man diesen Wertgewinn nicht nur einigen wenigen gibt, sondern im Prinzip wieder an die Gesellschaft zurückführt. Also
1: Mietendeckel wäre eine Möglichkeit, hat es in Berlin gegeben, hat relativ gut funktioniert, wurde dann in Karlsruhe vom Verfassungsgericht kassiert. Es gibt mehrere Möglichkeiten und ich würde aber trotzdem gerne, auch wenn ich Ihre Argumente und wie Sie sich gegenseitig widersprechen und wie Sie sozusagen die Argumente austauschen, toll finde, muss ich hier weitermachen, weil wir haben noch ein paar andere Fragen vor uns und die gehen erstmal auch in die Richtung der Politik. Herr Fratscher, ich bleibe bei Ihnen. Elif Eralp sagt, wir setzen politisch eigentlich nur die Volksinitiative von 2021 um. Damals haben ja über 50% der Berlinerinnen und Berliner für eine Vergesellschaftung gestimmt. Muss der Volksentscheid wirklich umgesetzt werden? Was sagen Sie als Politikberater und DEW-Präsident?
2: Man sollte den Willen der Menschen sehr ernst nehmen. Nur es geht eben auch darum, dass Politik Verantwortung übernimmt und sagt, okay, wenn es machbar ist und Sinn macht und wir das auch stemmen können, dann machen wir das. Aber bei all diesen drei Kriterien würde ich sagen, es ist nicht machbar. Und nochmals, ich bin hier vorsichtig, wenn man wirklich einen sehr niedrigen Preis für die Wohnungsbaugesellschaften findet, wenn man wirklich verhindern kann, dass es zu weniger Neuinvestitionen kommt, wenn man diese ganze Finanzierungsproblematik irgendwie lösen kann. Ich glaube, das wird nicht möglich sein. Ich glaube, diese gesamte Vergesellschaftsdiskussion ist eine Phantomdiskussion, die vom wirklichen Problem ablöst. Wir brauchen mehr Neubau. Die Stadt sollte sich auf Neubau fokussieren und nicht auf Vergesellschaftung, sollte das knappe Geld dafür nehmen, sollte kluge Regulierung machen, Marktmissbrauch, Missbrauch bei Mietpreisbremse, bei Vermietung und auch nochmal ein anderer Aspekt. Der Senat hat ja ein Potenzial von einem Neubau von über 200.000 Wohnungen identifiziert. Also wir wissen, wie man 200.000 neue Wohnungen, nicht Vergesellschaftung existierender Wohnungen, sondern neue Wohnungen schafft, durch innerstädtische Verdichtung, Umwandlung von Immobilien für Unternehmen hin zu Wohnimmobilien. Also das sind die Dinge, auf die wir uns fokussieren sollten. Ich halte die Diskussion um Vergesellschaftung, den Willen der Menschen muss man ernst nehmen, aber die Politik hat Verantwortung, Lösungen zu liefern und ich glaube, die Lösungen liegen anderswo.
1: Also kontra Umsetzung des Volksentscheids. Ich weiß, Herr Bartels, dass Sie das anders sehen, würde aber ganz gerne einen Schritt weiter gehen. Gregor Gysi hat am Wahlabend in der ARD einen Gedanken ins Spiel gebracht, nämlich einen neuen Volksentscheid, der dann nicht nur eine Empfehlung wäre, sondern ein Gesetz. Halten Sie das für eine gute Idee? Würde der Mieterverein das unterstützen?
0: Die Linke wird natürlich wohl sagen, erstmal, obwohl Herr Gysi ja bei den Linken ist, aber wenn ich jetzt mal die Linke repräsentiere, was ich nicht tue, aber wenn ich mich da reindenke, dann würde ich sagen, naja, Sie haben ja gesagt, Sie setzen den um. Das heißt eigentlich, dass Sie es in den Koalitionsvertrag schreiben müssen und dann selber ein Gesetz ausarbeiten oder das Gesetz übernehmen, was ja schon gemacht wurde von der Initiative. Die sind ja schon in eine Anwaltskanzlei gegangen, haben gesagt, macht uns ein Gesetz und das liegt vor. Es gibt auch einen Entwurf für ein AÖR-Gesetz, soweit ich weiß, der noch nicht veröffentlicht ist, aber da ist auch schon einiges geschehen. Insofern wäre die Linke wahrscheinlich auch gefordert, sich diese Entwürfe anzuschauen und dann einzubringen. Aber wie soll das denn in einer Koalition funktionieren? Man kann nicht sagen, wir übernehmen jetzt ein Gesetz, was die Initiative selbst entwickelt hat. Das wird so nicht funktionieren. Und ich denke jetzt auch mal laut nach. Natürlich ist es vielleicht sogar ein Respekt vor der Initiative, die so weit schon vorgegangen ist, Schritte unternommen hat, Geld bezahlt hat. Das sind ja auch Spenden, das sind Gelder, die aufgetrieben werden mussten, um solche Entwürfe zu machen. Die sind sehr erfahren, die sind sehr gut organisiert. Sie sind kompetent, das muss man einfach sagen. Wir haben uns auch in den letzten Jahren mit sehr vielen Köpfen von ihnen unterhalten und haben sehr guten Eindruck, das sind auf gar keinen Fall Spinner. So, und wenn ich jetzt dieses respektive

0: nochmal heiß diskutieren, vielleicht jetzt den frischen Wind aufnehmen, denn wir begrüßen, dass jetzt endlich alle diskutieren. Und die Initiative wäre dann am Zuge, Unterstützende zu sammeln. Und ich bin mir auch nicht sicher, ob eine Mehrheit zustande kommt. Ich bin da Realist und würde sagen, man muss auch sagen, es gab eine deutliche Gegenkampagne von Banken, der Immobilienwirtschaft, auch aus Teilen der Politik, zum Teil auch mit sehr unterirdischen Argumenten, muss ich sagen. Da können wir gleich nochmal drüber sprechen. Aber einige Argumente waren sehr polemisch. Klar, die Initiative hat auch polemische Argumente, insofern pari pari, aber es sind auch Leute, die ein bisschen versuchen, jetzt Stimmung zu machen. Berlin geht unter, wir kriegen den Börsencrash und so weiter. Das wird ja alles nicht passieren. Aber ich denke, der Gedanke ist gar nicht so verkehrt, auf die Idee mal zu kommen, mit der Initiative zu sprechen. Wie wäre es, wenn ihr jetzt die beiden Gesetzentwürfe dem Volk nochmal präsentiert und das entscheidet dann?
1: Okay, ist angekommen. Sie unterstützen das. Ich wollte bei dieser Außenansicht bleiben, außerhalb von Berlin, wie eigentlich auf Berlin geschaut wird. Ja, am Dienstag hat sich CSU-Generalsekretär Martin Huber in den Funke-Medien geäußert. Die Pläne in Berlin, die trieben den Wohnungsmarkt in den Ruin, wird er dort zitiert, und seien mit horrenden Kosten verbunden. Sprach wörtlich von einem sozialistischen Himmelfahrtskommando. Der Blick also aus Bayern. Auch Bundeskanzler Merz hat ein Verbot von Immobilienenteignungen angekündigt. Hier gibt es schon einen Beschluss vom Juli. Kann, sollte der Bund den Riegel vorschieben, Herr Fratscher? Was sagen Sie dazu?
2: Nein, das sollte der Bund nicht, denn wir haben einen starken Föderalismus in Deutschland. Diese Idee ist wichtig, dass Entscheidungen, wichtige Entscheidungen, die Menschen betreffen, möglichst auf lokaler Ebene getroffen werden sollen. Oder zumindest mal auf Ebene der Stadt oder der Landesebene. Und klar, der Staat, der Bund sollte Regeln vorgeben, die fairen Wettbewerb, die Grundrechte sichern, gar keine Frage. Aber wie Städte, wie Regionen, wie Kommunen ihre Wohnungsbaupolitik machen, da sollten sie schon Flexibilität zulassen. Mhm. Und
1: also das, was Herr Merz vorschlägt, geht Ihnen zu weit?
2: Das geht mir zu weit. Sie haben ja eben kurz den Mietendeckel angesprochen. Berlin hatte den ja 2021 eingeführt. Der wurde dann vom Bundesverfassungsgericht gekippt mit dem Argument, nein, das ist eine Bundesangelegenheit. Wir haben da in Deutschland eine Gesetzgebung, dass das für alle gleich sein muss. Und eine solche Änderung, eine Einführung eines Mietendeckels kann nur auf Bundesebene geschehen. Das ist eine klare Ansage. Da gibt es Unterschiede, aber prinzipiell halte ich es richtig, dass Städte Möglichkeiten haben, individuell eigene Wege zu gehen. Und vielleicht nochmal zum Sozialismus-Argument, da wehre ich mich jetzt auch dagegen. Man kann ja mal hingucken in Europa, wo gute Wohnungspolitik gemacht wird. Und wir schauen in unserer wissenschaftlichen Arbeit immer gerne auf Wien. Auch eine Großstadt, Hauptstadt, und die haben das hervorragend hinbekommen, eben mit auch viel sozialen Wohnungsbau, aber eben auch mit einer sehr guten Regulierung. Also das würde wahrscheinlich auch der ein oder andere als Sozialismus bezeichnen, aber ja, Wohnen ist etwas, das so essentiell für die Menschen ist, für die Daseinsfürsorge ist, dass das schon eine staatliche Aufgabe ist, da sicherzustellen, dass Wohnraum erschwinglich ist, dass es fair ist und dass diese Daseinsfürsorge gedeckt ist.
1: Herr Bartels, haben Sie Sorge, dass der Bundesverfassungsgericht in Karlsruhe auch hier sagen könnte, Vergesellschaftung ist eine Frage des Bundes, machen wir nicht, ihr Berliner dürft das nicht auf Landesebene entscheiden?
0: Ich denke, dass das nicht durchgeht. Ich stimme auch da Herrn Fratscher zu. Erstmal, dass es natürlich nicht in Ordnung ist, was der Bund hier gemacht hat. Einfach einen Riegel vorschieben, nur um das Gesetz zu verhindern, ein eigenes zu erlassen. Das sehe ich genauso, Herr Fratscher, dass das auch nicht im Prinzip ja moralisch, kann man fast sagen, politisch-moralisch nicht in Ordnung ist. Es geht ja hier um ein einzelnes Bundesland, Berlin, was eben hier gehindert werden soll. Und da stellt sich auch rechtlich die Frage, ob das geht. Natürlich hat der Bund die Kompetenz, was übrigens in den letzten Jahren gar nicht gesehen wurde, dass der Bund sozusagen selbst ein Rahmengesetz machen kann, das die Vergesellschaftung dann regelt, vielleicht auch sogar untersagt. So ganz abwegig ist das nicht. Aber hier ist es ja ganz offensiv nur dazu gedacht, um das Berliner Gesetz zu verhindern. Der Bund kann ein solches Gesetz machen aufgrund seiner Kompetenz, wenn er eben

0: die Einheitlichkeit der Lebensverhältnisse, also ein sehr dringlicher Grund hat, um eben ein solches Gesetz zu erlassen. Und hier ist es offensichtlich, dass etwas verhindert werden soll. Es soll nicht etwas anderes gemacht werden, als eben Berlin zu hindern. Und das könnte rechtlich nicht funktionieren.
1: Demokratie lebt bekanntlich von guten Entscheidungen und Kompromissen. Und jetzt, wo Sie darüber sprechen, Herr Bartels, ist es ganz gut, einen Vorschlag zu erwähnen von einem Herrn, der heißt Matthias Günther vom Pestel-Institut für Wohnungsmarktforschung. Er war gestern beim Deutschlandfunk im Interview und hat einen interessanten Vorschlag gemacht. Er sagt, der Bund soll Vonovia und Co. einfach zum Marktpreis abkaufen. Also da würde man sich nicht mehr streiten über Vergesellschaftung, Enteignung und Recht auf Wohnen auf der anderen Seite. Was halten Sie von diesem Vorschlag? Vielleicht diese Frage geht tatsächlich an Sie beide.
0: Also der Vorschlag ist, wenn ich mich erinnere, nicht ganz so neu. Der ist schon mal in den letzten Jahren geäußert worden, von wem auch immer, dass praktisch der Bund Vonovia kauft. Da kann ich mich an entsprechende Meldungen erinnern. Und die sind dann auch wieder untergegangen. Ich halte davon wenig, denn wenn der Bund zum Marktwert kauft, dann ist das grundsätzlich ja eigentlich eine Enteignung. Also faktisch kauft der Bund zwar, aber der Marktwert ist sehr hoch und das sind ja Steuergelder. Und außerdem geht es nicht nur um Vonovia. Also es geht eben um viele andere Unternehmen noch. Und deshalb wäre möglicherweise die Alternative, dass man diese Bestände eben mit strikten Auflagen belegt, dass man praktisch Artikel 15 anders denkt, so wie die SPD das macht. Auch das ist völlig offen und neu, ob das geht. Das könnte sehr teuer werden. Also der Vorteil dieser Vergesellschaftungsdebatte ist ja, dass, wie wir eben ausführten, die Preise niedriger wären, wohl. So.
1: Also 40% des Verkehrswerts, richtig. So wird es gesagt. Verkehrswert heißt in dieser Branche, also der Marktwert sozusagen. Können wir uns vorstellen, eine Wohnung von 200.000 Euro würde dann sozusagen für 80.000 Euro
0: kosten. Richtig, das ist der riesige Vorteil der Vergesellschaftung. Und was natürlich trotzdem auch denkbar wäre, dass in der Zwischenzeit auch nochmal rekommunalisiert wird, dass also der Senat, wir reden jetzt wieder über Berlin, eben Bestände aufkauft. Es gibt ja einige Investoren, die praktisch überhaupt nichts machen an den Beständen, die zum Teil auch ein bisschen klamm zu sein scheinen. Und da wäre es doch eine Option, nochmal an die ranzugehen, also aber vom Senat und nicht vom Bund. Und dann zu sagen, Leute, ihr wisst, was hier in der Stadt hochgekocht ist. Sie stehen fast vor der Vergesellschaftung. Es ist sehr konkret. Also ihr habt jetzt die Möglichkeit, das anders zu regeln. Dann müsste der Senat aber wirklich gut verhandeln. Denn man muss auch sagen, dass in den vergangenen Jahren Bestände auf den Senat oder die landeseigenen Gesellschaften übergegangen sind, die viel zu teuer angekauft wurden, wie sich jetzt auch rausstellt.
1: Herr Fratscher, was halten Sie von der Idee, dass der Bund Vonovia und Co. kaufen sollte?
2: Das sehe ich auch kritisch, weil dadurch entsteht ja wiederum keine neue Wohnung. Ja, also kann das nicht häufig genug betonen. Wir werden das Wohnungsproblem in den Städten, die explodierenden Mietpreise, nur lösen langfristig, wenn mehr gebaut wird. Deshalb da erstmal ein kritischer Punkt. Wenn ich jetzt Herrn Bartels höre, 40% des Marktwerts, das, was ja auch die Initiative vorgeschlagen hat, dann ist es eigentlich keine Vergesellschaftung mehr, dann ist es eine Enteignung. Dann greift man in Eigentumsrechte ein. Ja, das ist für mich dann Sozialismus. Das ist nichts mehr, hat nichts mehr mit funktionierender Marktwirtschaft zu tun und das zerstört eben sehr viel Vertrauen. Also zum Marktwert kaufen einer Börse, ja, das kann man machen. Wie gesagt, da entstehen keine neuen Wohnungen. Ist auch nicht so einfach, weil dann müssen die Eigentümer, denen das jetzt gehört, auch gewillt sein zu verkaufen. Das heißt, es wird dann nochmal deutlich teurer in der Regel. Und dann muss man ja auch irgendwie sicherstellen, dass der Staat das besser macht als der Private. Das ist ja auch immer die Annahme dahinter. Der Staat kann das besser. Bin ich sehr vorsichtig. Also wir haben genug Beispiele, übrigens auch bei sozialen Wohnungsbau, wo der Staat es nicht besser macht. Ich will sagen,
0: okay, das stimme ich Ihnen zu, Herr Fratscher. Das ist tatsächlich so, dass auch bei den landeseigenen Wohnungsbaugesellschaften in Berlin große Probleme sind. Und da gebe ich Ihnen völlig recht, wie so eine AÖR dann funktionieren soll. Gemeingut Wohnen, wie sie heißen soll. Das ist sehr offen. Und ich würde auch nicht die Hand ins Feuer legen, dass das jetzt die super vorbildliche Organisationsstruktur wird. Es muss sehr, sehr genau geplant werden. Es ist eine große Gefahr, dass dann die Menschen enttäuscht werden. Das sehe ich auch. Ich wollte noch einen Aspekt sagen, dass sie im Grunde ja 3.000 Euro behalten dürfen, die großen Unternehmen. Das ist ja nicht so, dass alles weggenommen wird. Sie dürfen 3.000 Euro behalten. Alles, was darüber liegt, wird vergesellschaftet. Und man könnte ja auf die Idee kommen, dass man vielleicht doch bestimmte Bestände aussortiert, die einfach zu schlecht im Instandhaltungszustand sind. Oder sie müssen viel günstiger dann verkauft werden. Denn niemand hat ja zurzeit einen Überblick. Das muss man ja auch mal sagen. Das sind offene Fragen. Und vielleicht wird es viel günstiger, wenn sich herausstellt, der Wert dieser konkreten Immobilien ist deutlich niedriger. Oder man kauft sie dann nicht. Man sagt, wir nehmen nur 60-70% der Bestände.
1: Also hier auch ein Kompromissvorschlag. So hört sich das auf jeden Fall für mich an von der Seite von Herrn Bartels. Herr Fatscher, ich wollte Sie nochmal fragen, weil Sie ja Makroökonom sind. In der ARD am Montag war Joe Kaeser von Siemens Energy und Daimler Truck und hat sich zur Vergesellschaftungsdebatte auch geäußert und sagte, naja, langfristig könnte das halt auch Investoren aus Deutschland abziehen, nicht nur aus Berlin, weil die sehen jetzt einfach Berlin als deutsche Hauptstadt und gar nicht so sehr als das Land Berlin. Könnte sich dieses Thema möglicherweise, ohne ein großes Schreckgespenst jetzt an die Wand zu malen, aber möglicherweise auch zu einer Standortfrage entwickeln?
2: Nein, ich glaube, so weit würde ich jetzt auch nicht gehen. Ich habe eben sehr kritisch gesagt, so eine Enteignung von Unternehmen, das greift in Grundrecht einer Demokratie, in Eigentumsrechte ein. Und das ist eine Marktwirtschaft. Der Grund, weshalb wir in Deutschland so erfolgreich waren in den letzten 80 Jahren, hängt mit Institutionen, mit Rechten zusammen, dass wir einen starken Rechtsstaat haben, dass wir verlässliche Rechte haben, dass jeder, der ein Eigentum hat, sich darauf verlassen kann, da kommt der Staat jetzt nicht auf einmal und nimmt mir das weg. Also man muss das sehr ernst nehmen. Ich glaube, Joe Kaeser geht da ein Stück weit zu weit, wenn er jetzt sagt, das schreckt jetzt Investoren in der Automobilbranche ab, wenn in Berlin ein Wohnungsbauunternehmen enteignet wird. Ich glaube, da muss man die Kirche ein bisschen im Dorf lassen. Trotzdem sehe ich es aus einer marktwirtschaftlichen, demokratischen Perspektive als höchst problematisch, wenn man hier Unternehmen, die einem nicht passen, enteignet und einen Bruchteil des Werts dafür gibt. Das geht eigentlich in der Marktwirtschaft nicht.
1: Ich würde gerne bei diesem wirtschaftlichen, makroökonomischen Gedanken bleiben und auch gucken, wo wir gerade stehen in Deutschland, denn da sehe ich durchaus einen Zusammenhang. Ich würde zum Schluss gerne auf die Anfangsfrage eingehen, die ich gestellt hatte. Mein erster Gedanke war ja, Deutschland driftet politisch und wirtschaftlich auseinander. Es gibt seit 7 Jahren eigentlich kaum nennenswerten Wirtschaftswachstum bei gleichzeitig alternder Gesellschaft. Wahlen werden gerade in den Bundesländern mit Themen wie Spritpreise, Rente, Mietpreis bestritten. Die berühmte soziale Schere geht immer weiter auseinander. Wie kann Berlin denn wieder zur Stadt für alle werden? Also das, worüber Sie gesagt haben, dass es günstiges Wohnen gab, das haben wir verloren. Ja, eine Art Grundrecht auf Wohnen zurückbekommen.
2: Langfristig führt kein Weg dran vorbei, das Angebot auszuweiten, also deutlich mehr zu bauen. Ich habe die 200.000, 211.000 Wohnungen, die nach Schätzung bis 2040 benötigt werden und für die auch Potenziale da sind, das massiv auszubauen. Das heißt, eine Kombination aus die Stadt baut selber, also sozialer Wohnungsbau. Zweitens gibt er Anreize für zum Beispiel Genossenschaften. Ist ein gutes Modell, das sich wirklich als Erfolgsmodell erwiesen hat, wo also Menschen gemeinsam im gemeinschaftlichen Sinne bauen. Da die Anreize setzen, das heißt, wir brauchen viel weniger Regulierung, wir brauchen schnellere Genehmigungsverfahren. Bundesbauministerium will einen Bauturbo mit niedrigen Standards. Also das ist eine Kombination von Faktoren, schnellere Genehmigungsverfahren, geringere Standards, Anreize auch für Private selber zu bauen und der Staat selber mit. Und das ist eine Kombination von Dingen, wie es gelingen kann. Das ist aber langfristig. Wir reden hier 2040 und das hilft niemandem, der heute sein zweites Kind bekommt und sagt, ich kann nicht mehr auf 60 Quadratmetern leben. Und kurzfristig, mittelfristig muss es über Regulierung passieren, dass man sagt, okay, wir regulieren einfach anders. Wir versuchen Missbrauch wirklich auszuschließen. Wir versuchen Wohnungstausche möglich zu machen, was ich vorhin sagte. Es gibt kaum Menschen in Europa, die pro Kopf auf so viel Quadratmetern leben. Also das Problem ist ja nicht, dass wir alle ganz beengt und winzig leben, sondern es ist die Verteilung des Wohnraums, was ein Riesenthema ist. Und da kann man kurz- bis mittelfristig eine Menge verbessern, wenn man solche Wohnungstausche legal auch möglich macht. Wir brauchen mehr Mobilität. Wir brauchen wahrscheinlich auch beim Nahverkehr Lösungen, wo man sagt, okay, wir müssen dann eben auch es attraktiver machen, dass Leute pendeln können. Und das, was ich sagte mit Immobilien von Unternehmen, das ist ein riesiges Potenzial. Viele Unternehmen brauchen durch das mobile Arbeiten nicht mehr so viel Platz. Da kann man innerhalb weniger Jahre eine Menge bewegen, aber da muss man wirklich kreativ sein und muss sich wirklich hinsetzen und das umsetzen. Und ich glaube, diese Kombination langfristig und kurzfristig, das muss man beides gleichzeitig angehen. Und dann, glaube ich, kann man auch auf den Versuch der Vergesellschaftung verzichten, weil der wird ja auch keine schnelle Lösung bringen. Und wie ich überzeugt bin, langfristig das nicht besser, sondern eher schlechter machen.
1: Vielen Dank für dieses fast schon Abschlussstatement. Herr Bartels, wenn die Vergesellschaftung nicht umgesetzt werden kann, welche anderen Maßnahmen fordern Sie mit dem Mieterverein? Was ist das, was jetzt angegangen werden sollte, so wie Herr Fratscher gerade gesagt hat?
0: Also wir sind auf jeden Fall für mehr Regulierung und da sind wir ja ganz weit auseinander, Herr Fratscher. Sie sagen ja, es muss eher liberalisiert werden und da möchte ich entgegenhalten, wenn Sie den Verkehr nehmen zum Beispiel, der muss ja zur öffentlichen Sicherheit reglementiert werden. Wenn ich hier falsch parke vor dem Rundfunkhaus, dann bekomme ich sofort ein Knöllchen, wenn ich nicht zum TÜV gehe, wenn ich dies nicht mache, das nicht mache, ich kriege einen Haufen von Strafzetteln, es wird richtig teuer und das Auto wird mir irgendwann weggenommen oder der Führerschein, das ist auch richtig so. Und beim Wohnen, was viel existenzieller ist als der Verkehr und auch lebensbedrohlich werden kann, wenn ich keine Unterkunft habe, da soll das alles nicht gelten. Ganz konkret fordern wir zum Beispiel ein Wohnungsbewirtschaftungsgesetz für Berlin. Da gibt es ja auch schon Gesetzentwürfe von Grünen und Linken, einige Monate alt erst, die sind noch ganz frisch und die sollten jetzt umgesetzt werden. Da ist nämlich zum Beispiel eine Sozialvermietungsquote vorgesehen. Das heißt, private Vermieter ab einer bestimmten Anzahl von Wohnungen, nicht derjenige, der gerade eine Eigentumswohnung gekauft hat, aber wenn man so ab 50 Wohnungen besitzt, sollte man verpflichtet sein, einen bestimmten Anteil sozial gebunden zu vermieten. Und das würde vielen die Möglichkeit eröffnen, sich auch bei Privaten eben sozial verträglich einzumieten. Wir haben einen Schwund von Sozialwohnungen, der wirklich wieder Eisberg in der Sonne ist. Das heißt, wir haben nur noch 70.000, 80.000 sozial gebundene Wohnungen in Berlin und da ist es absolut wichtig, dass Private sich mehr beteiligen.
1: Ihr zweiter Gedanke zum Thema Wohnen und Mieten in Berlin nach dieser Debatte. Herr Bratscher, Sie dürfen anfangen.
2: Für mich ist der wichtigste Punkt, der für mich nochmal sehr klar geworden ist, wie existenziell das Thema Wohnen ist. Und wie groß das Problem in Berlin ist, übrigens auch in vielen anderen Städten in Deutschland und Europa. Und dass dieses Thema oberste Priorität für die neue Landesregierung haben muss. Und das hat auch der Wahlkampf gezeigt, dass das einen Nerv trifft. Ich bin eigentlich, wenn ich ehrlich bin, nochmal gefestigt mit meiner Überzeugung nach dieser Stunde, dass eine Vergesellschaftung oder letztlich eine Enteignung moralisch vielleicht nachvollziehbar ist, aber eher kontraproduktiv ist. Also da muss ich gestehen, ist mein zweiter Gedanke der gleiche wie der erste, nämlich keine so gute Idee, aber es gibt Alternativen. Das ist für mich die hoffnungsvolle Botschaft. Wir können das Wohnungsproblem in Berlin lösen. Wir haben alle Instrumente dafür. Die Politik braucht den politischen Willen, muss es umsetzen. Nur Vergesellschaftung oder Enteignung, davon bin ich überzeugt, das wird uns nicht helfen.
1: Danke. Und jetzt dürfen Sie, Herr Bartels,
0: ja,
1: Ihren zweiten.
0: Sehe die vielen Fragen natürlich, die noch da sind. Und wenn man lange drüber spricht und auch nachdenkt, während man spricht, ist es natürlich so, dass wir die nicht einfach wegdiskutieren können durch Polemik auf der anderen Seite, dass wir sagen, es muss jetzt sofort umgesetzt werden. Es wird nicht sofort umsetzbar sein. Das müssen wir einfach anerkennen. Und deshalb brauchen wir Sofortmaßnahmen. Und das, was ich eben sagte, ist wichtig, die Mietpreisbremse wirklich scharf stellen. Ein Mietendeckel für Berlin, den der Bund natürlich genehmigen muss. Er muss dann ins bürgerliche Gesetzbuch schreiben, die Bundesländer mit angespannten Wohnungsmärkten dürfen das machen. Wir müssen die Eigenbedarfskündigungen einschränken. Das muss auch auf Bundesebene passieren. Aber das Land Berlin hat einen Hebel, nämlich die Wohnungswirtschaft, das Wohnungswesen, wie das Bundesverfassungsgericht geschrieben hat, zu regulieren. Und ich erinnere mich, um ein Bonmot mal zu nehmen, von Herrn Buch, dem damaligen Vorstand von Vonovia, der uns mal besucht hat vor einigen Jahren. Der saß bei uns im Mieterverein und hat gesagt, sinngemäß, wir mögen Regulierung, Herr Bartels. Wir mögen das, weil es ist verlässlich. Ein Markt, der reguliert ist, ist für uns verlässlich und planbar. Deshalb investiert Vonovia doch nicht in den USA. Da ist der Markt chaotisch, wild, unberechenbar. Die gehen nach Schweden, dort haben sie auch Bestände. Sie gehen nach Deutschland, wo viel Regulierung herrscht. Und ich ergänze eins, noch zu wenig.
1: Vielen Dank an Sebastian Bartels und an Marcel Fratscher, dass Sie meine Gäste waren hier im zweiten Gedanken im Debattenpodcast von RBB Radio 3.
0: Sehr gerne.
2: Ich danke Ihnen.
1: Mein zweiter Gedanke: Das Recht auf Wohnen ist in Berlin zum wichtigsten politischen Thema geworden. Die hitzig geführte Debatte über Vergesellschaftung polarisiert die Politik und sie verunsichert Investoren. Ja, aber sie ist trotzdem berechtigt, denn sie beweist auch, wie hoch der Leidensdruck vieler Menschen ist. Sie haben das Gefühl, ihr persönliches Recht auf Wohnen verloren zu haben.

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2: Um 20 Uhr mit Werner Schoninger. Guten Abend. Der Berliner Finanzsenator Evers ist neuer Vorsitzender der CDU-Fraktion im Abgeordnetenhaus. Evers sei mit breiter Mehrheit gewählt worden, teilte die Fraktion am Abend mit. Zu einer möglichen Regierungsbeteiligung in Berlin sagte Evers, man sei bereit, mit allen Parteien der gesellschaftlichen Mitte zu sprechen. SPD und Grüne wollten aber zunächst mit der Linken sprechen, so Evers. Die Linke war bei der Abgeordnetenhauswahl stärkste Kraft geworden. Dennoch wäre auch eine Koalition aus CDU, Grünen und SPD mehrheitsfähig. Die Berliner SPD-Fraktion im Abgeordnetenhaus hat Landesparteichef Krach und die Abgeordnete Çalar für den Fraktionsvorsitz nominiert. Die Entscheidung sei einstimmig gefallen, hieß es nach der Sitzung. Thorsten Gabriel, RBB 24, Landespolitik.
3: Die 43-jährige Çalar sitzt seit 10 Jahren im Berliner Landesparlament und war zuletzt bereits Vizefraktionschefin. Landeschef Steffen Krach ist bei der Abgeordnetenhauswahl am vergangenen Sonntag erstmals ins Berliner Parlament gewählt worden. Zur Frage einer möglichen Koalition mit der Linken sagte Çalar, dies würden die Sondierungen in den nächsten Wochen zeigen. Krach sagte, man warte den Parteitag der Linken ab und dann auf eine Gesprächseinladung der Linken. Auch von der CDU sei eine Einladung möglich, bislang sei von dieser Seite aber noch nichts erfolgt.
2: In Berlin und Brandenburg steigen die Ticketpreise für den öffentlichen Nahverkehr. Ab Januar werden die Fahrtkarten im Schnitt 3,7% teurer, wie der Verkehrsverbund VBB mitteilte. Das Vierfahrtenticket kostet künftig 13,20 Euro statt derzeit 12,40 Euro. In Potsdam steigt der Preis für das Einzelticket von 3 Euro auf 3,10 Euro. Der VBB begründet die Erhöhungen mit der Inflation und nötigen Investitionen in Fahrzeuge und Infrastruktur. Rheinland-Pfalz behält ein weiteres Jahr den Vorsitz der Ministerpräsidentenkonferenz. Der Staatskanzlei in Mainz zufolge haben das die Regierungschefs der Länder einstimmig beschlossen. Eigentlich hätte ab Oktober Sachsen-Anhalt den Vorsitz übernommen, dort ist aber nach der Wahl noch keine neue Regierung gebildet. Der amtierende MPK-Vorsitzende Schnieder sagte, es gehe nur darum, ein geordnetes Verfahren zu gewährleisten und nicht darum, einen möglichen AfD-Ministerpräsidenten auszugrenzen. 3 Tage vor dem Berlin-Marathon gibt es weitere Straßensperrungen. Seit 18 Uhr sind unter anderem die Ebertstraße, John-Foster-Dulles-Allee, die Scheidemann- und die Dorotheenstraße gesperrt. Die Straße des 17. Juni ist schon seit Montag zwischen Großem Stern und Brandenburger Tor gesperrt. Soweit die Nachrichten. 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Das Wetter in der Nacht bewölkt, in der Uckermark und an der Oder teils aufgelockert, örtlich Regen, Tiefstwerte 12 bis 9 Grad. Aktuell in Berlin-Tempelhof 13 Grad und in Guteborn 12. Auch morgen viele Wolken, im Norden teils aufgelockert, dabei trocken 16 bis 19 Grad. Die Zeit 20.03 Uhr.
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4: Zu diesem Konzertabend von MDR Klassik begrüßt Sie Klaus Fischer. Wir heißen außerdem die Hörerinnen und Hörer von Radio 3, vom RBB und von NDR Kultur herzlich willkommen. Im Walde ist dieser Abend überschrieben, eine Aufnahme vom diesjährigen MDR-Musiksommer aus dem Staatstheater im thüringischen Meiningen. Der MDR-Kinderchor, die Frauen des MDR-Rundfunkchors und das MDR-Sinfonieorchester musizierten unter Leitung des britischen Dirigenten Michael Francis. Die Choreinstudierung besorgte Alexander Schmidt. Auf dem Programm die Kantate Folk Songs of the Four Seasons, also Volkslieder der vier Jahreszeiten von Ralph Vaughan Williams, sowie die Sinfonie Nummer 3 von Joachim Raff mit dem programmatischen Titel Im Walde. Zur Eröffnung hören wir eine ältere Aufnahme mit dem MDR-Sinfonieorchester, den Marsch aus den Folk Songs from Somerset von Ralph Vaughan Williams. Dirigent ist Karl-Heinz Steffens.

0: Applaus für das MDR-Sinfonieorchester unter Leitung von Karl-Heinz Steffens. Das war der Marsch aus der Suite Folk Songs from Somerset von Ralph Vaughan Williams, eine Liveaufnahme aus der Sektkellerei in Freiburg an der Unstrut vom August 2011 im Rahmen des MDR-Musiksommers. Und in der aktuellen Saison, genauer am 30. August, war der MDR-Musiksommer zu Gast im Staatstheater Meiningen. Das erste Werk auf dem Programm war die Kantate Folk Songs of the Four Seasons vom englischen Komponisten Ralph Vaughan Williams mit dem MDR-Kinderchor, den Frauenstimmen des MDR-Rundfunkchors und dem MDR-Sinfonieorchester unter Leitung von Michael Francis. Bevor wir das Werk hören, blicken wir doch zunächst mal in die Werkstatt sozusagen. Der MDR-Kinderchor hat nämlich seinen Part im August im Rahmen eines Sommerprobenlagers einstudiert. Ich durfte einige Stunden dabei sein. Ein trutziger Bau aus der Zeit der Renaissance, die Wasserburg in Heldrungen. Draußen vor der Tür des Probensaals hört man fast nichts vom MDR-Kinderchor, so dick sind die Mauern. Aber innen ist der Raum erfüllt von den Stimmen der jungen Sängerinnen und Sänger mit ihrem Leiter Alexander Schmidt. Er wirkt freundlich und locker, hin und wieder gibt er Anweisungen, die aber eher wie Ermunterungen wirken.
1: Kann ich noch ein bisschen mehr die Schlüsselwörter haben? Das ist ganz gut. 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
0: Die Folk Songs of the Four Seasons von Ralph Vaughan Williams. Nach einer Woche Proben klingen sie schon ziemlich locker und frisch. Für den Chor, betont Alexander Schmidt, sind sie eine große Herausforderung.
3: Weil das Stück ist fast eine Dreiviertelstunde reine Chormusik. Die ganze Zeit stehen die Kinder und Jugendlichen auf der Bühne und sind am Singen. Es ist sehr, sehr viel Text, sehr unterschiedliche Stücke, unterschiedliche Facetten von Musik, alles mit englischen Texten. Also man musste alles erstmal neu entdecken.
4: Ich bin Renata, ich bin 18 Jahre alt. Ich bin in Leipzig aufgewachsen und ich bin in den Kinderchor gegangen mit 7 Jahren, glaube ich, weil mir Singen immer Spaß gemacht hat und meine Eltern eine Beschäftigung für mich gesucht haben.
5: Ich bin Josef, ich bin in den Kinderchor mit 7 gekommen, weil mir generell schon davor Singen sehr viel Spaß gemacht hat und ich auch eine Beschäftigung wollte und mein Bruder schon davor hingegangen ist und ich wollte halt das auch ausprobieren.
0: Mittlerweile ist Josef 14, also seit 7 Jahren dabei. Mit den anderen Chormitgliedern hat er im Probenlager ein straffes Tagesprogramm zu absolvieren. Renata schildert es.
4: Wir stehen auf, 7.30 Uhr ist Wecken, dann ist Frühstück bis um 9, dann 3 Stunden Proben, dann Mittagspause, dann nochmal 3 Stunden Proben bis 18 Uhr. Und dann ist Abendessen und dann gibt es nochmal die Abendprobe, aber die ist ein bisschen kürzer.
5: Also für mich ist es schon sehr anstrengend,
0: sagt Josef.
5: Also schon von 7 Uhr bis dann 20 Uhr halt zu proben, ist halt sehr viel Arbeit.
0: Trotz dieses straffen Zeitplans hatten die Kinder und Jugendlichen mit ihren Betreuerinnen und Betreuern auch Freizeit auf dem Gelände der Heldrunger Wasserburg.
4: Es ist sehr idyllisch auch, man kann ja auch Boot fahren im Burggraben, das macht Spaß. Bisschen Ruhe genießen.
5: Man kann hier ja Boot fahren und es macht halt viel Spaß und generell gibt es hier viel Platz und die Zimmer sind eigentlich recht okay.
3: Das ist eine ganz tolle Location,
0: meint Chorleiter Alexander Schmidt.
3: Weil man hat dieses historische Gemäuer, was auch einfach schön aussieht und eine tolle Stimmung macht. Es gibt eine Wiese zum Spielen und umgekehrt gibt es aber auch schöne Probenräume. Gerade wenn man jetzt bei gefühlt 40 Grad Weihnachtslieder probt, ist es wichtig, dass der Probenraum auch ein bisschen kühl ist.
0: Die Weihnachtslieder sind Teil der Komposition Folk Songs of the Four Seasons von Ralph Vaughan Williams. Denn in den von ihm ausgewählten englischen Volksliedern geht es nicht nur vordergründig um das Wetter, sondern auch um die weltlichen und sakralen Feste innerhalb der 4 Jahreszeiten, betont Alexander Schmidt.
3: Der präsentiert die Gesellschaft in verschiedenen Situationen, natürlich an Weihnachten im Winter und wenn es losgeht im Frühling, aber auch Tanz und Spaß im Sommer. Ganz, ganz faszinierendes und tolles Stück, weil es das so schön beschreibt, wie diese Gesellschaft vor 100-200 Jahren da funktioniert hat.
0: Rund 2000 Mädchen und Frauen waren an der Uraufführung in der Londoner Royal Albert Hall 1950 beteiligt.
3: Diese Zahlen werden wir dann natürlich nicht erreichen auf der Bühne. Wir machen das mit rund 50 bis 70 Kindern, Jugendlichen und Damen. Also eine ganz andere Situation.
0: Wie fühlt sich Renata?
4: Auf jeden Fall aufgeregt, nervös ein bisschen. Aber sobald man da steht und singt, geht's eigentlich weg.
0: Zu Gast in der Werkstatt des MDR Kinderchors beim Sommerlager, in dessen Rahmen Chorleiter Alexander Schmidt mit den Kindern und Jugendlichen die Kantate Folk Songs of the Four Seasons von Ralph Vaughan Williams einstudiert hat. Aufgeführt haben sie diese dann am 30. August im Staatstheater Meiningen und diese Aufnahme werden wir jetzt hören. Hier sind der MDR Kinderchor, die Frauenstimmen des MDR Rundfunkchors und das MDR Sinfonieorchester. Die Leitung hat der britische Dirigent Michael Francis.

0: Großer Applaus für den MDR Kinderchor, die Frauenstimmen des MDR Rundfunkchors und das MDR Sinfonieorchester unter Leitung von Michael Francis. Das war die Kantate Folk Songs of the Four Seasons von Ralph Vaughan Williams. MDR Klassik, Radio 3 vom RBB und NDR Kultur. Aus dem Staatstheater im südthüringischen Meiningen hören Sie eine Konzertaufnahme vom 30. August im Rahmen des diesjährigen MDR Musiksommers. Im zweiten Teil des Programms stand Musik von Joachim Raff im Mittelpunkt, seine dritte Sinfonie Im Walde. Joachim Raff ist immer noch viel zu wenig präsent im klassischen Musikleben. Das findet Nick Pfefferkorn. Er ist Leiter des traditionsreichen Musikverlags Breitkopf und Hertel mit Sitz in Wiesbaden und Leipzig. Und er ist jetzt bei mir. Schönen guten Abend.
1: Hallo, Herr Fischer.
0: Der Komponist wird ja eigentlich immer nach Thüringen verortet als Liszt-Schüler, aber er war ja Schweizer und es gibt auch ein sehr nettes Museum am Zürichsee zu seinen Ehren. Warum, denken Sie, dass Raff noch nicht die Beachtung hat, die er eigentlich verdient hat? Also er wird immer so ein bisschen als Liszt-Schüler abqualifiziert und als Epigone, aber ich denke, das sehen Sie anders.
1: Das sehe ich auf jeden Fall anders. Und Liszt-Schüler ist ja auch nur teilweise korrekt. Also im Gegenteil, Raff hat unglaublich viele Instrumentationen für Liszt gemacht, von Liszts Werken, und hat sich dadurch eine unglaubliche Raffinesse und auch ein handwerkliches Geschick in der Instrumentation angeeignet und aneignen können. Und Sie sprachen es gerade an, direkt am Zürichsee, das ist nicht nur ein kleines Museum, sondern das ist ja sogar das Geburtshaus von Joachim Raff, was heute das ganze Joachim Raff-Archiv beinhaltet, geleitet von Severin Kolb als Archivleiter und dem Rees Marti, dem Vorsitzenden der Raff-Gesellschaft. Und die da wirklich Pionierarbeit, Quellenarbeit in wirklich riesengroßen Ausmaß leisten. Und ich persönlich denke, dass Joachim Raff ein wirklich unterschätzter Komponist ist. Unter anderem gibt mir da auch Richard Strauss recht, weil nämlich Richard Strauss in seinen späten Jahren, als er sich da zurückgezogen hat in seine Villa nach Garmisch, hat er unter anderem hinterlassen, mit welchen Werken seine eigenen Werke, seine Tondichtung am besten denn zu kombinieren seien. Und da taucht auch immer wieder Joachim Raff auf, insbesondere die Sinfonie Nummer 3 Im Walde und die 5. Die Lenore, also auch Strauss, hat Raff sehr geschätzt. Und man muss auch sagen, dass Raff eigentlich noch der Vorreiter war, was die Programmmusik angeht. Also Liszt hat natürlich im Grunde auch mit seinen großen sinfonischen Dichtungen programmatische Musik geschrieben. Raff hat das dann auf seine Sinfonien ausgeweitet, die ja sämtlich alle irgendwelche Beinamen tragen. Eben zum Beispiel Im Walde oder Lenore. Dann gibt es diesen Jahreszeitenzyklus, Frühling, Sommer, Herbst und Winter.
0: Aus Thüringen gibt es auch.
1: Dann gibt es auch aus Thüringen diese Tondichtung. Wunderschön. Raff kam damals zu Breitkopf und Hertel auf Empfehlung von Mendelssohn übrigens. Und Breitkopf hat die ersten Werke von Joachim Raff veröffentlicht, unter anderem im Kammermusikwerke, Klaviermusik, Klaviersonaten. Und dann trennten sich die Wege wieder. Man muss auch sagen, Joachim Raff war keine einfache Persönlichkeit. Der war immer ein Quertreiber, jetzt muss ich aufpassen, dass ich nicht Querdenker sage, Quertreiber durch seine ruppige und wirklich undiplomatische Art bei seinen Zeitgenossen wirklich extrem unbeliebt, hat auch dadurch nicht unbedingt zur Verbreitung und zur Kanonisierung seiner Werke beigetragen. Aber um den Bogen jetzt wieder zurückzuspannen, bis eigentlich vor Kriegsausbruch, also eigentlich noch Anfang des 20. Jahrhunderts und auch noch im Krieg, gehörte Joachim Raff ganz fest auf die Spielpläne jedweder Orchester weltweit, auch bis in die New Yorker Philharmoniker, die ein großes Raff-Archiv an Aufführungsmaterialien haben. Und ich denke, eine Renaissance dieses Komponisten, der auch einen großen Lückenschluss bildet in der Sinfonik, ist jetzt an der Zeit.
0: Der Leiter des Musikverlags Breitkopf und Hertel, Nick Pfefferkorn, über den Komponisten Joachim Raff. Bevor wir dessen dritte Sinfonie mit dem Titel Im Walde hören, wird uns Ursula Böhmer jetzt auf akustisch sehr stimmungsvolle Weise in dieses Werk einführen.
2: Fichten, Birken, Eichen und Buchen umgeben mich. Meine Füße laufen auf weichem Moos, trockenem Laub und Tannennadeln. Es duftet nach Waldmeister, Pilzen, Erde. Ich glaube, ich bin im Wald. Aber lauert da nicht irgendwas hinter dem Busch da drüben? Nein, doch nicht. Hier ist nichts im Busche. Alles in Ordnung im Wald. Zumindest wenn man diesen Tönen glaubt, die zwischen Unsicherheit und klarer Kante changieren. Der Anfang der dritten Symphonie von Joachim Raff. Im Walde heißt sie und Joachim Raff schickt darin einen einsamen Wanderer auf Waldtour. Ich laufe heute mal mit ihm mit. Besonders gesprächig ist der Typ allerdings nicht. Er denkt halt die ganze Zeit über an seine Freundin daheim und summt sich immer mal ein Liedchen. Wir ziehen durch den Wald, lauschen keckernden Vögeln, einem hackenden Specht, Eichhörnchen huschen durchs Laub. Irgendwann verlaufen wir uns im Dickicht, entdecken eine Lichtung. Kurze Verschnaufspause, durchatmen. In der Ferne tönen Jagdhörner. Rehe fliehen plötzlich panisch durch den Wald. Kurz darauf sind wir mittendrin im Jagdgetöse. Wir laufen lieber weiter, werden irgendwann müde. Es dämmert ja auch schon. Setzen uns. Mein Wanderergefährte döst irgendwann ein und verschläft, was ich kurz darauf wahrhaftig zu hören und sehen bekomme. Oder träume ich jetzt selbst von Elfen, die zwischen den Bäumen umherschwirren und tanzen? Typischer Sommernachtstraum offenbar. Die fröhliche Stimmung kippt allerdings, denn irgendwann ziehen die lustigen Elfen ab. Es ist endgültig Nacht geworden. Nebel zieht auf, mir wird ganz mulmig. Und tatsächlich, es knackt und blitzt und plötzlich erhebt sich ein unheimlicher Geisterzug aus den Nebelschwaden, fliegt an uns vorbei oder vielmehr rast. Pferdegetrappel, Peitschenknall, Rüdengebell, wilder Gesang, Geschrei, Flüche, Hohngelächter, dröhnende Signale bezeichnen den Zug der Jagd. So beschreibt Joachim Raff selbst den Albtraum im vierten Satz seiner Symphonie. Sein Wanderer und ich können gerade ein Lied davon singen. Mittendrin in dem wilden Getümmel, Frau Holle und Göttervater Wotan. Joachim Raff lässt Richard Wagner grüßen inmitten dieses Tumults. Dabei sah sich Raff doch eher als Wagners Konkurrent. Egal, denn ich muss gerade in Deckung gehen vor einem feuerspeienden Fafnerdrachen in dem Gespensterzug. Gut, dass ich rechtzeitig aufwache. Auch mein Wandergefährte berappelt sich. Es dämmert schon. Und mir dämmert allmählich, warum die dritte Sinfonie von Joachim Raff nach der Uraufführung in Weimar 1870 so ein Straßenfeger war und sogar in Amerika und Russland rauf und runter gespielt wurde. Peter Tschaikowski zum Beispiel schwärmte von dem Werk und ließ sich später in seiner sechsten Pathetik-Sinfonie von Raffs Waldwanderergeschichte inspirieren. Und ein amerikanischer Musikkritiker befand sogar, Raffs Sinfonie sei die beste Sinfonie der Neuzeit und auf eine Höhe zu stellen mit den Werken von Beethoven und Schumann. Ich finde ja, Raffs Waldsinfonie ginge glatt auch als Oscar-verdächtige Filmmusik durch. Atmosphärisch dichte Musik voller wunderschöner Melodien und unerwarteter Hinhörer. Die Musik ist sicher nicht zufällig inspiriert von seinen Kollegen Johannes Brahms, Felix Mendelssohn Bartholdy und Richard Wagner und doch ein ganz eigentümliches Stück, Joachim Raff eben. Schade, dass seine dritte so wenig gespielt wird. Ich komme trotz oder wegen der aufwühlenden Nacht dankbar und erfrischt wieder im Alltag an. Und mein Wandergefährte? Der ist schon weg zu seiner Freundin, lässt aber herzlich grüßen.
0: Ursula Böhmer war das mit einer Einführung in die dritte Sinfonie von Joachim Raff im Walde. Und dieses große Werk werden wir jetzt hören, aufgenommen am 30. August im Staatstheater Meiningen. Das MDR-Sinfonieorchester wird geleitet von Michael Francis.

Programmatische Musik mit großem Gefühlsradius. Im Walde, die dritte Sinfonie vom Schweizer Komponisten Joachim Raff war das, mit dem MDR-Sinfonieorchester unter Leitung von Michael Francis.

MDR Musiksommer 2026. Aus dem Staatstheater im thüringischen Meiningen hörten Sie eine Konzertaufnahme vom 30. August mit dem MDR Kinderchor, den Frauenstimmen des MDR Rundfunkchors und dem MDR Sinfonieorchester. Die Leitung hatte der britische Dirigent Michael Francis, Choreinstudierung Alexander Schmidt. Tonmeister der Aufnahme Matthias Behrendt, Toningenieure Nico Straube und Robert Baldowski. Am Mikrofon von MDR Klassik war Klaus Fischer. Ich verabschiede mich von den Hörerinnen und Hörern von Radio 3 vom RBB und NDR Kultur und wünsche einen angenehmen Abend. Bis zum Beginn der nächsten Sendung hören Sie noch Kammermusik oder besser Household Music von Ralph Vaughan Williams. Es spielen Lajos Lencsés Oboe, Emily Körner Violine, Paul Pesty Viola und Ansgar Schneider Violoncello.

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1: Um 22 Uhr mit Miriam Berger. Guten Abend. Berlins Finanzsenator Evers ist neuer Vorsitzender der CDU-Fraktion im Abgeordnetenhaus. Für Evers stimmten 30 Abgeordnete, 2 gegen ihn, 2 fehlten. Sabine Müller, RBB 24 Landespolitik.
2: Evers sieht das Ergebnis als Zeichen der Geschlossenheit der CDU-Fraktion. Mit Blick auf die anstehende Regierungsbildung kündigt er an, SPD und Grünen seine Gesprächsbereitschaft zu signalisieren. Allerdings wollten die beiden zuerst mit der Linken sprechen. Der neue CDU-Fraktionschef nannte die Linkspartei ein Sicherheitsrisiko für Berlin. Deshalb will Evers, der auch CDU-Landeschef sowie Finanz- und Kultursenator ist, die Chancen für ein sogenanntes Bündnis der Vernunft unter CDU-Führung ausloten.
1: Die Berliner SPD hat sich bereit erklärt, Sondierungsgespräche mit der Linken, aber auch mit der CDU aufzunehmen. Das teilte der Landesvorsitzende Krach mit. Konkrete Einladungen gebe es bisher aber nicht. Innerhalb der SPD gibt es auch Überlegungen, in die Opposition zu gehen und eine linksgrüne Regierung zu tolerieren. Krach sagte, eine Regierungsbeteiligung sei kein Automatismus. In Berlin und Brandenburg steigen die Ticketpreise für den öffentlichen Nahverkehr. Ab Januar werden die Fahrkarten laut Verkehrsverbund VBB im Schnitt 3,7% teurer. Dorothea Echte, RBB 24.
3: Der VBB begründet die Preiserhöhungen mit weiterhin hohen Kosten. Während der Preis für das Einzelticket im Bereich Berlin AB demnach unverändert bei 4 Euro bleiben soll, steigt der Preis für die VBB-Umweltkarte für den Bereich Berlin AB von 81,30 Euro im Monat auf 84,30 Euro. In Potsdam kostet ein Einzelfahrschein für den Bereich AB ab dem Jahreswechsel 3,10 Euro. Und damit 10 Cent mehr als bisher.
1: Führende deutsche Wirtschaftsforscher haben ihre Wachstumsprognose für das laufende Jahr deutlich angehoben. Sie erwarten jetzt ein Plus beim Bruttoinlandsprodukt von 1,3%, wie aus ihrer neuen Schätzung hervorgeht. Das sind 0,7% mehr als zuletzt vorhergesagt. Unter anderem wirken sich demnach die staatlichen Ausgaben in den Bereichen Infrastruktur und Verteidigung positiv aus. In der Basketball-Bundesliga hat Alba Berlin auch das 2. Saisonspiel gewonnen. Der Titelverteidiger setzte sich gegen Frankfurt mit 94-83 durch. Die Fußballnationalmannschaft startet mit dem neuen Bundestrainer Klopp in die Nations League. Gegner in Amsterdam sind die Niederlande. Aktuell steht es 0-1 für Deutschland. Soweit die Nachrichten. Weitere Meldungen aus Berlin und Brandenburg auf rbb24.de. Das Wetter nachts bewölkt mit gelegentlichem Sprühregen, örtlich Auflockerungen, Tiefstwerte zwischen 12 und 9 Grad. Morgen wieder viele Wolken, im Norden teilweise aufgelockert, maximal 15 bis 19 Grad. 22.03 Uhr.
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4: Der Herbst ist inspirierend für den Jazz mit seiner Fülle, seinem interessanten Licht, seinen Farben, starken Emotionen und ein bisschen auch mit seiner Wehmut. Herzlich willkommen zu einer herbstlichen Ausgabe unseres Magazins Jazz Nordost auf NDR Kultur und Radio 3 vom RBB. Ich bin Moretta Heinzelmann. Mit dabei habe ich unser NDR-Album des Monats Breathing von der Berliner Sängerin Esther Kaiser. Am 23. September 1926 wurde John Coltrane geboren, der mit seinem Saxophonspiel die Jazzgeschichte veränderte und bis heute MusikerInnen beeinflusst und begeistert, auch in unserer Region, und darum soll es auch heute gehen.

Autumn Serenade mit John Coltrane und Johnny Hartman vom gleichnamigen Album aus dem Jahr 1963. Diese berühmte Scheibe wurde jetzt sehr respektvoll nachempfunden von Saxophonist Branford Marsalis und Sängerin Diane Reeves. Dedicated to you.

Dedicated to You mit der Sängerin Diane Reeves und Saxophonist Branford Marsalis von ihrem aktuellen Tribute an John Coltrane vom Album Dedicated to You, erschienen bei Blue Note jetzt Mitte September. Ganz anders geht der Berliner Schlagzeuger Nathan Ott an seine musikalische Widmung für John Coltrane heran. Er lässt sich von Coltranes Offenheit, Freiheit und seinem radikal authentischen Ansatz inspirieren und geht damit seinen ganz eigenen Weg. Nathan Otts Quartettalbum Continuum wird jetzt anlässlich von Coltranes 100. Geburtstag auf einer Tour vorgestellt, unter anderem in Lübeck im Waldzimmer am 27. September, in Hamburg in der Kulturkirche am 5. November und im Augustinum in Kleinmachnow bei Berlin am 6. November. Wir hören The Previous Life mit Nathan Otts Quartett.

0: The Previous Life von Drummer Nathan Ott vom neuen Album Continuum, das er im Rahmen der Coltrane 100 Tour präsentiert. Als John Coltrane 1967 nach einer nur wenige Jahre währenden intensiven Karriere starb, da war Joe Lovano 14 Jahre alt. Sein Vater, ebenfalls Saxophonist, hatte mit Coltrane gespielt und hörte zu Hause Coltrane-Platten vertieft, wie in einer Meditation. Dies hat Joe Lovano geprägt. Er wird am 8. November in der Hamburger Elbphilharmonie mit seinem Quintett ein Konzert zu Ehren John Coltranes spielen. Ich habe den großen Saxophonisten am Montag per Zoom gesprochen. Vor seiner Tour war er noch zu Hause in New York.
1: I hope so lots of folks are going to come to feel the spirits and inspiration of saxophone supreme John Coltrane's influence, how he opened the door for all of us to create music together, you know.
0: Joe Lovano hofft, dass viele Menschen zu seinem Konzert am 8. November in die Elbphilharmonie kommen. Dass sie den Spirit und die Inspiration John Coltranes spüren, wie der Saxophonist die Türen öffnete, Musik immer neu zu erschaffen, auf sehr kreative Weise. Wie John Coltrane den Raum teilte und nicht nur sein eigenes Spiel veränderte, sondern die ganze Idee des kollektiven Zusammenspiels.
1: He lived a lifetime sharing the space and creating not only his way of playing, but the whole idea of collectiveness and embracing the world of music and embracing each other, whatever the ensemble is.
0: Coltrane umarmte die Musik und auch alle anderen Menschen, egal in welchem Ensemble. Wir hören das Joe Lovano Quartett featuring Hank Jones von der Jazz Baltica 2005. Mit Coltranes Komposition Crescent.
2: Hank Jones. My name is Joe Lovano. Once again, thank you for joining us tonight.

0: Crescent von John Coltrane mit dem Joe Lovano Quartett featuring Hank Jones. 2005, live auf der Jazz, Baltica in einem Mitschnitt des NDR. Ein umfangreiches Angebot zu John Coltrane anlässlich des 100. Geburtstags findet ihr auf ARD Jazz und auch in ARD Sounds. Kommen wir zu unserem Album des Monats. Esther Kaiser, Berliner Sängerin, die in Dresden Jazzgesang lehrt, sie zeigt auf ihrem neuen Album Breathing ihre Klasse als Komponistin mit flexiblen und spannenden Songstrukturen, in denen sie sich selbst ganz viel Raum für ihre beweglichen und bewegenden Improvisationen gibt. Wie macht sie das bloß, also diese Freiheit, diese klare Stimme und diese wirklich brillanten und virtuosen Improvisationen mit ganz viel Ausdruck?
1: Ja, das ist das große Mysterium. Und das finde ich gerade das Tolle. Also ich fühle mich vor allem frei. Also es fühlt sich frei an. Das war auch so ein Prozess über die Jahre. Ich finde das so spannend beim Improvisieren, dass ich mich oft selbst beobachte. Also ich kann sozusagen aus mir heraustreten und es einfach machen lassen. Also im Grunde ist es ein Flow-Gefühl. Es macht es mit mir. Und ich bin manchmal selbst ganz überrascht und denke so, wow, was war das?

Breathing von der Berliner Sängerin Esther Kaiser, die in Dresden Professorin für Jazzgesang ist. 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

0: Bring Us Together von Monika Herzig, der deutschen Pianistin, die in New York lebt. Und sie ist sehr aktiv für die Förderung von Frauen und jungen Mädchen im Jazz. Und sie lebt dies ja auch selber vor. Und sie ist einer der Acts bei der Jazzwoche Hannover und auch Dozentin beim Jazz Girls Day am 13. Oktober in der Rampe in Hannover. Dieser Titel, den wir eben hörten, der ist vom neuen Album Transparent. Und mit dieser Band wird Monika Herzig auch am 13. Oktober abends nach dem Workshop in Hannover auftreten. Beim Jazz Girls Day Workshop, da sind noch Plätze frei. Anmelden können sich Flinter-Sternchen-Personen von 9 bis 19. Und organisiert hat diesen Workshop die Bassistin Clara Däupler. Sie unterrichtet dort nicht selbst, sondern Dozentin, die Monika Herzig selber mitgebracht hat aus den USA, nämlich die Musikerinnen aus ihrer Band.
1: Genau, die sind auf jeden Fall auch ein eingespieltes Team. Und wir werden natürlich gucken, dass wir ein bisschen dolmetschen auch. Je nachdem, wie alt die Teilnehmenden sind, sind vielleicht noch nicht alle im Englischen so fit.
0: Der Jazz Girls Day in Hannover in der Rampe am 13. Oktober. Ein ganzer Tag, der kostet inklusive Essen und Konzertbesuch am Abend nur 50 Euro. Und es gibt auch noch Sozialmöglichkeiten, wem das zu teuer ist. Clara Däupler meint, wichtig bei diesem Jazz Girls Day ist,
1: dass man einfach eine Atmosphäre schafft, wo die eben gute Erfahrungen machen können und das ausprobieren können, ohne irgendwie, dass es bewertet wird oder dass irgendwie andere sagen, ah, das war jetzt aber irgendwie, hat jetzt XY besser gemacht oder so.
0: Ihr findet den Jazz Girls Day im Internet und dort ist auch gleich das Anmeldeformular zu finden. Der Jazz Girls Day findet im Rahmen der Jazzwoche Hannover statt. Die startet am 8. Oktober und geht bis zum 14. Oktober mit tollen Konzerten, zum Beispiel von Myra Melford und Silke Eberhardt. Und das Motto der Jazzwoche Hannover ist: eine vielfältige, lebendige Jazzkultur in dieser Stadt zu fördern. Es findet auch an ganz verschiedenen Veranstaltungsorten statt. Und hier sind weitere Meldungen aus dem Jazz in unserem großen Sendegebiet. Der Jazz-Fördererpreis des Kulturforums Schleswig-Holstein, der geht dieses Jahr an Ralf Kricke, den Organisator des Summer Jazz Pinneberg. Und er wird verliehen am 25. September in der Werkhalle Neumünster um 19 Uhr. Es gibt dann auch ein Konzert von Jeff Cascaro. In der Hamburger Jazz Hall, da findet die Jazz Now Fachkonferenz mit abendlichen Konzerten und Session von 1. bis zum 2. Oktober statt. Und die Konzerte und die Session, die sind öffentlich. Die Konferenz selber ist für die Jazzszene mit vielen Workshops und Gesprächen und Diskussionen. Jazzlab, die junge und sehr kultige Konzertreihe und Label, die starten neu am 6. Oktober mit einem Konzert des Duos Poetry im Aalhaus in Hamburg um 20 Uhr. Eine Sendung über das Jazzlab, die ist noch von Ralf Dorschel in ARD Sounds zu hören. Sehr spannende Einblicke in dieses junge Label und Konzertreihe. Und wir hören jetzt Musik von Poetry, die am 6. Oktober im Aalhaus auftreten werden.

Movement 3, Schattenspiele, vom Berliner Saxophonisten Gebhard Ullmann, vom aktuellen Album Schattenspiel. Jazz Nordost von NDR Kultur und Radio 3 vom RBB mit weiteren Tipps. Die NDR Big Band und Omar Sosa, der kubanische Pianist, die treten in der Elbphilharmonie am 29. September auf. Und Hot and Free Jazz im geteilten Berlin, so heißt ein Abend mit Vincent Meissner, dem jungen Pianisten, mit einem Tribute an seinen Vorgänger, das deutsche Piano-Urgestein Joachim Kühn. Zu hören am 2. Oktober in Berlin in der Raumerweiterungshalle und am 30. Oktober in Hildesheim in der Bischofsmühle. Vincent Meissner.

Gemeinsam erkunden hieß dieser Titel von Vincent Meisner vom aktuellen Album Eigengrau und er ist zu hören am 2. Oktober in Berlin in der Raumerweiterungshalle und am 30. Oktober in Hildesheim in der Bischofsmühle. Das war unser Magazin Jazz Nordost für NDR Kultur und Radio 3 vom RBB. Ich bin Marita Heinzelmann, sage danke fürs Zuhören. 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Zum Schluss ist hier noch ein Tipp für den Nika Jazz Club in Hamburg. Dort wird Trompeter Joe Kraus pünktlich zu seinem 60. Geburtstag seine neue CD am 3. Oktober präsentieren. Das ist sehr coole Musik. Er singt da übrigens auch Joe Kraus. Und hier ist Screwed Up. Schönen Abend. Tschüss.

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1: Um 23 Uhr mit Miriam Berger. Guten Abend. Berlins Finanzsenator Evers ist neuer Vorsitzender der CDU-Fraktion im Abgeordnetenhaus. Für Evers stimmten 30 Abgeordnete, 2 gegen ihn, 2 fehlten. Sabine Müller, RBB 24, Landespolitik.
2: Evers sieht das Ergebnis als Zeichen der Geschlossenheit der CDU-Fraktion. Mit Blick auf die anstehende Regierungsbildung kündigt er an, SPD und Grünen seine Gesprächsbereitschaft zu signalisieren. Allerdings wollten die beiden zuerst mit der Linken sprechen. Der neue CDU-Fraktionschef nannte die Linkspartei ein Sicherheitsrisiko für Berlin. Deshalb will Evers, der auch CDU-Landeschef sowie Finanz- und Kultursenator ist, die Chancen für ein sogenanntes Bündnis der Vernunft unter CDU-Führung ausloten.
1: Die Berliner SPD hat sich bereit erklärt, Sondierungsgespräche mit der Linken, aber auch mit der CDU aufzunehmen. Das teilte der Landesvorsitzende Krach mit. Konkrete Einladungen gebe es bisher aber nicht. Innerhalb der SPD gibt es auch Überlegungen, in die Opposition zu gehen und eine linksgrüne Regierung zu tolerieren. Krach sagte, eine Regierungsbeteiligung sei kein Automatismus. In Berlin und Brandenburg steigen die Ticketpreise für den öffentlichen Nahverkehr. Ab Januar werden die Fahrkarten laut Verkehrsverbund VBB im Schnitt um 3,7% teurer. Dorothea Echte, RBB 24.
3: Der VBB begründet die Preiserhöhungen mit weiterhin hohen Kosten. Während der Preis für das Einzelticket im Bereich Berlin AB demnach unverändert bei 4 Euro bleiben soll, steigt der Preis für die VBB-Umweltkarte für den Bereich Berlin AB von 81,30 Euro im Monat auf 84,30 Euro. In Potsdam kostet ein Einzelfahrschein für den Bereich AB ab dem Jahreswechsel 3,10 Euro und damit 10 Cent mehr als bisher.
1: In der Gürtelstraße in Berlin-Friedrichshain hat es am Abend einen größeren Polizeieinsatz gegeben. Wie die Polizei mitgeteilt hat, war sie mit rund 200 Kräften vor Ort. 6 Personen wurden in Gewahrsam genommen, berichtet eine RBB-Reporterin. Hintergrund sei der Verdacht, dass Bauarbeiter und private Sicherheitsmitarbeiter des Eigentümers des Gebäudes körperlich angegriffen und mit Exkrementen beworfen worden sein sollen. Bei seinem Debüt hat der neue Fußball-Bundestrainer Klopp einen Prestigesieg verpasst. Die Fußballnationalmannschaft spielte am Abend zum Auftakt der Nations League in Amsterdam gegen die Niederlande 1:1. Und in der Basketball-Bundesliga hat sich Alba Berlin gegen Frankfurt mit 94:83 durchgesetzt. Soweit die Nachrichten. Weitere Meldungen aus Berlin und Brandenburg auf rbb24.de. Das Wetter nachts bewölkt mit gelegentlichem Sprühregen, örtlich Auflockerungen, Tiefstwerte zwischen 12 und 9 Grad. Morgen wieder viele Wolken, im Norden teilweise locker bewölkt, maximal 19 Grad. Die Zeit 23.03 Uhr.
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4: Heute mit der 8. Folge des Romans Symphonie Pathétique von Klaus Mann. Auf einem Empfang in Berlin trifft Peter Iljitsch Tschaikowski die Sängerin Desirée Artaud wieder, die ihn 20 Jahre zuvor verlassen hat. Sie behauptet, dass er sich in seinem ganzen Leben nie ernsthaft für einen Menschen interessiert habe. Der Satz trifft Tschaikowski. Sie wäre die eine gewesen, denkt er in seinem Hotelzimmer, wenn er sie begehrt hätte. So ging es ihm mit allen Frauen, denen er begegnet war. Geliebt und begehrt hatte er nur, wo er nicht auf Liebe hoffen durfte, wo er sein Gefühl verstecken musste, aus Angst vor Zurückweisung und Unverständnis. Das ist der Leidensweg, der hinter ihm liegt. Die Begegnung mit Desirée Artaud hat alle Erinnerungen wieder aufgewühlt. Es liest Silvester Groth.
5: Peter Iljitsch, auf der Kante seines Bettes sitzend. Er hat das dunkle Jackett, den steifen Kragen, die breite Seidenkrawatte abgelegt und trägt jetzt den langen Kamelhaarschlafrock. Peter Iljitsch neigt sich über den Nachttisch und berührt mit seinen Fingern die Gegenstände, von denen er aus langer Erfahrung weiß, dass sie die Kraft haben, Erinnerungen heraufzurufen. Es sind die Talismane der Erinnerung. Zwischen Natronschachtel und Baldrianfläschchen liegt die schöne Platinuhr mit den Goldfiguren. Und liegen die 2 verblichenen Fotografien. Die erste, eine Daguerreotypie aus dem Jahr 1848, zeigt die ganze Familie Tschaikowski. Rechts, auf geschnitztem Sessel, vor einem Samtvorhang sitzend, Ilja Petrowitsch Tschaikowski. Strammer, unternehmungslustiger und freundlicher Herr. Das Haar schon ergraut, aber der dicke Schnurrbart, schwarz. Nicht unmöglich, dass er gefärbt ist. Auf seinen Knien der kleine Hippolyt, damals 4 Jahre alt, im weißen Kittel. Den linken Flügel der Gruppe nimmt Peter Iljitsch ein. Er trägt ein kariertes Röckchen. Der 8-Jährige schaut ernsthaft über den gestärkten weißen Kragen. Seine weichen Lippen sind ein wenig geöffnet. Zärtlich schmiegt er sich an die Mutter, die auf einem Lehnstuhl neben ihm ihren Platz hat. Die schöne Alexandra Andreevna stützt, in einer etwas künstlich versonnenen und träumerischen Haltung, das Kinn auf den Rücken ihrer langen, weißen und edlen Hand. Das melancholische Oval ihres blassen Gesichts ist von der glatten, schwarzen Frisur streng und lieblich gerahmt. Ihr weicher und rührender Mund mit der schön geschwungenen Oberlippe und der Unterlippe, die vielleicht ein wenig zu schwer ist, erinnert an den Mund Peters, ihres Sohnes. Ihr dunkler Blick aber, sehr traurig, sanft grübelnd unter schwarzen, dicken Augenbrauen, geht mit einer verschleierten, hochmütigen Gleichgültigkeit an ihrer Familie vorbei. An ihrem Peter, der sich an ihr halten möchte. Vorbei und ins Leere. Auf den reich bestickten, schweren Rock der Mutter stützt sich die kleine Alexandra Iljinischna, 2 Jahre jünger als Peter, 2 Jahre älter als Hippolyt. Unter ihrem steifen, weißen, eng gegürteten Kleidchen kommen die Spitzenhöschen hervor. Das kleine Mädchen, Ellenbogen auf dem Knie der Mutter, die Wange in der gerundeten Hand, zeigt unter glattgebürstetem Haar ein trotziges, entschlossenes Gesicht. Hinter der Mutter, den Arm um ihre Schulter gelegt, steht eine schon erwachsene junge Dame. Das ist Zinaide, Halbschwester Peters, Tochter des unternehmungslustigen Ilja Petrowitsch aus seiner ersten Ehe mit der deutschen Marie Karlovna Kaiser. Zwischen Zinaide und dem Vater steht noch Nikolai, wohl gebürstet auch er in schwarzem Anzug mit weißem Spitzenhemd, in der würdigen Haltung des ältesten Sohnes. Er ist im Jahr 1830, 10 Jahre vor Peter geboren. Die Jüngsten, die Zwillingsbuben Anatol und Modest, sind damals noch nicht geboren. Sie werden erst 2 Jahre später kommen. Dann aber wird die Mutter nicht mehr lange leben. Um das Jahr 1848 war der Vater eben in Pension gegangen. Er war 53 Jahre alt und hatte eine ansehnliche Karriere im Bergfach hinter sich. Übrigens auch noch verschiedene Berufe und Abenteuer vor sich, wie es seiner unternehmungslustigen Natur entsprach. Er war Berggeschworener, Hüttenverwalter, Oberhüttenverwalter und Oberbergmeister gewesen. Als er in Pension ging, durfte er den Titel eines Generalmajors führen. In der Stadt Wodkinsk war der Bergwerksdirektor ein angesehener Herr gewesen, der fast das Leben eines Großgrundbesitzers führen konnte, mit zahlreichem Personal und einer Art kleiner Privatarmee, 100 Kosaken an der Zahl. Trotzdem fand er es in Wodkinsk langweilig. Es war ein verdammtes Provinznest und die Reise nach Petersburg dauerte 3 Wochen. Peter Iljitsch hatte auch noch ein anderes Bild. Das war im Jahre 1855, ein Jahr nach dem Tod der schönen Mutter, angefertigt. Auf ihm sah man den Vater Ilja Petrowitsch Tschaikowski mit den beiden Zwillingsbuben Anatol und Modest. Die sind um diese Zeit 5 Jahre alt. Sie tragen Russenkittel, Pumphosen und hohe Stiefelchen. Das Haar ist ihnen in glatten Ponys in die Stirn frisiert. Der eine von ihnen, Anatol, klammert sich mit beiden Händen an den Arm des Vaters. Der andere, Modest, hat abstehende Ohren, aber den seelenvolleren und stärkeren Blick. Nun ist der Schnurrbart des Vaters weiß geworden wie sein Haar. Er hat ja seine liebe Frau verloren. Die schöne Alexandra ist sehr schnell gestorben, unheimlich schnell. Aber der weiß gewordene Ilja Petrowitsch sitzt noch immer in guter Haltung. Das rasierte Kinn auf den Rand seines hohen, gestärkten Kragens gelegt, immer noch elegant, immer noch stramm in seiner Hausjacke mit Sammetkragen und breiten Tressen. Wie er da so Platz in seinem Sessel hat, ein würdiger und keineswegs gebrochener Mann, hat er wohl noch das Zeug zu einem Familienoberhaupt und könnte einen Halt bedeuten, vor allem für die beiden Nachgeborenen, die zarten Zwillingsbuben Anatol und Modest. Freilich, ein sehr zuverlässiger Halt ist er nicht, der rüstige alte Ilja Petrowitsch. Aber das können die beiden Kinder nicht wissen, die sich so vertrauensvoll an ihn lehnen. In Wahrheit ist er immer noch etwas leichtsinnig, kann eine gewisse forsche Neigung zum Wabonk-Spielen nicht loswerden und lässt sich gerne von noch forscheren, noch skrupelloseren Kumpanen beraten, wohl auch ausnutzen, wodurch es oft zu bösen Fiaskos und Zusammenbrüchen in seinem Leben gekommen ist. Er aber bewahrte sich seinen unverwüstlichen, fast etwas törichten Optimismus. Das alles weiß inzwischen Peter Iljitsch. Aber die zarten Zwillingsbuben, an den Sessel des Vaters geschmiegt, wussten es natürlich nicht. Mit Rührung und nicht ohne Bestürztheit liegt auf ihnen Peter Iljitschs Blick. Die Rührung kommt aus seiner allgemeinen, fast übergroßen Anhänglichkeit an die eigene Vergangenheit und an die seiner Familie. Die Bestürztheit aber hat ihren Grund in seiner Bemühung, die Identität herzustellen zwischen diesen beiden gestiefelten Knaben und seinen zwei Freunden und Brüdern von jetzt, Tolly und Modi. Nichts ist übrig geblieben von den Buben, an deren Gesicht, Stimme und Lachen sich Peter Iljitsch noch sehr wohl erinnert. Alles an ihnen hat sich verwandelt mit der Zeit. Jede Sekunde ist ein kleiner Tod. Sie tötet Leben, aber zugleich ist sie auch Leben. Denn das Leben besteht ja nur aus solchen fliehenden, tödlich gleitenden Sekunden. Das Entglittene kommt nicht wieder. In der Erinnerung aber ist es aufbewahrt. Möchtest du denn, dass es wieder käme? Ach, keine Minute meines Lebens möchte ich noch einmal leben und bin doch untröstlich über ihren Verlust. Was der Trost dieses Lebens ist, was es überhaupt erst erträglich macht. Seine Vergänglichkeit, das provisorische, spukhafte, uneigentliche, fliehend entgleitende seines Wesens, ist zugleich das Schlimmste, Bitterste an ihm. Sein Fluch und der tiefe Grund all seiner Traurigkeit. Vom Porträt des aufrecht sitzenden Papas mit Tolly und Modi gleiten Peter Iljitschs Augen zu der schönen Uhr, die mit Figuren geziert ist. Die Uhr ist für ihn Ausgangspunkt und Anlass für vielerlei Erinnerungen und Gedanken, unter ihnen auch solche, zu denen er gerne und häufig zurückkehrt. Denn von ihnen gehen Wärme und eine gewisse Stärkung aus. Angesichts dieser reizenden Uhr, mögest du mir doch immer erhalten bleiben, denkt Peter Iljitsch, du mein weitaus hübschestes Ding. Lässt sich zunächst aufs Angenehmste und Natürlichste zu der Spenderin der Kostbarkeit hinüberdenken, zu der guten Fee und der geheimnisvollen Freundin. Nadjeschda Filaretowna von Meck. Sie ist der treueste Mensch, den ich habe, denkt Peter Iljitsch, nicht ohne einen gewissen Vorwurf gegen alle anderen Menschen, die er sonst noch kennt. Es ist immer beruhigend, an sie zu denken. Ich hatte vollständig recht, ihr meine vierte Symphonie zu widmen. Ein nicht völlig missglücktes Werk. Als meinem besten Freunde. Denn mein bester Freund, das ist sie. Mein Seelenfreund. Das zuverlässigste Wesen. Dass wir uns so ausgezeichnet stehen und dass es niemals böse Zwischenfälle für uns gibt, liegt vielleicht daran, dass wir uns nie von Angesicht zu Angesicht gesehen haben. Das erhält die Freundschaft. Es ist eine ungetrübte Beziehung des angeregten und vertrauensvollen Gedankenaustausches, den wir in Form unseres Briefwechsels pflegen. Sie kennt und versteht meine Musik, also kennt und versteht sie mein Leben. Sie hilft mir aus Liebe und Verständnis mit ihren regelmäßigen Geldsendungen, die ich gerne annehme und für die ich sehr dankbar bin. Sie ist als meine eigentliche, wahre Gattin, eine ferne, fürsorgliche Gattin, so wie ich sie brauche, zu mir gekommen, da ich solcher Hilfe in jedem Sinn besonders bedürftig war. Sie war nämlich zu ihm gekommen im selben Jahr, als er sich in das blamable und verfehlte Eheabenteuer mit der armen Antonina Ivanovna eingelassen hatte. Das war im Jahre 1877. Da stand es denkbar schlecht und kläglich um ihn. Vielleicht spürte dies Frau von Meck, die seine Musik und also auch sein Leben liebevoll verstand. Sie benutzte den jungen Kotek, mit dem sie zu musizieren pflegte, als Vermittler, um sich dem schwärmerisch verehrten Komponisten zu nähern. Durch Kotek ließ sie ihm kleine kompositorische Aufträge zukommen, für die sie abnorm hohe Bezahlung bot. Wenn es jedoch um seine Arbeit ging, war Peter Iljitsch empfindlich. Er lehnte ab. Frau Nadjeschta ließ sich nicht einschüchtern. Und da sie ihn in ernsten Schwierigkeiten wusste, schlug sie vor, sie wolle ihm, damit alles auf einmal geregelt werde, 3000 Rubel überweisen. Da war Schluss mit seiner Empfindlichkeit, er nahm dankbar an. Ebenso wenig machte er Schwierigkeiten, da Madame Meck nur wenig später die lebenslängliche Rente von 6000 Rubel jährlich offerierte. Das war ein Himmelsgeschenk. Er pries die Gönnerin enthusiastisch. Eine Bedingung hatte die großzügige und romantische Witwe von Meck an ihren Vorschlag geknüpft. Sie wollte das Objekt ihrer Wohltaten und Träume niemals kennenlernen. Bei Begegnungen, die sich etwa zufällig ergeben könnten, habe er sie nicht zu begrüßen, sie nicht anzuschauen. Frau von Meck, Wohltäterin, Vertrauteste und die beste Freundin, blieb zugleich die große Unbekannte. Das gefiel Peter Iljitsch, das reizte seine Fantasie. Und als ihm in der Oper einmal jemand seine Gönnerin zeigen wollte, warf er nur einen scheuen Seitenblick auf die Dame, die in einiger Entfernung von ihm stand. Was er sah, war ein verwüstetes Gesicht mit brennenden dunklen Augen unter der wirren grauen Frisur. Peter Iljitsch schaute ehrfurchtsvoll von ihr weg. Die Fee könnte seinen Blick spüren, erschrecken, einen Klagelaut ausstoßen und sich auflösen in silbernen Nebel. Aber sie hat sich noch nicht aufgelöst in Silbernebel, dachte Tschaikowski, dessen Finger zärtlich über seine Uhr, sein hübschestes Ding, glitten. Sie ist noch da. Wie gut, dass ich sie noch in meinem Leben habe. Sehr schön ist der goldene Apollo auf meiner Uhr. Noch mehr aber liebe ich die Jungfrau von Orléans, die abgebildet ist auf der anderen Seite. Die Jungfrau war ein Stichwort für sein erinnerungssüchtiges Herz. Es ließ ihn keineswegs an die Oper denken, die er über das Heldenmädchen geschrieben hatte. An diese Oper dachte er überhaupt nicht gerne, er fand sie total missglückt. Grand Opera im fadesten Sinne, stark von Meyerbeer beeinflusst, und übrigens hatte sie nicht genug Erfolg gehabt. Mit dem Namen der Jungfrau von Orléans stieg Kindheitswelt auf. Entglittene Welt. Von der fliehenden Zeit weit weggespülte Welt. Ihr gilt alles Heimweh. Denn von der Heroine de la France hatte ihm die geliebte Gouvernante Fanny Dürbach aus Montbéliard bei Belfort erzählt und berichtet. Fanny Dürbach, bei der es so gut gewesen war wie später nirgends mehr. Und niemals mehr in all den Jahren, nach denen man nur deshalb Heimweh hat, weil sie vergangen sind, nicht weil sie irgendetwas enthielten, was man nochmals erleben möchte. Fanny wusste vielerlei zu erzählen und zu berichten. Am weitaus wunderbarsten aber war es, wenn sie anhub zu sprechen von der Heldin aus Orléans. Von ihr hatte sie auch schöne Bilder vorzuzeigen. Die durfte der Knabe betrachten, wenn er sehr artig gewesen war. Seine Fanny liebte er ohne Scheu und von ganzem Herzen. Ihre Stimme beruhigte ihn, wenn die große Angst kam während der Nacht. Die große Angst, die er auch jetzt noch kannte, da jedes Geräusch im Zimmer grauenvoll wird. Und grauenvoll ist das Ticken der Uhr, sehr grauenvoll, dass die Sekunden entgleitend in den Abgrund der Ewigkeit fallen. Dann schrie er vielleicht. Und plötzlich saß Fanny an seinem Bett und sagte mit ihrer ganz vertrauten Stimme, »Du sollst schlafen, mein kleiner Pierre.« Auf der Stirne spürte man ihre Hand. Und man schlief. Nie erschien in solchen schlimmsten Augenblicken die Mutter. Auf sie war gar nicht zu rechnen wie auf Fanny. Das zeigte sich in den schlimmsten Augenblicken. Auch die Mutter liebte man von ganzem Herzen, jedoch nicht ohne Scheu. Vielleicht aber machte gerade diese Scheu die Liebe, deren bittersüße Zutat sie war, erst recht erregend und erst recht überwältigend stark. An Fanny war alles vertraut. An der Mutter war alles fremd. Ihr Gesicht erschien oft streng und traurig. Längst nicht immer war sie zärtlich und gesprächig. Manchmal redete sie stundenlang nicht. und schaute unter zusammengezogenen Brauen finster geradeaus. Wenn die Mutter aber lustig wurde, fielen ihr die allerüberraschendsten Spiele ein. Sie sprach nur Französisch, wenn sie lustig war. Sie jubelte »Mon petit Pierre« und stemmte ihren Jungen in die Luft, obwohl er schon ziemlich schwer war. Gleich danach konnte sie wieder betrübt und abweisend werden. Von Fanny hatte der kleine Peter erfahren, dass die Familie seiner Mutter aus Frankreich stamme. Aus eben dem Lande Frankreich, das auch die Heimat der Jungfrau von Orléans und Fannys selber war. Was musste es für ein herrliches Land sein? Fanny hatte ihm auch erzählt, dass die Mutter sehr viel jünger war als der Vater. Und das sollte eigentlich nicht so sein, hatte Fanny mit einer gewissen Strenge hinzugefügt. Es pflegt kein Glück zu bringen. Dieses Wort erschreckte den kleinen Peter. Er ahnte den dunklen Zusammenhang zwischen dem ungleichmäßigen, leicht verstörbaren, oft so düsteren Wesen der Mutter und der Tatsache, dass der Vater älter war als sie. Abends betete Pierre für die geliebte Mama. Von Fanny hatte er oft gehört, »Du sollst deiner Mutter folgen.« Pierre betete, »Lieber Gott, lasse mich doch immer meiner Mutter folgen.« Als ob seine treue und feste Folgsamkeit, zu der er sich vom lieben Gott die Kraft erbat, seiner Mutter nützlich sein und ihr helfen könnte aus ihrer Trauer. »Lasse mich meiner Mutter immer folgen. Ich will ihr folgen, ich möchte ihr immer folgen.« Fanny Dürbach reiste nach Montbéliard im Lande Frankreich zurück. Warum musste das sein? Pierre meinte vor Schmerz zu vergehen. Tagelang war sein Weinen, Schreien und Toben nicht zu beruhigen. Monatelang blieb er verstört und böse. Er wurde ein Ärgernis für die Familie. Es kam eine neue Gouvernante, aber Pierre hasste sie. Er wurde widerspenstig und faul. Auch die Klavierstunde, die er nun nehmen musste, machte ihm keinen Spaß. Niemand glaubte, dass er besonders musikalisch wäre. Die ihm hätte helfen können und nach deren Zuspruch er mit solcher Sehnsucht verlangte, die Mutter kümmerte sich nicht viel um den bockigen und überempfindlichen Jungen. »Fanny ist gewiss lange tot«, denkt in seinem Hotelzimmer Peter Iljitsch. »Ob sie einen guten Tod gehabt hat?« Zwei Jahre später bringt die Mutter ihre beiden Ältesten, Nikolai und Peter, nach St. Petersburg. Nikolai wird am staatlichen Bergbauinstitut, Peter in der Rechtsschule untergebracht, wo man Knaben auf die Beamtenlaufbahn vorbereitet. Nikolai wohnte bei einer befreundeten Familie, Peter aber musste bei den fremden Jungen wohnen, im Internat. Ach, wie er sich da an die Mutter klammerte, als sie wieder in den Wagen steigen wollte, mit der fürchterlichen Absicht, ihn allein zu lassen bei den fremden Schülern. Aber die Mutter machte mit ihren kühlen, wunderschönen Händen seine heißen Hände von ihren Schultern los. »Du musst vernünftig sein, Pierre.« Er sprang noch einmal auf das Trittbrett, als der Wagen schon fuhr. Ein Lehrer der Rechtsschule riss ihn zurück. Wie viel Zeit verging und entglitt zwischen diesem bitteren Tag und dem anderen, bittersten, da er gerufen wurde zu seiner todkranken Mutter. Er fand sie aber nicht mehr bei Bewusstsein. Sie sah schon fürchterlich verändert aus. 4 Jahre waren vergangen, zwischen den beiden Leidenstagen, wie Peter Iljitsch nun nachrechnete. Denn er wusste, man schrieb 1850, als er in die Rechtsschule kam, und 1854, als die schöne Mutter an der Cholera starb. Der 14-Jährige, vor Schmerzen und Entsetzen erstarrte, hatte es gespürt. Um wie viel deutlicher spürte es der Alternde, der sich mit nichts so viel und innig beschäftigt hatte, wie mit dem Tod. Es gab ein Geheimnis um das schnelle und grauenvolle Sterben der Mutter. Ein Gerücht war aufgekommen im Bekanntenkreis. Alexandra Andreevna Tschaikowski hatte sterben wollen. Sie hatte den Tod herausgefordert und provoziert. Sie hatte ihn herbeigeholt mit eigener Hand, als sie zum Munde führte das Glas mit dem Wasser, von dem sie wusste, dass es vergiftet war. Das Gerücht ließ sich nicht beschwichtigen, es war von unheimlicher Zähigkeit und Stärke. Man hatte die schöne Frau immer schwermütiger und unzufriedener werden sehen. Ihr gar zu unternehmungslustiger Gatte, auch er bekam damals die Cholera, aber er überstand sie und lebte dann noch 25 Jahre. hatte sein Vermögen verloren, war durch die Schuld übler Freunde immer tiefer in leichtsinnige und riskante Unternehmungen geraten. Die Schwermütige hatte es satt. Wozu gab es die Cholera-Epidemie? Zum direkten, offenen Selbstmord hatte sie sich nicht entschlossen, denn sie war fromm. Aber niemals hatte Gott verboten, ein Glas Wasser zu trinken. Es lag bei ihm, ob er es vergiften lassen sein wollte oder nicht. Man selber hatte jedenfalls nichts Böses hineingetan. Die Entscheidung blieb ihm durchaus vorbehalten. Und er entschied sich. Er schickte der Mutter Krämpfe und widriges Ungemach. Er verfärbte ihr Gesicht ins Schwärzliche. Schließlich aber färbte er es wächsern und verschönte es mit einer fremden, ganz abweisenden Schönheit. Da litt sie nicht mehr. Die Mutter war absichtlich gestorben. O Gott, lasse mich meiner Mutter folgen. Ich will ihr folgen. Ich möchte ihr immer folgen. Der junge Peter musste zurück in die Rechtsschule. Übrigens wohnte er damals schon nicht mehr im Internat. Der Vater hatte sich eine Wohnung in Petersburg genommen, wo es auch für die Söhne Platz gab. In allen Zimmern der neuen Wohnung hörte man den vergnügten Lärm, den die beiden kleinen Zwillingsbuben machten, Anatol und Modest. Überhaupt war das Leben nach dem Tode der Mutter nicht eigentlich traurig geworden. Aber gerade wenn er lustig war, spürte Peter zuweilen ein dumpfes und wehes Gefühl in der Brust, als sei die Lustigkeit etwas Unziemliches und Verbotenes. Es schien sogar wieder etwas aufwärts zu gehen mit der Familie Tschaikowski. Die Verhältnisse des unverwüstlichen Papas besserten sich ein wenig. Im Sommer bezog man ein kleines Haus auf dem Lande, eine Datsche. Dort ging es ganz munter zu. Es gab zahlreiche junge Mädchen und so stellten auch junge Leute sich ein. Die jungen Mädchen waren Sinaide, Peters erwachsene Halbschwester, seine Cousinen Lydia und Anna, zwei von den zahlreichen Töchtern des Onkels Peter Petrowitsch, in dessen Heim man später übersiedelte, und die kleine Schwester Alexandra, die man Sascha nannte. Peter lebte mit den Mädchen wie mit seinesgleichen. Er spielte, tanzte, naschte mit ihnen, machte mit ihnen gemeinsam Handarbeiten. Er schloss sich sehr an seine Schwester Sascha an. Er liebte sie, weil sie ähnliche Augen und fast ebenso schöne Hände hatte wie die Mutter. Mädchen waren gute Kameraden. Bessere als die Jungen in der Rechtsschule, die so leicht grob wurden und sich stets geneigt zeigten, Streit anzufangen. Peter aber konnte Streit nicht leiden. Er war sanft und verträglich. Viel freilich fehlte. Unendlich viel, dass eines dieser lieben Mädchen nur annähernd die Macht über ihn besessen hätte, wie von seinen Kameraden einer, ein einziger, sie über ihn hatte. Er hieß Apuchtin. Peter Iljitsch war beliebt bei den Kameraden. Er galt als anständiger Kerl, mit dem sich auskommen ließ. Übrigens hielt man ihn keineswegs für besonders begabt. Er war ein knapp mittelmäßiger Schüler, in der Mathematik sogar beinahe ungenügend. Um Apuchtin aber gingen die erstaunlichsten Gerüchte. Man flüsterte sich Wunderdinge zu über die Ausmaße seiner Talente und seiner Verworfenheit. Er kannte alle modernen Philosophen und er glaubte weder an Gott noch an den Teufel noch an die Auferstehung des Herrn Jesus. Er konnte Puschkins sämtliche Werke auswendig und er selber machte so schöne Verse, dass er sie dem Dichter Turgenew hatte vorlesen dürfen. Dieser war zugleich entzückt und eifersüchtig. Er sagte, der Knabe Alexei Nikolajewitsch Apuchtin wird einst der größte Dichter Russlands sein. Der Knabe Apuchtin, stolz der Rechtsschule, scheu, bewunderter und umworbener Abgott seiner Klasse, war von kleiner Statur, wesentlich kleiner als der gleichaltrige Peter Iljitsch, aber gewandt, zäh und elastisch, ein glänzender Turner und Läufer. Während Peter Iljitsch gegen alle von der gleich sanften, etwas scheuen Liebenswürdigkeit war, blieb Apuchtin spröde, abweisend kalt oder sarkastisch aggressiv gegenüber den meisten, um vor Einzelnen, an denen ihm gelegen war, alle Künste eines selbstbewussten, schlauen Charmes spielen zu lassen. Aus irgendeinem Grunde war ihm an Peter Iljitsch gelegen. Er näherte sich dem sanften, hilflosen Kameraden verführerisch, wie ein böser Engel. Ja, er hatte ganz die Reize des bösen Engels. Peter Iljitsch war ausgeliefert dem harten Glanz seiner dunklen Augen. Beglückt und fassungslos vor seinem etwas rauen, höhnischen oder zärtlichen Lachen. Vor dem klugen und verwirrenden Gespräch dieses schmallippigen, sehr roten und beweglichen Mundes. Die Jahre des Heranwachsens, der Entwicklung, die Jünglingszeit waren beherrscht von Apuchtin, dem finsteren Engel, von seinem Reiz, seiner Bosheit, seiner Skrupellosigkeit, seinem hybriden Skeptizismus. Große bezaubernde Abende, die sie endlos Zigaretten rauchend, endlos diskutierend, im unordentlichen Zimmer Apuchtins oder auf Spaziergängen verbrachten. Es blieb jedoch nicht bei den Diskussionen. Am süßesten und am unheimlichsten war es, wenn Apuchtin das suchende, schweifende, hochmütig-übermütige Gespräch abbrach, mit einem rauen, zärtlich-höhnischen Lachen. Dann hob er die mageren, geschmeidigen, immer ein wenig schmutzigen Hände nach Peter Iljitsch und berührte sein Haar oder sein Gesicht oder seinen Körper. Dann schloss Peter Iljitsch die Augen. Apuchtin flüsterte. »Hast du es gerne? Ist es dir angenehm?« »Ich weiß schon, es ist dir sehr angenehm.« »Wir wollen nie Frauen lieben, versprich es mir, Pierre.« »Es ist albern, Frauen zu lieben. Es gehört sich nicht für unser ein. Das überlassen wir den Spießern, die Kinder bekommen wollen. Wir lieben nicht, um Kinder zu bekommen. Wir machen nicht ein so gemeines Geschäft aus der Liebe. Ohne Zweck wollen wir lieben. Ohne Ziel müssen wir lieben. Ist es dir angenehm, kleiner Pierre?«
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2: Um 0 Uhr mit Ronald Lessig. Israels Ministerpräsident Netanyahu hat den Angriff auf den Iran verteidigt. In der UN-Vollversammlung in New York sagte Netanyahu, es sei eine der leichtesten Entscheidungen gewesen, die er je habe treffen müssen. Aus der Nachrichtenredaktion Diane Batani.
3: Vor Beginn seiner Rede waren zahlreiche Delegierte aufgestanden und hatten den Saal verlassen. Dazu aufgerufen hatte die palästinensische UN-Vertretung. Sie warf Israel Völkermord und Kriegsverbrechen vor. Netanyahu bezeichnete die Protestierenden als moralische Feiglinge. Israel des Völkermords zu bezichtigen sei die größte Lüge des Jahrhunderts, sagte er. Netanyahu steht wegen des israelischen Vorgehens im Gazastreifen international weitgehend isoliert da. Rund um das Hauptquartier der Vereinten Nationen protestierten Demonstranten gegen seine Teilnahme an der UN-Generaldebatte.
2: US-Präsident Trump hat den chinesischen Staatspräsidenten Xi zum Besuch in Washington empfangen. Dabei ging es um Konfliktthemen wie den Ukraine-Krieg und den Iran-Krieg und um künstliche Intelligenz. Trump hob Gemeinsamkeiten hervor und sagte, auch China wolle KI nicht staatlich regulieren, trotz Sicherheitswarnungen der Branche. Xi wiederum hat sich für eine stärkere Zusammenarbeit ausgesprochen. Eigentlich sollte Sachsen-Anhalt in Kürze den Vorsitz der Ministerpräsidentenkonferenz übernehmen. Stattdessen behält Rheinland-Pfalz den Vorsitz der MPK für ein weiteres Jahr. Das haben die Regierungschefs der Länder beschlossen. Hintergrund ist der Wahlsieg der AfD in Sachsen-Anhalt und die Ungewissheit, wer künftig dort regiert. Laut dem MPK-Vorsitzenden Schnieder geht es darum, mit bestehenden Strukturen ein geordnetes Verfahren sicherzustellen. Beim Debüt von Jürgen Klopp als Bundestrainer hat die deutsche Nationalmannschaft einen Sieg knapp verpasst. Im Nations League-Auftakt trennte sich Deutschland mit einem 1:1 von den Niederlanden. Aus Amsterdam, Thomas Kunze.
4: Nach 13 Minuten gingen die Gastgeber nach einer Ecke durch Van Dijks Kopfball in Führung. Der VAR aber kassierte den Treffer wenig später. Nach einer guten halben Stunde verletzte sich dann Brian Brobbey, der Niederländer. Deutschland spielte trotzdem weiter und Felix Metscher erzielte das 1:0. In Halbzeit 2 spielte dann im Prinzip nur noch die Niederlande. In der zweiten Minute der Nachspielzeit verlor dann Serge Gnabry den Ball im Mittelfeld. Van Bommel flankte von der linken Seite und Cody Gakpo nahm den Ball sehenswert Volley zum 1:1 ab. Ein verdienter Ausgleich für die Niederlande beim Debüt von Jürgen Klopp als Bundestrainer.
2: Das waren die Nachrichten. Das Wetter in Deutschland. Im Nordosten und Osten Regen, an den Alpen Schauer bei 13 bis 0 Grad. Tagsüber oft sonnig, im Osten und Nordosten etwas Regen. Später Auflockerungen bei bis zu 15 Grad in Ostsachsen und 24 Grad an Rhein und Mosel. Am Samstag oft heiter, im Norden etwas Regen bis 29 Grad, am Sonntag wechselhaft bis 30 Grad. Es ist 0:03 Uhr.
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6: Durch die Nacht begleitet sie Silke von Walkow und das haben wir in den ersten beiden Stunden, das italienische Konzert von Johann Sebastian Bach, ein Quartett von Gioachino Rossini, geistliche Musik von Joseph Haydn und dazu die vierte Symphonie von Johannes Brahms. Hier hören Sie das BRSO unter Leitung von Maris Jansons.

Das ARD-Nachtkonzert präsentiert von BR Klassik. Zum Beginn leitete Maris Jansons das BRSO zur vierten Symphonie von Johannes Brahms. Mit 8 gewann die britische Pianistin Jennifer Lim den ersten Preis beim Wettbewerb der Korea Times. Nicht der erste Auftritt im Rampenlicht, denn schon mit 6 Jahren war sie öffentlich aufgetreten. Was folgte, war ein Studium an der Juilliard School in New York und im Jahr 2000 erst das Europadebüt und dann ein Konzert im Kammermusiksaal der Carnegie Hall. 2 Jahre später war sie in München im Studio 2 des Bayerischen Rundfunks für die Aufnahme des italienischen Konzerts von Johann Sebastian Bach.

Die britische Pianistin Jennifer Lim im Studio 2 des Bayerischen Rundfunks in München mit dem italienischen Konzert von Johann Sebastian Bach. Dort ist ja gerade erst der internationale Musikwettbewerb der ARD zu Ende gegangen. Über 180 Teilnehmer spielten bei der mittlerweile 75. Ausgabe um die begehrten Preise in den Kategorien Orgel, Schlagzeug, Fagott und Streichquartett. Und einer, der sich 1982 den ersten Preis in seinem Fach erspielte, ist im nächsten Quartett von Gioachino Rossini zu hören, der Hornist Radovan Vlatković.

Das Ensemble Les Vents Français, unter anderem mit Emmanuel Bahut, Flöte und Radovan Vlatkovic Horn, spielte das Quartett in B-Dur von Gioachino Rossini. Sie hören gerade das ARD-Nachtkonzert, auch in dieser Nacht präsentiert vom Bayerischen Rundfunk und seinem Programm BR Klassik. Und hier geht es weiter mit einer Aria von Max Reger.

Ulf Wallin war der Solist in der Aria für Violine und kleines Orchester von Max Rieger. Dazu leitete Ulf Schirmer das Münchner Rundfunkorchester. Sie zählt zu den prächtigsten Barockbauten Bayerns, die Stiftsbasilika in Waldsassen. Nicht nur, dass sie Deutschlands größte Kirchen- und Klostergruft beherbergt und eine beeindruckende Orgel mit über 7000 Pfeifen und über 100 Registern hat, seit mehr als 50 Jahren gibt es dort eine Konzertreihe mit geistlicher Musik. Den imposanten Rahmen nutzten auch Chor- und Symphonieorchester des Bayerischen Rundfunks unter Maris Jansons für eine Aufführung der sogenannten Harmoniemesse von Josef Haydn.

In die Stiftsbasilika Waldsassen ging es mit Haydns Harmoniemesse neben den Solisten Marlin Hartelius, Judith Schmidt, Bernhard Schneider und Franz Josef Selig, sang der Chor des Bayerischen Rundfunks, das BRSO, leitete Maris Jansons. Soweit dieser Teil im ARD-Nachtkonzert. Mehr Musik, unter anderem von Georges Enescu und Sergei Prokofjew, erwartet Sie dann nach den Nachrichten.

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1: Um 2 Uhr mit Miriam Berger. Guten Morgen. Nach der Abgeordnetenhauswahl wollen die Berliner Linken heute bei einem Parteitag über die Aufnahme von Sondierungsgesprächen mit Grünen und SPD abstimmen. Die Partei sieht sich jedoch unter anderem mit Antisemitismusvorwürfen konfrontiert. Sebastian Schöbel, RBB 24 Landespolitik.
2: In der SPD sprachen sich zuletzt zahlreiche Prominente, darunter Brandenburgs Ministerpräsident Woidke und Ex-Bürgermeister Michael Müller, gegen eine Koalition mit den Linken aus. Auch bei den Grünen gibt es Warnungen vor Rot-Grün-Rot, etwa vom baden-württembergischen Ministerpräsidenten Cem Özdemir. Mit den Grünen haben die Linken bereits erste Gespräche geführt. Die SPD will den Parteitag abwarten.
1: Berlins Finanzsenator Evers ist neuer Vorsitzender der CDU-Fraktion im Abgeordnetenhaus. Evers sei mit breiter Mehrheit gewählt worden, teilte die Fraktion am Abend mit. Es gab 30 Stimmen für und 2 gegen ihn. Zu einer möglichen Regierungsbeteiligung in Berlin sagte Evers, man sei bereit, mit allen Parteien der gesellschaftlichen Mitte zu sprechen. Rheinland-Pfalz behält ein weiteres Jahr den Vorsitz der Ministerpräsidentenkonferenz. Der Staatskanzler